mit Constanze Fennel. Und falls Sie sich schon mal gefragt haben, was man im Himmel so hört, dann sollten Sie jetzt dranbleiben, denn da wird angeblich nicht nur frohlockt, sondern Musik von Luigi Boccherini gespielt, meinte zumindest der Pariser Geiger Jean-Baptiste Cartier. Wollte Gott zu den Menschen in Musik sprechen, so täte er es mit den Werken Haydns. Doch wenn er selbst Musik hören wollte, würde er sich für Boccherini entscheiden. Na dann, hier kommt was direkt aus der himmlischen Playlist.

Die London Mozart Players waren das unter der Leitung von Matthias Barmert mit der Sinfonie Nummer 6 in A-Dur von Luigi Boccherini. Als nächstes habe ich hier im ARD-Nachtkonzert für Sie Musik von Wolfgang Amadeus Mozart. Das folgende Quintett für Klavier und Bläser, das ist in einer sehr produktiven Zeit von ihm entstanden. Mozart war in Wien populär wie nie und es verging kaum ein Abend, an dem er nicht in irgendeinem Adelspalais aufgetreten ist. Das S-Dur-Quintett, Köchelverzeichnis 452, das hat er im Rahmen einer großen Akademie im Burgtheater uraufgeführt.

Das Linos-Ensemble hier mit Wolfgang Amadeus Mozarts Quintett für Oboe, Klarinette, Horn, Fagott und Klavier in S-Dur, Köchelverzeichnis 452. Eine Psalmvertonung von Baldassare Galuppi steht jetzt auf dem Programm unseres Nachtkonzerts Nisi Dominus für Soli, Chor und Orchester. Hier in einer Aufnahme mit Roberta Invernizzi und Lucia Cirillo, Sopran, und Sarah Mingardo, Alt, als Solistinnen, zusammen mit dem Körnerschen Singverein Dresden und dem Dresdner Instrumentalkonzert unter Peter Kopp.

Nisi Dominus. Diese Psalmvertonung von Baldassare Galuppi haben wir hier in einer Aufnahme mit dem Körnerschen Singverein Dresden und dem Dresdner Instrumentalkonzert gehört. Die Solistinnen waren Roberta Invernizzi und Lucia Cirillo, Sopran, und Sara Mingardo, Alt. Die Leitung hatte Peter Kopp. Viertel nach drei war's gerade. Weiter durch die Nacht geht's mit Klaviermusik von Alexander Skriabin. Seine Klaviersonate Nummer 3 in Fis-Moll, Opus 23, interpretiert hier Jewgeni Kissin.

Musik von Alexander Skriabin hier im ARD-Nachtkonzert. Seine Klaviersonate Nummer 3 in Fis-Moll, Opus 23, haben wir hier gerade gehört, mit Jewgeni Kissin am Klavier. Der Mozart-Zeitgenosse Antonio Rossetti hat etliche Solokonzerte für Blasinstrumente komponiert und besonders die Flötisten wurden beschenkt. Mit einem Flötenquartett und etlichen Konzerten. Eins davon spielt jetzt für uns Bruno Meyer und von ihm stammen auch die Kadenzen in der folgenden Aufnahme von Rossettis Flötenkonzert in S-Dur, Werkeverzeichnis Nummer 19. Antonín Hradil leitet das Prager Kammerorchester.

Antonio Rossettis Flötenkonzert in S-Dur, Werkeverzeichnis Nummer 19 war das. Der Flötist Bruno Meyer musizierte hier zusammen mit dem Prager Kammerorchester unter Antonín Radil. Und jetzt ist es kurz vor 4 Uhr.

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1: Die Nachrichten mit Frank Wörner. Guten Morgen. In Nordrhein-Westfalen fallen ab dem Mittag viele Regionalexpresslinien aus. Der Betreiber National Express kündigte an, zwischen 13 und 19 Uhr den Betrieb wegen der extremen Hitze vorsorglich einzustellen. Betroffen sind die Regionalexpresslinien 1, 4, 5, 6 und 11. Ein Zug des Betreibers war am Nachmittag bei Bonn auf offener Strecke stehen geblieben. Christoph Hensken, WDR Bonn.
2: Nach Angaben der Bundespolizei war der RE5 von Koblenz nach Wesel in Höhe Bonn-Friesdorf wegen eines technischen Defekts auf offener Strecke stehen geblieben. Anschließend fiel auch die Klimaanlage aus. Ein Großaufgebot von Feuerwehr und Rettungsdienst räumte den Zug. Viele der 475 Fahrgäste konnten die nahegelegene Haltestelle UN Campus zu Fuß erreichen. Andere wurden mit Ersatzbussen dorthin gebracht. Drei Fahrgäste mussten von den Rettungskräften versorgt und ins Krankenhaus gebracht werden.
1: Die USA haben Ziele im Iran angegriffen, als Vergeltung für einen Angriff auf ein Frachtschiff in der Straße von Hormus. Wie das zuständige US-Kommando mitteilte, wurden iranische Raketen- und Drohnenlager sowie Radaranlagen beschossen. Der Angriff gegen den Frachter sei ein Verstoß gegen die Waffenruhe gewesen. Im Bonner Süden ist am Abend der Strom ausgefallen, nach zwei Bränden in Stromtransformatoren. Die Feuer waren schnell gelöscht, kurz nach Mitternacht war die Stromversorgung in Bonn wiederhergestellt. Einen ähnlichen Fall hatte es vorher auch in Geseke im Kreis Soest gegeben. Die Trinkpausen bei der Fußball-WM, die sogenannten Hydration Breaks, werden einer WDR-Umfrage zufolge eher befürwortet. Allerdings halten mehr Frauen als Männer die 3-Minuten-Pausen für sinnvoll, unabhängig vom Wetter. Kritiker sagen, dass sie hauptsächlich als Werbepausen dienen.
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1: Die Krefelder Feuerwehr hat wegen der extremen Hitze in der Nacht mehrere Menschen aus einer Einrichtung für betreutes Wohnen umquartiert. In den Räumen waren die Temperaturen auf fast 40 Grad gestiegen. Tom Konja, WDR aktuell.
3: Schon am Nachmittag hatte die Feuerwehr 3 Bewohner der Krefelder Einrichtung ins Krankenhaus gebracht. Das Personal hatte die Feuerwehr dann erneut um Hilfe gebeten, nachdem im 5. Stock Temperaturen zwischen 35 und 40 Grad gemessen wurden. 20 Einsatzkräfte waren im Einsatz, um bei der Verlegung der Bewohner zu helfen. Parallel wurde das betroffene Geschoss der Krefelder Einrichtung mit Klimageräten heruntergekühlt.
1: Das Wetter in Nordrhein-Westfalen. Bis zum Morgen ist es oft klar. Vereinzelt gibt es Schauer- oder Hitzegewitter. Mit 26 bis 18 Grad bleibt es wieder tropisch warm. Tagsüber geht es sonnig los. Am Nachmittag bilden sich einzelne Hitzegewitter, örtlich mit Starkregen, Hagel und Sturmböen. Es wird nochmal sehr heiß. In Gummersbach bis 37 Grad, in Hagen 38 und in Brühl 39 Grad. Der Sonntag wird dann schwül mit teils heftigen Gewittern, mit Hagel, Starkregen und schweren Sturmböen bei 30 bis maximal 35 Grad. Das war WDR aktuell.
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5: Mit Constanze Fennel, schön, dass Sie schon oder noch wach sind. Gustav Mahler, den kennt man als Komponist, vielleicht auch noch als Dirigent und Pianist, aber jetzt erleben wir ihn als Arrangeur. Gustav Mahler hat nämlich Sätze aus Orchestersuiten von Johann Sebastian Bach zu einer ganz eigenen neuen Suite verarbeitet und die spielt für uns das Royal Concertgebouw Orchester Amsterdam unter Ricardo Chailly.

Strahlend ging sie zu Ende, diese Suite aus Orchesterwerken von Johann Sebastian Bach, zusammengestellt von Gustav Mahler und gespielt vom Royal Concertgebouw Orchestra unter Ricardo Chailly. Das Flötensolo übernahm Paul Verhey. Als nächstes habe ich für Sie was aus der Boulangerie, und damit meine ich natürlich kein Gebäck, sondern Musik aus der Familie Boulanger. Die hat mit den Schwestern Nadia und Lili gleich zwei hochtalentierte Komponistinnen hervorgebracht. Hier kommt Musik der älteren der beiden, Nadia Boulanger.

Florian Uhlig hat diese Klavierfantasie von Nadia Boulanger interpretiert. Pablo González stand am Pult der Deutschen Radiophilharmonie Saarbrücken-Kaiserslautern. Und jetzt zieht ein Gewitter auf hier im ARD-Nachtkonzert. Nach Alexander Ostrowskis Drama Das Gewitter hat Peter Tschaikowski die folgende Ouvertüre geschrieben, hier mit dem Sinfonieorchester Göteborg unter Neeme Järvi.

Das Gewitter, Peter Tschaikowskis Ouvertüre Opus 76, nach dem gleichnamigen Drama von Alexander Ostrowski, hier gespielt vom Sinfonieorchester Göteborg unter Neeme Järvi. Richtung 5 Uhr geleitet sie hier der große Wladimir Horowitz mit dem Moment Musical in F-Moll, Deutschverzeichnis 780 Nummer 3 von Franz Schubert.

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1: Die Nachrichten mit Frank Wörner. Guten Morgen. In Nordrhein-Westfalen fallen heute wegen der extremen Hitze viele Züge aus. Der Bahnbetreiber National Express hat angekündigt, ab dem Mittag vorsorglich den Betrieb einzustellen. Betroffen sind mehrere Regionalexpresslinien. Tom Konja, WDR aktuell.
2: Einige der meistfrequentierten Zuglinien in NRW stehen ab Mittag still. Zwischen 13 und 19 Uhr sollen die Züge der Linien RE1, 4, 5, 6 und 11 komplett entfallen. National Express teilte mit, dass mit dieser Maßnahme das Risiko für Fahrgäste und Personal minimiert werden soll. Ein Vertreter des Betreibers sagte, es sei wichtig, in dieser Situation verantwortungsvoll zu handeln. Gestern Nachmittag war ein Zug von National Express bei Bonn auf freier Strecke liegen geblieben. Nachdem die Klimaanlage ausgefallen war, mussten hunderte Menschen von Feuerwehr und Rettungsdienst evakuiert werden.
1: Der nächste Gegner der deutschen Nationalmannschaft bei der Fußball-WM steht fest. Das Team trifft im 16. Finale auf Paraguay. Das Spiel findet am Montag statt. Sollte die DFB-Auswahl gewinnen, könnte der nächste Gegner im Achtelfinale Vize-Weltmeister Frankreich sein. In Venezuela ist nach dem schweren Erdbeben jetzt das Militär im Einsatz. Die Streitkräfte sollen in dem betroffenen Bundesstaat die öffentliche Ordnung aufrechterhalten und die Rettungskräfte unterstützen. Nach letzten Angaben liegt die Zahl der Opfer nach dem Erdbeben in Venezuela bei 920. Die Suche nach einem vermissten Jugendlichen in einem Badesee in Düren ist wegen der Dunkelheit abgebrochen worden. Polizei, Feuerwehr und Taucher waren im Einsatz. Am Mittag waren offenbar 4 Jugendliche mit einem Boot auf dem See. Einer soll ins Wasser des Badesees in Düren-Echts gefallen und nicht mehr aufgetaucht sein.
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1: Im Kreis Herford darf wegen der Trockenheit kein Wasser aus der Werre und ihren Nebengewässern mehr entnommen werden. Das gilt auch für Personen oder Betriebe, die eigentlich eine Erlaubnis dafür haben. Thorsten Knape für WDR aktuell.
3: Die Situation an der Werre ist mittlerweile so kritisch, dass auch eigentlich erlaubte Wasserentnahmen verboten sind. Das Verbot soll dafür sorgen, dass die Pegel der Flüsse und Bäche nicht noch weiter sinken. Sinkende Wasserstände und dadurch ständig weiter steigende Wassertemperaturen führen dazu, dass sämtliche im und am Wasser lebenden Tiere akut gefährdet sind. Betriebe, die Wasser brauchen, müssen warten, bis sich die Pegelstände der Werre wieder normalisiert haben.
1: Das Wetter in Nordrhein-Westfalen. Bis zum Morgen ist es oft klar. Vereinzelt gibt es Schauer oder Hitzegewitter. Mit 26 bis 18 Grad bleibt's wieder tropisch warm. Tagsüber geht es dann sonnig los. Am Nachmittag bilden sich einzelne Hitzegewitter. Örtlich mit Starkregen, Hagel und Sturmböen. Es wird nochmal sehr heiß. In Schleiden bis 37 Grad, in Hagen 38 und in Erfstadt 39 Grad. Der Sonntag wird schwül mit teils heftigen Gewittern, mit Hagel, Starkregen und schweren Sturmböen bei 30 bis 35 Grad. Das war WDR aktuell.
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6: Mit Constanze Fennel und zum Auftakt hier mit Musik der norwegischen Komponistin Agathe Backer-Gröndahl. Schönen guten Morgen.

Eine Humoreske. In G-Moll war das Klaviermusik der norwegischen Komponistin Agathe Backer Grøndahl, hier gespielt von Geir Henning Broten. Das größte musikalische Genie, das Frankreich je hervorgebracht hat. So hat Camille Saint-Saëns seinen Landsmann, den Komponisten Jean-Philippe Rameau, einmal betitelt. Und Rameaus geniale Musik konnte schon mal für eine schwache Handlung entschädigen. So empfanden das zumindest die Zeitgenossen im Fall der Oper Dardanus. Wir hören daraus eine Suite hier mit dem Philharmonia Baroque Orchestra unter Nicholas McGeagan.

Das Philharmonia Baroque Orchestra unter Nicholas McGeagan hat hier eine Suite aus Jean-Philippe Rameaus Oper Dardanus gespielt. Gleich 20 nach 5 ist es und mit Verve geht's weiter hier durchs ARD-Nachtkonzert. Allegro con spirito, schnell und geistvoll, spielen jetzt Howard Shelley und das Tasmanian Symphony Orchestra den dritten Satz aus dem Klavierkonzert Nummer 3 in Astur von Ferdinand Hiller.

Engelbert Humperdinck. Als Dirigent und Leiter der Bayreuther Festspiele ist Siegfried Wagner wahrscheinlich für die meisten in der Musikgeschichte abgespeichert. Er hat aber auch selbst komponiert, zum Beispiel dieses Konzertstück für Flöte und kleines Orchester in F-Dur.

Andrea Lieberknecht war die Solistin in diesem Konzertstück für Flöte und kleines Orchester in F-Dur. Und sie hat es hier gespielt, zusammen mit der Staatsphilharmonie Rheinland-Pfalz unter Werner Andreas Albert. Ein Stück von Siegfried Wagner. Weiter durchs ARD-Nachtkonzert, präsentiert von BR Klassik, geht's jetzt mit Josef Haydn. Was ihm am Hof des Fürsten Esterhazy lange nicht zur Verfügung stand, das hat er in Paris vorgefunden. Nämlich ein voll besetztes Sinfonieorchester, das im Rahmen der Concert de la Loge Olympique zu hören war. Haydns 6 Pariser Sinfonien waren eine Auftragskomposition für diese berühmte Konzertreihe und eine gute Gelegenheit für ihn, musikalisch aus dem Vollen zu schöpfen. Und genau das tut jetzt das Orchestra of the 18th Century unter Franz Brüggen mit der ersten dieser Pariser Sinfonien in C-Dur.

Das Orchestra of the 18th Century unter Franz Brüggen hat die erste Pariser Sinfonie in C-Dur, die Nummer 82 von Joseph Haydn, gespielt. Chico Kenny Mason, bei dem Namen klingelt sicher bei den Adelsexperten unter Ihnen. Und ja, richtig, er war der Cellist, der bei der royalen Hochzeit von Prinz Harry und Meghan Markle auf Schloss Windsor gespielt hat und berühmt geworden ist. Für uns spielt er jetzt Musik von Pablo Casals, Sardana.

Sardana, ein katalanischer Volkstanz für Violoncello-Ensemble von Pablo Casals, hier interpretiert von den CBSO Cellos Guy Johnston und Chico Kenny Mason Violoncelli. Und damit sind wir am Ende unseres ARD-Nachtkonzerts angekommen. Es wurde Ihnen wie immer präsentiert von BR Classic, heute mit Constanze Fennel im Studio. Ich bedanke mich fürs Zuhören und ich wünsche Ihnen noch einen angenehmen Tag.

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1: Die Nachrichten mit Detlef Dickmann. Guten Morgen. Die Hitze an diesem Wochenende hat auch Auswirkungen auf den Bahnverkehr in NRW. Der Bahnbetreiber National Express hat angekündigt, ab heute Mittag vorsorglich den Betrieb einzustellen. Betroffen sind mehrere Regionalexpresslinien. Niklas Hoth für WDR aktuell.
2: Zwischen 13 und 19 Uhr sollen dann die Züge auf den Linien RE1, RE4, RE5, RE6 und RE11 komplett entfallen. Dabei handelt es sich um einige der meistfrequentierten Zuglinien in Nordrhein-Westfalen. Auf allen Linien kommen die sehr modernen Siemens-Züge für den Rhein-Ruhr-Express zum Einsatz. Gestern Nachmittag war ein solcher Zug in Bonn auf freier Strecke liegen geblieben, die Klimaanlage ist ausgefallen und hunderte Menschen mussten in der Hitze aus dem Zug evakuiert werden. Vorsorglich stellt nun der Deshalb National Express die Fahrten während der größten Hitze am Nachmittag und am frühen Abend ein.
1: Die USA haben in der Nacht den Iran angegriffen, zum ersten Mal, nachdem beide Länder ein erstes Abkommen über ein Kriegsende unterschrieben hatten. Das US-Militär meldet, dass Raketen- und Drohnenlager sowie iranische Radaranlagen beschossen wurden. Aus Washington Samuel Jakisch für WDR aktuell.
3: Den Angaben zufolge seien die Schläge eine Reaktion auf den iranischen Drohnenangriff vom Vortag gewesen. Am Donnerstag war ein Frachtschiff, das in der Seestraße von Hormus unter der Flagge von Singapur unterwegs war, beschossen worden. US-Präsident Donald Trump hatte erklärt, dieser Angriff sei ein Verstoß gegen die vereinbarte Waffenruhe zwischen den USA und Iran gewesen. Das Regime des Iran hatte die Straße von Hormus über mehrere Wochen blockieren lassen, nachdem die USA und Israel Iran Ende Februar angegriffen hatten. In der vergangenen Woche vereinbarten Washington und Teheran ein Rahmenabkommen, das die Kämpfe beenden und die Meerenge wieder öffnen sollte.
1: Weitere Meldungen jetzt im Überblick. In Deutschland ist gestern die höchste Temperatur gemessen worden, seitdem das aufgezeichnet wird. 41,3 Grad in Saarbrücken. Auch in NRW gab es Rekordtemperaturen für einen Juni. Am heißesten war es nach Angaben des Deutschen Wetterdienstes in Tönesforst im Kreis Viersen mit 40,2 Grad. In Venezuela ist nach dem schweren Erdbeben jetzt das Militär im Einsatz. Die Streitkräfte sollen in dem betroffenen Bundesstaat die öffentliche Ordnung aufrechterhalten und die Rettungskräfte unterstützen. Nach letzten Angaben liegt die Zahl der Opfer nach dem Erdbeben in Venezuela bei 920. Zehntausende gelten als vermisst. Wer heute Richtung Österreich unterwegs ist, muss sich am Fernpass in Tirol auf Probleme einstellen. Die Gebirgsstraße am Grenzübergang wird am Mittag für mindestens 2 Stunden wegen einer Demonstration gesperrt. Die Proteste der Anwohner richten sich unter anderem gegen einen geplanten Tunnel. Der ADAC empfiehlt, den Fernpass weiträumig zu umfahren oder wenn möglich die Fahrt zu verschieben.
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1: In Bielefeld kommt heute das Landleben in die Stadt. Auf dem Jahnplatz gibt es die Aktion Stadt sucht Bauer. Sie soll die Verbindung zwischen Stadt und Land verbessern. Anja Osterwinter für WDR aktuell.
4: Mähdrescher statt Auto, Traktor statt E-Scooter. Heute kommt die Landwirtschaft in die City. Landwirte zeigen ihre Arbeit, bringen Mähdrescher und Maishäcksler mit und klären auf. Zum Beispiel, woher Milch und Käse, Obst und Gemüse kommen, nämlich vom Bauernhof und nicht zuerst aus dem Kühlregal. Damit der Aktionstag auch richtig Spaß macht, kann man als Mitfahrer auf Traktoren durch die Stadt knattern oder sich an der Melkattrappe ausprobieren. Wegen der Hitze wurde etwas umdisponiert, die geplante Strohbohne. Burg ist jetzt ein Strohpool.
1: Das war WDR aktuell. Das Wetter in Nordrhein-Westfalen: bis zum Nachmittag bleibt es sonnig bis leicht bewölkt. Es bilden sich Quellwolken und stellenweise erste Hitzegewitter, die örtlich heftig sein können. Es gilt eine amtliche Unwetterwarnung des Deutschen Wetterdienstes vor extremer Hitze. In Detmold 37 Grad, in Hagen 38 und in Aachen 39 Grad. Morgen ab dem Nachmittag Gewitter mit Unwetterpotenzial. Es muss mit Starkregen, größerem Hagel und schweren Sturmböen gerechnet werden. 29 bis 35 Grad. Die Zeit 6.04 Uhr. 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
5: Schönen guten Morgen hier im WDR 3 Mosaik. Leider läuft unser Morgen nicht ganz so wie geplant, deswegen werden wir Sie heute nur mit Musik wecken. Einen schönen guten Morgen.

WDR 3 Kulturnachrichten mit Marion Meinker. Wegen der extremen Hitze können am Wochenende viele Kulturveranstaltungen nicht stattfinden. In NRW musste unter anderem das Ballett am Rhein mehrere Vorstellungen im Opernhaus Düsseldorf und im Theater Duisburg absagen oder an kühlere Orte verlegen. In Brandenburg schließen die preußischen Schlösser schon um 13 Uhr. Auch der Fährbetrieb zur Pfaueninsel wird dann eingestellt. Alle geplanten Veranstaltungen rund um die Schlösser sind abgesagt. Von der Stiftung Preußische Schlösser heißt es, das sei eine absolute Ausnahme und in der Vergangenheit so noch nicht vorgekommen. Die Oper Dortmund hat Chancen auf den Deutschen Theaterpreis, der Faust. Videodesigner Vincent Stephan ist in der Kategorie Medien für die Auszeichnung nominiert, für seine Arbeit an der Dortmunder Produktion Mazeppa. In der Kategorie wird die visuelle Gestaltung der deutschen Erstaufführung gewürdigt. Insgesamt hat die Jury mehr als 60 Kunstschaffende und Kollektive nominiert. Der Deutsche Theaterpreis der Faust wird vom Deutschen Bühnenverein und der Deutschen Akademie der Darstellenden Künste vergeben. Die Preisverleihung ist für Mitte November im Hessischen Staatstheater Wiesbaden geplant. Der Literaturrat NRW hat einen neuen Vorstand gewählt. Die Leitung des landesweiten Dachverbands der Literaturinstitutionen übernimmt die bisherige Chefin des Literaturbüros Ruhr, Antje Deistler.

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1: Die Nachrichten mit Detlef Dickmann. Guten Morgen. In Nordrhein-Westfalen fallen wegen der extremen Hitze heute viele Züge aus. Der Bahnbetreiber National Express will ab dem Mittag vorsorglich den Betrieb einstellen. Betroffen sind mehrere Regionalexpresslinien. Tom Konja, WDR aktuell.
2: Einige der meistfrequentierten Zuglinien in NRW stehen ab Mittag still. Zwischen 13 und 19 Uhr sollen die Züge der Linien RE1, 4, 5, 6 und 11 komplett entfallen. National Express teilte mit, dass mit dieser Maßnahme das Risiko für Fahrgäste und Personal minimiert werden soll. Ein Vertreter des Betreibers sagte, es sei wichtig, in dieser Situation verantwortungsvoll zu handeln. Gestern Nachmittag war ein Zug von National Express bei Bonn auf freier Strecke liegen geblieben. Nachdem die Klimaanlage ausgefallen war, mussten hunderte Menschen von Feuerwehr und Rettungsdienst evakuiert werden.
1: In den Erdbebengebieten in Venezuela hat das Militär die Kontrolle übernommen. Die Regierung setzt die Streitkräfte dort ein, um die öffentliche Ordnung zu erhalten. Mindestens 920 Menschen sind durch die Erdbeben ums Leben gekommen. Für die Rettungskräfte beginnen entscheidende Stunden bei der Suche nach Vermissten. Jenny Barke für WDR aktuell.
3: Nach 72 Stunden sinken Experten zufolge die Überlebenschancen rapide. Das wäre deutscher Zeit Mitternacht von Samstag auf Sonntag. Nach UN-Angaben werden noch mehr als 50.000 Menschen vermisst. Immer wieder kommt es zu Nachbeben. Über 200 wurden bereits gezählt. Die Menschen haben Angst, in ihre Wohnungen zurückzukehren, besonders wenn Risse und Schäden sichtbar sind. Vielerorts fehlt immer noch der Strom. Auch die Wasserversorgung ist unterbrochen. Unter anderem die deutsche Bundesregierung hat deshalb auch Strom Generatoren, Feldbetten und Wasserfilter geliefert. Langfristig könnten Zehntausende obdachlos bleiben.
1: Weitere Meldungen jetzt im Überblick. Die USA haben Ziele im Iran beschossen als Vergeltung für einen Angriff auf ein Frachtschiff in der Straße von Hormus. US-Präsident Trump hatte den Angriff als Verstoß gegen die Waffenruhe gewertet. Nach Angaben der USA wurden deswegen iranische Raketen- und Drohnenlager sowie Radaranlagen beschossen. Wer heute Richtung Österreich unterwegs ist, muss sich am Fernpass in Tirol auf Probleme einstellen. Die Gebirgsstraße am Grenzübergang wird ab Mittag für mindestens 2 Stunden wegen einer Demonstration gesperrt. Die Proteste der Anwohner richten sich unter anderem gegen einen geplanten Tunnel. Der ADAC empfiehlt, den Fernpass weiträumig zu umfahren oder wenn möglich die Fahrt zu verschieben. In Deutschland ist die höchste Temperatur seit Beginn der Wetteraufzeichnungen gemessen worden, nämlich 41,3 Grad. In Nordrhein-Westfalen war es in Tönnesforst am heißesten mit 40,2 Grad. Landesumweltminister Krischer kündigte im WDR an, allen Kommunen im Land bei den vorgeschriebenen Hitzeplänen zur Seite zu stehen.
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1: In Mönchengladbach feiert die Berufsfeuerwehr heute ihr 125-jähriges Bestehen. Zum Jubiläum gibt es auf dem Europaplatz am Hauptbahnhof einen großen Aktions- und Erlebnistag. Dagmar Dahmen für WDR aktuell.
4: Wegen der Hitze sollen auf jeden Fall die Wasserschläuche zum Einsatz kommen und so ein bisschen Abkühlung bringen. Die Besucher können auf dem Europaplatz selbst viel ausprobieren, Technik, die bei der Feuerwehr zum Einsatz kommt. Höhenretter zeigen, was sie drauf haben und die Reptilienexperten haben sogar Schlangen dabei, um den Umgang mit exotischen Tieren zu zeigen. Bei einer Modenschau präsentieren Feuerwehrleute ihre Schutzkleidung. Echte Hingucker werden die historischen Löschfahrzeuge sein. Eine Zeitreise durch die Mönchengladbacher Feuerwehrgeschichte.
1: Das war WDR aktuell. Das Wetter in Nordrhein-Westfalen: bis zum Nachmittag bleibt es sonnig bis leicht bewölkt. Es bilden sich Quellwolken und erste Hitzegewitter, die örtlich heftig sein können. Es gilt eine Warnung des Deutschen Wetterdienstes vor extremer Hitze. In Lemgo 37, in Essen 38 und in Düren 39 Grad. Morgen ab dem Nachmittag Gewitter mit Unwetterpotenzial. Dabei sind Starkregen, größerer Hagel und schwere Sturmböen möglich. 29 bis 35 Grad. Die Zeit 7.04 Uhr.
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5: Mit Sebastian Wellendorf. Einen wunderschönen guten Morgen wünsche ich Ihnen. Es könnte sein, dass Sie froh sind, endlich dieser Nacht entkommen zu sein. Bei der Hitze kann man ja kaum schlafen. Wir gehen dem Szenario mal auf den Grund, dass heute eigentlich für die nächsten Wochen das Wetter bestimmen müsste. Heute ist nämlich 7 Schläfer, was dann ja Hitze für die nächsten 7 Wochen bedeuten würde. Wenn man der Bauernregel vertraut, wie verlässlich diese Regel ist und ob wir vielleicht doch auf Abkühlung hoffen können. Da schauen wir gleich mal drauf in der kommenden Stunde hier in Mosaik. Das hier ist allerdings erstmal ein Sommernachtstraum. Das Gewandhausorchester unter Ricardo Chailly.

0: Das Scherzo aus dem Sommernachtstraum von Felix Mendelssohn-Bartholdy haben wir gehört. Das Gewandhausorchester unter Riccardo Chailly hier im Mosaik in WDR 3. Mein Beileid nochmal an alle Dachgeschossbewohner, dass sie die Nacht überstanden haben. Ist fast schon ein Wunder bei den Temperaturen. Robert Schumann hat übrigens über die Hitze mal gesagt, er hat 25 Grad gemessen und das sei ja schon sehr hoch gewesen. Also über 25 Grad hat er sich beschwert und daran können wir eigentlich nur sehen, wie sich die Zeiten geändert haben. Das alte 25 ist quasi das neue 35 und es waren fast überall in der Spitze heute noch mehr oder es werden heute noch mehr werden. Ausgerechnet an diesem Wochenende, denn heute ist Siebenschläfertag. Und der bestimmt ja nun bekanntlich das Wetter der nächsten 7 Wochen, angeblich. Und auf 7 Wochen tropische Hitze freut sich ja niemand. Was ist dran eigentlich an dieser Bauernregel? Das weiß Florian Zinner aus der ARD-Klimaredaktion.
1: Sagen wir es so, die große Dichtkunst waren Bauernregeln noch nie. Da macht auch das Versmaß rund um den Siebenschläfer keine Ausnahme.
2: Das Wetter am Siebenschläfertag 7 Wochen bleiben mag.
1: Und?
2: Wenn die Siebenschläfer Regen kochen, dann regnet's ganze 7 Wochen.
1: Wohlgemerkt die Siebenschläfer. Denn der Gedenktag richtet sich nicht etwa an das possierliche Nagetier, sondern an die Legende der Siebenschläfer von Ephesos. 7 Männer, die aufgrund von Glaubensverfolgung hunderte Jahre in einer Höhle geschlafen haben. Und weil diese Erinnerung schon ziemlich alt ist und wir inzwischen den gregorianischen Kalender eingeführt haben, ist auch die alte Bauernregel hin. Der Siebenschläfertag müsste aus meteorologischer Sicht inzwischen am 7. bis 10. Juli liegen. So genau sollte man es aber sowieso nicht nehmen. Relevant ist eher die Großwetterlage Ende Juni, Anfang Juli.
3: Das ist natürlich keine Vorhersage, weil die Vorhersage nur 7 bis 10 Tage verlässlich ist, aber es kann eben einen statistischen Zusammenhang durchaus geben.
1: Das sagt Sebastian Sippel, Klimaforscher an der Universität Leipzig. Ein kleiner statistischer Zusammenhang. Diese häufige Lesart des Siebenschläfertags wird auch in einer KI-gestützten Datenauswertung des Mitteldeutschen Rundfunks sichtbar. Gut verteilt über ausgewählte Wetterstationen in ganz Deutschland zeigt sich hier, dass die Siebenschläferregel in 57 von 100 Sommern zutrifft, was knapp über der Willkür einer geworfenen Münze liegt. Die Datenauswertung legt allerdings nahe, dass die Bauernregel bei einer Regentendenz kaum funktioniert und sich eher auf die nächsten 2 statt 7 Wochen beschränkt. Bei sonnigem Hochdruckwetter ist die Trefferquote hingegen am besten.
3: Empirisch ist es eben bestätigt, das sehen wir auch in unserer Forschung, dass diese Zunahme von Hitzeextremen und auch von Temperatur im Sommer generell in den letzten Jahrzehnten ist in Europa mit beeinflusst durch häufigere Hochdrucklagen.
1: Sebastian Sippes Forschungsschwerpunkt liegt im Bereich der Klimaattribution. Also vereinfacht gesagt geht er der Frage nach, wie viel Klimawandel im Wetter steckt. Mehr Hochdruck würde auch für die Siebenschläferregel etwas mehr Treffsicherheit bedeuten. Aber
3: dieser Trend hin zu mehr Hochdrucklagen bedeutet es jetzt, dass das der Klimawandel war. Dieser Zusammenhang ist tatsächlich nicht so einfach zu belegen.
1: Auch wenn es wissenschaftliche Tendenzen gibt, die in diese Richtung gehen, hat die Attributionsforschung hier noch keine eindeutigen Antworten gefunden. Pauschal lässt sich also nicht sagen, dass der Klimawandel Siebenschläfer treffsicherer macht, weil er zu mehr und länger anhaltenden Hochdrucklagen führt. Was eine aktuelle Analyse von Forschenden des Climameter-Konsortiums hingegen deutlich macht, die Zahl der klimawandelbedingten Hitzewellen an sich könnten wir bisher unterschätzt haben. Und?
3: Es ist auf jeden Fall davon auszugehen, dass der Klimawandel in dieser Größenordnung die Hitzewellen wärmer gemacht hat.
1: Siebenschläfer hin oder her. Nun ist es an der Gesellschaft, sich daran anzupassen und insbesondere anfällige Menschengruppen zu schützen. Vielleicht es auch so zu machen wie die Siebenschläfer von Ephesos oder der ohnehin nachtaktive Siebenschläfer und sich eben einfach in eine kühle Höhle verkriechen.
0: Ja, das wäre schön. Also semi-gute Nachrichten von Florian Zinner aus der ARD-Klimaredaktion. Es muss nicht unbedingt sein, dass die nächsten 7 Wochen heiß werden, aber dass es insgesamt heißer werden wird, das ist sicher.

0: Nicht heiße, aber sommerliche Musik des Dänen Louis Glass haben wir gehört. Unter anderem hat er 6 Symphonien geschrieben, von denen die dritte mit dem Beinamen Waldsinfonie sehr bekannt ist. Aber ohne eine Suite, die das ganze Thema Wald schon mal aufgreift, wäre diese Sinfonie nicht entstanden. Und wir haben aus dieser Suite namens Sommerleben den dritten Satz gehört. Auf Feld und Wiese, das Staatsorchester Rheinische Philharmonie unter Daniel Reiskin. Da ist das Ding. Dieser Satz fällt meistens im Verlauf einer WM in der Live-Berichterstattung irgendwann, meistens beim Endspiel, wenn der Pokal zum ersten Mal monstranzartig hereingetragen wird oder schon auf einem edlen Podest steht. Ab nächste Woche geht Deutschland möglicherweise einen hoffnungsvollen Schritt weiter in diese Ding-Richtung in der K.O.-Phase. Christoph Thiemann nimmt aus diesem Anlass jetzt schon mal das heilige Objekt unter die etymologische Lupe. Es geht um den Pokal.
1: 48 Mannschaften, 12 Gruppen A, 4 Teams, verteilt auf 3 Länder. Das sind insgesamt 104 Spiele. Wie soll man denn da den Überblick behalten?
2: Neben den 12 Gruppensiegern und den 12 Gruppenzweiten braucht man die 8 besten Gruppendritten, damit man 32 Teams für das 16. Finale hat.
1: Ja, na hoffentlich ist die FIFA fit im Bruchrechnen.
2: Dabei gibt es sage und schreibe 495 unterschiedliche Möglichkeiten.
1: Puh, aber wenigstens gibt's am Ende nur einen Pokal.
3: It is the trophy that the winner of the FIFA World Cup wins.
1: Die Trophäe wiegt etwas mehr als 6 Kilogramm. Davon sind circa 4 Kilo 18-karätiges Gold. Und weil es immer noch nicht genug Zahlen waren, dürfen Sie jetzt noch 3-mal raten, wer von diesem Goldklumpen nicht die Finger lassen konnte.
4: It's a beautiful piece of gold.
5: Can I keep it for you?
1: Apropos Finger.
6: Gold Finger.
1: 1983 machten sich Langfinger an einer Vitrine des brasilianischen Fußballverbands zu schaffen und entwendeten den Vorgängerpokal, eine Skulptur der Siegesgöttin Nike, die eine achteckige Schale hielt. Von dieser goldenen Nike fehlt seither jede Spur. Die neue Trophäe darf deshalb nicht mehr mit ins Gewinnerland. Die Sieger bekommen nur eine Replik des Pokals, der 2 sportlich schlanke Spieler zeigt, die im Siegesjubel eine Weltkugel emporheben und der damit ziemlich weit entfernt ist von der eigentlichen Form eines Pokals. Bei den alten Griechen war Baukalis ein Gefäß für ca. 2-3 Liter Wein oder Wasser, meistens aus Ton gefertigt. Es gluckerte beim Ausgießen, denn Baukalis war am Hals sehr eng und weiter unten ziemlich bauchig. So bauchig, dass man auch einen beleibten alten Griechen manchmal Baukalis nannte.
7: Baukalis.
1: Doch schon im byzantinischen Griechisch warf man Wort und Formen durcheinander. Hier verstand man unter Baukalis nun einen Wasserkrug ohne engen Hals. Daraus wurde im Lateinischen Bucalis und schon wieder eine andere Form, nämlich ein extra großer Trinkbecher. Vielleicht, weil man das lateinische Wort für Wange, Bucca, mit einem kräftigen Schluck in Verbindung brachte.
7: Oh.
1: Im Italienischen wurde daraus jedenfalls ein Bokale und im Deutschen ein Pokal. Dieses Trinkgefäß mauserte sich im Laufe der Jahrhunderte immer mehr zum Statusobjekt, wurde zum Beispiel aus Gold gefertigt und mit reichlich Bling-Bling üppig verziert. Und immer wieder wurden solche prächtigen Protzbecher auch als Preise bei Wettbewerben ausgelobt, zum Beispiel bei Ritterturnieren. Um dem ursprünglichen Pokal nahe zu kommen, sollte die FIFA-Trophäe also nicht 2 schlanke Sportler zeigen, die die Welt tragen, sondern einen bauchigen Herrn, der sich die Welt unter den Nagel reißt. Mir fällt nur leider gerade gar kein Modell dafür ein.
4: There's nothing like gold and there's nothing like solid gold.
0: Tja. Den hätte er wohl gern. Baukalis, Bucalis, Bokale und schließlich Pokal. Wie daraus insgesamt die goldene WM-Trophäe wurde, nach der auch die deutsche Mannschaft lechzt. Christoph Thiemann hat's erklärt. Hier in WDR 3.

Die Capella Gabetta und Sol Gabetta, die Sonate in G-Moll, haben wir gehört von Antonio Vivaldi. Muss nicht unbedingt genauso stimmen, wie es geschrieben steht, denkt sich der Ganove Spotten Live beim Blick in die Bibel und handelt dann auch entsprechend nach den eigenen Maßstäben der Moral in George Gershwins Oper Porgy und Bess. 1935 war das. Und der Song, den er in dieser Oper singt, der war damals schon ein großer Riesenhit. Muss nicht unbedingt stimmen, it ain't necessarily so. Hören wir uns mal an.

0: 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Die Nachrichten mit Marion Meinka. Guten Morgen. Die Hitze an diesem Wochenende hat auch Auswirkungen auf den Bahnverkehr in NRW heute. Der Bahnbetreiber National Express hat angekündigt, ab dem Mittag vorsorglich den Betrieb einzustellen. Betroffen sind mehrere Regionalexpresslinien. Niklas Hoth für WDR aktuell.
1: Zwischen 13 und 19 Uhr sollen dann die Züge auf den Linien RE1, RE4, RE5, RE6 und RE11 komplett entfallen. Dabei handelt es sich um einige der meistfrequentierten Zuglinien in Nordrhein-Westfalen. Auf allen Linien kommen die sehr modernen Siemens-Züge für den Rhein-Ruhr-Express zum Einsatz. Gestern Nachmittag war ein solcher Zug in Bonn auf freier Strecke liegen geblieben. Die Klimaanlage ist ausgefallen und hunderte Menschen mussten in der Hitze aus dem Zug evakuiert werden. Vorsorglich stellt nun deshalb National Express die Fahrten während der größten Hitze am Nachmittag und am frühen Abend ein.
0: Die USA haben in der Nacht den Iran angegriffen. Zum ersten Mal, nachdem beide Länder ein erstes Abkommen über ein Kriegsende unterschrieben hatten. Das US-Militär meldet, dass Raketen- und Drohnenstellungen sowie iranische Radaranlagen beschossen wurden. Aus Washington Samuel Jakisch für WDR aktuell.
2: Den Angaben zufolge seien die Schläge eine Reaktion auf den iranischen Drohnenangriff vom Vortag gewesen. Am Donnerstag war ein Frachtschiff, das in der Seestraße von Hormus unter der Flagge von Singapur unterwegs war, beschossen worden. US-Präsident Donald Trump hatte erklärt, dieser Angriff sei ein Verstoß gegen die vereinbarte Waffenruhe zwischen den USA und Iran gewesen. Das Regime des Iran hatte die Straße von Hormus über mehrere Wochen blockieren lassen, nachdem die USA und Israel Iran Ende Februar angegriffen hatten. In der vergangenen Woche vereinbarten Washington und Teheran ein Rahmenabkommen, das die Kämpfe beenden und die Meerenge wieder öffnen sollte.
0: Weitere Meldungen im Überblick. In Deutschland ist gestern die höchste Temperatur gemessen worden, seitdem das aufgezeichnet wird. 41,3 Grad in Saarbrücken. Auch in NRW gab es Rekord.

0: gesperrten Tunnel. Der ADAC empfiehlt, den Fernpass weiträumig zu umfahren oder wenn möglich die Fahrt zu verschieben.
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0: Die Architektenkammer NRW lädt an diesem Wochenende wieder zum Tag der Architektur ein. Rund 140 Bauten und Quartiere, aber auch Gärten und Grünanlagen stehen Besucherinnen und Besuchern offen. Christoph Hoffmann, WDR Kultur.
2: Bei den nach wie vor extrem heißen Temperaturen dürften diesmal wohl besonders die Grünanlagen und Gärten hoch im Kurs stehen. Den Organisatoren geht es darum, Blicke hinter die Kulissen von Architektur zu ermöglichen und sich gegebenenfalls inspirieren zu lassen. Architektinnen und Architekten stehen bereit, um Fragen zu beantworten, zum Beispiel, ob der Hitzeschutz bei Bauten schon eine angemessene Rolle spielt. Die Bandbreite der teilnehmenden Projekte reicht in diesem Jahr von Wohnungen in einer alten Scheune in Erwitte bis hin zu einem Campus für Digitalisierung, KI und Innovation in Riedberg.
0: Das war WDR aktuell. Das Wetter in Nordrhein-Westfalen: bis zum Nachmittag bleibt es sonnig, dann bilden sich Quellwolken und stellenweise erste Hitzegewitter, die örtlich heftig ausfallen können. Es wird wieder extrem heiß mit einer hohen Wärmebelastung. In Olpe bis 37 Grad, Porta Westfalica bis 38, Bergisch Gladbach bis 39 Grad. Morgen wird es nach Abzug nächtlicher Gewitter erst sonnig mit einzelnen Schauern und Gewittern, ab dem Nachmittag dann Gewitter mit Unwetterpotenzial, Starkregen, größerer Hagel und schwere Sturmböen. 29 bis 35 Grad. Die Zeit 7.34 Uhr.
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0: Auch Dmitri Schostakowitsch war ein Freund des Saxophons in der Klassik, wie wir hier gehört haben, hier im Walzer aus der Suite für Varieté-Orchester, gespielt vom Königlich Konzertgebau Orchester Amsterdam unter Ricardo Chailly.
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0: Und dazu ist Kersten Knipp ins Studio gekommen. Schönen guten Morgen.
2: Ja, guten Morgen, hallo.
0: Kersten, über einen Kabarettisten, das bahnte sich in dieser Woche schon so langsam an, müssen wir heute sprechen. Einer, der heftig kritisiert wird in diesen Tagen.
2: Ja, ganz genau, nämlich über Dieter Nuhr. Der hatte sich in seiner Sendung Nur im Ersten am 18. Juni zu Femiziden, zu Morden an Frauen geäußert und hatte dort gesagt, es gibt etwa 300 bis 350 Frauenmorde jedes Jahr und bitte, natürlich sind das 300 bis 350 zu viel, das ist doch keine Frage. Aber, er sagte auch, es gibt in Deutschland zig Millionen Männer. Die Wahrscheinlichkeit, in einer Beziehung auf einen Frauenmörder zu treffen, ist praktisch null. Zur Sicherheit wäre es nicht schlecht, wenn man den Partner vor dem Geschlechtsverkehr vielleicht einfach erstmal kennenlernt. NTV, der Fernsehsender, meint dazu, Nuhrs Humor sei ein schwerer Missgriff.
3: Nuhrs Witz existiert nicht im luftleeren Raum. Er fällt in einer Gesellschaft, in der Frauen nach wie vor regelmäßig Opfer partnerschaftlicher Gewalt werden. In der laut dem Bundeskriminalamt fast jeden Tag ein Mann versucht, seine Ex oder Partnerin zu töten. In der Betroffene ohnehin permanent erklären müssen, warum sie nicht einfach gegangen sind. Wenn ausgerechnet diese Mechanismen zur Pointe werden, ist das nicht mutig. Es ist verantwortungslos.
2: Der für die Sendung verantwortliche Sender Radio Berlin-Brandenburg verteidigte den Kabarettisten. Dass die zitierte Passage auf große Kritik stoße, könne man nachvollziehen.
3: In Satireformaten gilt es jedoch auch, die künstlerische Freiheit zu achten. Nur im Ersten ist eine bekannte, vom RBB produzierte Satiresendung. Dieter Nuhr darf grundsätzlich als Künstler vor dem Hintergrund der Kunstfreiheit auch provozierend und zugespitzt formulieren.
2: Das will die Frankfurter Allgemeine Zeitung nicht gelten lassen. Das Blatt sieht bei Nuhr eine grundsätzliche Entwicklung.
3: Nuhr, der inzwischen gefühlt genauso oft zur Gefährdung der Meinungsfreiheit interviewt wird, wie er seine Meinung zur besten Sendezeit frei heraus äußert, erfüllt im Grunde den Typus jenes ehemals linksalternativen Rechtsrenegaten, der über seinen Frust an der moralversauerten Empfindlichkeit der Kultur- und Medienwelt die Souveränität verloren hat, unabhängig und überraschend zu sein.
0: Das schreibt die FAZ zum Streit um den Kabarettisten Dieter Nuhr. Ein anderes Thema, Kersten. Wir feiern einen Geburtstag an diesem Wochenende und zwar einen runden.
2: Ja, Mel Brooks, der Regisseur und Schauspieler, wird am Sonntag 100 Jahre alt. Mit seinem Sinn für Satire, Klamauk und Persiflage hatte er Preise in allen nur denkbaren Sparten gewonnen. Fernsehen, Musik, Film, Theater, auch er persönlich wurde als Schauspieler ausgezeichnet. Einer seiner bekanntesten Filme ist The Producers, Frühling für Hitler aus dem Jahr 1967. Das Online-Magazin web.de ehrt ihn mit einer hübschen Überschrift.
3: Mel Brooks, die ersten 100 Jahre.
2: Weiter schreibt web.de, Brooks habe in seinen Filmen auch vor den schlimmsten Schimpfworten keine Angst gehabt, so sei sein Film der wilde, wilde Westen voller rassistischer Begriffe.
3: Aber der Film stellt damit eben jenen Rassismus der Vereinigten Staaten bloß, lässt die Bigotten und die Machthaber armselig aussehen, macht den schwarzen Sheriff zum Helden. Es geht Brooks nicht um den Schock, sondern um klare Werte.
2: Und auch der Tagesspiegel feiert Brooks, weist auch auf dessen dramatische Aspekte im Leben hin.
3: Auf die Frage, welche Fortbewegungsmittel ihn in seiner Lebenszeit vorangebracht haben, antwortet er, ohne eine Miene zu verziehen, meistens Angst.
0: Und zum Schluss haben wir noch die Debatte, die in den letzten Tagen sehr stark die Medien geprägt haben, und zwar die Frage, wie viel Social Media vertragen Kinder? Darüber wird, Kersten, derzeit viel diskutiert.
2: Ja, und die Süddeutsche Zeitung meint, diese Frage sei grundsätzlich falsch gestellt, so die Zeitung in einer Glosse zumindest. Richtig müsste die Frage heißen, wie viel Social Media vertragen Erwachsene? Und wäre es nicht an der Zeit, ihnen die digitalen Geräte gelegentlich wegzunehmen?
3: Ein Social-Media-Verbot für Erwachsene würde viel Gutes bewirken, unter anderem hoffentlich ein Ende der verpeilten Diskussionen um ein Handyverbot für Jugendliche. Wenn Kinder und Jugendliche wieder Eltern hätten, die mal auf was anderes als ihr Handy schauen würden, hätten sie vielleicht auch wieder Anreize, sich mit dem sogenannten echten Leben zu beschäftigen, aus dem sich die Älteren schon längst zurückgezogen haben.
0: Ja, das sogenannte echte Leben, das haben wir hier auch gerade. Meint augenzwinkernd die Süddeutsche Zeitung, das war die Kulturmedienschau mit Kerstin Knipp. Vielen Dank.

an die alte Mutter mich noch lehrte singen, als die alte Mutter mich noch lehrte singen. Ich hatte gerade schon ein An, sowas wie An die Musik im Kopf. Antonín Dvořák haben wir gehört, natürlich aus den Zigeuner-Melodien. Jetzt haben wir Musik von Edward Elgar, Chanson de Matin aus den Chansons de Nuit et Chansons de Matin, das New Zealand Symphony Orchestra unter James Judd.

das Lied des Morgens von Edward Elgar, Chanson de Matin, das New Zealand Symphony Orchestra unter James Judd haben wir gehört. Jetzt ist Zeit für geistliche Musik, das große Halleluja von Franz Schubert, gesungen vom Arnold Schönberg Chor, und danach Kirche hier in WDR 3 mit Pfarrerin Heidrun Viehweg aus Essen.

0: Guten Morgen. Pippi Langstrumpf ist weltberühmt. Das starke Mädchen, das alleine lebt und tut, was immer sie will und die beschließt, niemals groß zu werden. Sie stellt die Welt auf den Kopf und inspiriert seit über 80 Jahren Kinder und Erwachsene gleichermaßen. Warum rührt mich diese Geschichte von Pippi, die nie erwachsen werden will, eigentlich so sehr? Bestimmt nicht, weil ich die Kindheit irgendwie verkläre. Ich kenne manche Kinder, deren Welt alles andere als heil und behütet ist. Aber ich liebe diesen Gedanken sehr, nicht groß werden, Kind bleiben. Ich arbeite sehr gerne für und mit Kindern, denn sie zeigen mir fast täglich, was es heißt, sich zu wundern, was es heißt, zu staunen, was es bedeutet, sich ganz zu freuen oder auch mit ganzem Herzen zu trauern. Kinder können die Welt mit anderen Augen sehen als Erwachsene. Und genau darum hat Jesus sie in die Mitte gestellt und allen ein für alle Mal gesagt, wer nicht wie ein Kind ist, erkennt Gottes Gegenwart nicht. Ich habe Ihnen heute Morgen ein paar kleine Beispiele für das mitgebracht, was ich täglich von Kindern lerne. Freuen Sie sich einfach mit mir daran. Vielleicht lernen wir so in Jesu Sinn neu, uns zu wundern, uns zu freuen und zu vertrauen. Also hier ein paar ganz kleine Blitzlichter meiner Gespräche mit Kindern. Eine Dreijährige fragt mich, was denn beten ist. Ich erkläre ihr, dass ich mit Gott rede. Sie will das auch versuchen und schreit mehrfach, immer lauter in den Himmel, Gott! Und als keine Antwort kommt, zuckt sie mit den Schultern und meint, der redet noch nicht so gut. Andere Szene. Wir spielen die Bibelgeschichte von Elia und seinem Engel nach. Hannah, 7 Jahre alt, will den Engel spielen. Ich schnalle ihr Flügel auf den Rücken, da sagt Daniel, das sind keine Flügel. Hannah hat ein großes Herz hinten drauf. Oder ein Mädchen geht mit mir die Straße entlang und es ist wirklich anstrengend, denn der Wind pfeift ordentlich von vorn. Aber sie quengelt nicht, sondern schaut mich an und sagt lächelnd, guck mal, wir haben Rückenwind von vorne. Pippi Langstrumpf rührt mich, weil ich ganz sicher bin, dass sie es geschafft hat. Sie ist immer 9 Jahre alt geblieben und niemals groß geworden. Sie stellt die Welt weiter für Kinder und Erwachsene auf den Kopf. 9 Jahre zu bleiben, das habe ich nicht geschafft. Aber ich habe es doch geschafft, Kind zu bleiben. Ich freue mich, wenn andere Kinder mich erinnern, wie das geht, staunen und lachen und weinen und fest vertrauen. Und ich finde es wunderbar, dass Jesus auch ganz genau wusste, wie wertvoll es ist, sich diese Gaben zu erhalten. Kinder in die Mitte und mein inneres Kind mitten in mein Herz, damit ich weiter staune, lache, weine, vertraue und Gottes Gegenwart erahnen kann. Seien Sie gut behütet. Ihre Pfarrerin Heidrun Viehweg aus Essen.
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Die Courante aus der Suite für Kammerensemble von Johann Hermann Schein haben wir gehört hier in WDR 3. Das Douze Moments Ensemble hat sie gespielt. Gleich um kurz nach 8 nach den Nachrichten werden wir mal ins Land schauen. Eine wunderbare Ausstellung ist da zum Beispiel im Angebot, und zwar von Frank Gehry, dem großartigen Architekten, der wird dort gewürdigt. Hören wir uns gleich an und solange noch ein bisschen Musik. Bis gleich.

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0: Es ist 8 Uhr. 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
2: Die Nachrichten mit Detlef Dickmann. Guten Morgen. Die Hitze in Nordrhein-Westfalen hat auch heute Auswirkungen auf den Bahnverkehr. Ab dem Mittag fallen einige Regionalzuglinien des Betreibers National Express aus. Der Anbieter spricht von einer Vorsichtsmaßnahme. Lukas Rosendahl, WDR aktuell.
3: Es geht um die Linien RE1, RE4, RE5, RE6 und RE11. Das sind die Züge vom Bahnbetreiber National Express. Die fahren zwischen 13 und 19 Uhr heute gar nicht. Der Betreiber sagt, dass man so die Fahrgäste und auch das Personal vor der Hitze schützen will. Gestern Nachmittag erst ist ein Zug von National Express bei Bonn auf freier Strecke liegen geblieben. Dann ist die Klimaanlage noch ausgefallen. Hunderte Menschen mussten von der Feuerwehr und dem Rettungsdienst rausgeholt werden. Wegen der Hitze sind in NRW schon mehrere Events abgesagt worden. Das Sunset Beach Festival am Halterner Stausee und ein Triathlon in Meschede zum Beispiel.
2: Die Trinkpausen bei der Fußball-WM spalten die Fans offenbar weniger als gedacht. Eine repräsentative Umfrage, die WDR 2 bei Infratest DIMAP in Auftrag gegeben hat, zeigt, mehr als jeder Zweite in Nordrhein-Westfalen findet die verpflichtenden Trinkpausen sinnvoll. Markus Epping, WDR aktuell.
4: Ja, das Ergebnis ist tatsächlich etwas überraschend. 55% der Menschen in Nordrhein-Westfalen finden die verpflichtenden Trinkpausen bei der WM sinnvoll. Und zwar unabhängig davon, ob bei 35 Grad gespielt wird oder in einem klimatisierten Stadion. Interessant ist aber, wer das sagt. Fast 2/3 der Frauen finden sie sinnvoll. Bei den Männern ist das Meinungsbild dagegen fast ausgeglichen. Die Trinkpause polarisiert. Die einen sehen darin einen sinnvollen Beitrag zum Gesundheitsschutz. Die anderen fragen sich, ob der Spielfluss und der Wettbewerb darunter leiden.
2: Weitere Meldungen jetzt im Überblick. Israel und Libanon haben in Washington ein Rahmenabkommen unterzeichnet. Zentraler Punkt ist, dass die Hisbollah-Miliz entwaffnet werden soll. Die war an den Verhandlungen allerdings nicht beteiligt und lehnt das Abkommen ab. Außerdem soll sich Israels Armee langfristig aus dem Libanon zurückziehen. Erstmal soll das in 2 Testzonen passieren. In Venezuela ist nach dem schweren Erdbeben jetzt das Militär im Einsatz. Die Streitkräfte sollen in dem betroffenen Bundesstaat die öffentliche Ordnung aufrechterhalten und die Rettungskräfte unterstützen. Nach letzten Angaben liegt die Zahl der Opfer nach dem Erdbeben in Venezuela bei 920. Zehntausende gelten als vermisst. Der nächste Gegner der deutschen Nationalmannschaft bei der Fußball-WM steht fest. Das Team trifft im 16. Finale auf Paraguay. Das Spiel findet am Montag statt. Anpfiff für die Begegnung Deutschland gegen Paraguay ist um 22.30 Uhr. Sollte die DFB-Auswahl gewinnen, könnte der nächste Gegner im Achtelfinale Vize-Weltmeister Frankreich sein.
0: WDR aktuell aus der Region.
2: Die Krefelder Feuerwehr hat wegen der extremen Hitze in der Nacht mehrere Menschen aus einer Einrichtung für betreutes Wohnen umquartiert. In den Räumen waren die Temperaturen auf fast 40 Grad gestiegen. Tom Konja, WDR aktuell.
5: Schon am Nachmittag hatte die Feuerwehr 3 Bewohner der Krefelder Einrichtung ins Krankenhaus gebracht. Das Personal hatte die Feuerwehr dann erneut um Hilfe gebeten, nachdem im 5. Stock Temperaturen zwischen 35 und 40 Grad gemessen wurden. 20 Einsatzkräfte waren im Einsatz, um bei der Verlegung der Bewohner zu helfen. Parallel wurde das betroffene Geschoss der Krefelder Einrichtung mit Klimageräten heruntergekühlt.
2: Das war WDR aktuell. Das Wetter in Nordrhein-Westfalen. Bis zum Nachmittag bleibt es sonnig bis leicht bewölkt. Es bilden sich Quellwolken und erste Hitzegewitter, die örtlich heftig sein können. Es gilt eine Warnung des Deutschen Wetterdienstes vor extremer Hitze. In Gummersbach 37, in St. Augustin 38 und in Eschweiler 39 Grad. Morgen ab dem Nachmittag Gewitter mit Unwetterpotenzial. Dabei sind Starkregen, größere Hagel und schwere Sturmböen möglich. 29 bis 35 Grad. Die Zeit 8.04 Uhr.
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6: mit Sebastian Wellendorf. Schönen guten Morgen. Ich wünsche Ihnen, dass Sie schon jetzt irgendwo ein Stückchen draußen haben, sowas wie ein kleines Balkönchen oder eine Terrasse oder Garten oder einfach einen kühle spendenden Baum vorm Fenster. So langsam bringt das ja auch wieder was, das Fenster aufzumachen und Durchzug zu machen. Ab morgen soll es nämlich langsam kühler werden. Heute, glaube ich, wird da noch nichts draus. Und wenn Sie es weiter kühl haben wollen, wir haben gleich schon mal einen Tipp, wo Sie Kunst und Kühle gleichzeitig bekommen. Denn Kühle ist ja mittlerweile auch nicht zu unterschätzen. Im Museum Martha nämlich. Eine wunderbare Ausstellung, die wir gleich besprechen werden. Hier im Mosaik in WDR 3.

Das Orchestre de Champs-Élysées haben wir gehört unter Philipp Herrewege. Den fünften Satz aus Felix Mendelssohn-Bartholdys Sommernachtstraum. Hoffentlich war der die letzte Nacht kein Sommernachtsalbtraum für Sie aus Hitzegründen. Ich wünsche Ihnen das. Kommen Sie gut in den Tag.

0: Mistura heißt der peruanisch-amerikanische Film aus dem Jahr 2024. Der Komponist Timothy Williams hat die Musik zu diesem Film geschrieben, haben wir uns angehört hier in Mosaik in WDR 3. Wir sprechen über Architektur. Einer der ganz großen Architekten, Frank Gehry, der viele seiner Träume hat verwirklichen können. Im vergangenen Jahr ist er gestorben, nach 96 Lebensjahren, die er mit spektakulären Bauten gestaltet hat. Unter anderem die Fondation Louis Vuitton in Paris, die Walt Disney Concert Hall, das ikonische Guggenheim Museum in Bilbao und eine kleine Nummer kleiner, dafür bei uns in der Nähe, das Museum Martha in Herford. Das erinnert nun an seinen berühmten Schöpfer, allerdings nicht im Gang durch das spektakuläre Alterswerk, sondern mit einem Blick auf seine frühen Jahre. Mindset Los Angeles, Frank Gehry und die Cool School heißt die Ausstellung. Unsere Kunstkritikerin Christiane Vielhaber hat sich das schon anschauen können. Christiane, bei LA und bei Cool School denke ich eher so an Jazz. Was um aller Welt ist die Cool School?
1: Ein Kollege von mir hat das, ein Kunstkritiker hat das diesen Begriff in den 50er Jahren erklärt, und eigentlich, weil die Typen so cool waren. Man hat auch von einer Gang gesprochen. Das waren so richtig Macho-Typen, die ihre eigene Kneipe hatten. Da drin auch so, du siehst das in der Ausstellung, ein Schild, Fagotts sollten mal draußen bleiben. Und was sind Fagotts? Schwule sollen bitteschön draußen bleiben. Das kann man sich eigentlich heute gar nicht mehr vorstellen. Aber das war deren Gesinnung. Du siehst diese Künstler. Ich kannte nur einen davon. Das war Edward Kienholz. Und die geben sich auch so, also richtig gute Typen. Und was hat eigentlich unser Architekt damit zu tun? Frank O'Gary, wie er sich seit 54 nannte. Er heißt eigentlich Efrain Owen Goldberg. Ja. Und hat sich, als er mit seinen Eltern von Toronto, das sind polnische Juden gewesen, der war es denen zu kalt, nach L.A. gezogen ist, hat sich dann umbenannt, weil seine Frau gesagt hat, damit erwecken wir nur Antisemitismus mit diesem Namen. Mhm. Und später hat man ihn Feigling genannt, was eigentlich ziemlich gemein ist. Er hat dann Architektur studiert und hat gesagt, Architektur, was zu der Zeit war, ist eigentlich ein Verbrechen. Und auch so Sprüche wie Richard Meyer baut nur weiße Häuser. Was ist das für ein Quatsch? Und er hat mit seiner Oma aus Holzabfällen als Kind schon Häuschen gebastelt. Und irgendwie, wenn du das im Hinterkopf hast und du siehst seine Modelle in dieser Ausstellung, dann siehst du eigentlich, wo das herkommt. Und diese Architekturabteilung war neben der bildenden Kunstabteilung. Und mit denen war er immer zusammen und hat gesagt, eigentlich hätte ich lieber Kunst gemacht. Und seine Werke, guck dir doch seine Skulptur, seine Museen an oder seine Bauten an. Das sind Skulpturen. Das sind Skulpturen, die in sich bewegt sind. Und was hat das mit L.A. zu tun? L.A. hatte im Gegensatz zu New York überhaupt keine Vergangenheit. Jedenfalls was Kunst angeht. Mhm. Zum Beispiel abstrakter Expressionismus oder so, wo New York ganz stark war. Oder dann in der Pop-Art. Aber L.A. hatte neben dem schönen Surferparadies und dem besseren Wetter, da war die Filmindustrie, da war die Autoindustrie, da war die Kriegsindustrie, da waren die riesigen Billboards und da war die Werbeindustrie. Mhm. Und all das führt dazu, dass die Menschen mit Material umgegangen sind, was nicht kunstwürdig war. Und das siehst du an seinen Bauten.
0: Das heißt, die Filmindustrie, die Popkultur, die damals da auch geboren wurde, inwiefern, wenn du das nochmal beschreibst, inwiefern hat das was zu tun mit seinem architektonischen Vokabular, also die gebrochenen Linien, die stürzenden Flächen, die Asymmetrie, das kommt alles aus dieser Tradition?
1: Nein, nimm mal so einen Obi-Markt und dann siehst du Wellpappe und dann siehst du Alufolie, mhm, und dann siehst du Kunststofffolien und dann bastelst du damit. Mhm. Und er hat das dann so gedreht und du siehst das an seinen Modellen oder an seinen Zeichnungen. Umsetzen kannst du seine Architekturvorstellung oder seine Vorstellung von einem Bauwesen oder das kannst du nur am Computer. Also dazu brauchte Ingenieure. Aber wenn man seine Kunst bezeichnen würde als Silicon Valley, was es überhaupt nicht ist, du brauchst wirklich intelligente Leute, die das umsetzen. Und wenn du siehst, wie aus Pappmaché und dann macht er so eine kleine Welle auf das Dach und dann schiebt er dann nochmal was hinten dran, wie so etwas entsteht, wie so eine Keimzelle und dann dieses Drumherum oder wie das nach oben wächst und dann auseinander wackelt. Du hast ja teilweise das Gefühl, dass diese Türme, die er baut, dass die einfach tanzen. Oder denk an Bilbao, das ist wie ein Schiff dahingesetzt. Die Schiffsmetapher ist sowieso etwas ganz Großes. Obendrauf hast du dann auch wie so kleine Schornsteine.
0: Ja, all das sehen wir jetzt in Modellen oder in Bildern oder wie ist das in der Ausstellung?
1: Die Ausstellung ist so aufgebaut, dass du erstmal siehst, ein zerknautschtes Auto von John Chamberlain. Das kennen wir, das ist Kunst. Wenn du seine Modelle daneben siehst, dann denkst du, ach, das ist zerknautscht, das ist zerknautscht, das ist der Zeitgeist. Du siehst eine Arbeit von Serra, du siehst ein sogenanntes Wandregal aus Aluminium, was auch aus dem Baumarkt kommt, von Donald Judd. Du siehst also diesen ganzen Zeitgeist, wie die sich gegenseitig mit diesen Materialien befruchtet haben. Du siehst auf der einen Seite Minimalismus und du siehst, was Gehry nun wirklich war, ein barocker Mensch.
0: Weil du das Barocke ansprichst, das ist ja vielleicht auch etwas, was ihm in den letzten Jahren vorgeworfen wurde, nämlich dieser barocke Lebensstil im Sinne von, ich kümmere mich nicht ums Geld, mir ist das wurscht, wie meine Gebäude interpretiert werden. Also das war ja auch die Kritik, dass er sich nicht um Nutzung kümmert, ungern auch um Kosten und dass seine Gebäude sich nicht einfügen wollen, sondern um jeden Preis auffallen und anders sein wollen. Erstens, wie bewertest du das?
1: Und zweitens, das Einordnen und das Unterordnen ist wohl nicht so seine Sache. Man darf nicht vergessen, wie sozial er war. Und du siehst das in der Ausstellung. Du siehst ein paar Fotos von David Hockney, der auch nach L.A. gekommen ist aus Amerika. Das Licht, was für Gehry auch sehr wichtig ist, das Licht, was da vor Ort war, und die beiden haben Zeichenunterricht gegeben für behinderte und benachteiligte Kinder. Er hat entworfen ein ganzes Dorf für krebskranke Kinder, was an den Finanzen nachher gescheitert ist. Und wenn er wenn er in 14 Heiligen war und gesehen hat, was Balthasar Neumann hier gebaut hat und er vergleicht das dann mit Palladio, mit dieser geordneten Architektur und Säulen und alles, tak, tak, tak, alles ist im rechten Winkel. Das war nicht seine Art, da war er dagegen. Und es gibt eine Arbeit in dieser Ausstellung, die er mit Klaas Oldenburg und der Frau von Oldenburg, Kose von Bruggen, gemacht hat. Und da merkst du, wie viel Humor der hat. Die sind 85 auf der Biennale in Venedig, haben sie inszeniert, eine Performance, und sie kommen mit einem Schiff auf das Arsenale und Oldenburg hat die Kostüme entworfen und er läuft, Gehry geht als Pete Toronto, weil er aus Toronto stammt, und das Schiff, mit dem sie kommen, ist ein Klappmesser und es geht darum, die Architektur, die da ist, zu zerstören und etwas Neues zu machen. Und diese Cutellos, so heißt dieses Klappmesser, in großen Buchstaben verpackt wie Gepäckstücke, und du siehst in einem Film von der Rai, die eingespielt wird, ein bisschen unscharf, wie sie mit diesen Gepäckstücken hin und her und wie Gehry dann kommt und spricht und alles sehr theatralisch. Also das war so humorvoll und dann verstehst du auch eigentlich, was er nicht wollte und was er wollte.
0: Ich merke schon, du bist schon völlig im Mindset Frank Gehry. Mindset Los Angeles heißt die Ausstellung. Frank Gehry und die Cool School in Herford im Martha können Sie bis Anfang Januar sich noch ansehen und sich übrigens in diesen Tagen auch dort abkühlen. Das ist ja vielleicht auch noch ein kleines i-Tüpfelchen-Argument, um mal wieder sich eine Ausstellung anzusehen. Christiane Vielhaber hat geschwärmt darüber. Dankeschön.

Wunderbare spanische Geiger Roberto González Monjas haben wir gehört, den dritten Satz aus dem ersten Violinkonzert von Wolfgang Amadeus Mozart, das Mozarteum Orchester Salzburg. Übrigens ein relativ, sag ich mal, neues Album ist Ende Januar dieses Jahres erschienen. Da kann man ja noch sagen, dass es einigermaßen neu ist. Jetzt haben wir Musik des österreichischen Komponisten Franz Schreker, der ziemlich dicht stand an der Schwelle zur Moderne, sie aber dann doch irgendwie nicht übertreten wollte. Diesen Schritt hat er dann doch seinen Schülern Alois Haber, Ernst Krenek oder Arnold Schönberg überlassen. Übrigens nicht so ein gutes Verhältnis zu Arnold Schönberg hat er gehabt. Den hat er damals als Cretin bezeichnet und ihn dann aber doch später tatkräftig gefördert. Wir hören ein bisschen Musik aus seiner romantischen Suite.

0: Fahrgäste und Personal minimiert werden soll. Ein Vertreter des Betreibers sagte, es sei wichtig, in dieser Situation verantwortungsvoll zu handeln. Gestern Nachmittag war ein Zug von National Express bei Bonn auf freier Strecke liegen geblieben. Nachdem die Klimaanlage ausgefallen war, mussten hunderte Menschen von Feuerwehr und Rettungsdienst evakuiert werden.
1: In den Erdbebengebieten in Venezuela hat das Militär die Kontrolle übernommen. Die Regierung setzt die Streitkräfte dort ein, um die öffentliche Ordnung zu erhalten. Mindestens 920 Menschen sind durch die Erdbeben ums Leben gekommen und für die Rettungskräfte beginnen entscheidende Stunden bei der Suche nach Vermissten. Jenny Barke für WDR aktuell.
2: Nach 72 Stunden sinken Experten zufolge die Überlebenschancen rapide. Das wäre deutscher Zeit Mitternacht von Samstag auf Sonntag. Nach UN-Angaben werden noch mehr als 50.000 Menschen vermisst. Immer wieder kommt es zu Nachbeben. Über 200 wurden bereits gezählt. Die Menschen haben Angst, in ihre Wohnungen zurückzukehren, besonders wenn Risse und Schäden sichtbar sind. Vielerorts fehlt immer noch der Strom. Auch die Wasserversorgung ist unterbrochen. Unter anderem die deutsche Bundesregierung hat deshalb auch Strom Generatoren, Feldbetten und Wasserfilter geliefert. Langfristig könnten Zehntausende obdachlos bleiben.
1: Weitere Meldungen im Überblick. Die USA haben Ziele im Iran beschossen, als Vergeltung für einen Angriff auf ein Frachtschiff in der Straße von Hormus. US-Präsident Trump hatte den Angriff als Verstoß gegen die Waffenruhe gewertet. Nach Angaben der USA wurden deswegen iranische Raketen- und Drohnenlager sowie Radaranlagen beschossen. Israel und Libanon haben in Washington ein Rahmenabkommen unterzeichnet. Zentraler Punkt ist, dass die Hisbollah-Miliz entwaffnet werden soll. Die war an den Verhandlungen allerdings nicht beteiligt und lehnt das Abkommen ab. Außerdem soll sich Israels Armee langfristig aus dem Libanon zurückziehen. Erstmal soll das in zwei Testzonen passieren. In Deutschland ist die höchste Temperatur seit Beginn der Wetteraufzeichnungen gemessen worden, nämlich 41,3 Grad. In Nordrhein-Westfalen war es in Tönisforst am heißesten mit 40,2 Grad. Landesumweltminister Krischer kündigte im WDR an, allen Kommunen im Land bei den vorgeschriebenen Hitzeplänen zur Seite zu stehen.
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1: Im Ruhrgebiet zieht es heute wieder tausende Menschen an bekannte Orte der alten Industriekultur. Heute beginnt das Kulturfestival Extraschicht, die Nacht der Industriekultur. In diesem Jahr auch mit besonderen Abkühlmöglichkeiten. Antonia Weiß für WDR aktuell.
4: Die Extraschicht trotz der Hitze an diesem Wochenende, auch weil der Großteil des Programms abends und in der Nacht stattfindet. Die Veranstalter wollen den Menschen den Besuch trotzdem angenehmer gestalten. An manchen Spielorten wird es einen kühlen Sprühnebel geben. Und anders als sonst dürfen dieses Jahr auch eigene Getränke in Plastikflaschen mitgebracht werden. 150 Shuttlebusse bringen die Besucher wie gewohnt dann von Spielort zu Spielort. Die Ticketpreise liegen zwischen 11 und 22 Euro.
1: Das war WDR aktuell. Und das Wetter in Nordrhein-Westfalen bis zum Nachmittag sonnig, dann erste teils heftige Hitzegewitter. Es wird wieder extrem heiß, der Deutsche Wetterdienst warnt vor einer hohen Wärmebelastung. In Paderborn bis 37 Grad, in Soest bis 38 und in Erftstadt bis 39 Grad. Morgen erst sonnig, einzelne Schauer und Gewitter, später Gewitter mit Unwetterpotenzial, Starkregen, größerer Hagel und schwere Sturmböen, 29 bis 35 Grad. Die Zeit 8.34 Uhr.
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Da hören wir die Clocks, die Holzschuhe quasi mitklackern. Der Holzschuh-Tanz aus Zar und Zimmermann, der Oper von Albert Lortzing, haben wir gehört. Das WDR Funkhaus Orchester unter Helmut Froschauer. Jetzt ein bisschen, ich klacker schon mit dem Besteck, denn wir haben hier gleich noch ein bisschen Essen im Angebot. Aber vorher noch ein bisschen sommerliche Musik, sommerlichen Impressionismus des Franzosen Gabriel Dupont. Jour d'été, der Sommertag, hat er 1899 geschrieben, beginnt mit einer Brise kühlen Frische, der erste Satz. Wir gehen jetzt aber mal in den zweiten, der heißt Sous-Bois, also Unterholz, also Wald natürlich, das Orchestre Philharmonique Royale de Liège.

0: Viele Grüße aus dem Wald, viele kühle Grüße natürlich vor allem aus dem Wald. Sous-Bois, das Stück von Gabriel Dupont aus Jour d'été, aus dem Sommertag. Das Orchestre Philharmonique Royale de Liège haben wir gehört. Stichwort Grüße, Gruß aus der Küche jetzt, denn wie mittlerweile üblich, hier im Mosaik in WDR3 verabschieden wir Sie auch heute ins Wochenende mit einem leckeren, aber vor allem auch kulturell wertvollen Gruß aus der Küche. Den bringt Kollege Mathis Trapp mit ins Studio. Der steht auch schon vor mir, sieht ganz gut aus, Mathis, aber es ist nicht das, womit ich gerechnet habe, denn es sind Erbsen. Im Ernst?
1: Ja, also es lohnt sich, der Blick auf die Erbse ist viel mehr als eine Beilage zwischen Kartoffeln und Bratensoße, wie man es vielleicht mal kannte, dann noch gebunden mit schwerer Sahnesoße und Mehlschwitze. Die Erbse gehört zu den ältesten Kulturpflanzen der Menschheit, wurde schon vor rund 10.000 Jahren im Nahen Osten angebaut und über Handelswege gelangte sie nach Europa, war jahrhundertelang ein wichtiges Grundnahrungsmittel, lange vor unserer berühmten Kartoffel.
0: Meine Erbsen tatsächlich kommen meistens aus dem Kühlregal in tiefgefrorener Version. Die müssen aber dann schon eigentlich irgendwo auch wachsen.
1: Ja, es gibt sie frisch hier in NRW. Es ist sogar der ideale Ort. Man mag es zwar nicht glauben angesichts der Temperaturen im Moment, aber wir leben in einer gemäßigten Klimazone. Und bis heute wird die Erbse regional hier angebaut. Jetzt gerade haben sie Saison. Sie schmecken besonders süß und zart, die frischen Markerbsen. Und sie sind der ideale Begleiter auch bei so Temperaturen wie jetzt, denn sie haben viel Protein. Und durch diese Hülsen viel Protein und wenig Kalorien dabei. Guter Snack.
0: Und jetzt bin ich gespannt auf deine Überleitung, denn natürlich sind Erbsen lecker und grün, aber inwiefern auch Kultur oder Kulturgut?
1: Ja, wahrscheinlich denken viele an die Prinzessin auf der Erbse, eines natürlich der bekanntesten Märchen des dänischen Schriftstellers Hans Christian Andersen. Eine winzige Erbse, die zum Prüfstein wird für Adelhaftigkeit, denn eine einzige kleine Erbse unter vielen Matratzen, die zeigt, dass die Frau, die da drauf liegt und nicht schlafen kann, offenbar eine echte Prinzessin ist.
0: Als Gegenstand der Malerei taugt sie aber wahrscheinlich eher nicht so klein und grün, oder?
1: Findet auch statt, auf sehr interessante Weise. In der klassischen Malerei steht die Erbse für das einfache Leben, die Armut auch der Landbevölkerung. Es gibt zum Beispiel das weltbekannte Ölgemälde Die Erbsenesser von Georges de Latour aus dem frühen 17. Jahrhundert. Es zeigt ein Bauernpaar, das Erbsen mit den Händen aus Schalen snackt, würden wir heute sagen, vielleicht schnabuliert so ein bisschen. Dann gibt es Anselm Kiefer, der nutzt in seinem Werk die Volkszählung aus den späten 80er Jahren die Erbse als Sinnbild für 60 Millionen deutsche Bürger. Die werden vermeintlich von einem übermächtigen Staat als gläserne Bürger, als Erbse eben in einem Container gefangen gehalten.
0: Gibt's die Erbse in der Kunst bei uns auch irgendwo?
1: Gibt es nämlich zu sehen das Objekt Erbsentennis-Dampfschuh des Fluxuskünstlers Wolf Vostell zu sehen im Museum Mosbruch Leverkusen. Ein Tennisschuh mit Erbsen gefüllt auf einem Porzellanteller, daneben ein Dampfkessel, an den ein Plastikschlauch angeschlossen ist, der durch den Schuh hindurchführt. Museumsleiter Fritz Emslander erklärt, wie diese Collage, diese komische Kombination zu neuen Perspektiven und Denkansätzen anregt.
2: Das wirft die Frage auf, ja, was wäre denn, wenn unter Dampf hier eine Ballwurfmaschine in Gang gesetzt würde und man Erbsentennis spielen würde? Oder bei der nötigen Hitzeentwicklung, wie lange wäre denn die Garzeit von Erbsen in einem Turnschuh?
0: Ja, in diesen Tagen wahrscheinlich nicht so lang, wenn man noch die passende Tennissocke dazu anhat, fraglich, ob ich dann die Erbse genießen möchte. Aber Stichwort genießen, du hast was zu essen mitgebracht. Es sieht sehr köstlich aus. Es ist ein kleiner, beschreib du mal und ich übernehme oder umgekehrt.
1: Ja, ich dachte eigentlich angesichts der Temperaturen an die 40 Grad vielleicht so eine schwere Erbsensuppe zum Frühstück.
0: Ja,
1: also wäre zwar Klassiker in NRW, aber ich habe dir was Leichtes mitgebracht, ja, nämlich einen sommerlichen Salat. Gar nicht die klassische Erbse genommen, sondern Zuckerschoten. Ja, da sind die kleinen Erbsen drin in der Schale und weil die Schale so dünn ist, kann man sie eben mitessen. So, ich habe die einfach blanchiert, das heißt also ein paar Minuten in heißes Wasser, dann abgeschreckt in Eiswasser, damit dieses schöne Grün bleibt. Ja, und dann habe ich ein Dressing kredenzt aus Walnussöl, Zitrone, bisschen Salz, Pfeffer und dazu noch frische Himbeeren, Brombeeren, ein paar Walnüsse oben drauf geröstet. Probier das gerne mal.
0: Mach ich.
1: Und währenddessen kann ich noch erzählen, das ist vielleicht noch ganz wichtig, dass die Erbse natürlich auch für die moderne Genetik noch steht, wäre gar nicht denkbar, denn der Augustinermönch Gregor Mendel hat im 19. Jahrhundert diese berühmten Kreuzungsversuche gemacht mit Erbsenpflanzen, die Mendelschen Regeln, und damit die Genetik erfunden. Ja, ich habe es ehrlich gesagt in der Schule nie verstanden mit den Erbsen. Im Abitur wurden dann Maiskolben draus, also irgendwie ging es auch da ums Essen. Was sagst du zum Salat?
0: Es kommt nicht oft vor, dass im Radio gegessen wird. Das ist eigentlich ein grundsätzliches No-No aus hörbaren Gründen. Aber es ist wirklich sehr köstlich. Insbesondere diese, ich weiß nicht, wie ich das charakterisieren soll, diese leicht bitter ist es nicht, die Note von den
1: Schoten. Ich würde sagen nussig. Ne, aber eben süß, aber auch nicht zu süß. Also Zuckerschoten kommt nicht von ungefähr. Mhm. Aber ich finde dann gerade in der Kombi mit Säure hebt das Ganze so richtig
0: ganz toll
1: nach vorne.
0: Kombination mit Säure, die aus den Früchten, aus den Himbeeren und den Brombeeren kommen. Und dann noch dieser leicht zuckrige, du hast die dann auch noch in Karamell wahrscheinlich irgendwie blanchiert heißt nicht, das, sondern gebacken, gebraten.
1: Nee, das ist wirklich einfach in heißes, gesalzenes Wasser, 2-3 Minuten, ne, damit die so ein bisschen garen. Und dann kommen die sofort in so ein Bad mit Eiswürfeln.
0: Und dann entsteht da auch so eine leichte Süße bei den Walnüssen, habe ich den Eindruck.
1: Die habe ich dann kurz zumindest geröstet, ohne irgendwas, genau. Und im Dressing ist noch Honig drin, so.
0: Sehr köstlich. Mathis Trapp, wir haben über die Erbse nicht nur als Koch- und Nahrungsmittel gesprochen, sondern auch als Kulturgut, denn Nahrungsmittel, das wissen wir ja alle, sind Teil unserer Kultur, und ich finde, dieser Salat passt auch hervorragend, erstens bei mir als Frühstück und zweitens möglicherweise bei Ihnen auch in den Tag oder das Wochenende, denn große, hohe Temperaturen, dazu passt immer ein leckerer Salat. Mathis, Dankeschön.
1: Bitteschön.

Natürlich hat unsere WDR3-Musikredaktion diese Stücke ganz klug passend zum Gruß aus der Küche ausgesucht. Die Gartenmelodie von Robert Schumann, gespielt von Eric Lesage und Franck Braly, beide am Klavier. Und zwar am Ende dieser Ausgabe des Mosaiks am Samstag hier in WDR3. Gleich nach den Nachrichten das Klassikforum. Ich hoffe erstens, dass Sie es kühl haben in den nächsten 2 Tagen. Wir hoffen auch, dass das Gewitter nicht allzu stark wird, aber dass zumindest einiges an Flüssigkeit vom Himmel fallen wird und danach die Kühle eintreten soll. So viel die Wünsche, soweit die Wünsche für dieses Wochenende auch an Sie. Viele Grüße, haben Sie es schön kühl und ein schönes Restwochenende. Sebastian Wellendorf ist mein Name, bis bald.

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0: 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Es ist 9 Uhr. 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
2: Die Nachrichten mit Detlef Dickmann. Guten Morgen. In Nordrhein-Westfalen hat es am Abend erste Hitzeunwetter gegeben. Im Kreis Wesel waren sie so stark, dass die Feuerwehr zu vollgelaufenen Kellern und überfluteten Straßen ausrückte. Auch in Duisburg gab es Unwetter. Dort mussten Fahrgäste aus einer Straßenbahn gebracht werden. Christina Wilkes, WDR aktuell. Was war passiert?
3: Zuerst war ein Ast auf die Oberleitung gefallen. Dadurch musste die Bahn mitten auf der Strecke in Marxloh halten. Und genau dann fiel ein noch größerer Ast auf den Zug. Verletzt wurde dabei zum Glück niemand. Auch im Münsterland gab es gestern Abend ein Hitzegewitter bei Coesfeld. Vorher war es da so heiß, dass sogar Straßen teils geschmolzen sind. Die Fahrbahnen müssen am Montag repariert werden. Und auch auf der Schiene hat die Hitze weite Auswirkungen. Der Bahnbetreiber National Express will ab heute Mittag 13 Uhr seinen Betrieb einstellen auf den RE-Linien 1, 4, 5, 6 und 11. Gefahren werden soll dann erst abends wieder ab 19 Uhr.
2: Für die deutschen Fußballer steht der nächste Gegner bei der WM fest. Im 16-Finale trifft das DFB-Team auf Paraguay. Besiegelt wurde das durch den Sieg von Spanien in der Nacht. Selke Heine, WDR Sport.
4: Europameister Spanien hat sein letztes Vorrundenspiel gegen Uruguay mit 1:0 gewonnen, besiegelt damit nicht nur das Aus des zweimaligen Weltmeisters, sondern sorgt auch für Klarheit im deutschen Team. Am Montag bekommt es die Mannschaft von Julian Nagelsmann mit Paraguay zu tun. Sollte sie dieses Spiel gewinnen, warten voraussichtlich im Achtelfinale die Franzosen, die sich im Duell gegen Norwegen den Sieg in Gruppe I sicherten. Der Sieg der Spanier gegen Uruguay machte auch den Weg für Kap Verde in die K.O.-Runde frei. Der WM-Neuling erkämpfte sich gegen Saudi-Arabien beim 0:0 das dritte Unentschieden und steht als Gruppenzweiter sensationell in der nächsten Runde.
2: Weitere Meldungen jetzt im Überblick. In Venezuela ist nach dem schweren Erdbeben das Militär im Einsatz. Die Streitkräfte sollen in dem betroffenen Bundesstaat die öffentliche Ordnung aufrechterhalten und die Rettungskräfte unterstützen. Nach letzten Angaben liegt die Zahl der Opfer nach dem Erdbeben in Venezuela bei 920. Zehntausende gelten als vermisst. In Budapest in Ungarn werden heute zehntausende Menschen zur Pride-Parade erwartet. Anders als im letzten Jahr gibt es dieses Mal mit dem neuen Ministerpräsidenten Modior kein Verbot für die LGBTQ-Parade. Es soll aber auch Gegendemonstrationen geben, die sollen von der Pride ferngehalten werden. Im Bonner Süden ist am Abend der Strom ausgefallen nach zwei Bränden in Stromtransformatoren. Die Feuer waren schnell gelöscht. Kurz nach Mitternacht war die Stromversorgung in Bonn wiederhergestellt. Einen ähnlichen Fall hatte es vorher auch in Geseke im Kreis Soest gegeben.
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2: In Bielefeld kommt heute das Landleben in die Stadt. Auf dem Jahnplatz gibt es die Aktion Stadt sucht Bauer. Sie soll die Verbindung zwischen Stadt und Land verbessern. Anja Osterwinter für WDR aktuell.
5: Mähdrescher statt Auto, Traktor statt E-Scooter. Heute kommt die Landwirtschaft in die City. Landwirte zeigen ihre Arbeit, bringen Mähdrescher und Maishäcksler mit und klären auf. Zum Beispiel, woher Milch und Käse, Obst und Gemüse kommen, nämlich vom Bauernhof und nicht zuerst aus dem Kühlregal. Damit der Aktionstag auch richtig Spaß macht, kann man als Mitfahrer auf Traktoren durch die Stadt knattern oder sich an der Melkattrappe ausprobieren. Wegen der Hitze wurde etwas umdisponiert, die geplante Strohburg ist jetzt ein Strohpool.
2: Das war WDR aktuell. Das Wetter in Nordrhein-Westfalen: bis zum Nachmittag bleibt es sonnig bis leicht bewölkt. Es bilden sich Quellwolken und erste Hitzegewitter, die örtlich heftig sein können. Es gilt eine Warnung des Deutschen Wetterdienstes vor extremer Hitze. In Solingen 37 Grad, in Bielefeld 38 und in Köln 40 Grad. Morgen ab dem Nachmittag Gewitter mit Unwetterpotenzial. Dabei sind Starkregen, größere Hagel und schwere Sturmböen möglich. 29 bis 35 Grad. Die Zeit 9.04 Uhr.
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6: Guten Morgen zum Klassikforum an diesem Samstagvormittag. Begrüßt Sie Heike Schwers und hier bei mir im Studio begrüße ich den Dirigenten Andres Orozco Estrada. Schön, dass Sie hier sind, Herr Orozco Estrada. Bienvenidos.
7: Dankeschön, freue mich sehr.
6: Sie stammen aus Kolumbien, man hört es an dem langen Doppelnamen, haben von Wien aus die Musikwelt erobert, die klassische Musikwelt erobert. Sie waren viele Jahre Chefdirigent des HR-Sinfonieorchesters in Frankfurt und sind jetzt der neue Generalmusikdirektor der Stadt Köln. Das heißt, Sie sind nicht nur Kapellmeister des traditionsreichen Gürznich-Orchesters, sondern Sie leiten auch die Kölner Oper. Ihr offizielles Antrittskonzert haben Sie bereits im vergangenen September gegeben. Inzwischen sind Sie schon einige Monate hier. Wie geht es Ihnen hier bei uns im Rheinland?
7: Ganz gut. Ich bin ganz glücklich, ganz froh und dankbar, dass ich hier Musik machen darf mit diesem tollen Orchester und in diese doch spannende Stadt. Also mir geht's ganz gut.
6: Schön, das freut uns. Und wir werden natürlich weiterhin darüber reden, was Sie schon an Erfahrungen gemacht haben hier, aber natürlich auch über Ihr Leben, Ihre Karriere, wo Sie sonst so überall waren. Jetzt kann man Dirigenten in der Regel ja nicht hören im Radio. Mhm. Aber wir möchten Sie unseren Hörern und Hörerinnen natürlich gerne erst einmal musikalisch vorstellen. Und zur Begrüßung haben wir Johannes Brahms ausgewählt. Den dritten Satz aus seiner zweiten Sinfonie, die haben Sie im vergangenen September hier in Köln gehört. Das ist diese Aufnahme auch. Und da wollen wir doch mal hören, wie das Gürznich-Orchester und Johannes Brahms unter Ihrer Leitung klingen.
7: Toll, ich freue mich.

0: Der dritte Satz aus der zweiten Sinfonie von Johannes Brahms mit dem Gürzenich-Orchester Köln unter der Leitung von Andres Orozco Estrada, dem neuen Chefdirigenten des Gürzenich-Orchesters, der heute unser Gast ist hier im Klassikforum auf WDR3. Herr Orozco Estrada, ich finde, dieser Brahms klingt unglaublich leicht und luftig, wunderbar, kammermusikalisch musiziert, sehr transparent, ganz toll die Bläser. Was hören Sie, wenn Sie diese Aufnahme jetzt hören? Was schwingt da für Sie mit?
1: Also ja, das ist eine gute Frage. Viele Dinge. Auf die eine Seite mal die Erinnerung, sage ich mal so, wenn man da steht und dirigiert, da kommen natürlich Momente hervor, also wie hat sich das angefühlt, wie glaubt man, haben die gespielt gut oder weniger gut oder wie auch immer. Und ich muss ehrlich sagen, also ich höre sehr ungern meine eigenen Aufnahmen.
0: Warum?
1: Und das, ich glaube, weil ich wahrscheinlich sehr, also nicht wahrscheinlich, weil ich sehr selbstkritisch bin, auch wenn diese Aufnahme jetzt mir per se gut gefällt, gebe ich zu, gleichzeitig würde ich da doch einiges sicherlich hier und dort auch verbessern wollen. Das ist ja, ich glaube, nicht nur meins, aber das ist das Naturelle von einem Dirigent, gehe ich davon aus, ne?
0: Sie glauben nicht, dass Sie mal zu 100% zufrieden sind und sagen, nein?
1: Nein, das geht gibt immer, es nicht. Also ich habe es noch nie erlebt. Also ich kann sehr zufrieden sein, das schon. Und das ist ein gutes Gefühl. Aber so zufrieden sein, dass man sagt, ah, das ist wirklich genauso, wie ich mir das vorstelle, von Anfang bis Ende, das, ich glaube, das gibt es nicht. Aber das ist ja nicht schlimm. Das klingt jetzt mal vielleicht ein bisschen frustrierend oder irgendwie depressiv oder so. Gar nicht.
0: Das ist es nicht.
1: Nee, überhaupt nicht. Das ist im Gegenteil. Das ist nur ein Ansporn, eine Motivation, um doch eine Freude oder Vorfreude, das nächste Mal hoffentlich das noch besser zu machen.
0: Als Sie hier angetreten sind, haben Sie sich ja einiges vorgenommen für Ihre Zeit hier in Köln. Sie möchten die große romantische Tradition des Gürzenich-Orchesters fortsetzen und das Orchester noch tiefer in die Stadt verankern und alle Kölner und Kölnerinnen für die Musik begeistern. Jetzt haben Sie uns das bei Ihrem Antrittskonzert im September eigentlich schon vorgemacht, wie man sowas hinbekommt. Nämlich, Sie haben den Kölner Bürgerchor eingeladen, mit dem Gürzenich-Orchester zusammen die Carmina Burana von Karl Orff aufzuführen. Warum ist Ihnen diese Bürgerbeteiligung so wichtig?
1: Also erstmal diese Initiative von Bürgerchor oder Bürgerorchester, das gibt's ja auch im Zusammenhang mit dem Gürzenich-Orchester, finde ich eine ganz tolle Idee. Die gibt's ja schon seit einigen Jahren. Und das ist mir erstmal vor allem so wichtig, weil es sind Menschen, ich nenne es mal so normale Menschen, im Sinne keine Profimusikerinnen oder Musiker, die einfach da doch so viel Lust und Leidenschaft haben und dann sich die Zeit nehmen, um da gemeinsam mit uns oder selbst einfach Musik zu machen. Und das finde ich schon mal sehr toll. Warum? Aus vielen Gründen, aber vor allem, wenn ich daran selber denke, wie ich klein war oder als ich Musik selber gespielt habe oder als ich angefangen habe, irgendwie Musik zu machen oder zu musizieren. Da war ich auch sehr jung, aber ich hatte auch nicht vor, irgendwie ein professionelles irgendwas zu sein. Ich wollte einfach nur Musik machen aus Freude, aus Leidenschaft, aus emotionalen und auch aus sozialen Gründen mit den anderen, irgendwas zusammen zu erzählen und so weiter und so fort. Quasi der Kern von das, was wir machen in Kunst, ist eine emotionale Beziehung zu das, was wir machen, zwar Musik in dem Fall. Und das ist beim Bürgerchor genauso. Und das gefällt mir einfach sehr, das spricht mich an, weil auch wenn ich Musik machen darf oder muss mit einem sehr hohen gehirnlastigen Arbeit, also zwar wissen ganz genau warum und wie und so weiter und alles gut organisieren, proben und vorbereiten, möchte ich trotzdem irgendwann zu dem Punkt kommen, wo ich die Musik einfach genieße, weil einfach so ein Geschenk in so eine tolle Sache ist, auch eine ganz super hyperromantische Sicht der Dinge, aber so ist es halt. Ich liebe diesen Teil von das, was wir machen, diesen Teil von einfach romantisch und einfach denken, Musik ist das Schönste, was es gibt, aber was für eine Freude, und das ist schon was Besonderes.
0: Ich würde jetzt eigentlich wahnsinnig gerne eine Aufnahme mit Sie gemacht haben.
1: Aus der Situation heraus,
0: dem Bürgerchor. Das haben wir jetzt leider nicht, aber wir haben immerhin den tollen, pompösen Eröffnungschor aus den Carmina Burana. Fortuna Imperatrix Munda, Fortuna, die Herrscherin der Welt. Nicht mit dem Gürzenich-Orchester, wie gesagt, sondern mit dem Tonhalle-Orchester Zürich unter der Züricher Singakademie unter der Leitung von Paavo Järvi.

0: Der Eröffnungschor aus den Carmina Burana von Karl Orff, eine Hymne auf die mächtige Schicksalsgöttin Fortuna, hier im Klassikforum auf WDR 3 am Samstagvormittag mit dem Tonhalleorchester Zürich und der Zürcher Singakademie unter der Leitung von Paavo Järvi. Und zu Gast hier im Studio ist heute der Dirigent Andres Orozco Estrada, der neue Generalmusikdirektor der Stadt Köln. Herr Orozco Estrada, wie ist das mit dem Glück und dem Schicksal? Wie viel Glück braucht es neben aller knochenharten Arbeit und Disziplin, allem Fleiß und Durchhaltevermögen, um als Musiker Karriere zu machen?
1: Also ich denke, bestimmt braucht man schon ein bisschen Glück, das denke ich schon. Also ich glaube, das ist nicht so ohne. Man müsste natürlich Glück ein und für sich definieren, was das bedeutet, was ist Glück in der Tat. Aber jetzt ohne zu versuchen, zu philosophisch oder zu weit zu gehen, das alles nützt natürlich nichts, wenn man nicht die nötige Vorbereitung und Fleiß und doch Leidenschaft und Hingabe, warum nicht vielleicht ein gewisses Talent, wenn das alles nicht vorhanden ist,
0: bringt Glück einem nicht weiter.
1: Nee, und das betrifft nicht nur jetzt klassische Musik oder ein Musiker oder ein Künstler, sondern im Allgemeinen, im Leben. Die Frage ist auch, was bedeutet eine Karriere? Was ist Karriere? Was will man damit erreichen? Und letzten Endes, ohne jetzt sehr sentimental oder so zu werden, aber wo kann man glücklich werden? Und das ist, glaube ich, am Ende des Tages die wichtigste Frage. Ja. Ne? Ist der Weg Teil des Glücks? Ist es nur das Ankommen? Ist das Glück? Aber klar, um dahin zu kommen und zumindest anfangen, in diesen Weg irgendwie laufen zu dürfen, braucht man die Vorbereitung, das Können und ein bisschen Glück schadet nicht.
0: Würden Sie sich als Glückskind bezeichnen oder würden Sie sagen, Sie sind ein glücklicher Mensch? Das ist vielleicht leichter zu antworten.
1: Also glücklicher Mensch auf jeden Fall. Also zwar nicht durchgehend, auch zum Glück, weil das, glaube ich, das wäre
0: das kann man gar nicht
1: ertragen. Genau, das wäre unerträglich. Aber so grundsätzlich, ja, bin ich glücklich. Ich bin vor allem dankbar. Für mich ist das sehr ähnlich. Also es ist nicht ähnlich, aber es sind sehr nah. Die Begriffe Dankbarkeit, Respekt, glücklich sein, das sind die Werte, die ich auch von zu Hause kenne, von meiner Mutter und so weiter. Und das bin ich auf jeden Fall. Also wie gesagt, sehr dankbar, sehr froh, dass es mir gut geht, dass ich zu tun habe, dass es so ein tolles Orchester leiten kann.
0: Dass Sie gesund sind.
1: Dass ich Gesundheit haben, dass ich meine Familie und so weiter, also wirklich, dass ich hier leben darf, auch Musik machen darf, dass ich frei bin und so, also wirklich Dinge, die wir für selbstverständlich erleben, was auch so sein soll, wie wir wissen, aber nicht überall der Fall ist. Deswegen, da kann ich wirklich sagen, jetzt mal unabhängig von der Karriere oder von Erfolg oder so, einfach als diese Grundlage, die ich habe, ist es doch einen glücklichen Kontext, wenn ich weiß, meine Kinder gehen in die Schule in Wien und da kann nichts passieren und die können wieder nach Hause kommen und ist alles da und sie lernen was und sind froh und das alles, das macht mich wirklich sehr, sehr glücklich und sehr dankbar.
0: Sie haben als Kind angefangen, Geige zu lernen und dann auch im Schulorchester gespielt. Wann war Ihnen klar, dass Sie später Dirigent werden möchten?
1: Das war relativ bald, aber immer so in verschiedene Abschnitte. Also erstmal irgendwann so bewusst oder quasi als Entscheidung, dann vielleicht mit 13 oder 14, was relativ jung ist, sage ich mal so, trotzdem für einen Dirigent oder allgemein für einen Menschen irgendwie so genauso wirklich zu wissen, was man möchte, was man werden möchte. Ich weiß es von meiner Tochter, die ist 13 und ich frage sie, was willst du werden? Sie weiß es immer noch nicht. Ist auch nicht schlimm.
0: Aber sie hat noch ein paar Jahre Zeit.
1: Auf jeden Fall. Es kann auch das ganze Leben dauern, ist auch nicht schlimm. Also die Suche ist sowieso auch spannend, wie wir wissen. Aber bei mir war das tatsächlich so, weil ich dann schon angefangen habe, tatsächlich zu dirigieren. Und deswegen war das für mich quasi ziemlich klar. Ich habe den Geschmack oder quasi ich habe aus erster Hand dann gespürt, wie sich das anfühlt, tatsächlich vor eine kleine oder größere Gruppe zu stehen.
0: Wann war das? Sie sagten mit 13, 14
1: genau, in etwa, mit 13,
0: ist es 14, dazu gekommen?
1: Tatsächlich in dem Orchester, wo ich gespielt habe, sowohl da als auch in dem kleinen Kammermusikensemble. Ich habe eben, wie Sie sagen, Geige schon gespielt, nie gut genug, also nicht besonders gut, aber sagen wir mal, gut genug für die Schule, wo ich war, also wo wir alle ungefähr gleich gespielt haben.
0: Aber für eine Karriere als Geiger im Gürzenich-Orchester hätte es nicht.
1: In keinem Orchester, Gürzenich sowieso nicht, aber in gar keinem Orchester hätte es gereicht, wirklich nicht. Höchstens damals, also für das Jugendorchester, wo ich spielen durfte, musste, weil ich das, die gehörte zu der Schule, da wir müssen alle im Orchester spielen, wir dürften, was einfach eine schöne Sache war. Also da habe ich natürlich selber als Geiger dann gewirkt und ziemlich ziemlich bald habe ich dieses Gefühl von irgendwie dirigieren zu wollen. Und tatsächlich habe ich das dürfen. Man hat mir dann die Gelegenheit gegeben, einmal einfach eine Probe zu dirigieren, einmal was anderes. Und dann aber ein richtiges Konzert habe ich dann tatsächlich Mozart, ein Divertimento von Mozart dirigiert. Und das war genau aus dem Grund, weil ich im Unterricht, und der lustige Teil der Anekdote ist, dass ich im quasi Musikgeschichtenunterricht, das hatten wir natürlich auch, alle Dirigenten immer so nachgemacht haben. Ob es Karajan war oder Bernstein oder Kleiber oder so, die habe ich einfach versucht, da einfach nur so auf Spaß. Ich habe, auch wenn ich manchmal sehr ernst sein kann und manchmal ein bisschen böse schauen kann, ich bin eigentlich per Natur relativ lustig, und da war es damals wirklich so. Ich war wirklich quasi der Clown der Klasse, also ich habe wirklich alle nur
0: zum Lachen gebracht. Aber haben Sie damals auch schon wirklich so Unterschiede gesehen zwischen, wie macht der Karajan das und wie macht der Bernstein das?
1: Bestimmt, aber nur nicht, das ist ja eine gute Frage, das Schöne dabei ist, das bestimmt, aber nur nicht bewusst. Aha. Und das ist viel schöner, oft ist es viel schöner, wenn man die Sachen intuitiv wahrnimmt als rational.
0: Und jetzt haben Sie uns eine Aufnahme mitgebracht von einem frühen Mozart-Divertimento, wie Sie es dirigiert haben, mit einem Dirigenten Eduardo Martorell. Also es ist eine Aufnahme mit dem Concertgebouw Chamber Orchestra, und das war Ihnen wirklich wichtig auch?
1: Mhm. Mich interessiert vor allem die Art und Weise, wie das Orchester spielt. Aha. Mit sehr viel Energie, sehr viel Kraft und sehr artikuliert. Man merkt in diesem Concertgebouw-Tradition, diese Amsterdam-Art und Weise zu spielen, bei den Streicher ist es so ein kerniger Klang. Und das gefällt mir allgemein sehr gut, und das ist bei dieser Aufnahme der Fall.

Musik vom jungen Mozart hier im Klassikforum auf WDR 3. Das war sein Divertimento für Streicher in B-Dur, Köchelverzeichnis 137. Gespielt hat das Concertgebouw Chamber Orchestra unter der Leitung von Eduardo Maturet. Zu Gast hier

0: Bei uns im Studio ist heute der Dirigent Andres Orozco Estrada, der neue Generalmusikdirektor hier in Köln. Und mit dieser Musik waren wir gerade bei Ihren musikalischen Anfängen und auch in Ihrer Heimat Kolumbien. Sie sind 1977 in Medellin geboren und dann über verschiedene Stationen, über die wir auch später noch sicherlich reden werden, unter anderem in Wien, Frankfurt, Houston, in Texas, hier in Köln gelandet. Nehmen Sie uns doch noch mal einen Augenblick mit in Ihre Heimat. Was ist das für ein Land, Kolumbien?
1: Das ist eine sehr gute Frage, sehr gute Frage. Also ich müsste so viel sagen, aber sagen wir mal so, es ist ein reiches Land, reich an Menschen, an Natur, sehr viele doch unterschiedliche Kulturen, von Nord bis Süden, West, Ost, also ist überall anders, von Wüste, Ozeanen.
0: Das wollte ich gerade
1: also
0: fragen.
1: Wirklich also alles dabei.
0: Verschiedene Landschaften, total. Es ist ja ein Riesenland auch.
1: Ein Riesenland,
0: ne?
1: Mit sehr viele unterschiedliche Dialekte, also die Art und Weise, wie die Leute Dinge benennen, ist ganz anders, so wie in jedes Land, aber also wirklich sehr, sehr breit und dadurch wirklich sehr reich an kulturellen, auch von der Geschichte, von früher, in dem volkstümliche Musik und so weiter. Also wirklich ein tolles Land mit wirklich sehr freundlichen Menschen, sehr glückliche Menschen, denke ich, trotz schwierige Situationen, schwierige Geschichten, schwierige Gegenwart. Ich denke an Kolumbien immer so ein Land, wo die Leute immer nach vorne blicken, egal was gerade passiert, gut oder schlecht, einfach, es geht einfach weiter.
0: Was ist mit Musik in Kolumbien? Welche Bedeutung spielt die für die Gesellschaft, fürs Volk, für die Leute? Wie wichtig ist Musik in Kolumbien?
1: Sehr wichtig, sehr wichtig. Natürlich jetzt vielleicht jetzt etwas weniger die klassische Musik, also unsere, was wir jetzt als klassische Musik benennen, aber die Musik per se immer da. Also alle singen, alle sind die innere Freude. Die drückt man am meisten oder am besten unter anderem aus durch Tanzen zum Beispiel. Und wenn man tanzt, ist es automatisch der Körper und alles dabei und das Singen ist auch inkludiert.
0: Und das steckt in allen Kolumbianern drin, tanzen Sie?
1: Ich tanze zwar, ich werde hier nicht für Sie tanzen, aber aber allein, wenn viele sagen, wenn ich dirigiere, tanze ich auch sehr viel, offensichtlich. Das ist aber wirklich nicht absichtlich oder nicht choreografiert. Aber doch, also ich kann tanzen, sage ich mal so, ich kann tanzen, ich habe es auch gerne getan.
0: Weil Sie wahrscheinlich als Kind immer schon mit Ihrer Familie
1: so ist das.
0: Auf Festen.
1: So ist das, also
0: man,
1: immer
0: man
1: Neujahr.
0: Tanzt, also Musik und Tanz gehören einfach
1: alles
0: immer dazu.
1: Zusammen. Und dann tanzen und dann singt man sowieso immer. Manche singen da auch ganz falsch, aber das macht ja nichts. Man singt trotzdem mit und meistens hat jemand in der Familie spielt eine Gitarre oder zumindest so war es bei mir und ich glaube, das ist bei vielen Kolumbianerinnen und Kolumbianern so. Und da ist einfach alles sozusagen in diesem Sinne, im musikalischen Sinne vorgegeben. Musik ist immer da.
0: Was nehmen Sie aus diesem ganz normalen Umgang mit Musik, mit Tanz mit, auch in Ihrer Arbeit vielleicht? Was bringen Sie als Dirigent aus Kolumbien mit diesem Background mit für die Orchester hier in Europa?
1: Also ich kann das nicht als eine bewusste oder irgendwie kalkulierte, geplante Sache nennen. Das kann wahrscheinlich am besten jemand, der auf die andere Seite, also im Orchester sitzt oder im Publikum zuschaut, vielleicht besser sagen, ob das stimmt oder nicht quasi. Aber was ich denke, sind vielleicht zwei, drei Dinge. Also auf die eine Seite wieder diese Frische im Sinne von spontan und ehrlich. Also das, was man mit Musik, wenn man so auch wächst, die Musik auch in meinem Sinn, in meinem Fall, klassische Musik, das war für mich ein Spaß, eine Freude. Ich habe das einfach nur, manchmal haben wir Fußball gespielt und dann manchmal haben wir einfach Probe gehabt, im Chor gesungen oder im Orchester und so. Und das war einfach alles nur volle Freude und voll Spaß. Mhm. Und zwar mit Proben und intensiv und schauen, dass alle Töne stimmen. Aber irgendwie trotzdem war, so erinnere ich mich zumindest, denn so habe ich es, glaube ich, erlebt. Ich nenne es jetzt mal so, der Spaßfaktor war doch immer sehr wichtig als Motivation.
0: Wir haben jetzt Musik aus Kolumbien für Sie ausgewählt.
1: Ja,
0: und wissen
1: toll.
0: Nicht, wie kolumbianisch es in Ihren Ohren ist. Ein Volkslied aus der Provinz Vélez. Ich meine, es liegt in den Anden. Sie greifen schon zum Kopfhörer und sind gespannt. Wir hören das. Guabina de Vélez. In einer Aufnahme mit dem Ensemble Tembembe Continuo.

0: Traditionelle Musik aus Kolumbien haben wir hier gehört, ein Volkslied aus der Provinz Vélez. Die beiden Sänger waren Ada Coronel und Leopoldo Noroa und begleitet wurden sie von Enrique Baronia an der Gitarre, an einer sehr speziellen Gitarre, glaube ich. Herr Orozco Estrada, Sie sind Kolumbianer, wie Sie haben jetzt zugehört. Ist es kolumbianisch in Ihren Ohren, was genau daran ist oder könnte kolumbianisch sein?
1: Ja, das ist schon sehr kolumbianisch, also die Musik ist kolumbianisch. Aha. Ich habe das Stück natürlich noch nie früher gehört, aber den Rhythmus, eine Guabina ist eine kolumbianische Volksrhythmus oder eine Volksliedart, das ist eben so eins davon und das klingt natürlich so und das hat vor allem aber mit dieser Gitarre, mit dieser Tiple, diese Art andere Gitarre zu tun. Wenn man das gehört hat, das klingt ein bisschen anders wie eine normale Gitarre. Und das ist, weil diese Tiple, die haben mehr Saiten. Und deswegen klingen die Dinge ein bisschen irgendwie verdoppelt. Mhm. Wenn man so genau zuhört, klingt, als ob es mehrere Gitarren wären. Aber es ist nur eine Gitarre. Und das ist sehr kolumbianisch. Ich würde sagen, also man hört ein kleines bisschen Schlagzeug da im Hintergrund. Ich hätte mir das, aber das ist nur, weil ich immer so, nicht kritisch, aber immer so höre, als wie würde ich das selber musizieren. Mhm. Dann hätte ich ein bisschen mehr Schlagzeug. Ich hätte ein bisschen mehr diese Trommel da herausgeholt.
0: Das Perkussive noch ein bisschen mehr.
1: Ein bisschen
0: mehr
1: perkussiver. Mhm. So hätte ich das als Kolumbianer, glaube ich, mehr, wenn ich daran denke, wie ich das auf die Straße, wenn ich ja in einem Dorf gehe und vielleicht in der Gegend gehe und das höre von wirklich Leuten, die einfach miteinander musizieren, würden sie wahrscheinlich ein bisschen mehr trommeln und ein bisschen lauter sein und vielleicht ein bisschen weniger sauber singen.
0: Okay.
1: aber es ist schön. Ich bin froh und danke für diese nette Überraschung.
0: Ja, wir haben noch eine zweite Überraschung,
1: ja,
0: die hängen wir gleich an. Das ist nämlich nochmal eine Musik aus Kolumbien, ganz anders, kann ich jetzt schon sagen. Mhm. Luis Antonio Calvo, sagt Ihnen der Name was?
1: Ja, auf jeden Fall. Ein sehr, sehr guter Komponist, hat sehr viel für Klavier, auch für die Stimme komponiert, aber auch in diesen fast europäischen, klassischen kolumbianischen Musik. Also ich weiß nicht, was wir jetzt hören, aber wahrscheinlich klingt es ein wenig europäisch in kolumbianischen Form.
0: Vielleicht liegt es auch schon an den Interpreten, warum es ein bisschen europäisch klingt und weil es ein Lied ist. Auch wir würden das hier wahrscheinlich als ein lateinamerikanisches Kunstlied bezeichnen. Rolando Villazón, der hat vor ein paar Jahren eine CD aufgenommen mit lateinamerikanischen Liedern, zusammen mit dem französischen Harfenisten Xavier de Maistre. Und darauf habe ich dieses Lied hier gefunden, Gitana, eine Serenade an eine schöne Frau, die mit diesem Lied aus ihrem Schlaf geweckt wird. Soll. Da geht es natürlich um die Liebe, um die Schönheit und um den süßen Schlaf. Und ich würde sagen, wir hören es.
1: Das ist sehr kolumbianisch.
0: Okay, prima. Los geht's.

0: Rolando Villazón mit einem Lied des kolumbianischen Komponisten Luis Antonio Calvo und mit Xavier de Maistre an der Harfe. Hier ist das Klassikforum auf WDR3 mit Heike Schwers und dem Dirigenten Andrés Orozco Estrada, der heute die Musik für uns ausgewählt hat. Die beiden letzten Stücke, die haben wir jetzt ausgewählt. Jetzt kommen wir wieder zu Ihrer Musikliste und zu Ihren Wünschen. Ravel war auf jeden Fall auf der Liste und da kommen wir, glaube ich, nochmal zurück zu Ihren Anfängen als Dirigent.
1: Gerne. Also vielleicht nur zu den Stücken davor, ganz kurz.
0: Ja?
1: Zu den Stücken davor. Also erstmal vielen Dank für die Überraschung. Das ist immer schön. Das passiert nicht so oft. Also danke, dass Sie diese zwei kolumbianische Lieder und Stücke auch hergebracht haben. aber auf jeden Fall danke. Und das letzte Stück fand ich auch sehr schön. Auch sehr typisch irgendwie kolumbianisch insofern, dass es dieses Melancholische ist. Und dann kommt wieder so ein Durteil, wo alles doch da gar nicht so schlimm ist. Man hört auch, dass es so einen spanischen Einfluss hat. Mal allein das Gitana, also die Zigeunerin. Also das ist, wir haben ja selber keine so richtige Zigeuner in Kolumbien. Mhm. Aber diese Kombination ist es wieder als eine Verbindung. Und das passt vielleicht auch sehr gut in diesem Sinn auch zu Ravel. Also das war auch so ein Baskischer, der irgendwie Franzose und so. Aber der Grund, warum ich das Stück ausgesucht habe, ist, weil es...
0: Sie haben ausgewählt, das hatte ich vergessen zu sagen, La Valse. Und die Frage, warum haben Sie es ausgewählt?
1: Genau, La Valse von Ravel, das war mein Diplomstück, nachdem ich in Wien dirigiert, studiert habe. Dann müsste man ein Diplomkonzert leiten mit dem Rundfunkorchester in Wien. Und das war das Stück, was ich dort dirigiert habe.
0: Was sind Ihre Erinnerungen daran?
1: Es sind ein paar. Das erste ist, dass ich kannte das Stück kaum, als ich es ausgewählt habe. Mein Professor hat gesagt, okay, muss ein Stück ungefähr zwischen 10 und 15 Minuten sein, nicht länger, weil es sind sehr viele Teilnehmer dieses Jahr.
0: Ich sag, okay, und gut. Mussten alle Teilnehmer
1: jeder hatte
0: ein eigenes Programm.
1: Genau. Jeder hat ein eigenes Stück und das war quasi die erste Vorgabe. Es darf nicht mehr als maximal 15 Minuten. Okay, gut. Dann habe ich irgendwas gesucht. Ich muss ehrlich sagen, ich wusste nicht so genau was. Ich kann mich auch nicht so erinnern, wer oder wie ich auf La Valse kam, so konkret. Aber ich habe das Stück gesehen und ich dachte, das gefällt mir gut. Das passt irgendwie gut zu Wien. Diese Valse, aber doch anders, ein bisschen moderner und was auch immer da in dem Stück passiert. Ganz toll. Und dann sehr effektvoll am Ende, so wirklich bombastisch und so weiter. Ich wusste aber nicht, wie schwierig das ist sowohl zu dirigieren als auch dann zu spielen oder beides kombiniert. Mhm. Das wusste ich gar nicht, weil ich das Stück noch nie gemacht hatte. Das war mein erstes Mal im Leben. Und das war das zweite Erinnerung. Also in dem Proben, das war schon etwas Besonderes. Also das war nicht leicht. Ist es heute vielleicht deswegen, ich muss ehrlich sagen, jedes Mal, wenn ich an das Stück denke und denke, soll ich das Stück nochmal programmieren, überlege ich es mir mindestens 3 oder 4 Mal.
0: Können Sie sagen, was daran so schwierig ist?
1: Vieles. Aber unter anderem, wenn wir dirigieren, eine Musik, das einen Puls hat, aber dazwischen 3 kleine Unterteilungen oder kleine Pulse. Das heißt, eine Musik, die wir nennen das in Uno, in 1, aber dazwischen gibt's 3 Pulse. Das heißt, 1, 2, 3, 1, 2, 3. Aber wir dirigieren nur die 1, weil die Musik geht relativ schnell. Wir haben eine sehr geringere Möglichkeit, die Musik irgendwie zu kontrollieren, sage ich es mal so, oder wirklich zu beeinflussen, weil wir nur einen Impuls geben. Mhm. Deswegen liegt alles im Raum. Und das macht es wirklich schwer. Und Ravel war besonders intelligent und sehr modern in dem Sinn. Und er hat aus diesem normalen Walzer einen Art verrückt Walzer und er hat das Walzer quasi auseinandergenommen und dann wieder aufgebaut. Und dieser Prozess ist wahnsinnig komplex.
0: Haben Sie sich damals, Sie haben gesagt, Sie kannten das Stück nicht, haben Sie sich damals Aufnahmen angehört?
1: Ja, da habe ich ein paar Aufnahmen gehört. Darunter die Aufnahme, die wir jetzt auch hören werden, Pierre Boulez. Das war für mich sozusagen eine Art Referenz. Aufnahme. Es war sehr klar, also ich konnte die Struktur perfekt folgen und das ist, glaube ich, typisch Boulez, also da war, wie wir wissen, ein großartiger Komponist auch und in diese Kombination zwischen sehr präzise, also werktreu, wenn man so will, oder die Partitur hört man wirklich genauso, wie das steht, aber gleichzeitig ist alles, diese ganzen Emotionen sind da, ohne die zu übertreiben und irgendwie aus dem Rahmen zu bringen. Pierre Boulez in dieser Aufnahme hat einfach die richtige Balance gefunden zwischen Organisation und doch Präzision, Genauigkeit und Kraft und Eleganz, Energie, alles, was dieses Stück braucht. Deswegen war ich so fasziniert davon.

0: La Valse von Maurice Ravel gespielt haben die Berliner Philharmoniker unter der Leitung von Pierre Boulez. Und mitgebracht hat uns diese Musik der Dirigent Andres Orozco Estrada. Und der sitzt mir hier gegenüber an diesem Samstagvormittag im Klassikforum auf WDR3. Herr Orozco Estrada, als Generalmusikdirektor der Stadt Köln leiten Sie nicht nur das Gürzenich-Orchester, sondern auch die Kölner Oper. Ihren Einstand haben Sie im vergangenen September mit Puccinis Manon Lescaut gegeben. In der nächsten Spielzeit steht, glaube ich, der Rosenkavalier an.
1: Das ist korrekt.
0: Können Sie sich noch dran erinnern, wann Sie Ihre erste Oper dirigiert haben?
1: Meine erste Oper, das ist eine gute Frage, das weiß ich jetzt ehrlich gesagt nicht so genau, ich will irgendwas nicht Falsches sagen, aber sicherlich Traviata war eine der ersten Sachen, die ich tatsächlich im Graben dirigieren durfte.
0: Im Orchestergraben?
1: Im Orchestergraben, also wirklich, weil ich hatte dann davor ein paar Mozart-Sachen, so Konzertant, wie wir nennen es Konzertant, ist das nur das Orchester und die Sänger alle da vorne stehen quasi, also ohne Szene, aber Traviata war in Kolumbien das erste Mal. Ich glaube, das ist die erste Oper, die ich tatsächlich im Graben mit Auftritt von Anfang bis Ende dirigiert habe.
0: Und wie hat sich das für Sie dann angefühlt, unten im Graben zu stehen? Und das Orchester steht ja wie im Konzert auch vor Ihnen, aber oben passiert ja noch was, ne?
1: Das war schon sehr spannend, ist es nach wie vor, muss man ehrlich sein. Da gibt es viele Dinge, die man vielleicht nicht so denkt, wenn man das nicht weiß. Allein das Hören ist zum Beispiel sehr anders, weil man hat eben das Orchester vor oder unter Ihnen. Also das Orchester sitzt auch in diesem Graben ein bisschen tiefer als wir selber dirigieren. Und die Sänger sind dafür oben und sehr oft ziemlich weit. Und das ist, der Kontakt ist dann sehr anders und oft auch akustisch, ist gar nicht so einfach. Also das ist immer so eine, und das war mein, ich erzähle nur, weil als Erinnerung von damals war dieses, okay, wie kriege ich das alles zusammen, wenn die Sopranistin da irgendwo da hinten auf irgendeinem Balkon da singt, ich höre sie ja kaum und ich muss ja aber trotzdem irgendwie zusammen mit dem Orchester die ganze hier unten, und das bleibt immer eine Herausforderung, super spannend, aber
0: macht Spaß.
1: Ein Spaß, aber man kann auch viel leiden darunter.
0: Wir hören jetzt das Vorspiel aus dem ersten Akt der Traviata und reden anschließend nochmal weiter.
1: Gerne.
0: Und zwar Aufnahme mit dem Bayerischen Staatsorchester unter der Leitung von Carlos Kleiber, und auch über ihn werden wir sicherlich gleich noch weiterreden.

0: Das Vorspiel aus der Oper La Traviata von Giuseppe Verdi mit dem Bayerischen Staatsorchester unter der Leitung von Carlos Kleiber. Ein Wunsch unseres heutigen Gastes hier im Klassikforum auf WDR 3 von dem Dirigenten Andres Orozco Estrada. Haben Sie Carlos Kleiber noch erlebt?
1: Nee, leider nicht.
0: Leider nicht. Leider nicht. Hätte sein können, ne?
1: Also hätte sein können, vielleicht, aber ich glaube, als ich nach Wien kam, im 1997, hat er sehr wenig dirigiert oder ich glaube gar nicht mehr dirigiert.
0: Okay. Mhm. Aber großes Vorbild.
1: Ja, also Vorbild im Sinne von, also so mehr so Inspiration und diese Figur, was er da irgendwie darstellt oder dargestellt hat und diese ganzen Aura um ihn herum sozusagen.
0: Was war das Besondere an ihm?
1: Ich glaube auch, da war auf die eine Seite doch sehr ehrlich. Erstmal zur Musik und dann mit den Musikern auch, also mit dem Orchester, da kennt man oder kann man da einige Aufnahmen von seinen Proben auf YouTube anschauen und das ist immer sehr amüsant und auch sehr interessant, spannend, aber es macht auch Spaß, die Art und Weise, wie er damit umgeht. Ein interessanter Mensch, denke ich auch von Persönlichkeit her, so eine Kombination aus irgendwie verschiedenen Kulturen, denke ich mal. Ich glaube, ich weiß nicht, wo er in Wien ist, in Österreich geboren oder in Deutschland, das weiß ich nicht so genau, aber in Argentinien gelebt und natürlich mit einem mega berühmten Dirigenten Vater, das die ganze Sache nicht leicht gemacht hat und so weiter. Also auf jeden Fall, dadurch finde ich, ist er so wirklich ein Ikon geworden. Für mich oder ich glaube für uns alle Dirigenten.
0: Das ist, was ich immer höre, dass er doch auch für viele Sänger.
1: Bestimmt auch. Aber ich glaube, es hat, denke ich mal, unter anderem, aber meiner Meinung nach, mit dieser ehrlichen Art und doch mit sehr, sehr emotional und mit sehr viel risikofreudig. Also er hat wirklich die Sachen einfach mit sehr viel Intensität gemacht und oft auch zum Beispiel Tempi oder so sehr oft sehr schnell gemacht. Ich denke jetzt zum Beispiel spontan Anfang von Rosenkavalier. Es gibt, glaube ich, keine einzige Aufnahme, die so schnell ist wie seine. Und zumindest der Anfang. Und das heißt, er hat wirklich die Dinge, so wie er das auch empfunden oder verstanden hat, einfach gemacht und gefordert und insistiert. Aber immer auf eine sehr eigene Art und Weise, wo die Leute einfach nicht Nein sagen konnten.
0: Sie haben uns jetzt noch eine Arie, nicht eine Arie, sondern eine sehr spezielle Arie aus La Traviata mitgebracht. Sempre Libera aus dem ersten Akt, eine Bravour-Arie von Violetta, der weiblichen Hauptfigur der Oper. Eine selbstbewusste, lebensfrohe Frau, die auf der einen Seite leidenschaftlich liebt, aber zugleich auch unglaublich verletzlich ist. Was hören wir da in dieser Arie?
1: Ja, genau das, diese Momente, wo sie sich fragt, wie das Leben so ist, warum ist das so? Und man will ja frei sein, aber doch trotzdem, das Leben ist nicht nur das. Und dieses Leiden zwischen frei sein wollen und auch die Vergangenheit einen irgendwie jagt, in dem Fall bei ihr. Warum ist das, was sie war oder sein musste, muss das ganze Leben quasi stempeln? Also wirklich pure Gefühle, pure Leidenschaft und pures Opfer, hundertprozentig.

0: Die rumänische Sopranistin Iliana Cotrubaș und Placido Domingo mit der Bravour-Arie Sempre Libera aus Giuseppe Verdis Oper La Traviata. Und das Bayerische Staatsorchester München hat hier unter der Leitung von Carlos Kleiber gespielt. Sie sind beim Klassikforum auf WDR3. Ich bin Heike Schwers und zu Gast ist heute der Dirigent Andres Orozco Estrada. Er hat die Musik für diesen Vormittag hier auf WDR3 in weiten Teilen ausgewählt. Ein paar Stücke haben wir hier eingeschmuggelt. Wir kommen jetzt nochmal zu Ihren Anfängen als Dirigent in Wien. Als Prüfungsstück am Ende Ihres Studiums in Wien haben Sie La Valse von Maurice Ravel dirigiert. Da haben wir drüber gesprochen. Das war 2003. Ein Jahr später sind Sie bei einem Konzert der Wiener Festwochen des Tonkünstlerorchesters Niederösterreich im Wiener Musikverein eingesprungen und wurden anschließend von der Presse als das Wunder von Wien gefeiert. Was haben Sie da so Wundervolles verbracht, dass das die Pressemitteilung war, die rausgegangen ist, das Wunder von Wien?
1: Das ist eine gute Frage. So genau weiß ich nicht, also ehrlich gesagt. Also ich habe dann, im Programm war eine vierte Bruckner, die vier letzte Lieder von Richard Strauss. Das war eine typische Einspringersituation. Also ich wurde kontaktiert und gefragt, ob ich das machen kann, darf. Und ich habe gesagt, also lass mich kurz überlegen, das ist schon viel Musik. Und ich hatte einen Tag dafür, um mich vorzubereiten, weil die haben ja mittags angerufen und die erste Probe wäre am nächsten Tag schon um 9.30 Uhr. Ich hatte die Stücke noch nie gemacht, also ich kannte die Stücke kaum, ehrlich gesagt. Bruckner ein bisschen mal gehört und wie viele letzte Lieder vielleicht irgendwas davon, aber wirklich kaum, also nicht der Rede wert. Gut, ich habe es dann zugesagt, die haben mich vorbereitet. Vorbereitet zu sein ist auch ein relativer Begriff innerhalb von ungefähr 24 Stunden. Ich habe, glaube ich, 2 Stunden oder 3 Stunden geschlafen. Aber es war eine schöne Begegnung mit dem Orchester, was ich schon davor kurz dirigiert hatte. Und das hier eben, deswegen gab es so eine Verbindung
0: auch. Okay,
1: Sie
0: kannten sich schon.
1: Ich kannte das mehr oder weniger, aber wirklich sehr, sehr, sehr flüchtig. Aber doch, das hat nicht viel geholfen, aber zumindest kam ich dahin und ein Orchester, das ich schon einmal gesehen hatte. Aber gut, Bruckner ist Bruckner, Österreich Bruckner ist wieder ganz was anderes. Und somit war ein Risiko da, aber ich dachte, auch wie oft im Leben, muss man manche Risiken nehmen, das Beste daraus machen und wenn es klappt, dann ist vielleicht was Besonderes, Gutes. Wenn nicht, dann habe ich es zumindest probiert.
0: Immerhin sind Sie Chefdirigent dieses Orchesters geworden.
1: Das ist korrekt.
0: Und waren das eine ganze Weile?
1: Ja, das waren tolle Jahre und vor allem erstmal das erste so großes professionelles Orchester in Wien.
0: In Wien?
1: In Wien zu Hause. Die Abo-Konzerte waren im Musikverein. Wirklich ein tolles Orchester, die spielen wirklich ganz toll, mit sehr viel Leidenschaft, mit sehr, sehr irgendwie so aus dem Bauch. Und das hat mir gut gepasst und ich durfte auch da wirklich anfangen, mich selbst zu entdecken als Dirigent, weil das darf man nicht vergessen. Das ist ein langer Weg und das war die erste Möglichkeit, wirklich zu sehen, wer bin ich, was ist meine Stimme, was möchte ich mit der Musik aussagen. Und das erste Programm überhaupt war die erste Sinfonie von Gustav Mahler beim Antnitz-Konzert und das ist schon nicht was Kleines, im Gegenteil.
0: Und haben Sie die selbst ausgewählt? Oder?
1: Ja, die habe ich selbst ausgewählt, weil ich dachte damals, das ist jetzt nicht besonders originell, aber ich dachte, in die erste Saison möchte ich ersten Sinfonien dirigieren.
0: Ah, okay, das und haben so Sie auch durchgezogen.
1: Dann. Genau, und dann habe ich tatsächlich die erste Mahler, dann habe ich die erste Brahms, die erste Sinfonie von Schumann, erste von Mendelssohn, das war mir wichtig in dieser ersten Saison. Einfach so, aus Spaß. Jetzt, wie gesagt, nicht wahnsinnig jetzt originell, aber ich dachte, erste Anfang, warum denn nicht? Und so ist das. Und ich glaube, es ist uns ganz schön gelungen.

0: Der erste Satz aus der ersten Sinfonie von Gustav Mahler. Wir haben hier das Tonkünstlerorchester Niederösterreich gehört unter der Leitung von Andres Orozco Estrada, der heute unser Gast ist hier im Klassikforum auf WDR3. Und was ich finde, was man hier wiederum sehr schön gehört hat, das ist diese unglaubliche Transparenz, dieses leichte, luftige, kammermusikalische Musizieren und das Tänzerische. Ist es so Ihre Herangehensweise, Balance im Orchester zu finden und den Solisten immer wieder auch den Raum zu geben?
1: Ja, ich kenne alles, was Sie sagen. Also ich glaube, für mich ist wichtig, auf die eine Seite diese Transparenz, auch von der Musik, von der Struktur, von der Partitur, dass man wirklich, wenn man möchte, sozusagen, man kann alles hören. Man sitzt da im Konzertsaal, jetzt sage ich es mal so, als Zuschauer, Zuhörer im Saal, im Konzert, und dann schaue ich mal zum Hörner und möchte ich die Hörner hören, dann kann ich es hören. Oder schaue ich dann zu den Kontrabässen, dann höre ich die Kontrabässen spielen, also höre ich die Linie von den Kontrabässen. Und das ist zwar, glaube ich, nur wichtig, wenn alles sozusagen transparent und ich würde sagen organisiert, aber ich hoffe, man versteht das im Sinne von...
0: Das klingt sehr technisch.
1: Genau, sehr technisch, aber einfach alles in den richtigen Balance, dass man alle Stimmen hören kann. Ich finde, das ist also als Prinzip von der Musik wichtig. Das kommt von der Klassik, vielleicht von meine Anfänge in den klassischen Stil, also von Mozart und Haydn, wo alle Stimmen im Grunde gleich wichtig sind, auch wenn es ein Sopran und ein Bass, aber, und das kommt auch von Harn und Kur zum Beispiel, solche Dinge, wo wir wirklich, oder mir zumindest mehr bewusst wurde, es ist die zweite Geige, die Bratschen sind nicht Nebenstimmen. Die sind genauso wichtig, nur mit einer anderen Funktion. Und dadurch habe ich dann sozusagen eine Art Univers entdeckt, oder anders gesagt, meine Herangehensweise mit der Musik ist, alles ist wichtig. Mit einer verschiedenen Funktion und eine spezielle Funktion, aber alle Stimmen sind wichtig, aber deswegen ist es mir sehr wert, diese Transparenz zu haben. Und das kombiniert mit dem nötigen oder gewollten Charakter der Musik, ob es tänzerisch ist oder nicht oder was auch immer. Und dann eben, entweder braucht man mehr Raum für eine Phrase oder weniger, es muss mehr nach vorne gehen oder muss man erst sich eben die Zeit lassen, was auch immer die Musik dann braucht, aber immer im Sinne von dieses strukturelles Denken, was auch sehr, sagen wir so, germanisch ist. Und das habe ich erst dann gelernt, als ich nach Wien kam, und ich bin froh und dankbar darüber, weil man fragt mich oft, ja, und sind Sie mehr Kolumbianer oder mehr Österreicher, Deutsch oder so in Ihre Art und Weise Musik zu verstehen, und ich glaube, es ist eine Kombination von beiden, sowohl das Emotionale, Rhythmische, als auch das Strukturelle, Denken, Wissen und Verstehen, wie und warum die Musik so komponiert wurde. Mhm.
0: Sie haben Nikolaus Harnoncourt schon erwähnt. Haben Sie ihn noch kennengelernt?
1: Ja, einmal ganz kurz persönlich gesprochen, aber sehr viele Proben von ihm gehört. Und ich habe auch in einem Orchester gearbeitet in Graz und einem Festival, wo er in jedem Sommer bei der Styriarte in Graz tätig war. Das heißt, ich hatte quasi mit den Menschen, die mit ihm gearbeitet haben, sehr viel zu tun gehabt. Und deswegen war ich in diesem Kontext irgendwie eng in Verbindung. Sogar tatsächlich mit seinem Orchester, als er dann verstorben ist, dann durfte ich tatsächlich ein Konzert mit Concertus Musicus dirigieren.
0: Er hatte vorgehabt noch, das war die Styriarte 2016, dass er alle Beethoven-Sinfonien nochmal mit seinem Concertus Musicus Wien dirigiert. Er hatte auch noch Aufnahmen vorher schon gemacht und dann ist er halt gestorben.
1: Und ich durfte dann ein paar von diesen Sinfonien übernehmen. Also 4., 5. und 9. Sinfonie habe ich dann übernommen mit den Concertus Musicus. Es gibt von der 9. sogar eine schöne Aufnahme, also eine Videoaufnahme von diesem Konzert. Und das war natürlich eine ganz, ganz tolle, tolle Erfahrung.
0: Es ist ja eine Riesenehre, eine Riesenherausforderung und auch eine Riesenverantwortung, oder?
1: Also das ist korrekt. Das ist korrekt. Ich war auch sehr nervös, ich war sehr aufgeregt vor diesem ersten Proben. Aber was ich gelernt habe, wieder mal in dieser Begegnung mit denen, ist, wie wichtig es ist, natürlich die Vorbereitung und Wissen und Verstehen und Geschichte und alles, aber auch da ehrlich zu sein und authentisch. Nicht im Sinne von irgendwas Verrücktes zu sein oder versuchen irgendwie die neue Interpretation à la Harnoncourt zu machen. Nein, einfach so, wie ich da die Musik auch verstanden habe und empfinde oder empfunden habe, das auch so zu kommunizieren. Ein schöner Moment.
0: Mitgebracht haben Sie uns jetzt nicht die 9., sondern die 5., den ersten Satz. Daraus hören wir in dieser, es ist eine der letzten Aufnahmen, die Nikolaus Harnoncourt gemacht hat im Jahr vor seinem Tod mit dem Concertus Musicus Wien.

0: unglaublich, wie ich finde, diese Kraft, diese Energie bis ins hohe Lebensalter hinein. 85 Jahre alt war Nikolaus Harnoncourt, als er Beethovens 5. Sinfonie zusammen mit seinem Concertus Musicus Wien 2015 im Wiener Musikverein aufgeführt hat. Wir haben den ersten Satz daraus gehört. Ein knappes Jahr danach ist Nikolaus Harnoncourt gestorben. Und wenn man so eine Aufnahme hört, kann man sich, wie ich finde, nur allzu gut vorstellen, was das für einen über 80-jährigen Dirigenten bedeuten muss, so einen ganzen Konzertabend zu absolvieren. Das ist ja eine unglaubliche Leistung, sowohl geistig als auch körperlich. Der Beruf des Dirigenten ist für mich absolut vergleichbar mit einem Hochleistungssportler. Mhm. Und die müssen sich ja auch irgendwie fit halten. Also wie schafft man das dann auch über die Jahre hinweg, immer die mindestens 100% zu liefern?
1: Klar, das ist, glaube ich, sehr individuell. Das kann das nicht für andere.
0: Ich frage Sie.
1: Genau, für mich ist das so, ich lebe relativ einfach. Also im Sinne von, ich weiß nicht, was ich esse. Ich esse praktisch jeden Tag das Gleiche. Reis und Hühnchen. Nicht viel Gemüse, muss nicht sein. Manchmal ja, manchmal ist es nicht so wichtig, aber hauptsächlich Reis, Pasta oder ein Hühnchen. Und das ist mehr oder weniger immer. Also jetzt mal, wenn ich arbeite vor allem. Ich trinke keinen Alkohol, ich rauche nicht. Das Einzige, was manchmal sagen so ungesund ist, dass ich nicht genug schlafe, weil eben je nachdem, ob es nach dem Konzert ich dann nicht zur Ruhe komme und nicht gleich einschlafen kann oder ob ich dann unterwegs bin oder Jetlag habe, weil ich in Amerika war oder in Kolumbien oder so. Das ist das Einzige, aber ansonsten bin ich relativ diszipliniert in diesem Sinne. Und das andere, was ist, glaube ich, ganz wichtig ist, zumindest für mich, ist die mentale Seite. Und zwar, man hat mit sehr viel Stress hier zu tun, selbst vor den Menschen, vor dem Publikum, vor dem Orchester und so weiter. Und ich glaube, da hilft nur diese innere Ruhe und beziehungsweise die Vorbereitung, das, was man so gut wie möglich weiß, was man vorhat und dann, dass man einen Plan hat, dass man wirklich die Partitur so gut wie möglich kennt und das im Zusammenhang mit der Kommunikation.
0: Und wo finden Sie diese Ruhe in sich oder auch als Ausgleich?
1: Ich brauche den Ausgleich nicht per se, also ich brauche nicht etwas zu tun, um mich auszugleichen. Das, was ich mache, ist mein Leben. Und dadurch, dass es mein Leben ist, habe ich da nicht das Gefühl, dass ich dadurch mich kämpfen muss. Es ist kein Last. Das hilft schon sehr, muss ich ehrlich sagen. Ansonsten natürlich, ich bin froh, dass es meine Familie gibt, dass ich ein paar Tage dann zu Hause mit meiner Frau, mit den Kindern verbringen kann oder mit meiner Mutter da ist oder wenn ich meine Mutter besuche oder sie mich besucht. Also diesen Teil der Familie hilft auch und ein paar Stunden von selber irgendwas, eine Serie schauen oder ein bisschen Fußball schauen oder so, das mache ich schon. Aber es ist nichts, was ich sozusagen machen muss, unbedingt, um mich auszugleichen, weil sonst bin ich, nein. Das ist nicht. Mhm.
0: Aber Ihre Familie, also ich meine, Ihr Terminkalender, wenn man sich den anschaut, da fragt man sich schon, wo ist der Platz für die Familie?
1: Genau, sie nehmen
0: da so müssen Sie zwischen Tagen. Den Reisen auch genau. Immer noch wieder nach Wien.
1: So ist das. Und so ist das halt. Genau so ist das. Also ich kam jetzt zum Beispiel, letzte Woche war ich in L.A. und ich kam dann am Montagabend. Ich war am Dienstag noch dort und von dann habe ich einen Tag, ich unterrichte noch auf der Musikuniversität in Wien. Dann habe ich unterrichtet den Vormittag. Und? Am Abend war ich dann zu Hause und am nächsten Tag bin ich dann nach Köln geflogen, weil ich dann schon Proben hatte. So funktioniert's.
0: Als Dirigent arbeiten Sie ja auch immer mit Solisten zusammen, nicht nur mit Ihrem Orchester, sondern eben auch mit einzelnen Solisten, die dann in der Regel neben Ihnen stehen oder am Klavier sitzen. Gibt es feste musikalische Partner, mit denen Sie immer wieder zusammenarbeiten?
1: Ja, es gibt ein paar Solisten, Solistinnen, mit denen ich sehr gerne zusammen musiziere. Hilary Hahn ist zum Beispiel, ich sehe das auf die Liste, weil die sind so lieb und haben mir eine Liste gegeben. Das wäre quasi die nächste Nummer, was ich mir gewünscht habe, logischerweise. Aber die Hilary Hahn ist sicherlich eine von diesen Persönlichkeiten, nenne ich es mal so, Inspirationen und tatsächlich eine großartige Geigerin, Mensch und Musikerin, wo wir auch seit einigen Jahren gemeinsam was machen. Es hat mit HR Sinfonieorchester angefangen in Frankfurt, über London, in Chicago und verschiedene Teile der Welt, auch in Kolumbien sogar, haben wir auch zusammen musiziert und mit dir haben wir auch sogar ein paar Aufnahmen gemacht. Das ist immer was ganz, ganz Eigenes, ganz Besonderes und mit sehr viel Kraft, mit sehr viel Austausch. Man entwickelt gemeinsam eine Idee und das macht wirklich viel Spaß und viel Freude, da so zusammen zu musizieren.
0: Es sind zwei Seiten, ne? Es ist das Spiel, ihr Spiel und ihre Person. Da entstehen ja auch Freundschaften.
1: Mhm. Ne? Das ist so. Also wir sind gut befreundet und wir können uns dann mal einen Text hier und, so, hier und dort mal schreiben. Aber was schön ist, worauf ich hin möchte, ist, was es wirklich besonders ist, ist der Moment, wo wir auf die Bühne kommen und wie viel Raum es gibt für beide. Also sie hat ganz klare Ideen und dann fragt sie auch oder erlaubt mir sozusagen meine auch dazu einzubringen und das ist schon was doch unique, irgendwie etwas Einzigartiges. Ne?
0: Ja, und das hören wir uns jetzt an, denn es gibt tatsächlich eine Aufnahme mit ihr, mit Hilary Hahn und mit Ihnen am Pult des HR-Sinfonieorchesters. Und da gibt's jetzt noch ein bisschen spanisches Temperament hier im Klassikforum auf WDR3 mit der Carmen-Fantasie von Pablo de Sarasate.

0: Da geht's ganz schön zur Sache. Die amerikanische Geigerin Hillary Hahn und das HR-Sinfonieorchester unter der Leitung von Andres Orozco Estrada mit der Carmen-Fantasie von Pablo de Sarasate. Im Klassikforum auf WDR 3, wo der Dirigent Andres Orozco Estrada heute zu Gast ist und die Musik für uns ausgewählt hat. Jetzt haben wir Sie, Herr Orozco Estrada, ein wenig überrascht mit ein paar Titeln, die wir in die Musikliste geschmuggelt haben. Jetzt kommen Sie noch mit einer sehr spontanen Überraschung.
1: Total spontan.
0: Also ich meine, ich kenne das Stück nicht. Ich kenne den Komponisten immerhin.
1: Okay. Ja, das ist schon mal was. tatsächlich. Ich dachte, weil Sie so nett waren, so lieb und so großzügig und sich so viele Gedanken gemacht haben über die Werke und was Kolumbianisches. Ich habe zwar jetzt keinen deutschen Komponist mehr, den haben wir genug, also, aber ich dachte, vielleicht kann ich deine Verbindung zwischen Carmen, Ursprung von der Habanera, Kuba und somit wieder irgendwie ein bisschen Lateinamerika und meine Zeit als Chefdirigent in Amerika, in Houston. Und so habe ich dann ein Stück von Revueltas, Silvestre Revueltas, das heißt Sense Maya. Genau, also der Revueltas hat einfach so ein total rhythmisches Stück gemacht. Da gibt es ein paar Melodien, aber es ist vor allem rhythmisch. Es ist so ein kurzes Stück, glaube ich, sind 7 Minuten oder so. Es ist nicht lang, also es ist gleich vorbei. Also die Überraschung tut nicht weh.
0: Genau.
1: Aber es ist schon ein bisschen modern, sage ich mal so. Also wie gesagt, es ist sehr rhythmisch. Das ist eine Art sinfonische Dichtung.
0: Ne? Nach einem Gedicht, also man hört hier niemanden singen, aber es gibt, dem Stück liegt ein Gedicht zugrunde.
1: Und es geht darum, dass jemand versucht, ich sage jetzt jemand, ich weiß nicht so genau, wer das ist, weil es ist ein Gedicht, also es ist eine imaginäre Person, versucht eine Schlange quasi zu töten oder zu bezaubern. Das quasi als Grundlage für den Rhythmus, was sie dann verwendet. Und wenn wir danach hören, werden wir merken, es wiederholt sich zu einem Muster von Rhythmus. Und das hat mit diesen ein paar Worten, Majombe, Bombe, Majombe. Das ist eine indianische Sprache. Ich weiß nicht so genau, was es bedeutet, muss ich zugeben. Aber das war quasi diese Grundlage, dieser Grundrhythmus, was Revueltas gehört hat und ihn inspiriert hat. Und der Gedicht, ein Teil vom Gedicht, klingt es so. Und dann dachte ich, okay, wenn Sie mich überraschen und wir reden auf Deutsch stundenlang, dann rede ich vielleicht 30 Sekunden auf Spanisch. Einen kurzen Satz davon.
0: Bitte,
1: ja?
0: Bitte.
1: 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Das ist ein Teil und das ist genau das Ende und das hören wir im Rhythmus beim Revueltas Sense Maya.

0: Ja, wir hörten gerade Sense Maya, ein Stück von Silvestre Revueltas. Ich darf das sogar, das nennt man abmoderieren, oder?
1: Abmoderation.
0: So ist das. Und vor allem gespielt wurde von den Houston Symphony Orchestra. Und die Aufnahme habe ich selber geleitet. So ist das Leben.
1: Andrés Orozco Estrada. Und damit kommen wir jetzt aus Kuba, aus Houston, Texas, zurück nach Köln.
0: So ist das.
1: Zum Gürzenich-Orchester.
0: Schön.
1: Alle Wege führen zum Gürzenich-Orchester.
0: Genau.
1: Ich konnte ja neulich bei Ihnen in der Probe mit dem Gürzenich-Orchester zuhören. Was ich mich gefragt habe, ist, was mir aufgefallen ist, wie sieht's aus mit Rhythmus?
0: Mhm.
1: Sie sind rhythmisch unglaublich präzise und das ist Ihnen wichtig. Merken Sie da vielleicht auch, dass es hier vielleicht oftmals an Rhythmik, an präziser Rhythmik fehlt in Orchestern?
0: Das, ehrlich gesagt nicht, weil die Leute hier sind auch unglaublich musikalisch per se, also auch per Natur. Es ist nur halt eine andere, nicht verallgemeinern, aber das ist vielleicht eine andere Art. Aber man darf auch nicht vergessen, jetzt auch sogar, ob es hier in Europa ist oder in Kolumbien, ein Sinfonieorchester besteht aus Musikerinnen und Musikern, die durch das Konservatorium, durch die Hochschule, also durch viele Jahre sehr strikten und diszipliniertes Üben und sehr schematisch und sehr doch irgendwie in einem Box. Das gehört dazu. Man muss alles sehr genau studieren, sehr genau üben und jede Position wechselt, jeder Finger, jeder Intervall, alles muss, jeder Rhythmus, muss alles perfekt sein, weil das gehört dazu und es muss so sein tatsächlich. Und was ich damit meine oder meinen möchte, ist, dadurch kann mal passieren, dass diese gewisse Lockerheit ein bisschen verloren geht. Und das ist der Moment, wo man vielleicht als Dirigent oder als Interpret oder so dann das wieder sich erinnern kann, soll, muss, kommt. Ja, lass uns das präzise machen, aber können wir trotz Präzision oder zusätzlich zu dieser Präzision eine gewisse Freude, eine gewisse Freiheit, eine gewisse Spontanität auch dazu bringen? Und wenn es einem das gelingt, dann treffen sich die Welten und dann ist die Musik, denke ich, genauso interessanter, spannender und irgendwie lebendiger.
1: Das Gürzenich-Orchester ist ein Orchester mit einer großen romantischen Tradition. Das Orchester hat viele berühmte Werke uraufgeführt. Eins davon haben Sie uns, vielleicht haben Sie uns sogar zwei mitgebracht. Also wir kommen jetzt erstmal zum ersten, Till Eulenspiegel.
0: Mhm. Ja, ein tolles Werk. Also ich bin immer wieder nur so froh, dankbar und irgendwie so, fühle mich so geehrt, dass ich das Orchester dirigieren darf als Chefdirigent, als Kapellmeister, dass dieses großartiges Werk von Richard Strauss uraufgeführt hat.
1: Also die Aufnahme, die wir jetzt hören, ist mit dem Gürzenich-Orchester. Nicht unter Ihrer Leitung. Ich glaube, es gibt noch keine.
0: Es gibt noch keine, ja.
1: Da haben wir jetzt ausgewählt die Aufnahme mit Markus Stenz, der übrigens auch schon hier zu Gast war im Klassikforum.
0: Mhm.
1: Ich würde gerne noch kurz über die Figur des Till Eulenspiegel, weil Sie haben am Anfang der Sendung auch mal ein bisschen darüber gesprochen, dass Sie Sachen vielleicht ein bisschen frecher angehen. Mhm. Das ist ja so eine Figur, ne? So
0: das
1: ein Schelm. Der die Leute an der Nase herumführt. Können Sie sich da ein bisschen identifizieren?
0: Ich kann mich insofern ein bisschen identifizieren, weil es einfach witzig ist, weil es wirklich humorvoll ist, wie ich denke, in dem Stück natürlich auf ein höchstes Niveau, also sogar intellektuellen Humor, wenn man so will. Also man kann natürlich jetzt mal als Zuhörer nur irgendwie wirklich lachen. Es gibt ein paar Effekte, die sind wirklich witzig. Ob es eine Ratsche, die da so wie ob man den Kopf jetzt zerdreht. Aber viele andere Dinge sind so auf einem Niveau, dass sie nur witzig sind, wenn man doch ein bisschen mehr versteht, um was es geht. Auch die Assoziationen, die Richard Strauss da einbaut. Also deswegen das humorvollen Teil des Werkes, da fühle ich mich sehr angesprochen.
1: Da sind jetzt ein paar, ne? Die Ratsche haben Sie genannt. Aber so grundsätzlich Humor in der klassischen Musik, das ist ja gar nicht so leicht, das hinzubekommen.
0: Das ist korrekt, das ist gar nicht so leicht, weil es ist vielleicht auch nicht so im Vordergrund steht. Es gibt ein paar Werke und so weiter, ein paar Momente, wo man genau weiß, das ist irgendwie lustig oder humorvoll gedacht. Ich sage nur dazu, ich glaube, das ist so wie in dem Humor selbst. Also wenn man einen Witz über etwas Tragisches, ist es leichter, als einen Witz über etwas Lustiges zu machen oder etwas Positives. Und in der Musik habe ich das Gefühl, generell gesprochen, auch für Komponisten ist, warum auch immer, man findet mehr Werke, die eher in der Dramatik, mit den Tragischen, mit den Emotionalen, aber sehr Pathetisches oder so, oder vielleicht Liebe und so, aber weniger das Humoristische, weil es eigentlich schwieriger ist, weil auch Humor ist so eine individuelle Sache, ne? Das, worüber ich lache, ist nicht unbedingt das, worüber jeder lacht. Aber in der Musik gibt es jede Menge davon doch. Man muss es einfach nur mit ein bisschen mit der Lupe schauen und dann vor allem sich auch erlauben, jetzt als Interpret, als Dirigent oder als Orchester, Kammermusik, sich erlauben, dieses humoristischen Teil des Werkes oder der Musik oder von einem selbst, das man selber reinbringen, einfach da auf die Bühne zu bringen und einfach volle hingehen und so wie Till Eulenspiegel das gemacht hat.

0: Till Eulenspiegels lustige Streiche, diese immer wieder schöne und ausgesprochen unterhaltsame Tondichtung von Richard Strauss hier in einer Aufnahme mit dem Gürzenich-Orchester unter der Leitung von Markus Stenz. Und so langsam gehen wir auf die Zielgerade zu. Zu Gast hier im Klassikforum auf WDR3 ist heute der neue Kapellmeister des Gürzenich-Orchesters, Generalmusikdirektor der Stadt Köln, Andres Orozco Estrada. Vor knapp 3 Stunden haben wir die Sendung mit Musik von Johannes Brahms eröffnet. Jetzt wollen wir sie mit Johannes Brahms beenden. Ist Brahms einer Ihrer Lieblingskomponisten? Vielleicht sogar der
1: Lieblingskomponist? Das mit der würde ich vielleicht nicht so sagen, aber bestimmt eine von diesen Komponisten, wo ich jedes Mal froh bin und dankbar und immer interessiert bin, da noch was zu entdecken und noch mal zu machen, und hat mich immer sehr nett begleitet, sage ich es mal so. Also jedes Mal, wo ich Brahms gemacht habe, hatte ich schöne Erfahrungen, schöne Erlebnisse. Das ist ein guter Begleiter.
0: Aber gibt es den einen Lieblingskomponisten auch?
1: Nein, nicht wirklich. Also es gibt so viele, und ich sage immer so als so ein bisschen Halbspaß, ist es mein Lieblingskomponist, ist den ich gerade dirigiere. Also ich mache jetzt gerade Gustav Mahler zum Beispiel, den habe ich dran, und jetzt dann ist es Mahler für mich bestimmt einen meiner Lieblingskomponisten, aber das ändert sich ja auch eine Woche später dann.
0: Mhm. Jetzt haben Sie uns mitgebracht das Doppelkonzert für Violine, Cello und Orchester. Es wurde auch in Köln uraufgeführt vom Gürzenich-Orchester. Und zwar, finde ich, spektakulär und eigentlich unvorstellbar. Brahms selbst hat dirigiert die Uraufführung. Josef Joachim war der Geiger, der Cellist Robert Hausmann. Das ist ja eine ganz schöne Gesellschaft, in die Sie sich da jetzt einreihen, genau, am Pult des Gürzenich-Orchesters.
1: Deswegen sage ich, das ist so eine Ehre. Also wirklich so eine Freude, aber immer so eine Ehre. Und ich nehme das auch mit genauso, also mit einer großen Verantwortung. Auch zurück zu Anfang, Bürger, die Stadt. Deswegen die Musik
0: der
1: ist für
0: Kontakt
1: alle.
0: Kontakt mit dem Publikum.
1: So ist das, Kontakt mit Publikum. Deswegen machen wir auch diese Lunchkonzerte, Gesprächskonzerte, öffentliche Proben. Die Musik ist fantastisch, und Brahms war hier eben irgendwie ein bisschen zu Hause. Und dass ich das auch darf, ist toll. Und dann darf ich auch dieses Stück in der Sendung auch noch präsentieren, sozusagen. Da habe ich gesagt, ich bringe das mal her. Und sie waren so nett und haben das akzeptiert.
0: Das ist jetzt natürlich nicht eine Aufnahme mit dem Gürzenich, weil
1: die kommt.
0: Aber da möchte ich auch erst noch mal drauf hinweisen, denn nächste Woche sind Sie hier wieder zu erleben am Pult des Gürzenich-Orchesters. Da dirigieren Sie ein Konzert, das unter dem Titel Skandal steht, auf dem Programm Brahms Violinkonzert, mit der spanischen Geigerin Maria Dueñas, und dann noch Musik von dem englischen Komponisten Thomas Adès und Le Sacre du Printemps. Und da haben wir natürlich den großen Skandal von Igor Strawinsky. Die Konzerte finden statt am Sonntag morgens in der Matinee, 11 Uhr. Und anschließend dann noch Montag und Dienstag vom 5. bis 7. Juli. Gehen Sie gerne hin und hören Sie jetzt gerne noch den Schlusssatz aus Johannes Brahms Doppelkonzert für Violine, Violoncello und Orchester mit unserem heutigen Gast Andres Orozco Estrada am Pult des Symphonieorchesters des Bayerischen Rundfunks. Die Solisten sind der Geiger Renaud Capucin und Daniel Müller-Schott am Cello.

0: Applaus für das Symphonieorchester des Bayerischen Rundfunks und die beiden Solisten Renaud Capuçon an der Geige und Daniel Müller-Schott am Cello und natürlich für den Dirigenten Andrés Orozco Estrada, der heute zu Gast war hier im Klassikforum auf WDR 3. Das war der Schlusssatz aus dem Doppelkonzert für Geige und Cello von Johannes Brahms. Und auch wir machen jetzt Schluss für heute. Vielen herzlichen Dank, dass Sie sich die Zeit für uns genommen haben, dass Sie hier 3 Stunden mit uns im Studio verbracht haben. Und alles, alles Gute für Ihre Zukunft, nicht nur hier in Köln.
1: Danke, ich bedanke mich herzlich für die Einladung. Ich bedanke mich herzlich auch dafür, dass Sie mich überrascht haben, dass wir so schön miteinander reden dürfen. Und vor allem bei den Zuhörerinnen und Zuhörern, die das doch durchgehalten haben. Hoffentlich alle.
0: Ach, die werden hoffentlich auch ihren Spaß daran gehabt haben. Und wenn Sie erst später eingestiegen sind in diese Sendung, dann können Sie diese Sendung wie immer auch noch ein ganzes Jahr nachhören über unsere Website wdr3.de. Und ansonsten kann ich Ihnen eigentlich nur ans Herz legen, gehen Sie doch mal wieder ins Konzert.
1: So ist das. Dankeschön.
0: Hier auf WDR 3 gleich die Nachrichten und anschließend das Kulturfeature. Ich bin Heike Schwers und wünsche Ihnen allen ein schönes Wochenende.

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0: 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Es ist 12 Uhr. 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
3: Die Nachrichten mit Katrin Baumhöfer. Guten Tag. Nordrhein-Westfalen hat auch heute wieder mit der Hitze zu kämpfen. Zahlreiche Veranstaltungen und Bahnverbindungen fallen aus. David Zions, WDR aktuell. Welche Auswirkungen sind bisher bekannt?
4: Die Regionalzüge des Rhein-Ruhr-Express fallen heute zwischen 13 und 19 Uhr aus. Der RRX wird von National Express betrieben. Als Begründung nannte das Unternehmen den Schutz von Fahrgästen und von Mitarbeitern. Gestern Nachmittag musste in Bonn schon ein Regionalexpress evakuiert werden. Dort gab es einen technischen Defekt und die Klimaanlage ist dann ausgefallen. An diesem Wochenende werden viele Jugendfußballspiele abgesagt. Außerdem auch Veranstaltungen, zum Beispiel das Sunset Beach Festival am Halterner Stausee oder Alarv im Pott in Oberhausen. Voraussichtlich stattfinden wird das Konzert von Helene Fischer im Kölner Rhein-Energiestadion. Sie hat gestern schon an gleicher Stelle gespielt. In Krefeld hat die Hitze dafür gesorgt, dass 5 Bewohner eines Altenheims kollabiert sind. Dort musste gestern Abend der Rettungsdienst anrücken und zahlreiche Bewohner in kühlere Zimmer verlegen.
3: In Budapest wollen heute Nachmittag zehntausende Menschen bei der Pride Parade feiern. Auch, dass der CSD in Ungarn überhaupt wieder erlaubt ist. Letztes Jahr hatte Ex-Ministerpräsident Orbán das queere Event verboten. Lukas Rosendahl für WDR aktuell.
5: Große Erleichterung bei der LGBTQ-Community. Peter Modjor hat Viktor Orbán nach Jahren an der Macht abgelöst und erlaubt die Pride jetzt wieder. Orbán hat mehrere Gesetze durchgesetzt, die die Rechte von queeren Menschen einschränken, oft mit der Begründung, dass Kinder davor geschützt werden müssten. Letztes Jahr sind aber trotz des Verbots Zehntausende zur Pride nach Budapest gekommen. Dieses Jahr sind Gegendemos geplant, die sollen aber vom CSD getrennt werden. In NRW gibt es dieses Wochenende auch wieder CSDs, zum Beispiel heute in Düren oder morgen in Mülheim an der Ruhr. Ein besonders großes Pride-Wochenende läuft gerade auch in München.
3: Weitere Meldungen im Überblick. Nach den Erdbeben in Venezuela laufen für die Rettungskräfte dort entscheidende Stunden. Die Chance, noch Überlebende in den Trümmern zu finden, sinkt nach 72 Stunden massiv. Das ist gegen Mitternacht deutscher Zeit. Mehr als 50.000 Menschen werden nach den Erdbeben in Venezuela noch vermisst. In vielen Orten gibt es weder Strom noch Wasser. Der nächste Gegner für Deutschland bei der Fußball-WM steht fest. Die Nationalmannschaft trifft im 16. Finale am Montag auf Paraguay. Für eine Überraschung bei der WM hat Kap Verde gesorgt. Das Team des kleinen Inselstaats hat gegen Saudi-Arabien 0:0 gespielt, ist damit in die K.O.-Phase eingezogen und trifft auf Weltmeister Argentinien.
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3: In Münster geht gerade das Vainstream Rock Festival weiter. Schon gestern hatten die Veranstalter rund 20.000 Fans durch den ersten Hitzetag auf dem Festivalgelände bei der Halle Münsterland gebracht. Wie das geklappt hat, berichtet Andrea Hansen für WDR aktuell.
6: Schon auf dem Weg zum Festival gab es Abkühlung aus dem Wasserschlauch an einer Kneipe und auf dem Mainstream-Gelände war man ebenfalls vorbereitet. Die Veranstalter mussten schon vor ein paar Jahren mit Extremtemperaturen klarkommen und setzten erneut auf ihren alten Orga-Plan. Trinkwasserstationen, Sprinkler und Hinweise an die Gäste, sich regelmäßig im Schatten abzukühlen. Dafür waren spezielle Plätze und Räume vorbereitet. Die Feuerwehr bestätigt, alles super, keine besonderen Vorkommnisse.
3: Das war WDR aktuell. Das Wetter in Nordrhein-Westfalen. Der Deutsche Wetterdienst warnt vor extremer Wärmebelastung und für später auch vor teils schweren Gewittern mit Unwetterpotenzial. In Brilon bis 36 Grad, in Bad Münstereifel bis 37 und in Höxter bis 38 Grad. In der Nacht können teils kräftige Gewitter durchziehen, vor allem von der Eifel über den Niederrhein bis ins Ruhrgebiet und Münsterland. Tiefstwerte dann zwischen 25 und 21 Grad. Morgen zunächst überwiegend sonnig, ab dem Nachmittag breiten sich erneut Gewitter mit Unwetterpotenzial aus, bis es soweit ist, nochmal sehr heiß, Temperaturen bis 35 Grad. Die Zeit, es ist 12.04 Uhr.
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7: Ingeborg Bachmann, die Lyrikerin, und Hans-Werner Henze, den Komponisten, verband mehr als eine Künstlerfreundschaft. Beide waren jung und außerordentlich begabt. Mit Henze wagte Bachmann den Aufbruch nach Süden. Dort schrieb sie einige ihrer schönsten Gedichte. Dort begann Henze, gemeinsame Bühnenprojekte zu entwerfen. Ein gemeinsames Leben für die Kunst schien möglich. Hören Sie, einmal muss das Fest ja kommen. Ingeborg Bachmann und Hans-Werner Henze. Ein Feature von Helmut Böttiger aus dem Jahr 2006, mit dem wir an den 100. Geburtstag der beiden Künstler erinnern.

0: Es erklingt eine Musik, die wir schon einmal gehört haben. Aber das ist lange her. Ich weiß nicht, wann und wo es war.
1: Ingeborg Bachmann und Hans-Werner Henze sind beide 26 Jahre alt, als sie sich kennenlernen. Vom 31. Oktober bis 2. November 1952 findet eine Tagung der Gruppe 47 statt. Wie immer an einem Ort abseits des großen Getümmels, diesmal auf Burg Berlepsch zwischen Göttingen und Kassel.
2: Ich fuhr mit Hildesheimer aus München dahin, das war irgendwo im Hessischen, und lernte sie dort kennen am selben Tage, unter diesen anderen Schriftstellern unserer Generation, die dort waren, und dachte, was ist das für eine tolle Person, wer ist das bloß? Und ich habe angefangen, mit ihr zu sprechen. Und ich habe gesagt, sind Sie Lyrikerin oder schreiben Sie Romane? Sie sagt, nein, ich schreibe Heimatromane. Und ich dachte, Heimatromane, aber warum sind Sie dann hier? Als Beobachterin. Ich lehne die Asphaltliteratur ab. Und sie hat mich tatsächlich für eine ganze halbe Stunde oder Viertelstunde in dem Glauben gelassen, dass sie eine Heimatdichterin sei. Und ich fand es sehr komisch und merkte auch, dass es nicht ganz richtig sein konnte. Ich habe mich dann informiert, wusste dann ein bisschen später dann auch, wer es nun wirklich war. Aber ich war von ihr sehr begeistert.
1: Hans-Werner Henze, der Komponist, stößt zu den Schriftstellern der Gruppe 47, weil er zusammen mit Wolfgang Hildesheimer an der Funkoper Das Ende einer Welt gearbeitet hat. Sie erschien als Band 11 der Buchreihe Studio Frankfurt. Band 12 dieser Reihe war Ingeborg Bachmanns erster Gedichtband Die gestundete Zeit. Das ist wie ein Zeichen. Noch während der Tagung der Gruppe 47 schreibt er eine Notiz an Ingeborg Bachmann.
3: Liebes Fräulein Bachmann, ich sehe Sie nicht mehr. Montag früh fahre ich nach Köln. Wenn Sie wollen, nehme ich Sie mit. Werde noch mal anrufen. Ihre Gedichte sind schön und traurig. Aber die Idioten, selbst Leute, die so tun, als ob sie verstünden, verstehen nicht. Adieu, Ihr H.W. Henze.

0: Wir hören die Musik wieder auf einer Insel. Diese Insel ist nicht sehr groß. Im Hafen kommt mittags ein Schiff an und bringt die Leute zurück, die am Vortag zur nächsten größeren Stadt ans Festland gefahren sind.
1: Fräulein Bachmann fährt mit Henze nach Köln. Dass ihre Gedichte schön und traurig sind, wie Henze es empfindet, ist das Signal für ihr Bündnis. Beide interessieren sich in ihrer Kunst für Grenzüberschreitungen. Beiden geht es um die Beziehung zwischen Musik und Sprache. Der Komponist sucht nach den entsprechenden Worten, die Lyrikerin nach der entsprechenden Musik. Henze bezeichnet die Musik als geistige Rede. Und Ingeborg Bachmanns besonderes Verhältnis zur Musik ist von der frühen Lyrik bis zum späten Roman Malina zu verfolgen, der in seinem Spiel mit Thema und Variation wie eine Symphonie gebaut ist. Henze nennt ihn später Mahlers Elfte. Ein größeres Lob ist für ihn nicht denkbar. Die künstlerischen Gemeinsamkeiten zwischen Henze und Bachmann wirken verblüffend. Beide stehen im Spannungsfeld zwischen Tradition und Moderne. Auf ihren ureigenen Feldern sehen sie sich dogmatisch erstarrten Neueren gegenüber. Henze der Zwölftontechnik und dem Kreis um die Darmstädter Neue Musik, Bachmann der Ideologie des Kahlschlags. Deswegen lehnt sie anfangs die Moderne der Gruppe 47 ironisch als Asphaltliteratur ab.
0: Es gibt auf dieser Insel 12 Mann Wachmannschaft und 5-mal so viel Bewachte. Auch hier ist die Musik zu hören. Mittags, wenn die Sonne ergeben im Zenit steht.
1: Beide sehnen sich nach Musik. Beide sehnen sich nach Sprache. Und es gibt einen gemeinsamen Fixpunkt. Er liegt im Süden. Im italienischen Süden. Beide wissen um ihren Abstand zu dieser Vision. Umso größer wird ihre Anziehungskraft. Ingeborg Bachmann macht mit ihrer Schwester 1952 zum ersten Mal Urlaub in Italien. Ein frühes Gedicht heißt Herbstmanöver.
2: Und der Fluchtweg nach Süden kommt uns nicht wie den Vögeln zustatten. Vorüber am Abend ziehen Fischkutter und Gondeln und manchmal trifft mich ein Splitter traumsatten Marmors, wo ich verwundbar bin, durch Schönheit im Aug.
1: Diese Zeilen zitiert Henze sehr gern. Und er bricht, wie zum Trotz, im Frühsommer 1953 von München auf zur Insel Ischia. Er möchte Abstand gewinnen zur Bundesrepublik der Adenauerzeit mit dem untergründigen Fortwirken der nationalsozialistischen Prägungen, zum deutschen Kulturbetrieb, zum deutschen Alltag. Henze erlebt die Zwänge angesichts seiner Homosexualität umso deutlicher. Zuerst soll sie wohl nur einige Monate dauern, diese Flucht nach Süden. Aber Henze bleibt in Italien. Noch heute lebt er dort, in der Landschaft der Castelli Romani bei Rom. Kaum auf Ischia angelangt, beginnt er bei Ingeborg Bachmann zu werben, dass sie zu ihm komme.
3: Liebe Ingeborg Bachmann, natürlich ist es gefährlich, von Glück und zu viel Zuneigung begünstigt zu sein. Aber etwas Glück, solches, das nicht aus intellektuellen Regenrinnen und nicht in intellektuelle Schlünder läuft, etwas zarte Freude und Liebe, vielleicht auf ganz kühler Erde und sehr fremd und keusch, kleine Wunder von Schönheit und Reinheit, das kann nur gut sein, wenn man arbeiten will. Gerade das gehört zu dem, was man aus der kommenden Zeit machen muss. Oh, hoffentlich verstehen Sie recht. Wenn Sie wüssten, wie schön ich es hier habe.
1: Sehr fremd und keusch, das sind Schlüsselworte für die Landschaft und dafür, wie man sich in sie einfügen könnte. Und Ingeborg Bachmann folgt diesem Ruf. Als sie ihr Kommen ankündigt, schreibt er ganz überschwänglich:
3: Sie müssen sich zwingen, alles abzustreifen und auch keine Rückfälle zu haben. Aber jetzt keine Worte mehr. Telegrafieren Sie rechtzeitig, wann Sie ankommen, ob in Porto d'Ischia oder in Forio. Beides ist von Neapel aus möglich. Am hübschesten aber ist es, gegen 12.30 Uhr am Frachthafen, wo die rote Backsteinkapelle ist, das kleine Boot Ondine zu nehmen und zwischen Gemüse und schlecht gegen Zigarettenstummel und offenes Feuer geschützten Benzinkanistern unter rauen Seeleuten, wilden Piraten herüberzukommen, nach Ponte d'Ischia und dann Porto. Wenn Sie mir nicht Nachrichten geben, kommen Sie halt mit dem Omnibus. Meine genaue Adresse ist Via Cesotta 2, Haus von Lucia Capuano. Auch sieht man mein Auto vor der Tür. Es ist nicht leicht vorzudringen, aber Ihnen mag es gelingen. Es ist außerhalb der Stadt, in den Weingärten in San Francesco di Paola. Da Sie die wunderbare Bachmann sind, werden wir leicht sehr gute Agreements finden hinsichtlich der Gestaltung des Tages. Viel Alleinsein ist nötig, aber das alles kommt zur Sprache, wenn Sie hier sind. Wenig Bücher mitnehmen, sich nichts Besonderes vornehmen, abwarten, abwarten. Der große Pan lauert.
1: Die gemeinsamen Monate auf Ischia von August bis Oktober 1953 bilden den mythischen Urtext der Beziehung zwischen Bachmann und Henze. Es sind Monate, in denen sie zusammen an künstlerischen Werken arbeiten. Bachmann schreibt das Hörspiel Die Zikaden, Henze komponiert die Musik dazu.
0: Denn es sind noch immer die Schiffbrüchigen, die auf Inseln Zuflucht suchen. Man wird mir erwidern, es trägt sie doch ein weißes, mit fröhlichen Wimpeln besetztes Schiff herüber. Sie haben große, volle Koffer zur Hand, sie sind barhäuptig und tragen bunte, flatternde Halstücher und an den Füßen luftige Sandalen. Und ich erwidere, man sieht es ihnen nur nicht an, dass sie schon ohne Kraft sind und am Ufer hinsinken werden, wenn keiner ihnen zusieht, mit geschlossenen Augen. Und dass sie Gott danken werden für ihre wunderbare Rettung. Sie alle wissen nichts von der Insel, die sie für ein Stück Erde höherer Ordnung halten. Sie sehen zurück auf den Kontinent, diesen grauen Klebstreifen am Horizont, dem sie entronnen sind. Und sie danken Gott dafür, dass er das Meer zwischen sie und das Land gelegt hat. Mit einer Fahrkarte und einem Pass in der Tasche, mit wenig oder viel Geld für die kommende Zeit, erreichen sie ihr Ziel und sind voll Misstrauen gegen ihresgleichen. Darum spricht keiner mit dem anderen. Aber das wird sich ändern nach einer Weile. In der kommenden Zeit, wie Sie meinen. Sie werden dann verstreut über die Insel wohnen und versuchen, ein neues Leben zu beginnen. Und die Zeit wird kommen.

0: Das Hörspiel Die Zikaden umkreist eine südliche Insel als existenziellen Schicksalsort, als Ziel einer unmöglichen Sehnsucht. Es ist die Einsamkeit der 50er Jahre, eine Einsamkeit in der deutschen Sprache und der Versuch ihrer Aufhebung. Die konkrete Lebens- und Kunstgemeinschaft, die Bachmann und Henze auf Ischia versuchen, wird ästhetisch überhöht und in etwas Zeitloses überführt. Von Anfang an bemühen sich die beiden um die richtige Mischung aus Nähe und Distanz. Sie berauschen sich an der Kunst. Und für Ingeborg Bachmann, die ihre ersten ernüchternden Erfahrungen mit Männern hinter sich hatte, muss die Anziehungskraft Henzes auch darin bestanden haben, dass seine intime Nähe etwas anderes versprach. Er schien in seiner Homosexualität ein wunderbarer Kontrapunkt in ihrem Verhältnis zu Männern zu sein. Ihr Gedichtzyklus »Lieder von einer Insel« kündet davon. Er spielt mit dem Verhältnis von Sinnlichkeit, von Fleisch und Kunst, und es ist die angestrebte, größtmögliche Form von Intimität, als Hans-Werner Henze diesen Gedichtzyklus auch vertont.
1: Lieder von einer Insel. Schattenfrüchte fallen von den Wänden. Mondlicht dünnt das Haus und Asche erkaltet der Krater, trägt der Meerwind herein. In den Umarmungen schöner Knaben schlafen die Küsten. Dein Fleisch besinnt sich auf meins. Es war mir schon zugetan, als sich die Schiffe vom Land lösten und Kreuze mit unserer sterblichen Last Mastendienst taten. Nun sind die Richtstätten leer, sie suchen und finden uns nicht.

0: Jedenfalls war sie eingetroffen und war auf der Piazza in Forio am Sonntag im August, dass der Tag ist des heiligen Vitus, des heiligen Veit. Das ist das größte Fest von Forio, Ischia. Und ist, war wirklich sehr schön, vielleicht ist es jetzt noch immer so schön, wie es damals war. Es war eine fast heidnische Festlichkeit mit sehr vielen Fackeln, sehr viel Trommeln, sehr viel Musik und Frenesie. Und sie traf dort ein, als das Fest gerade angefangen hatte. Und sie hat wirklich geglaubt, dass Italien so ist oder Neapel so ist, dass da ein Fest stattfindet, das nie aufhört.
1: Es ist fast zwangsläufig, dass es dann zu einer Krise kommt. Diese Krise geht unmittelbar aus ihrer Vertrautheit hervor. Einer Vertrautheit, die gemeinsame künstlerische Erfahrungen möglich macht, schöpferische Rauschzustände. Die beiden Künstler denken sogar daran, zu heiraten. Henze schreibt im April 1954 an Bachmann:
2: Die ganze Sache kann mit wenigen spärlichen Worten erklärt werden. Als ich sah, dass du diese Unterlagen von der Botschaft geholt hattest und die Dinge Form annahmen, merkte ich, dass ich nicht in der Lage sein würde, mich in diese Ehe zu stürzen. Ein oder zwei Tage später kam ich zu dir, und du erinnerst dich, wie ich da saß und das Buch las und so tat, als würde es mich brennend interessieren. Das lag daran, dass ich noch nicht einmal sprechen konnte vor lauter Angst, von dir etwas über die Sache zu hören. Ich hoffte, du würdest meine Haltung nicht einfach als schlechtes Benehmen sehen, sondern als das, was sie war. Nun kann ich dich nur bitten, mir zu verzeihen. Ich hoffe, es zählt nicht wirklich, dass du dich von mir verletzt fühlen könntest, weil ich jemanden im betrunkenen Zustand erzählt habe, wir würden vielleicht heiraten. Wahrscheinlich wäre das Leben zur Hölle geworden, vor allem für dich. Das war mir sofort klar, als ich mich den Tatsachen gestellt habe. Für mich gibt es weder Hoffnung noch Rettung. Ich muss mein erbärmlich einsames Leben bis zum bitteren Ende durchhalten. Und dir sollte inzwischen klar sein, dass deine Ehre auf diese Weise weniger beschädigt ist, als wenn du mich wirklich geheiratet hättest. Unbrauchbar, wie ich wirklich bin.
1: Ingeborg Bachmann hat ihren Antwortbrief nicht abgeschickt, er findet sich aber in ihrem Nachlass.
3: Gewiss, ich hatte dich nie über diese Angelegenheit gefragt in letzter Zeit, hatte das alles als einen Scherz aufgefasst, weil ich in der Zwischenzeit wieder ein wenig Überblick gewonnen habe. Aber jetzt muss ich dir antworten. Bitte glaube nicht, dass ich so verletzt war, weil du es dir anders überlegt hast. Ich war viel trauriger und krank, weil ich dein Benehmen, Schweigen und Kälte nicht verstand. Wenn ich deinen Brief lese, denke ich, dass du nur wegen dieser Heiratsidee Angst hattest, Angst, dass ich sie ernst nehmen könnte, und du hast mir all das aufgeladen, weil du nicht wusstest, wie du herauskommen könntest. Ich denke, wir sollten beide diese Angelegenheit vergessen und in Zukunft das Beste machen aus unserer Freundschaft und unserer Arbeit und den Möglichkeiten zwischen uns. Du bist so begnadet mit deinem Schreiben. Man muss nur dafür bezahlen und unsere Engel sind dunkel. Bitte fühl dich frei, und wenn wir uns wiedersehen, können wir neuen Wein trinken auf scheue und witzige Zeiten, ohne Harm.
4: Denn es sind noch immer die Schiffbrüchigen, die auf Inseln Zuflucht suchen.

0: Ingeborg Bachmanns Ton scheint gefasst. Doch es ist eine Souveränität, der man anmerkt, wie mühsam sie erschrieben ist. Bachmann setzt dem juvenil anmutenden Pathos Henzes eine Haltung entgegen, von der man ahnt, dass sie nicht stark genug für sie ist. Der Süden, die Kunst, sie arbeiten weiter. Bald gibt es wieder gemeinsame künstlerische Projekte. Henze konfrontiert Bachmann ständig mit neuen Ideen zu Opernlibretti und Bachmann sucht erneut Zuflucht bei ihm in Italien.
1: Sie hat sofort verstanden und sofort reagiert, sehr gut und richtig reagiert und ist immer solidarisch gewesen mit mir und meiner Sexualität. Und wir haben dann jahrelang sogar zusammengelebt, anschließend, nach dieser Klärung der Situation, und hatten eine sehr schöne Zeit, die ich niemals vergessen werde, die schönste Zeit meines Lebens vielleicht, in Neapel, in diesen Jahren 54, 55, 56, wo wir zusammen lebten, in einem bürgerlichen Hausstand, mit Angestellten und schlechter Heizung und Zug und kein Geld, die Miete zu bezahlen und den komischsten Sachen, den seltsamsten Zwischenfällen, aber auch mit sehr viel Vergnügen und einer Art von Glück sogar und mit einer fabelhaften Produktion. Sie schrieb damals Gedichte. Jeden Tag arbeitete sie an ihren Gedichten. Ich komponierte. Und wir lebten ein wunderbares, schönes, reines Leben.

Lieder von einer Insel. Einmal muss das Fest ja kommen. 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Und ein ruhiges, mutiges Herz opfert dir seine Wünsche.

0: Honig und Nüsse den Kindern, volle Netze den Fischern, Fruchtbarkeit den Gärten, Mond dem Vulkan, Mond dem Vulkan. Unsere Funken setzten über die Grenzen, über die Nacht schlugen Raketen ein Rad, auf dunklen Flößen entfernt sich die Prozession und räumt der Vorwelt die Zeit ein, den schleichenden Echsen, der schlemmenden Pflanze, dem fiebernden Fisch, den Orgien des Winds und der Lust des Bergs, wo ein frommer Stern sich verirrt, ihm auf die Brust schlägt und zerstäubt. Jetzt seid standhaft, dörichte Heilige, sagt dem Festland, dass die Krater nicht ruhen. Heiliger Rochus, der du gelitten hast, oh, der du gelitten hast, heiliger Franz.
1: Einmal muss das Fest ja kommen. Henze erlebt erste künstlerische Erfolge, erfährt internationale Anerkennung. Aus London schickt der Ingeborg Bachmann das Porträt eines Knaben von Giovanni Bellini und schreibt auf die Rückseite:
2: Aus Zeitmangel sende ich dir diese Karte mit einem Bildnis der Bachmann. Ist die Ähnlichkeit nicht verblüffend?
1: Er spielt mit ihrer erotischen Anziehungskraft gerade auch für ihn und arbeitet gleichzeitig fieberhaft daran, sich auf dem Musikmarkt durchzusetzen. Die Anfeindungen, vor allem in der frühen Bundesrepublik mit ihren auch künstlerisch-restaurativen Tendenzen, machen ihm allerdings sehr zu schaffen. Als er Bachmann von einer schweren Schaffenskrise und depressiven Schüben schreibt, antwortet sie:
3: Es berührt mich sehr, dass wieder eine Zeit gekommen ist, die Notwendigkeit unserer Freundschaft oder wie man diese Merkwürdigkeit nennen will, hervorkehrt.
4: Mittags erreichen Stille und Hitze von der Helle unterstützt ihren Höhepunkt. Und wenn die Helle ganz dünn und zerbrechlich geworden ist und die Insel unter ihrem Glasdach dampft, steht ein Mann mit einem Brief in der Hand unter dem Schilfrohrdach seiner Terrasse. Er lässt die Hand sinken und lehnt sich an die weißgetünchte Wand des kleinen Hauses, denn er kann jetzt nicht denken. Er erwartet angespannt den ersten Ton, den ersten schrillen Laut der ersten Zikade, ehe tausend andere Töne über diesen Ton herfallen und ihn und die Stille zerreißen.

0: In mein erstgeborenes Land, in den Süden, zog ich und fand, nackt und verarmt, und bis zum Gürtel im Meer, Stadt und Kastell.
1: Mit der Zeit schmiedet Henze erneut Heiratspläne, spricht von gegenseitiger Freiheit und Rücksichtnahme. Der eine sucht und findet beim anderen Unterstützung gegen den als feindlich empfundenen Kulturbetrieb in Deutschland. Bachmann ist zwar als literarisches Fräuleinwunder bis auf die Titelseite des Spiegel gelangt und wird mit ihrem zweiten Gedichtband Anrufung des großen Bären groß und enthusiastisch besprochen. Vieles dabei empfindet sie jedoch als Missverständnis. Und Henze hat mit der Uraufführung seiner Oper König Hirsch in Berlin 1956 einen überwältigenden Erfolg, sieht sich aber auch scharfen Angriffen und Intrigen ausgesetzt. Mehrfach beklagt Henze die Kälte in Deutschland, beschwört ein gemeinsames, abgeschirmtes Leben in Italien.
2: Im Leben ist es wichtig, Zeit zu haben und ganz ruhig zu sein. Das ist meine klare Erkenntnis. Deshalb eben taugt Deutschland nichts, weil sie alle ihre Leere mit Last ausfüllen müssen. Wenn man aber nicht stillhält, können ja gar nicht die guten Geister kommen. Sie verfehlen den Eingang zum Herzen und zielbewusst nach vorn gerichtete Münder, von Energie geschlossen, sind nicht der Platz, wo hinein die guten Geister wollen.
1: Und als Bachmann sich ernsthaft überlegt, dauerhaft nach München überzusiedeln, aus finanziellen Gründen, reagiert er so.
2: Du bist nicht gemacht für den Wartesaal zweiter Klasse im Bayerischen Rundfunk, umgeben von scheiß intellektuellen Cretins und nicht für das Café Luitpold. Du musst auf steinigen Pfaden, aufgezäumt auf Maulesel, schwing die Peitsche zwischen den eisigen Blicken von Eidechsen und Kräutersammlern gegen den Morgenstern zu. So musst du auf das Unvermutete zureiten.
1: Henze ist ungestüm, rigoros, er möchte sich ganz und gar der Kunst verschreiben. In dieser Unbedingtheit definiert er auch die Ehe, wie sie ihm vorschwebt.
2: Jedenfalls, wenn du sagst, zu allem bereit zu sein, kann ich dir Folgendes versprechen, und das meine ich aufrichtig. Ruhe, Frieden und die Möglichkeit, dich völlig, ohne irgendwelche anderen Verpflichtungen, deiner schöpferischen Arbeit zu widmen. Und vielleicht ein schöneres Leben, als du es je hattest. Das wäre ein Pakt gegen die bedrohlich dumme Welt, gegen die Angst und um einer keuschen und reinen Idee vom Künstlerleben Ausdruck zu verleihen.

0: Was sehen Sie, wenn Sie auf der Terrasse stehen und aufs Meer hinaussehen?
1: Was soll ich sehen? Das Meer. Leicht gekräuselt oder plötzlich Wellen weit draußen sich erheben, stürzen und sich wieder erheben, mit weißen Schaumkämmen auffliegen und glanzzerstäubend in sich zusammenbrechen.
0: Sonst sehen Sie nichts? Auch an klaren Tagen nichts?
1: Ich sehe den Himmel.

0: Wenn du auferstehst, wenn ich aufersteh, ist kein Stein vor dem Tor, liegt kein Boot auf dem Meer. Morgen rollen die Fässer sonntäglichen Wellen entgegen, wir kommen auf gesalbten Sohlen zum Strand, waschen die Trauben und stampfen die Ernte zu Wein, morgen am Strand. Wenn du auferstehst, wenn ich aufersteh, hängt der Henker am Tor, sinkt der Hammer ins Meer.
1: Der umfangreiche Briefwechsel zwischen Bachmann und Henze ist erst im Jahre 2004 erschienen. Es fällt auf, dass ungefähr die Hälfte der gedruckten Brieftexte in anderen Sprachen abgefasst ist. Vor allem natürlich auf Italienisch, der Sprache der südlichen Sehnsucht. Aber es gibt, je nach Laune und Anlass, auch lange englische und französische Passagen. Die Briefpartner versuchen, den deutschen Provinzialismus zu überwinden. Gleichzeitig ist dieses Spiel mit Internationalität auch ein Zeichen für intime Vertrautheit.

0: Der gemeinsame Haushalt in Neapel führt zu einem komischen Rollenspiel der beiden. Ingeborg Bachmann gefällt sich mitunter als italienische Ehefrau. Von einer Lesereise schreibt sie im März 1956 aus Bremen:
1: Lieber, trag doch bitte gelegentlich, am besten noch heute, meinen Schirm zum Schirmmacher und lass ihm einen schwarzen Seidenanzug machen. Zweitens, brauchst du's Geld, beziehungsweise ist das Geld von Schwitzke angekommen? Drittens, lass um Himmels Willen die Fenster putzen. Viertens, die Angelina soll nicht nur die andere Wäsche, sondern auch meinen Schlafrock waschen. Fünftens, hast du einen Kameriere gefunden? Sechstens, iss kein Knoblauch. Siebtens, spare. Achtens, wirf das Geld nicht zum Fenster hinaus. Neuntens, wie geht es dir? Ich umarme dich. Ingeborg.
0: Der Alltag scheint sich einzurenken. Henze hat immer wieder schwule Freunde. Sie grüßen Ingeborg Bachmann auch gelegentlich am Ende seiner Briefe und versichern ihr ihre Hochachtung. Als potenzielle Ehefrau hat sie damit nichts zu tun. Sie ist für ihn die Dichterin. Sie steht in Henzes Sehnsucht für jenes unbedingte, absolute Künstlertum, das auch er anstrebt. Seine Briefe sind hitziger, ungestümer als diejenigen Ingeborg Bachmanns. Sie zeigt sich zwar viel wehrloser, tut dies meist aber in einem abgeklärten Ton. Es gibt immer wieder ekstatische Augenblicke der Gemeinsamkeit.
2: In meinem erstgeborenen Land im Süden sprang die Viper mich an und das Grausen im Licht. O schließ, die Augen schließ, presst den Mund auf den Biss. Und als ich mich selber trank und mein erstgeborenes Land die Erdbeben wiegten, da war ich zum Schauen erwacht. Da fiel mir Leben zu.
0: Doch es lässt sich nicht durchhalten. Ihr gemeinsames Leben in Neapel scheitert wegen ihrer unterschiedlichen Temperamente. Henze beklagt sich im Lauf der Jahre immer wieder über Bachmanns Traurigkeiten, ihr Unglücklichsein, ihr Leiden. Er beklagt sich deswegen, weil sie darüber ihre Arbeit zu vergessen scheint, das, was ihm am wichtigsten ist. Er möchte sich gegen Bachmanns depressive Zustände durch seine unentwegte künstlerische Produktion immunisieren. In einem Brief vom Juli 1956 kommt es zu einer Eifersuchtsszene.
3: Ich kann dich nicht leiden sehen. Es tut mir sehr weh und macht mich wütend, vor allem gegen mich selbst. Daher habe ich noch nichts beschließen können, außer dass ich gleich

0: Hans, heute habe ich deinen Brief erhalten und ich verstehe, dass du bekümmert warst, weil bis jetzt von mir kein Brief da war. Ich hoffe freilich, dass der größte Teil deiner Verbitterung mir gegenüber aus dieser Tatsache entspringt. Zuerst wollte ich schreiben und dann habe ich nicht können. Es ist schwierig, nach einer ungewöhnlichen Abreise die richtigen Worte zu finden. Und ich fürchte, dass es mir auch gestern nicht gelungen ist, mich gut auszudrücken. Eben diese Nacht habe ich viel überlegt und dann gedacht, nach Klagenfurt zu fahren. Und jetzt bin ich entschlossen, einfach weil es die beste Lösung für die Arbeit ist. Ein ruhiges Zimmer, das Essen von der Mutter, keine Leute und es kommt auch niemand in diese grauenhafte Stadt. Jetzt fühle ich, dass ich mich gut entschieden habe. Auch gestern Nachmittag habe ich an so viele Dinge gedacht, sofort nach Griechenland aufzubrechen oder auf den Mond. Aber auch wenn nicht die Arbeit wäre, ich bin so müde, leer und verletzt wie ein Tier im Wald, das den Schatten sucht und sich versteckt, bis es geheilt ist. Es kommen Augenblicke im Leben, wo die Idee zu flüchten sich verkehrt in das Verlangen, sich in irgendeinen Winkel zurückzuziehen. Italien lädt überall und immer ein, die Augen zu öffnen, die Ohren. Und ich will jetzt nichts anderes sehen als mein Papier, die Schreibmaschine und eine Mauer davor. Du solltest mir nicht so viel vorwerfen, auch wenn vielleicht meine Art zu arbeiten verschieden ist von der deinen. Aber es ist ein Missverständnis, wenn du meinst, dass ich den Dingen, die von mir verlangt werden, davonlaufe. Nur war die letzte Zeit und vielleicht dieses ganze Jahr für mich so schwer. Ich erinnere mich sehr klar an all die schönen Tage in Neapel, aber ich bin nicht fähig, in mir die andere Seite zu klären, die des Scheiterns, trotz deines guten Willens und des meinen, der immer da war. Das musst du glauben.
1: Es erklingt eine Musik, die wir schon einmal gehört haben. Aber das ist lange her. Ich weiß nicht, wann und wo es war. Eine Musik ohne Melodie, von keiner Flöte, keiner Maultrommel gespielt. Sie kam im Sommer aus der Erde, wenn die Sonne verzweifelt hochstand, der Mittag aus seiner Begrifflichkeit stieg und in die Zeit eintrat. Sie kam aus dem Gebüsch und den Bäumen. Denk dir erhitzte, rasende Töne, zu kurz gestrichen auf den gespannten Seiten der Luft oder Laute aus ausgetrockneten Kehlen gestoßen. Ja, auch an einen nicht mehr menschlichen, wilden, frenetischen Gesang müsste man denken. Aber ich kann mich nicht erinnern. Und du kannst es auch nicht. Oder sag, wann das war. Wann?

0: Zum Beispiel auch das Libretto, der junge Lord. Du kannst dir nicht vorstellen, wie schwer es war, dieses Libretto aus ihr herauszu. Mit fürchterlichsten, repressiven Methoden musste ich arbeiten. Nicht mehr grüßen oder einschließen oder wütend sein oder was weiß ich, oder mit Geschenken überhäufen, was, nur um einen kleinen Dialog zu kriegen. Gut, es ist wirklich ein sehr schönes Libretto geworden, das ist klar. Sehr schön, aber wie schwer ist es doch gewesen, das herauszukriegen. Es hat sehr lange gedauert. Ich schrieb schon dauernd und dann musste ich sie immer wieder zwingen. Und dann versprach sie, bis morgen diese 3 Zeilen zu machen. Nichts. Eine Woche musste ich warten.
1: Zu einer wahren Katharsis kommt es, als klar wird, dass ein gemeinsames Leben zum Scheitern verurteilt ist und Ingeborg Bachmann sich offensiv anderen Männern zuwendet.

0: Henzel schreibt einen verzweifelten Brief, gestaltet dabei aber den Text, trotz des immensen Gefühlsausbruchs, als sprachliche Komposition. Es sind zwei Satzreihen, die abwechselnd versartig angeordnet sind. Eine Reihe mit blauem Farbband ist auf Italienisch geschrieben, die andere zunächst auf Deutsch und dann, wenn es brenzlig wird, auf Englisch.
1: Ich habe begriffen, dass du es nicht mit mir aushältst und dass ich mich an diese Einsamkeit gewöhnen muss, die für mich so grausam ist wie für dich. Ich werde wirklich wütend, wenn ich daran denke, dass du diese ganzen Verrücktheiten machst, nur weil ich schwul bin. Das ist der Punkt, wo ich verletzt bin und mich aufrege und mein Stolz sich regt gegen diese Reaktion. Dass du dich weigerst, meine Gastfreundschaft in Anspruch zu nehmen, was eine gewisse Sicherheit für dich bedeuten könnte, und was ich nur anbiete, weil ich dich anbete, ist erniedrigend. Nicht, weil es eine Frage der Einstellung ist, sondern weil ich dadurch klar verstehe, dass Frau B. es mit mir nicht aushält, weil ich schwul bin. Sie leidet, also gut. Wenn sie leidet, verletzt mich

Lieder von einer Insel. Wenn einer fortgeht, muss er den Hut mit den Muscheln, die er sommerüber gesammelt hat, ins Meer werfen und fahren mit wehendem Haar.

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Er muss den Rest des Weins, der im Glas blieb, ins Meer schütten. Er muss den Fischen sein Brot geben und einen Tropfen Blut ins Meer mischen. Er muss sein Messer gut in die Wellen treiben und seinen Schuh versenken, Herz, Anker und Kreuz, und fahren mit wehendem Haar.

0: Es klingt, wie es manchmal in mir zu klingen beginnt. Wenn die Stille eintritt, sind Hunger und Durst unspürbar. Die Briefe können nicht mehr gelesen werden, die Antwort bleibt aus. Es klingt so, wenn ich mich aus allen Umarmungen löse, aus Glückseligkeit.
1: Liebe, dunkler Erdteil heißt ein Gedicht, das Ingeborg Bachmann in dieser Zeit schreibt. Es ist ein Programm. Als sich die Beziehung zu Hans-Werner Henze endgültig geklärt hat, als sie formal beschließen, sich wie Bruder und Schwester zueinander zu verhalten und nicht wie Ehemann und Ehefrau, im Frühjahr 1957 fasst sie einen Entschluss. In einem Briefentwurf an Henze mutet er rätselhaft an. Sie spricht vom anderen Ende der Welt. Sie spricht von ihrer Beziehung zu Männern, vor allem aber von einem Alleinsein, das vielleicht zerstörerisch sein kann.
2: Wenn du diesen Brief haben wirst, so beginnen oft die Briefe vor dem Selbstmord. Aber der meine ist nicht einer von dieser Art, vielleicht sogar einer zu leben. Und etwas sagt mir, dass du mich verstehen wirst. Diese ungewöhnliche Entscheidung, die mich, ich weiß nicht, wie viele Kilometer von hier wegführt. Es sind viele, viele. Und es ist das andere Ende der Welt. Es ist nicht nur Leidenschaft, die mich zu dieser Entscheidung treibt, sondern viel mehr, und wenn du willst, mehr als Leidenschaft, aber in sich ein Begreifen der Leere, die ich erlitten habe und die ich künstlerisch erleide. Wenn ich heute gehe, bitte ich dich nur um eine Sache, im Falle meiner Rückkehr mich nichts zu fragen und für mich da zu sein, und mich zu fragen, ob ich den Tee nachher oder später trinken will und mir die Zyklamenfarbe aufzubewahren. Ich liebe dich noch, aber ich werde das immer tun. Aber es ist eine andere Liebe, eine, die Zweifelssorge nicht kennt, rein und brüderlich. Und da gibt es etwas anderes, das zerstört und zerstörerisch ist, alles oder nichts in sich dazu angetan, mich einmal wissen zu lassen, was ich wert bin und was ich nicht wert bin. Und ich bin es, Hans, ich allein, die Dinge so auf die Spitze treibt, denn die Männer sind Feiglinge. Es ist merkwürdig, dass ich vor kurzem etwas über diesen dunklen Erdteil geschrieben habe. Und nun gehe ich wirklich dorthin und ich fühle diesen alten, starken Mut.
3: Weiß Gott, was diesmal in dich gefahren ist. Und nun musst du auf dieser Insel leben. Und so warst du immer, immer, immer, immer. Oh, du Pirat! Und was würdest du sagen, wenn ich doch eines Tages nachkäme und dich zurückholte, eh der Vulkan Feuer speit und du, vergiftet von dem Zisternenwasser und von den Selbstgesprächen, und weiß Gott, wie du das aushältst, Tag und Nacht.

0: Dann ist die Zeit weitergegangen und sie hat eines Tages in Paris einen anderen Mann kennengelernt und hat mich verlassen. Für etwas sehr viel Konkreteres und Anstrengenderes als mich, Max Frisch.
1: Der Ton zwischen Bachmann und Henze ändert sich. Im Juli 1958 zieht Ingeborg Bachmann zu Max Frisch nach Zürich. Es ist eine Beziehung, die letztlich zu ihrem Lebenstrauma wird. In einem langen Fernsehfilm, den Peter Hamm über Ingeborg Bachmann gedreht hat, kommt auch ihr damaliger Lektor Reinhard Baumgart zu Wort.
2: Sie hatte einfach keine handwerkliche Robustheit, mit der man ein ganzes Autorenleben durchhält und dann Autor als Beruf leisten kann. Und dann lebte sie ja jahrelang mit so einem wirklich einem Dichterprofi wie Max Frisch zusammen. Und sie hat mir oft erzählt, was mich wahnsinnig macht, ist, er geht nach dem Frühstück rauf und schon höre ich nach kurzer Zeit seine Schreibmaschine klappern, das läuft und läuft und ich sitze da und brüte und es kommt und kommt nichts.
3: Und es ist jedenfalls, kann ich einmal die Tatsache feststellen, dass wir als Mann-Frau, als Paar gelebt haben, jeder arbeitend, jeder kenntnisnehmend von der Arbeit des anderen, aber eine Zusammenarbeit oder eine Beeinflussung oder auch nur eine Stimulation, glaube ich, hat nicht stattgefunden.
1: Die gemeinsame Arbeit mit Hans-Werner Henze jedenfalls leidet zunächst nicht. Sie schreibt mehrere Texte und Libretti für ihn. In allen persönlichen Krisenmomenten Bachmanns sichert Henze ihr seine Unterstützung zu und bietet seine Wohnung als immerwährende Fluchtburg an.
4: Habe eine große Ruhe und Stille und bin friedlich und freue mich. Ach, wenn ich doch auch von dir derartiges hoffen dürfte. Du hast mich mit dem Roman deines Lebens zwar etwas amüsiert, aber schließlich nicht nur. Aber dass du eine seltsame Pflanze bist, ist dir hoffentlich klar. Ich habe viel darüber nachgedacht und bitte dich, vor allem eines zu tun, dem Instinkt folgen und dem Prinzip der größtmöglichen Schwere und Sorgenlosigkeit. Nur so kann man arbeiten, wozu man ja schließlich da ist.
1: Spätestens mit der Uraufführung seines Undine-Balletts in London 1958 ist Henze ein internationaler Star. Im Laufe der 60er Jahre haben die beiden immer weniger Kontakt. Je mehr sich Henze im Jet-Set bewegt und mal aus New York, mal aus Hongkong, mal aus Detroit, Berlin, Paris oder London schreibt, desto fester und rigider wird sein Stil. Von den hochstürmenden Fantasien früherer Tage ist er weit entfernt. Bachmann, durch die Beziehung mit Max Frisch existenziell verwundet, schreibt hingegen immer diffuser. Doch als sie sich Anfang 1963 entschließt, sich von Max Frisch zu trennen und völlig hilflos ist, ist es Henze, an den sie sich wendet. Er kommt sofort zu ihr an den Zürichsee und holt sie ab, fährt mit ihr durch Italien.
5: Ich habe so tun müssen, als sei nichts. Nur ein bisschen Krankheit. Aber das stimmte nicht. Es war nicht ein bisschen Krankheit, sondern ich musste vor 2 Monaten in die Klinik, weil ich versucht habe, mich umzubringen. Aber das werde ich nie wieder tun. Es war eine Verrücktheit, und ich schwöre dir, dass ich das nie wieder tun werde. Du denkst vielleicht, es sei meine Schuld, dieses Ende, aber das stimmt nicht. Wenn man überhaupt von Schuld sprechen will, dann ist es die Schuld von Max. Sonst wäre es mit mir nicht so weit gekommen. Tatsache ist, dass ich tödlich verletzt bin und dass diese Trennung die größte Niederlage meines Lebens bedeutet. Ich kann mir nichts Schrecklicheres vorstellen als das, was ich durchgemacht habe und was mich bis heute verfolgt, auch wenn ich heute anfange, mir zu sagen, dass ich weitermachen muss, dass ich an eine Zukunft denken muss, an ein neues Leben.
0: Unser Alltag war nicht vom Sex belastet. Unser Alltag war ein Fest. Wir hatten immer Fest, jeden Tag. Unser Zusammensein war festlich, unser Essen war festlich, unser Spaziergang war festlich, unsere Entdeckungen Neapels und der napolitanischen Freunde, die wir hatten, waren Feste. Unser Schreiben war, wir waren begeistert von unseren Arbeiten, auch von unserer fast ironisch geführten affektiven Situation, in der die Arbeit sehr stark hineinwirkte. Und wir hatten eine Geheimsprache, wir hatten einen Geheimcode. Man brauchte sich niemals zu belügen. Es war vollkommen überflüssig, sich zu belügen. Etwas ganz Herrliches, wo gibt es sowas? Ein Zustand, ein nirvanahafter Zustand zwischen zwei Menschen. Es gab so etwas wie einen Aufenthalt in einem Land der Begeisterung, wo Eros und Intellekt und Jungsein und Glück zusammengehen, zusammenfließen. Und das war eigentlich dasjenige, was unsere Beziehung so sehr anders machte, als die üblichen zwischenmenschlichen Beziehungen sind.
1: Das letzte Gedicht, das Ingeborg Bachmann geschrieben hat, stammt aus dem Jahr 1967, 6 Jahre vor ihrem Tod. Es hat den Titel Enigma, Rätsel, und das Motto für Hans-Werner Henze aus der Zeit der Ariosi. Aus der Zeit, als er ihre Gedichte vertonte.
6: Nichts mehr wird kommen. Frühling wird nicht mehr werden. Tausendjährige Kalender sagen es jedem voraus. Aber auch Sommer. Und was so gute Namen wie sommerlich hat. Es wird nichts mehr kommen. Du sollst ja nicht weinen, sagt eine Musik. Sonst sagt niemand etwas.

Ein Geschrei aus trockenen Kehlen brach los. Eine Musik, könnte ich auch sagen, ein wilder, frenetischer Gesang, der vom Hügel herunter über den Weg und zum Meer stürzte. Wir blieben stehen und sahen einander erschrocken an. Denn die Zikaden waren einmal Menschen. Sie hörten auf zu essen, zu trinken und zu lieben, um immerfort singen zu können. Auf der Flucht in den Gesang wurden sie dürrer und kleiner, und nun singen sie an ihre Sehnsucht verloren, verzaubert, aber auch verdammt, weil ihre Stimmen unmenschlich geworden sind.

0: Einmal muss das Fest ja kommen. Ingeborg Bachmann und Hans-Werner Henze. Ein Feature von Helmut Böttiger. 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
1: Es ist 13 Uhr. 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
3: Die Nachrichten mit Katrin Baumhöfer. Guten Tag. Auf einigen der wichtigsten Zuglinien in Nordrhein-Westfalen fahren ab sofort bis voraussichtlich 19 Uhr keine Züge. Vorsorglich stellt das Bahnunternehmen National Express den Betrieb auf den Linien RE1, 4, 5, 6 und 11 ein. Hintergründe von Niklas Hoth, WDR aktuell.
4: Auf allen 5 Linien kommen die modernen Siemens-Züge für den Rhein-Ruhr-Express zum Einsatz. Gestern war ein solcher Zug auf freier Strecke in Bonn liegen geblieben und die Klimaanlage ausgefallen. Außerdem mussten laut National Express im Laufe des Tages rund ein Viertel dieser Züge wegen der Hitze aus dem Betrieb genommen werden. Probleme hätten die Kompressoren gemacht, die Druckluft für das Bremssystem erzeugen. Laut Hersteller Siemens sollen die Züge eigentlich bei bis zu 45 Grad funktionieren. National Express hofft, dass die Züge möglichst schnell wieder repariert und dann wieder eingesetzt werden können.
3: In Venezuela läuft bei der Suche nach den Verschütteten ein Rennen gegen die Zeit. 3 Tage nach dem ersten großen Erdbeben sind offiziell fast 1000 Tote bestätigt. Zehntausende Menschen werden noch vermisst. Lukas Rosendahl, WDR aktuell.
5: Experten sagen, dass nach 72 Stunden die Überlebenschancen von verschütteten Menschen deutlich sinken. Die sind nach deutscher Zeit kommende Nacht rum. Darum suchen Rettungsteams jetzt nochmal intensiv nach Vermissten. Während der Rettungsarbeiten gibt es auch immer wieder Nachbeben. 2 von denen waren letzte Nacht besonders stark, wenn auch nicht so heftig wie die ersten. Außerdem gibt es an vielen Orten in Venezuela weiter keinen Strom und kein Wasser. Hilfe für die Erdbebenopfer kommt aus vielen Ländern. Auch das THW in NRW hat schon eine Helfergruppe in das Katastrophengebiet geschickt. Die haben auch Rettungshunde dabei, die nach vermissten Menschen suchen können.
3: Weitere Meldungen im Überblick. In NRW ist wieder ein Mensch bei einem Badeunfall ums Leben gekommen. Im Seepark Lünen bei Dortmund holten Besucher einen leblosen 45-Jährigen aus dem Wasser. Er starb später im Krankenhaus. Am Echzer See in Düren wird weiter nach einem vermissten 14-Jährigen gesucht. Er war gestern von einem Boot gefallen und untergegangen. Mit einer großen Vespa-Parade sind in Rom die Feiern zum 80. Geburtstag des italienischen Motorroller-Klassikers zu Ende gegangen. Viele Fans aus aller Welt fuhren auf ihren Vespas durch die italienische Hauptstadt vorbei an vielen Sehenswürdigkeiten. Zehntausende Menschen kamen zum Zugucken. Die Feiern zum Geburtstag der Vespa laufen schon seit Donnerstag. Im Ruhrgebiet steht heute Abend wieder Industriekultur im Fokus, bei der Extraschicht. In Museen, alten Zechen oder im Stahlwerk werden Lichtshows, Theater und Ausstellungen gezeigt. Im letzten Jahr kamen dafür etwa 150.000 Besucher ins Ruhrgebiet. Sie können mit Shuttlebussen zwischen den Spielorten fahren. Wegen der Hitze sind dieses Jahr eigene Getränke erlaubt.
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3: In Dormagen sind wegen der Hitze mehrere Bewohner eines Seniorenheims aus dem Gebäude gebracht worden. Sie werden jetzt medizinisch versorgt. Auch ein Krisenstab wurde eingerichtet. Joschka Heinemann für WDR aktuell.
6: Nach Angaben des Krisenstabs ist eine Person verstorben. Ob die Hitze ursächlich war, stehe aber noch nicht fest. Viele Rettungskräfte der Feuerwehr sind im Einsatz. Die Temperaturen im Altenheim lagen über 35 Grad. 10 Menschen wurden bisher zur medizinischen Versorgung aus dem Gebäude gebracht. Die übrigen Bewohner sollen mit Klimageräten versorgt werden. Zurzeit werde noch geprüft, ob weitere Menschen aus dem Seniorenheim in Dormagen gerettet werden müssen, sagte ein Stadtsprecher.
3: Das war WDR aktuell. Das Wetter in Nordrhein-Westfalen. Am Nachmittag bilden sich vermehrt Quellwolken und stellenweise erste Hitzegewitter. Für den Abend gilt eine Unwetterwarnung des Deutschen Wetterdienstes. Die Wärmebelastung bleibt hoch, in Soest bis 37 Grad, in Duisburg bis 38 und in Aachen bis 39 Grad. In der Nacht können teils kräftige Gewitter durchziehen, vor allem von der Eifel über den Niederrhein bis ins Ruhrgebiet und Münsterland. Tiefstwerte zwischen 25 und 21 Grad. Morgen zunächst überwiegend sonnig, später wieder heiß und erneut Gewitter mit Unwetterpotenzial. Die Zeit, es ist 13.04 Uhr.
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Willkommen, verehrtes Publikum, zur heutigen Ausgabe von WDR 3 persönlich. Und Sie glauben nicht, wie sehr ich mich die ganze Woche auf diese 2 Stunden freue. Auf 2 Stunden mit Jazz und Jazz-ähnlicher Musik zu Ihnen gebracht aus dem kleinen Studio am Rande der Stadt. Mein Name ist Götz Alsmann. Mein Freund und Kollege Jürgen Mönkedick sitzt auf der anderen Seite der Scheibe und sorgt dafür, dass alle historischen Tonträger im richtigen Tempo abgespielt werden. Unter anderem Tondokumente von King Curtis, Imre Sumac, Richard M. Jones, Doug Watkins, Thelma Lavizzo und vielen anderen mehr. Und für einen wahrhaft swingenden Sound sorgt zu Beginn dieser Sendung Anne Gilbert.

Die wunderbare und vollkommen unterbewertete Sängerin Anne Gilbert war das, begleitet vom Orchester des Arrangeurs und Saxophonisten Elliot Lawrence. Eine fantastische Aufnahme und ein Ausschnitt aus ihrem 57er Album In a Swingin' Mood. Im gleichen Jahr kochte Stan Getz mit kleinerem Besteck. Zusammen mit Lou Lever am Piano, Leroy Vinegar am Bass und Stan Levy am Schlagzeug nahm er seine Version von Too Close for Comfort auf.

Das Album The Steamer, dem ich die Stan Getz-Fassung von Too Close for Comfort entnommen habe, zeichnet sich durch seine Grundidee aus, dass Stan Getz seinem Idol Lester Young ein klangliches Denkmal setzen möchte. Und in der Tat, die Klangbildung von Stan Getz ist ohne das Vorbild von Lester Young kaum denkbar. Andererseits war die Klanggebung von Stan Getz ein paar Jahre später als Bossa Nova-Künstler so einflussreich, dass Saxophonisten wie zum Beispiel Bill Perkins, die von Haus aus völlig anders geklungen haben, ihrerseits versucht haben, den Stan Getz-Sound zu imitieren. Natürlich speziell bei der Interpretation von Bossa Nova-Klassikern.

Amore in Paris, natürlich eine Komposition von Antonio Carlos Jobim, gespielt von Bill Perkins, einem Saxophonisten, der in der West Coast-Szene als stets gesetzt galt und der hier wirklich versucht hat, Stan Getz zu imitieren. 1963 erschien das Bill Perkins-Album Bossa Nova with Strings Attached mit wunderbaren Streicherarrangements des Meisterarrangeurs Bob Florence, der es sich nicht nehmen ließ, auch eine eigene Komposition zum Katalog dieses Albums beizusteuern. Hier ist Obscurity.

King Curtis gilt als einer der stilbildenden Rhythm and Blues Saxophonisten, später Rock and Roll und dann Soul Saxophonisten der amerikanischen Musikgeschichte. Aber natürlich war er von Haus aus ein Jazzmusiker und sah auch keine großen Gegensätze zwischen Jazz, Rhythm and Blues, Rock and Roll oder Soul. Er spielte einfach seinen King Curtis Streifen. Und 1960 erschien sein Album The New Scene of King Curtis zusammen mit Wynton Kelly am Klavier, Paul Chambers am Bass, Oliver Jackson am Schlagzeug und einem Kornettisten namens Little Brother. Da wusste jeder, wer Little Brother war. Das war natürlich Ned Adderley, der kleine Bruder von Kenball Adderley. Und diesem Little Brother widmete King Curtis auf demselben Album die Komposition Little Brother Soul.

inspiriert, von Gospel und Blues geschulten Solistinnen und Solisten nach vorne gebracht. Man nannte sie Hardbop, diese Musik, dann nannte man sie Soul Jazz, dann nannte man sie sogar Funk, wenngleich auf einem Album von Bobby Timmons des Jahres 1959 zu lesen steht, Soul sei das hübschere Wort für Funk. Ja, man wusste gar nicht genau, wie man diese Musik nennen sollte, aber jeder wusste, wie sie zu klingen hatte. Und so kam es 1961 zur Produktion eines Albums der Sängerin Abby Lincoln mit dem Titel Straight Ahead. Mit dabei Booker Little an der Trompete, Julian Priester an der Posaune, zwei Tenorsaxophonisten aus zwei Generationen waren dabei, Coleman Hawkins und Walter Benton. Eric Dolphy spielte Klarinette und Altsaxophon, Mel Waldron war der Pianist, Art Davis der Bassist, Max Roach der Schlagzeuger, der damalige Ehemann von Abby Lincoln. Das besondere Showstück des Abby Lincoln Albums Straight Ahead war, blieb und wird immer sein, When Melindy Sings.

Harry Lincoln mit einer tollen All-Star-Band When Melindy Sings in ähnlichen stilistischen Wassern angelte Elizabeth Lance. Elizabeth Lance wurde in den 60er Jahren als Motown-Soul-Sängerin Liz Lance bekannt. Aber als sie 1959 ihr erstes Album herausbrachte, da liebäugelte sie mit dem Soul-Jazz, mit dem Hardbop und man wollte sie produzentenseits in eine andere Richtung lenken. Man sagte, jemand mit deinem Stimmtalent, mit diesem unglaublichen Stimmumfang und mit dieser interpretatorischen Bandbreite sollte sich vielleicht eher mit einem Bein im Soul-Jazz und mit dem anderen Bein im Folk-Blues verorten lassen. Elizabeth Lance zog die Augenbrauen hoch und sagte, wie soll das denn klingen? Na, sagte das Produzententeam, so wie bei Friday the 13th.

Friday the 13th. Wer war dieses von mir so obskur als Produzententeam benanntes Gespann? Das waren Clyde Otis, Erfolgsproduzent und Erfolgsautor, unter anderem verantwortlich für die Karriere von Brooke Benton. Und das war Jack Hammer, der überall da zugange war, wo Rhythm and Blues, Rock'n'Roll, später Twist und dergleichen produziert, gesungen und gespielt wurde, der eine veritable Karriere in Frankreich und Belgien hinlegte in den 60er Jahren und dessen Diskografie bis heute noch nicht wirklich erforscht ist. Das ist eigentlich fast eine Lebensaufgabe. Diese beiden Herren, also Clyde Otis und Jack Hammer, die bastelten sich den Sound für die Aufnahmen von Elizabeth Lanz' Debütalbum mit dem Titel Untamed zusammen. Hier ist von dieser Langschallplatte The Mighty One.

Jürgen Mönkedick, immer der musikalische Fachmann. Auf der anderen Seite der Scheibe sagte gerade beim Anhören dieser Elizabeth Lanz-Aufnahmen, das klingt ja wie Ima Sumac. Ganz genau, das klingt ein bisschen wie Ima Sumac. Dieses Hochschwingen in die allerhöchsten Töne, so hoch, dass nur noch Hundeohren sie hören können, das ist so typisch für Ima Sumac. Aber typisch für Ima Sumac ist auch das Gründeln in den tiefsten Tiefen einer weiblichen Stimme. Und da ich beim Zusammenstellen der Sendung genau dieselben Assoziationen hatte wie Jürgen Mönkedick, habe ich natürlich was von Ima Sumac zum Vergleich mitgebracht.

So, jetzt ist es zu Ende. Ima Sumac, die selbsternannte Inka-Prinzessin, die Callas der Anden, die peruvianische Stimmwunderkönigin schlechthin mit Cuyahy aus dem Jahre 1952, komponiert von ihrem Ehemann Moises Vivanco, der angeblich auch der Orchesterleiter und Arrangeur dieser Aufnahme war. Aber heute wissen wir, das war der großartige Top-Arrangeur Les Baxter, der mal in einem Interview sagte, als er mit dem Namen Moises Vivanco konfrontiert wurde, "No talent whatsoever." Es war Les Baxter, der diesen wunderbaren Exotica-Sound für Ima Sumac kreiert hat und der ihre Karriere als Arrangeur und Orchesterleiter dann in die höchsten Höhen schob. Außer bei Ima Sumacs 1954er Mambo-Album, ihrer berühmtesten Langschallplatte. Da war es Billy May, der die Arrangements geschrieben hat. Zum Beispiel für Malambo No. 1.

Das war Imazumak, Malambo, Number One. Und nach diesen stimmlichen Höhenfliegen von Elizabeth Lance, von Imazumak und nach dieser traumhaften Stimmbeherrschung und diesem anderweltlichen Grundgefühl, das man verspürt, wenn man solche Vokalartistinnen hört, wird's jetzt mal wieder Zeit fürs wirkliche Leben. Es wird Zeit für Mose Allison.

Legende, Mose Allison im Jahre 1987 mit einem herrlichen Tenorsaxophon-Solo von Bob Malak. Was hat er da gesungen? Nun, die Leute fragen mich, so Mose Allison, wie ich mein Leben so lebe. Jahrzehnte im Showbusiness, nur eine Ehefrau. Und was Limousinen und Swimmingpools anbelangt, bin ich definitiv zu kurz gekommen. Aber ich bin überhaupt nicht schlecht gestimmt, denn ich weiß, ich schaff's nochmal. I'm getting there. Das war Mose Allison. Ein ganz besonderer Songschreiber, ja, ein Jazzdichter von Format. Und viele sagen, wenn es einen gab, der ihm gleichkam, dann war es die Rhythm and Blues-Legende Percy Mayfield. Seine Texte hatten einen ähnlichen Tiefgang wie die von Mose Allison. Hier ist Percy Mayfield 1963 mit Stranger in My Own Hometown.

Stranger in my own hometown. Percy Mayfield hat diese Nummer schon mal Anfang der 50er Jahre aufgenommen. Aber als er 1963 eine Art Comeback-Album aufnahm mit dem Titel My Jug and I, da gab er einigen seiner älteren Songs nochmal ein neues stilistisches Gesicht. Er war damals fest angestellter Songwriter bei Ray Charles, schrieb für ihn unter anderem die Erfolgsnummer Hit the Road Jack und Ray Charles bedankte sich für Percy Mayfields Kreativität mit der Produktion des gerade erwähnten Albums und saß auch selbst am Klavier. Dieses leicht klimprig-gospelige Piano-Solo, das war kein anderer als Ray Charles. Hören Sie vom selben Album Never Say No.

Als ich mich beim Zusammenstellen dieser Sendung fragte, welchen Sänger man adäquat nach Percy Mayfield auflegen könnte, da fiel mir sofort Leon Redbone ein. Den hörten Sie gerade mit My Good Girl's Gone Blues, eine Aufnahme von 1988. Leon Redbone wurde berühmt im Folk-Revival der 60er Jahre und gehörte zu denen, die damals wieder zusammenführten, was eigentlich seit den, sagen wir, Mid-30er Jahren komplett voneinander getrennt war, nämlich so eine Revival-Mischung aus Jazz und Pre-Jazz, aus Ragtime und Stomps und Blues und Hillbilly und alten Vaudeville- und Kabarettschlagern. In Persönlichkeiten wie Leon Redbone wurde all das wieder zusammengebracht. Und auch im Repertoire einer Band wie Asleep at the Wheel.

Das war die Band Asleep at the Wheel aus Austin, Texas, mit ihrem Bandleader und Sänger Ray Benson und einem Ausschnitt aus dem damals erschienenen zweiten Album von Asleep at the Wheel, Texas Gold, ein Sensationserfolg im Jahre 75. Einer Band, die in erster Linie den Western Swing revitalisieren wollte, aber auch in allen anderen stilistischen Jagdgründen umherstreifte. Und das Lied, das wir hörten, Trouble in Mind, das gilt als einer der ganz, ganz großen Jazz-Blues-Klassiker. Zum ersten Mal übrigens aufgenommen am 15. Mai 1924 von der Sängerin Thelma Lavizzo. Und der Komponist Richard M. Jones saß selbst am Klavier.

Trouble in Mind, die allererste Fassung dieses Blues-Standards. Eine Aufnahme, die damals vollkommen unterging, weil sie nur die B-Seite war eines Liedes mit dem Titel Fire in the Mountain, Thelma Lavizzo, die sonst in der Jazz-Geschichte keine großen Spuren hinterlassen hat. Richard M. Jones, aber der Komponist dieser Aufnahme und Thelma Lavizzos Klavierbegleiter, er glaubte an sein Stück und wartete auf die richtige Sängerin, diese Nummer populär zu machen. Die fand er 1926 in Bertha Chippy Hill und ihre Fassung machte Trouble in Mind zum Standard.

Richard M. Jones, der auch hier als Pianist zu hören war, wurde 1892 in der Provinz Louisianas geboren, gehörte schon früh zur New Orleanser Jazzszene, trat mit 16 Jahren mithin 1908 zum ersten Mal in der Hafenstadt am Mississippi auf. Er spielte sich einen guten Ruf und gehörte zu den New Orleanser Jazzmusikern, die es schon früh nach Chicago zog. Und dort begann er seine Schallplattenkarriere. Seine eigene Band hieß Richard M. Jones and his Three Jazz Wizards und bestand aus ihm selbst am Piano, Albert Nicholas an der Klarinette und Johnny Saint-Cyr am sechsseitigen Gitarrenbanjo. Mithin hatte er zwei Mitstreiter, die zur absoluten Topgarde New Orleanser Musiker in Chicago zu zählen waren. Hier sind Richard M. Jones und seine Three Jazz Wizards mit einer Aufnahme von 1925. Wonderful Dream, der Chef singt selbst.

Wonderful Dream, Richard M. Jones, Piano und Gesang, Albert Nicholas, Klarinette, Johnny St. Cyr am Banjo. Fantastisch. Richard M. Jones' letzte Karrierestation war die des A&R-Mannes für das Jazz- und sogenannte Race-Programm der jungen Marke Mercury Records. Und wahrscheinlich hätte er Mercury Records und die dort aufgenommene Bluesmusik noch ins Rhythm-and-Blues-Zeitalter überführen können, wäre er nicht im Jahre 45 mit 53 Jahren gestorben. Richard M. Jones, einer der Großen des frühen Jazz. Hier spielt er mit seinen Jazz-Wizards New Orleans Shags.

Doug Watkins gilt als einer der großen Kontrabassisten der vorhin schon beschriebenen Soul-Jazz-Hard-Bop-Szene der späten 50er und der 60er Jahre. Aber im Jahre 1960 überraschte er die Fachwelt mit seiner Langspielplatte Soul Nick. Die zeigt Doug Watkins als Cellist im Pizzicato-Stil. Er zupft das Cello, wird dabei begleitet von Yusef Lateef an der Flöte, Hugh Lawson am Klavier, Herman Wright am Kontrabass und Lex Humphreys

So fingerfertig. Doug Watson am Pizzicato Cello. Imagination. Jetzt, verehrte Hörerinnen und Hörer, wird's eckig mit dem Exotica-Sound des Pianisten John McFarlane. 1959 entstand sein Forbidden.

halbes Leben lang bin ich fasziniert von der vokalen Kunst der Honey Dreamers. Dieses fantastische Vokalquintett kam hier bei WDR 3 persönlich auch schon des Öfteren zu seinem Recht. Und ich habe der Gruppe auch irgendwann mal Raum eingeräumt in meinem WDR 3 Podcast Der geheime Garten des Jazz und möchte heute zwei Aufnahmen der Honey Dreamers spielen von ihrem phänomenalen 1956 herausgekommenen Album The Honey Dreamers Sing Gershwin. Da bleiben keine Fragen offen, oder? Hier ist My One and Only.

Mellowlarks oder Modern Airs, die Satisfiers oder Mary Max, alles Jazz-Vokalgruppen, die in den 50er Jahren tolle und tollste Langspielplatten herausbrachten. All die müssen sich ab und zu die Augen und Ohren gerieben haben, wenn sie das Oeuvre der Honey Dreamers zur Kenntnis nahmen. So virtuos sang wirklich keine andere Gruppe in diesem Stil. My One and Only ist eine der eher selten gespielten George Gershwin-Nummern. Und das kann man von A Foggy Day weiß Gott nicht behaupten.

Unverkennbar. Das war Big Joe Turner, I Want a Little Girl, ein Auszug aus seinem legendären 1956er Album The Boss of the Blues. Und damit sind wir fast am Ende von WDR 3 persönlich angekommen. Bleibt noch ein Dessert, eine gehaltvolle Nachspeise, Baba Rum.

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0: 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Es ist 15 Uhr. 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
2: Die Nachrichten mit Regina Münch. Guten Tag. Wegen der extremen Hitze ist es in Köln heute zu so vielen Einsätzen des Rettungsdienstes gekommen, dass der jetzt überlastet ist. Zusätzliche Rettungswagen und Notärzte sind derzeit im Dienst. Auch Löschfahrzeuge unterstützen Fahrten des Kölner Rettungsdienstes. Andreas Palik, WDR Köln.
3: Allein in den vergangenen 24 Stunden hat die Kölner Feuerwehr 7 Menschen bewusstlos in ihren Wohnungen gefunden, die meisten in Dachgeschosswohnungen. Die Ursache war eine sogenannte Hyperthermie, also eine gefährliche Überhitzung des Körpers. Eine Person musste reanimiert werden. Deshalb warnt der Rettungsdienst in Köln, die extreme Hitze ernst zu nehmen, also regelmäßig trinken, auch ohne Durst, körperliche Anstrengungen in der Mittagshitze vermeiden und kühle Plätze aufsuchen. Außerdem sollte jeder auf seine Mitmenschen achten und im Notfall weiterhin die 112 rufen.
2: Im Rhein-Erft-Kreis haben jetzt rund 12.000 Menschen wieder Strom. Dort hat es gleich mehrere Probleme im Stromnetz gegeben. Unter anderem hatte eine Trafostation angefangen. Alexander Franz für WDR aktuell.
4: Bei Rekordtemperaturen wollten sich viele Besucher im Horstmarer.
5: Was genau den Brand ausgelöst hat, wird noch ermittelt. Es gibt aber erste Hinweise darauf, dass die große Hitze den Brand an der Trafostation ausgelöst haben könnte. Besonders betroffen war Kerpen-Sindorf. Dort stand die brennende Trafostation. Wegen der starken Rauchentwicklung wurde die Bevölkerung vorsorglich über die Warn-App Nina informiert. Rund 2200 Menschen waren dort zeitweise ohne Strom. Eine Person kam mit Verdacht auf Rauchgasvergiftung ins Krankenhaus. Auch in Frechen, Bergheim und Bedbock kam es zu Stromausfällen. Der Netzbetreiber Westnetz spricht von Fehlern im Stromnetz, ausgelöst durch die Hitze. Die genaue Ursache wird noch ermittelt.
2: Weitere Meldungen im Überblick. Gesundheitsverbände fordern mehr Hitzeschutz in Alten- und Pflegeheimen. Die Stiftung Patientenschutz und der Verband der Hausärzte werfen der Politik vor, seit Jahren de facto untätig zu sein. Pflegeheime bräuchten Geld, um sich auf heiße Tage einstellen zu können. An den Folgen von Hitze sterben im vergangenen Jahr mindestens 2500 Menschen, die meisten waren älter als 65. Die Bahn rät von nicht notwendigen Reisen an diesem Wochenende ab. Die Infrastruktur sei von der Hitze stark betroffen. Außerdem gäbe es Unwetterwarnungen. Das Bahnunternehmen National Express hat wegen der Hitze einige der wichtigsten Regionallinien ausgesetzt. Die Linien RE1, 4, 5, 6 und 11 fahren bis mindestens 19 Uhr nicht. Nach dem Erdbeben in Venezuela laufen für die Rettungskräfte dort entscheidende Stunden. Die Chance, noch Überlebende in den Trümmern zu finden, sinkt nach 72 Stunden massiv. Das ist um Mitternacht deutscher Zeit. Mehr als 50.000 Menschen werden nach dem Erdbeben in Venezuela noch vermisst. In vielen Orten gibt es weder Strom noch Wasser.
0: WDR aktuell aus der Region.
2: Bei einem Badeunfall im Seepark Lünen ist ein 45-jähriger Mann gestorben. Badegäste hatten ihn leblos im Horstmarer See entdeckt und den Rettungsdienst gerufen. Daniel Schmitz für WDR aktuell.
4: Bei Rekordtemperaturen wollten sich viele Besucher im Horstmarer See abkühlen. Dort ist das Baden auf eigene Gefahr erlaubt. Am frühen Abend hatten einige Besucher dann den leblosen Mann im Wasser entdeckt und ihn ans Ufer gezogen. Ersthelfer hatten schon mit der Reanimation angefangen, als der Rettungsdienst am See ankam. Mit Blaulicht und Martinshorn hatten die Rettungskräfte den 45-Jährigen aus Kamen ins Krankenhaus gefahren. Dort ist er gestorben. Jetzt ermittelt die Polizei, wie genau es zum Badeunfall im Seepark Lünen gekommen ist.
2: Das war WDR aktuell. Das Wetter in Nordrhein-Westfalen heute Nachmittag bewölkt und örtlich teils unwetterartige Hitzegewitter mit starken Sturmböen. Der Wetterdienst warnt vor extremer Hitze. In Aalen 36 Grad, in Heinsberg 37 und maximal 38 Grad in Bottrop. Morgen erst sonnig mit nur einzelnen Schauern und Gewittern. Ab dem Nachmittag heftige Gewitter mit Unwetterpotenzial bei 29 bis 35 Grad. Die Zeit 15.04 Uhr.
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6: mit Maria Backer. Hallo. Ein Leben ohne Ingeborg Bachmann kann ich mir gar nicht vorstellen, sagt die Literaturwissenschaftlerin und Filmemacherin Andrea Stoll. Sie hat inzwischen 2 Biografien über Ingeborg Bachmann geschrieben. Die neue ist vor kurzem erschienen, denn 2026 ist ein Bachmann-Jahr. Vor 100 Jahren wurde die Lyrikerin geboren, am 25. Juni 1926. Und tatsächlich genau am 25. Juni, also Donnerstag dieser Woche, konnte ich mit Andrea Stoll sprechen über die Faszination Bachmann, warum ihre Texte, ihr Leben auch heute so viele Menschen noch in den Bann ziehen und berühren. 2 Menschen sind in mir, heißt die Biografie, die aber nicht einfach eine Geburtstagsneuauflage ist. Nein, es gibt neue Quellen und es ist in den vergangenen Jahren ja gesellschaftlich eine Menge passiert, was auch nochmal ein neues Licht auf Bachmanns Texte und ihr Leben wirft. Und was da so sichtbar wird, das wird die Biografin Andrea Stoll erzählen. Und ich hoffe, Sie haben sich angesichts der Hitze ein kühlendes Getränk dazu geholt und ja, falls Sie doch mal Dampf ablassen wollen, haben wir genau das Richtige, ein Buch übers Beschimpfen.
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6: Die hohe Kunst des Schimpfens heißt das Buch von Tobias Roth und Wolfgang Hörner. Die sagen, schimpfen tun wir ohnehin, aber wenn, dann könnte es doch auch bitte stilvoll und kreativ sein. Also an alle Radioschwitzstritzen da draußen, schön, dass Sie dabei sind. Wir haben noch mehr anregende Bücher für Sie, aber jetzt erstmal Musik von Paul Kuhn am Klavier mit dem Jazzklassiker Ornithology. 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

0: Und jetzt rein ins erste Buch. Und da wünscht man sich fast, es würde nur um Schimpfwörter gehen. Aber nein, wir sind im 16. Jahrhundert unterwegs und da wissen wir spätestens von Shakespeare, dass es auf der Bühne dramatisch und nicht zimperlich zugeht. Aber verglichen mit einem anderen Autor dieser Zeit war das noch harmlos. Echte Kassenschlager waren damals Theaterstücke von Christopher Marlowe. Und er hat es gern blutspritzend und gewaltig gehabt. Das kam wirklich gut an. Und diesem Christopher Marlowe widmet nun der Literaturwissenschaftler Stephen Greenblatt ein Buch. Dunkle Renaissance heißt es, wie Shakespeares größter Rivale Christopher Marlowe die Konventionen sprengte und die Literatur revolutionierte. Der Titel tritt also auch schon mal mit einem Knall auf und meine Kollegin, Autorin Tanja Lieske wird uns jetzt für dieses Buch begeistern. Lassen Sie uns vielleicht einmal in diese Zeit eintauchen, in der Marlowe und auch Shakespeare ja unterwegs waren. Dunkle Renaissance?
1: Ja, genau. Der Greenblatt lenkt dann auch gleich unseren Blick auf die dunkle Seite dieser Zeit. Man denkt ja beim 16. Jahrhundert auch gerne an all das Schöne, an das Globe, an Shakespeare, an die großen Komödien. Aber er sagt, das war tatsächlich eine dunkle Zeit. Das hatte Gründe. Die Herrscherin, die Regentin war ja Elisabeth I. Und die hatte von ihren Vorgängern eine Reihe religiöser Umstürze geerbt. Der Heinrich VIII., das war ihr Vater, der hatte ja mit Rom gebrochen, weil er sich scheiden lassen wollte. Und er hat alles, was katholisch war, erbarmungslos verfolgt, mit Stumpf und Stiel ausgerottet. Das hat Elisabeth geerbt, die eigentlich ein bisschen versöhnlicher drauf war, die aber dennoch auch große Sorge zu Recht vor Verschwörungen hatte, denn sie galt vielen wichtigen Menschen im Land ja als eine illegale Herrscherin. Und was hat sie gemacht? Wenn man nicht erwischt wurde, war es gut. Wurde man aber erwischt, war man zum Beispiel ein katholischer Priester, der dann doch heimlich eine Messe gelesen hat, dann gab es grausamste Strafen, also öffentliche Hinrichtungen, Vierteilen, Ausweiden, Köpfen, die Köpfe wurden aufgespießt.
0: Heieiei,
1: und das,
0: okay.
1: Das war für diese Menschen überall. Ja. Und das war die Dunkelheit der Zeit, das war das Tableau, auf dem oder in dem Marlowe dann auch landet.
0: Also auf der Bühne quasi das Spiegelbild dessen, was um einen herum durchaus realistisch war. Vielleicht stellen Sie uns diesen Shakespeare-Konkurrenten Christopher Marlowe noch kurz vor.
1: Ja, das ist wirklich interessant. Also wenn man an Gott glaubt, könnte man denken, der hätte so einen doppelten Plan gehabt oder hätte sich doppelt abgesichert. Marlowe ist 1564 geboren, genau wie Shakespeare. Er kam aus einfachen Verhältnissen, genau wie Shakespeare. Sein Vater war Schuhmacher. Der Vater von Shakespeare war ja bekanntlich Handschuhmacher. Jetzt wird's ein bisschen anders. Marlowe war in Canterbury, also aus ganz einfachen Verhältnissen, aber ein ziemlich heller Kopf. Das ist irgendjemandem aufgefallen. Er konnte zur Schule gehen und er bekam dann auch ein Stipendium, um nach Cambridge zu gehen. Jetzt war das so eine Art Zweiklassengesellschaft. Wer aus dem Adel kam, durfte danach in den Staatsdienst gehen. Wer aus dem einfachen Volk kam, wie Marlowe, der sollte dann eigentlich Priester werden in der anglikanischen Kirche, um diese Lücken zu füllen. Das hat er aber nicht gemacht. Er ist stattdessen in London aufgeschlagen und interessanterweise auch in dem Jahr, in dem Maria Stuart hingerichtet wurde. Ja, und dann ging's los mit seiner Dramatikerkarriere.
0: Okay. Und er hat ein Stück geschrieben, das muss ein Mega-Erfolg gewesen sein, Tamburlaine the Great. Heute würde man da eine Triggerwarnung wahrscheinlich davor setzen, oder?
1: Ja, absolut. Das war sein Debüt. Tamburlaine the Great, 1588, um einfach mal eine Zahl dazu zu geben. Mit dem Material muss er sich schon eine ganze Weile beschäftigt haben. Er hat eine Vorlage gefunden in Cambridge. Dieser Tamburlaine hatte ein Vorbild, ein asiatischer Herrscher im 14. Jahrhundert, der China bezwungen hat. Und aus dem macht Marlowe so eine Art Superschurken. Also dieser Tamburlaine kennt nichts außer sich selbst. Grenzenloser Ehrgeiz, grenzenloser Hochmut, Gotteslästerung, Zerstörung ganzer Zivilisationen, Erniedrigung seiner Gegner. Und ganz interessant, all das bleibt gänzlich ohne Folgen, wird nicht verurteilt. Und das muss im Publikum sowas wie so eine dunkle Faszination ausgelöst haben. Also die Moral wurde unterlaufen, aber irgendwie war es dann doch auch spannend.
0: Ja, und es ist ja schon ein bisschen Kritik auch an der absoluten Herrschaft Elisabeths eigentlich, oder? Also hat Marlowe in dem Sinne nicht gefährlich gelebt?
1: Also das ist auch, finde ich, auch super spannend. Man kann das natürlich als Kritik lesen, aber er hat sich vorgesehen. Das spielt ja in einer ganz anderen Zeit, in einem ganz anderen Land, ist in die Ferne gerückt. Und er schafft es auch, seinem Publikum doch auch eine Art dunkle Bewunderung einzuflößen für diesen wahnsinnigen Gewaltbrocken. Und man kann sich, glaube ich, so oder so entscheiden. Und das war übrigens auch, denke ich, Teil seines Genies. Auch Shakespeare hat es später weitergemacht, noch verfeinert. Dieses Theater der Zweideutigkeit, der Zwiespältigkeit, das war eigentlich Marlowes Idee.
0: Was erzählt Stephen Greenblatt sonst noch über Christopher Marlowe? Er stellt ihn ja als Konventionssprenger und literarischen Revolutionär in Aussicht. Ich stelle mir auch vor, die Quellenlage ist schwierig.
1: Ja, so ganz viel weiß man von ihm auch nicht, aber das Wenige ist sehr aufregend. Er muss ein richtiger Draufgänger gewesen sein, hat sich noch an der Uni anwerben lassen. Für den Geheimdienst der Königin war in ein ausgefeiltes Netzwerk aus Spionage und Gegenspionage verwickelt, ja, und kam mehrere Male auch nur knapp mit dem Leben davon.
0: So, und jetzt kommt natürlich auch noch was, was biografisch ein Knaller ist oder vor allem für die Literaturgeschichte. Shakespeare und Marlowe haben sich tatsächlich persönlich gekannt und in irgendeiner Weise auch zusammengearbeitet, voneinander abgeschrieben. Können Sie das kurz sortieren?
1: Also es ist sehr, sehr, sehr wahrscheinlich. Greenblatt sagt, das Debüt von Shakespeare, Heinrich der VI., eine Trilogie, das war sehr wahrscheinlich eine sehr frühe Zusammenarbeit. Da kann man sich heute auf computergestützte Wortanalysen stützen. Man guckt sich die Verwendung von Vokabeln, die Syntax und so weiter an. Also er sagt, das war eine Gemeinschaftsarbeit und ich finde das ziemlich aufregend, denn das war 1592 und da enden ja die verlorenen Jahre von Shakespeare. Wahrscheinlich landet er in London und trifft diesen herausragenden Marlowe.
0: Und schreibt auch ein bisschen von ihm ab, wie es klingt.
1: Ja, das ist so. Er hat Stoffe adaptiert, auch Sachen, die man ganz direkt zurückverfolgen kann. Marlowe hat einen reichen jüdischen Kaufmann auf die Bühne gebracht. Wir denken gleich an den Merchant of Venice und so weiter. Das war aber keine Schande damals. Wir hatten nicht das Urheberrecht im heutigen Sinne. Alle haben geklaut. Es kam vor allem auf Tempo und Originalität an. Und wenn ich das noch sagen darf, Shakespeares Verdienst ist es, die großen äußeren Dramen von Marlowe ins Innere der Seele verschoben zu haben.
0: Wow, poetisch formuliert. Ich mache mal wieder die krasse Seite auf. Marlowes Ende hat ja auch nochmal Spuren hinterlassen, nämlich Tatortspuren. Er wurde mit nur 29 Jahren Opfer einer Messerstecherei. Macht ihn das nochmal zu einer schillernderen literarischen Persönlichkeit?
1: Absolut, weil nämlich überhaupt nicht geklärt ist, was an diesem Tag passiert ist. Man kann sich das so ein bisschen Agatha Christie-mäßig vorstellen. Vier junge Männer in einem Raum, einer ist am Ende des Abends tot, die drei Überlebenden. Jeder hätte sein Motiv gehabt und bis heute fließt darüber Gott sei Dank kein Blut mehr. Aber sehr, sehr viel Tinte bei den Angelsachsen. Wer war's? Wir wissen es nicht.
0: Dann ist ja der Gottesplan aufgegangen mit dem zweiten Dichter als Ersatz quasi.
1: Ich denke, ja. Es ist jetzt vielleicht ein bisschen düster. Wir sind jetzt hier auch schon in der dunklen Renaissance, wir zwei.
0: Ganz genau. Dunkle Renaissance heißt das Buch von Stephen Greenblatt. Wie Shakespeares größter Rivale Christopher Marlowe die Konventionen sprengte und die Literatur revolutionierte. 416 Seiten spannende Literaturgeschichte, übersetzt aus dem Englischen, hat Susanne Held und der Siedler Verlag bringt's raus. Vielen Dank, Tanja Lieske, für diese besondere Empfehlung.
1: Sehr gerne.
0: Westart Lesen ist hier. Und jetzt Musik aus England, Tang mit Jenny Again.
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0: Gehören Sie auch zu den Menschen, die im Auto oder auf dem Fahrrad sitzen und wenn die anderen, es sind ja immer die anderen, sich mal wieder unmöglich verhalten, dann auch mal ein paar Schimpfwörter raushauen? Naja, wenn Sie selbst nicht so sind, dann kennen Sie sicher wen, der immer zuschimpft, oder? Also ich kenne so jemanden, ganz gut sogar. Und ich muss schon sagen, ich finde auch, wenn schon geschimpft wird, dann darf es nicht bei so einem lahmen Vollidiot bleiben. Auch der Arsch, sorry, den Sie gleich noch öfter hören werden, ist ein bisschen gewöhnlich. Zum Glück gibt es jetzt neue und ganz alte Inspiration. Die hohe Kunst des Schimpfens heißt das Buch von Tobias Roth und Wolfgang Hörner. Und meine Kollegin Corinne Orlowski nimmt uns mit in eine Sprachlust-Tirade, allerdings mit Warnhinweis.
1: Wer den Bundeskanzler als Lackaffe bezeichnet, muss mit Konsequenzen rechnen. Beleidigen ist in Deutschland kein Kavaliersdelikt, sondern ein offizieller Straftatbestand. Und heutzutage wird viel geschimpft. Allerdings meist unkreativ, hetzerisch und gemein, finden die Büchermenschen Tobias Roth und Wolfgang Hörner. Also haben sie die Literaturgeschichte durchforstet und eine Handreichung für kultiviertes Schimpfen herausgegeben.
2: Knotenfürzlein.
3: Rumpeltopf. Hosentrompeter.
1: Geschimpft und geflucht wurde eigentlich schon immer. Einen Kontrahenten zur Schmähung den Mittelfinger zu zeigen, war schon in der Antike bekannt. In der Zeit der Reformation nannten sich Gelehrte Ohrenkrauer oder Pflaumenstreicher. Martin Luther bezeichnete den Papst gar als Pfarzesel. Die Klassiker waren auch nicht zimperlich. Johann Wolfgang Goethe nannte seinen Kollegen Karl August Böttiger ein
4: Arschgesicht.
1: Heinrich Heine den Goethe wiederum
3: Aristokratenknecht.
1: Und Ludwig Börne polterte über den Dichterfürsten.
4: Der verkauft noch seine Windeln spannenweise, pfui.
1: Ja, so geht das weiter bis zu Thomas Mann und Captain Haddock, den fluchfreudigen Helfer von Tim und Struppi, und endet bei Helge Schneider.
5: Das ist ein albernes Arsch, du. Das ist eine alberne Sau, du. Du stinke Sau, alberne Arschloch, du Sau, du. Du Billemann, du. Alberner Saubillemann-Arschloch, du blöde Kuh, du Schneider, du Mistfink.
1: Die Herausgeber haben die virtuosesten, heftigsten, eigenartigsten Beschimpfungen, Dialektwörter und kultiviertesten Wutausbrüche gesammelt. Damit möchte Tobias Roth die Welt keineswegs aggressiver machen, sondern reicher.
6: Der Bezug zur Welt ist ja oft ein Schimpfbezug, wenn man so in Gesellschaft lebt. Und wenn man da einfach Schönheit auf seiner Seite hat und Kultur und quasi Sprachklang, Sprachspiel, dann wird diese ganze Beziehung ja auch heiterer und weiter.
4: Grundschiepel.
3: Mistfeige.
4: Stritz.
1: Um diese Vielfalt an Sprachkunst zusammenzutragen, haben Roth und Hörner die Archive durchwühlt und als Literaturwissenschaftler natürlich das Grimmsche Wörterbuch befragt.
6: Dann schlägt man mal im Band 1 bei Arsch auf und merkt, ah ja, da sind jetzt im reichen Deutschen 150 Wörter mit Arsch. Und man lernt dann auch so tolle Sachen wie, die erste Belegstelle für das klassische Arschloch ist im Jahr 1112.
1: Die Grimms durchforsteten die deutsche Literatur systematisch nach Belegstellen. Heißt, wird ein Ausdruck dichterisch verwendet, ist er in die deutsche Sprache aufgenommen.
6: Und dann hat man zum Beispiel dieses schöne Schimpfwort Blotzwedel und dazu die Fischart-Belegstelle, wo es im Gargantua heißt, siebenschrötige Blotzwedel, Balken, Hotzler, Sektrager, Trollen, Knollen, Stollen.
1: Schade. In den alltäglichen Gebrauch werden es die allermeisten dieser Begriffe kaum schaffen. Doch Roth und Hörner wollten mit den kunstvollen Schimpfkaskaden zeigen, wer sich beim Formulieren Mühe macht, der zollt dem Beschimpften Respekt auf eigene Weise.
6: Also wie so seltsame, bunte, schillernde Pilze, die man im Wald sieht und noch nie gesehen hat. Und vielleicht, auch wenn man jetzt gegenüber dem Führungspersonal oder gegenüber Höhergestellten ausfallend wird, nicht so justiziabel wie jetzt der Dummkopf oder das Arschloch.
1: Alte Sau kostet immerhin 2500 Euro. Warum also nicht einmal diese Wörter benutzen?
4: Brunsprophet.
3: Gurkenmaler.
7: Schlunkschlank.
1: Alles Begriffe, die der Beamte Lorenz von Panzner in seinem deutschen Schimpfwörterbuch von 1839 versammelte. Er fand, Schimpfen ist heilsam.
8: Hat man sich über etwas stark geärgert, und Ärger bleibt ja nicht aus, und man soll den Ärger verschlucken, so schadet dieses der Gesundheit. Um nun die traurigen Folgen davon, ein Gallenfieber etc. abzuwenden, so lasse man nur eine rechte Flut kräftiger Schimpfwörter ausströmen, und man wird dieses Verfahren gewiss als ein recht probates Präservativmittel loben.
1: Roth und Hörner bieten in ihrem Schimpfschatzkästchen auch Ausdrücke, von denen sie selbst nicht wissen, was sie bedeuten.
6: die zu benutzen, als so eine ganz eigene Spannung. Also wenn ich jetzt jemanden einen Trolch nenne, verbirgt es Schimpfwort oder Strunzel oder so, Plempel, ne, Pfumpf, da sagt das Buch von 1839, das seien Schimpfwörter, aber was das genau heißt, ist natürlich schwer rätselhaft.
0: Aber auch eine schöne Vorstellung, dass man jemanden mit einem Schimpfwort einfach verblüfft, weil nicht ganz klar ist, was willst du Schmong mir eigentlich damit sagen? Corinne Orlowski hat uns eine schöne Schimpfanleitung vorgestellt, die hohe Kunst des Schimpfens zum verantwortungsvollen Gebrauch, eingesammelt und herausgegeben von Tobias Roth und Wolfgang Hörner. Erscheint auf 224 Seiten im Verlag Das kulturelle Gedächtnis. Westart Lesen ist hier ihr Buchgewürm.

0: Eine Frau mit vielen Gesichtern und Styles, aber einer markanten und erkennbaren Stimme, die irische Sängerin und Poetin Imelda May. Westart Lesen ist hier und wir kommen zu einer anderen Frau mit vielen Gesichtern, die eine der wichtigsten deutschsprachigen Poetinnen, Autorinnen überhaupt ist, Ingeborg Bachmann. Am 25. Juni 1926 wurde sie in Klagenfurt geboren, also ziemlich genau vor 100 Jahren. Gestorben ist sie schon 1973 mit nur 47 Jahren. Ziemlich tragisch. Aber wann immer ich in den vergangenen Tagen mit jemandem über sie gesprochen habe, und ich muss dazu sagen, es waren oft Frauen, dann war da sofort eine Veränderung, eine Öffnung, als würde man über eine alte Freundin sprechen oder jemanden, der für das eigene Leben und Denken enorm wichtig war. Und vielleicht gibt's darum auch gerade so viele neue Annäherungen an diese Künstlerin. Filme, Vorträge, neue Biografien. Eine heißt »Zwei Menschen sind in mir« und kommt von Andrea Stoll, Literaturwissenschaftlerin und Filmemacherin. Sie ist heute unser Gast und wird über die Arbeit an dieser Biografie erzählen. Vorab gibt's noch einen ersten Eindruck zum Buch. Nicole Strecker fasst ein paar Stationen zusammen.
1: Als 17-Jährige sitzt Ingeborg Bachmann 1943 allein im Garten ihres Elternhauses. Bomben fallen auf Klagenfurt, doch Bachmann bleibt im Tageslicht. Sie liest Rilke und Baudelaire, rettet sich in die Poesie vor der Verwüstung um sie herum. Für die Biografin Andrea Stoll ist diese Szene die Geburtsstunde einer Dichterin. Das Trauma des Zweiten Weltkriegs wird eine der Grunderfahrungen für Bachmanns Schreiben. Ihr Leben lang wird sie sich an ihren widersprüchlichen Gefühlen für ihren Vater, einem frühen NSDAP-Mitglied, abarbeiten. Schuldlos schuldig habe sie sich als Tochter eines Täters gefühlt, meint Stoll. Ein moralischer Schmerz, der auch ihre Liebesbeziehung zum jüdischen Dichter und Holocaust-Überlebenden Paul Celan prägt. Bachmann war eine komplexe Persönlichkeit, für die viele Intellektuelle ihrer Zeit schwärmten, so etwa der Komponist Hans-Werner Henze und der Schweizer Autor Max Frisch. Sie war angstgetriebene, hochsensible Mädchenfrau und taffe Selbstvermarkterin im patriarchalen Literaturbetrieb der Nachkriegsära. Sie war beeindruckend gebildete, charismatische Kosmopolitin und verzweifelt Liebende. Ein rastloses Dichterinnenleben, zu unkonventionell für ihre Zeit und viel zu kurz.
0: Ja, und damit sind wir nochmal kurz verortet im Leben der Ingeborg Bachmann und in der Biografie »Zwei Menschen sind in mir« von Andrea Stoll, die jetzt in Mainz mit mir verbunden ist. Hallo und herzlich willkommen bei Westart Lesen.
2: Hallo, liebe Frau Backer, ich freue mich.
0: Ich mich auch. Ich habe schon beim Titel »Zwei Menschen sind in mir« gedacht, na, wenn das mal reicht. Was meinen Sie?
2: Da treffen Sie natürlich den Punkt. Es sind viel mehr Menschen in ihr, aber wie immer gibt es natürlich eine Konstante, ein Hauptmotiv, ein Hauptstrang, ein Hauptriss, kann man in ihrem Fall sagen. Und das betrifft diese zwei Menschen in ihr, die ganz früh sozusagen auseinandergehen, zwei Möglichkeiten zu sein, intensiv zu fühlen, aber auch mit dem Kopf alles kontrollieren zu wollen, Kunst zu schaffen und dafür die schwierigsten Gefühle auch ein bisschen im Griff zu behalten. Damit hat sie sich geplagt, da hat sie sehr gerungen und das ist eines der großen Lebensthemen.
0: Sie haben ja schon 2013 eine Bachmann-Biografie geschrieben, »Der dunkle Glanz der Freiheit«. Sie haben auch schon über Bachmann promoviert, haben ihre Briefwechsel mit Celan mit rausgegeben. Sie haben also richtig viel Zeit mit ihr verbracht. Was bedeutet sie Ihnen?
2: Ja, sie ist für mich auch ein Lebensthema. Sie war als Studentin eine elektrisierende Entdeckung und zwar zu einer Zeit, als es in den Bibliotheken kaum Schriftstellerinnen gab, die so parat lagen, in den Hörsälen kaum über Schriftstellerinnen gesprochen wurde. Und als ich dann auf Bachmann stieß, dachte ich, wow, ja, da will ich mehr erfahren. Ich fand ihre Gedichte schon unglaublich, ja, wie virtuos sie mit Kriegserfahrung, Schuld und Scham als Tätertochter umging, aber das nicht einfach so niederschrieb, sondern kompositorisch geschickt verschiedene Ebenen zusammenband, deutsche Volkslieder, die sie richtig zerschlagen hat, neu montiert. Es war aufregend von Anbeginn. Das setzte sich beim Prosalesen fort und dann im großen Roman Malina. Sie hat mich elektrisiert und ist bis heute eine der spannendsten Entdeckungen meines Lebens.
0: Mhm. Wenn sie sich zur Lebensaufgabe auch gemacht hat, aus der Sprachlosigkeit heraus die Stimme zu erheben, dann kommt sie mir ja manchmal vor wie jemand, der dabei mindestens einen neuen Kontinent entdeckt, aber selbst auch nicht weiß, ob der Weg dahin vielleicht tödlich ist. Und sowas kann doch nur ein extrem mutiger Mensch, ein starker Mensch machen. Als solcher wurde sie aber ja irgendwie oder zumindest im Nachhinein selten wahrgenommen, oder? Also diese innere Stärke, die da auch ist.
2: Finde ich ganz toll, Frau Backer, dass Sie das so aufspüren. Genau das ist es, ja. Sie muss ungeheuren Mut gehabt haben, denn sie hatte wirklich nichts außer irgendwelchen alten Sachen am Leibe und einen viel zu schweren Koffer, mit dem sie da nach Wien sich durch die Ruinen schleppte und wusste auch oft nicht, wie sie die nächsten Tage überstehen sollte. Die Eltern hatten kaum Geld, der Vater hatte Berufsverbot als Nazi. Man hat versucht, sie zu unterstützen, aber es reichte hinten und vorne nicht. Also sie ist aus größter Not, aber mit einem eisernen Willen gestartet und sie hatte tatsächlich diesen Mut, der über alles hinwegging, weil es für sie um alles ging. Sie wollte Scham und Schuld ihres Vaters abwaschen, sie wollte die Sprache neu machen, sie wollte eine neue Hoffnung begründen und hat Tag und Nacht, vor allen Dingen nachts, geschrieben und sich gequält, um wirklich die Ausdrücke, die poetische Formeln zu finden, die ihr für diese große Aufgabe nötig schienen.
0: Wie so ein Seismograph, stelle ich mir das vor. Also einer, der vielleicht auch gar nicht weiß, was er da alles wahrnimmt, weil sie ja wirklich dieses Gewaltmotiv im Faschismus auch dann zurückführt und auch schon in den zwischenmenschlichen Beziehungen, vor allem zwischen Frau und Mann, dann durchdekliniert. Und ich hat manchmal das Gefühl gehabt, auch wenn ich ihre Biografie gelesen habe, dass sie selber vielleicht die Toxizität, die darin liegt, unterschätzt hat. Auch die in dem Satz ja auch liegt, die Wahrheit ist dem Menschen zumutbar, aber die Wahrheit, die ihre eigene Familie betrifft, da konnte sie es nicht verraten. Also das wäre wie Verrat gewesen. Das ist so ein Cocktail, der ist einfach ein bisschen too much, oder?
2: Absolut. Wir dürfen nicht vergessen, wenn wir von heute auf diese Zeit und auf diese Frau blicken, auf diese junge Frau, die mit diesem irren Paket auf den Schultern so beherzt losgestapft ist, ja, aus dem Wissen, ich kann Sprache, ich will diese Sprache finden, die all das wieder neu fühlbar macht, die das Erleben wieder ursprünglich macht, die diesen Dreck letztlich abwaschen kann. Das war ja nicht so reflektiert wie heute, ja. In dieser Nachkriegszeit hat sich jeder mühsam vorangearbeitet. Sie hat sich auch mit Psychotherapie auseinandergesetzt, der große Viktor Frankl in Wien. Aber das selbst für sich im Detail zu reflektieren und vor allen Dingen die Folgen zu bedenken, dafür war sie viel zu jung. Und wir dürfen auch nicht vergessen, diese Frauengeneration, die so mit Kraft reingestapft ist in diese Kulturszene. Da gab es so etwas wie Work-Life-Balance nicht, ja. Die Frauen, die haben geraucht wie die Männer, die haben getrunken wie die Männer, die haben alles getan, um dazuzugehören. Heute wissen wir, dass es kein Körper gut verkraftet, der weibliche Körper noch viel schlechter. Aber das alles war ihr nicht klar. Und da gehört sie so in eine Generation wie Romy Schneider, wie Maria Callas und andere. Alles Frauen, die so früh dann oft tragisch gestorben sind, weil sie sich völlig überanstrengt haben, weil sie letztlich eine Riesenaufgabe so mit großem Mut angegangen sind, aber nicht die Folgen wirklich übersehen konnten.
0: Sie haben jetzt die Körperlichkeit angesprochen und das ist vielleicht auch nochmal ein guter Moment, um auf die neue Quellenlage zu kommen, denn in den 13 Jahren seit ihrer vorigen Biografie über Ingeborg Bachmann sind ja einige Briefwechsel erschienen zu Heinrich Böll, Hans-Magnus Enzensberger und vor allem der mit Max Frisch dürfte auch neue Erkenntnisse gegeben haben. Und das fasse ich jetzt einfach mal in eine Frage zusammen, wir haben einen Resonanzraum von MeToo-Debatte etc. Also was hat das alles in Ihrem Blick nochmal verändert und geschärft?
2: Sie sprechen genau die Punkte an. Also erstmal war ich überwältigt von der neuen Quellenlage, habe mir nicht vorstellen können, nochmal eine Biografie zu schreiben. Natürlich nicht. Aber es hat mich geflasht, es hat mich gepackt und gerüttelt. Ich konnte nicht anders, ich konnte nicht widerstehen, was da an autobiografischem Material neu aufregend zutage trat. Und dann hat sich aber mit dem, was ich schon vorher wusste, was ich zum Teil seit Jahrzehnten erforscht hatte, hat sich mit unserem neuen Blick, Stichwort MeToo, haben sich wie Fenster geöffnet. Mir ist klar geworden, das, was sie in Wien als junge Studentin erlebt hat, das ist MeToo in reinster Form.
0: Mhm. Ja. Diese Literatureminenzen, Hans Weigel und Co., die da wirklich die Platzhirsche waren.
2: Die sind ja an die Wäsche gegangen und nicht nur ihr. Ich weiß mittlerweile von etlichen Schriftstellerinnen, da hieß es, ich fördere dich und du gehst mit mir ins Bett. Klipp und klar, ein klarer Deal. Das, was wir in unserer Zeit jetzt mit Weinstein, mit den großen Produzenten, manchmal auch mit Präsidenten von Musikhochschulen und vieles andere hoch und runter diskutieren, das hat sie alles erlebt und da gab es noch keine Rettung, da gab es noch kein öffentliches Forum, keine Debatten dazu. Die Frauen haben geschluckt und haben das gemacht. Und was das aber in ihr ausgelöst hat, welche Zerstörungen im Fühlen, im unverstellten Empfinden, in der Liebesfähigkeit ausgelöst hat, wie missbraucht, wie beschmutzt, sie beschreibt das auch in ihren Tagebüchern und Briefen, wie beschmutzt, wie herabgewürdigt sie sich gefühlt hat, das hat Spuren hinterlassen in ihrem Werk und das zieht sich bis in den Marlena-Roman. Der Vater, den wir alle haben, der vergewaltigt, der mordet, das ist nicht einfach der biografische Vater. Das ist ein Männlichkeitstyp, der Herrschaft als Unterwerfung versteht und nicht als Miteinander und der körperlich, seelisch, missbräuchlich vorgeht.
0: All das zeigen Sie in Ihrer Biografie Schritt für Schritt. Ich finde, man kann sich sehr, sehr, sehr gut führen lassen. Und Sie zeigen aber auch ein paar blinde Flecken bei Bachmann auf. Sie lassen ihr zum Beispiel die Opferrolle bei Max Frisch nicht in dem Umfang, sag ich mal, durchgehen, wie sie selbst dargestellt hat. Und Sie sind andererseits auch oder haben verteidigende, sehr solidarische Töne, gerade wenn es eben um diesen patriarchalen Literaturbetrieb geht. Und da wollte ich mal so ein bisschen in Ihre Werkstatt schauen. Sind Sie dabei mit ihr so in eine Zwiesprache gegangen oder wie haben Sie Ihre Positionen gefunden?
2: Das ist eine sehr spannende Frage, gar nicht leicht zu beantworten. Ja, tatsächlich bin ich in Zwiesprache mit ihr.

0: Dreck. Wir haben uns so angeschrien, dass ich danach die Doktorarbeit bei ihm nicht fortsetzen konnte. Sie können sich nicht vorstellen, was es, da bin ich nicht die Einzige, was es an Kämpfen gab um diese Dichterin, weil die Männer einiges so nicht lesen mochten, was es da zu lesen gab. Heute haben wir eine Vielzahl gebildeter, kluger Frauen, junger Frauen. Es gab die feministische Bewegung, Frauen wie Elfriede Jelinek, die Bachmann entdeckt haben und ganz anders würdigen konnten, die eine öffentliche Stimme haben. Und das ist der Schlüssel. Heute zum Glück in unserer Gesellschaft haben Frauen eine Stimme im öffentlichen Raum. Diese Stimme musste damals erst erkämpft werden. Die war nicht selbstverständlich und Bachmann gehört hier zu den großen Kämpferinnen für die Bedeutung weiblichen Sprechens.
1: Und das war die Stimme der Literaturwissenschaftlerin, Filmemacherin und Autorin Andrea Stoll. Sie hat gerade eine neue Biografie über Ingeborg Bachmann geschrieben und ich finde es sehr schön, dass wir darüber sprechen konnten. Und jetzt mache ich es auch nochmal kurz transparent. Es ist Donnerstag, der 25. Juni. Es ist wirklich der Geburtstag von Ingeborg Bachmann. Vielen Dank, dass Sie sich die Zeit genommen haben.
0: Sehr gerne, Frau Backer. Vielen Dank, dass ich bei Ihnen sein durfte.
1: Zwei Menschen sind in mir, heißt die Bachmann-Biografie, die, wie ich finde, selbst ein Kunstwerk ist. 480 Seiten und die kommen aus dem Pieper Verlag. Westart Lesen ist hier.

0: Clap and Dance, das Stück vom Jazz-Bassisten Nils Kugelmann mit seinem Trio, ist auch eine Einladung, Musik ganz körperlich zu erleben, eben mit Klatschen und Tanzen. Westart Lesen ist hier. Es ist eine herrliche Ironie Gottes, dass er mir gleichzeitig 800.000 Bücher und die Dunkelheit geschenkt hat. Der argentinische Schriftsteller und Bibliothekar Jorge Luis Borges soll das gesagt haben, nachdem er 1955 die argentinische Nationalbibliothek in Buenos Aires übernommen hat. Da war er schon vollständig blind. Borges ist nicht nur bekannt für seinen Humor, sondern vor allem für den magischen Realismus, den er mitbegründet und geprägt hat. Geschichten voller Rätsel und mystischer Motive. Anlässlich seines 40. Todestages in diesem Juni gibt es nun ein neues Buch auf Deutsch von ihm zu lesen. Atlas heißt es und, so sagt es mein Kollege Wolfgang Schneider, das zeigt tatsächlich nochmal ein neues Bild von Borges.
1: Der Argentinier Jorge Luis Borges ist der Großmeister des literarischen Labyrinths. Er erschuf einen ganz eigenen Kosmos aus unendlichen Bibliotheken, geträumten Tigern und kreisförmigen Ruinen. Borges lotete die Paradoxien der Zeit aus und schrieb raffinierte Besprechungen von fiktiven Büchern. Nie verließ ihn die Freude an solchen tiefsinnigen Kapriolen. Völlig erblindet leitete er die argentinische Nationalbibliothek. Wer, wenn nicht er, wäre der Beweis dafür, dass Literatur aus Erinnerung und Wissen geschöpft wird und man dabei nicht einmal sein Zimmer verlassen muss? Umso mehr überrascht nun ein Buch, das den blinden alten Borges als Weltreisenden zeigt. Atlas lautet der Titel des 1984, also zwei Jahre vor seinem Tod, erschienenen Werks. Das klingt ironisch schwergewichtig für diese luftige Sammlung von Kurzprosa und Gedichten, die sich den Stationen der Reisen zuordnen lassen, die Borges zusammen mit Maria Kodama, der Gefährtin seiner letzten Jahre, unternahm. Ihre Fotos illustrieren den Band, zeigen Details und kleine Weltausschnitte, die Borges beschreibt oder zum Anlass seiner Exkurse in Mythologie und Erinnerung nimmt. Auf dem schönsten Foto sieht man ihn mit Maria in der Gondel eines startbereiten kalifornischen Heißluftballons stehen, ein breites, unternehmungslustiges Lächeln unter den blinden Augen.
2: Es war ein heller Morgen. Aus der Höhe eines fliegenden Engels oder großen Vogels sahen wir, wie sich zu unseren Füßen die Felder und Weinberge ausdehnten. Der Luftraum war offen. Der milde Wind, der uns wie ein langsamer Fluss dahintrug, liebkoste uns die Stirn, die Nacken und die Wangen. Wir empfanden ein beinahe körperliches Glücksgefühl.
1: Irland, Japan und Ägypten, Rom, Venedig und Istanbul sind weitere Stationen. Und natürlich die geliebte Stadt Genf, wo Borges in seiner Jugend einige Jahre lebte und entscheidende intellektuelle Eindrücke empfing. Heute ist sein Grab dort eine Pilgerstätte für seine Verehrer. An vielen Stellen macht sich der Platonismus des Schriftstellers geltend. Nach seiner Erfahrung bemühen sich die Dinge, ihren Archetypen oder Ideen zu entsprechen. Weil er diese Archetypen in seinem Gedächtnis gut verwahrt hat, kann er auch als Blinder sehen.
2: Um nicht zu sehen, muss man keineswegs blind sein oder die Augen schließen. Wir sehen die Dinge in der Erinnerung, wie wir in der Erinnerung denken, indem wir identische Formen oder identische Ideen wiederholen.
1: Die Offenbarung des archetypischen Knopfes wird Borges auf dem Campus der University of Pennsylvania zuteil. Maria Kodamas Foto zeigt die dort befindliche Button-Skulptur von Klaas Oldenburg. Nichts als ein zerbrochener, mächtig überdimensionierter Knopf. Ein ungewohnter Blick auf einen sonst wenig beachteten Alltagsgegenstand. Auch wenn Kodama nur eine Gelegenheitsfotografin ohne Kunstanspruch ist, sind ihre Fotos mehr als nur Beiwerk. Es ergibt sich ein schönes Zusammenspiel von Bildern und Texten. Durchzogen sind diese Miniaturen von jenem feinsinnigen Humor, der für Borges kennzeichnend ist. Und natürlich gilt auch für ihn als Reiseschriftsteller, dass er alles Konkrete in gebildete Bezüge verwebt.
2: Ich stelle mit einer Art bittersüßer Melancholie fest, dass alle Dinge auf der Welt mich zu einem Zitat oder einem Buch bringen.
1: Manchmal geht es aber auch in umgekehrte Richtung. Zeitlebens war Borges fasziniert von Tigern und den Träumen, Gedichten und Geschichten, in denen sie erscheinen. Tiger seien für ihn, formuliert er mit Chesterton, ein Emblem furchtbarer Eleganz. Unter der Überschrift »Mein letzter Tiger« beschreibt er hier nun beglückt, wie in einem argentinischen Zoo der Archetyp zu einem Raubtier aus Fleisch und Blut wird, das ihm in einer gutmütigen Minute das Gesicht abschlägt. Auch eine Entdeckung, denn mit der Tigerzunge im Gesicht hat man sich den Bibliothekar von Babel noch nicht vorgestellt.
0: Naja, und das Bild muss man ja auch erstmal wirken lassen. Atlas heißt das Buch von Jorge Luis Borges, 1984 im Original erschienen und jetzt auf Deutsch im Camper Verlag, übersetzt aus dem Spanischen hat Gisbert Haafs. Sie hören Westart lesen und wir folgen jetzt Paolo Contes Aufruf, komm mit mir, via come.

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1: Wir fragen hier bei Westart Lesen ja immer wieder mal Personen des öffentlichen Lebens, welches Buch hat denn in ihrem Leben besonderen Eindruck hinterlassen? Was war prägend daran und warum? Meine Kollegin Sabine Fringes hat also ihr Mikro eingepackt und hat diese Frage an Dorothee Oberlinger rübergereicht. Dorothee Oberlinger ist eine der erfolgreichsten Flötistinnen unserer Zeit. Sie ist Spezialistin für Barockmusik und sie dirigiert diese Musik auch leidenschaftlich. Auf die Frage nach dem prägenden Buch hat sie Die Suche nach dem verlorenen Glück von Jean Liedloff genannt. Und hier kommt die Geschichte dazu.
2: Das Buch von Jean Liedloff auf der Suche nach dem verlorenen Glück ist mir zum ersten Mal begegnet, als ich schwanger war. Eine Freundin von mir hat es mir sehr als Leselektüre für die Schwangerschaft empfohlen und ich habe das wirklich von einem auf den anderen Tag gelesen und verschlungen, könnte man regelrecht sagen. Jean Liedloff erzählt, dass sie bei den Jacana-Indianern in Venezuela im Dschungel war und da beobachtet hat, wie die Erwachsenen mit ihren Kindern umgehen, wie die Kinder dort aufwachsen und welches natürliche und direkte Verhältnis die Erwachsenen und die Kinder miteinander haben. Also zum Beispiel werden die Kinder immer am Körper getragen bis zu einem Jahr und später auch immer wieder hochgenommen, wenn die Kinder das wollen. Sie schlafen zusammen in einem Familienbett. Sie werden gestillt, nicht nach festen Abläufen, sondern einfach, wenn sie Hunger haben. Und die Kinder nehmen einfach am sozialen Leben der Erwachsenen von Anfang an teil. Ja, also Jean Liedloff war jemand, gar keine Wissenschaftlerin oder Soziologin oder so, sondern einfach eine Frau, die im Amazonasgebiet eine Zeit verbracht hat und dann ihre Erfahrungen aufgeschrieben hat. Ist auch etwas, was man hinterher kritisiert hat, dass man gesagt hat, das ist ja keine Fallstudie und sie romantisiert. Kann man vielleicht auch so sehen zum Teil, dass natürlich auch nicht alles da sicherlich Gold ist, was glänzt. Aber doch trifft sie den Nerv, dass vielleicht vieles in unserer Zivilisation auch abgetrennt von unseren Instinkten läuft. Natürlich, das hat mit unserem Alltag zu tun, dem Arbeitsalltag. Kinder werden früh in eine Krippe gegeben und so weiter. Ich kann mich erinnern, als wir in unserer ersten Wohnung lebten, mein Freund und ich, mein damaliger Freund, heutiger Mann, wohnte gegenüber ein junges Paar, da kam ein Kind auf die Welt. Und das wurde in das entlegenste Zimmer der Wohnung gelegt. Es kam im Sommer zur Welt und schrie jede Nacht durch. Die Fenster waren offen, weil es wahnsinnig warm war. Und man hat das Kind einfach schreien lassen. Und in diesem Buch wird halt eben gesagt, das ist das Schlimmste, was man machen kann, weil dieses Urvertrauen, dieses Bei-sich-Tragen eben zerbrochen wird. Und diese frühkindliche Erfahrung kann eben ein ganzes Leben lang Probleme bereiten. Und das denke ich eben auch. Eine andere Schilderung in dem Buch ist zum Beispiel eben, die Kinder spielen an Gefahrenstellen, aber merkwürdigerweise passiert ihnen gar nichts. Es hat auch mit diesem Vertrauen zu tun, dass man eben nicht sagt, zum Beispiel heutzutage, wenn man einen Swimmingpool vielleicht hat oder so, geh nicht dorthin, das ist gefährlich und man baut immer höhere Zäune und dann wird es gerade interessant und es gibt dann sehr viele Unfälle und komischerweise eben dort im Amazonas nicht. Also dort gibt es mehr Natürlichkeit im Umgang mit diesen Gefahren. Und das fand ich auch interessant, dass sie sagt, dass dann schnell Neurosen auch entwickelt werden können oder man den Kindern irgendwie droht oder sie warnt und dass hier ein eher freundlicher, natürlicher Umgang ist. Also dieses Buch hat für mich eigentlich meine Sicht auf meine eigene Kindheit nochmal geprägt und auch auf meine Sicht auf die Erziehung meines Sohnes, damals als werdende Mutter und auch jetzt eigentlich noch in der Beobachtung von mir selbst als Mutter.
1: Die Flötistin und Dirigentin Dorothee Oberlinger haben wir gehört über das Buch von Jean Liedloff Auf der Suche nach dem verlorenen Glück gegen die Zerstörung unserer Glücksfähigkeit in der frühen Kindheit. Aus dem Englischen übersetzt von Eva Schlottmann und Rainer Taini und das Buch erscheint im CH Beck Verlag, übrigens schon seit 1980 und seither gibt es immer wieder aktuelle Auflagen. Sollten Sie vorhin beim Interview mit der Ingeborg-Bachmann-Biografin Andrea Stoll gedacht haben, ah Mensch, ich könnte mich auch noch mal mit Texten von Bachmann beschäftigen, dann empfehle ich Ihnen gleich hier die WDR3-Lesung mitzunehmen. Da gibt es Bachmanns Entwürfe zur politischen Sprachkritik, die hat sie in den 50ern verfasst, und Texte über das literarische Ich aus ihren berühmten Frankfurter Poetik-Vorlesungen. Zu hören direkt nach WDR aktuell. Das Team Westart Lesen verabschiedet sich damit. Ich bin Maria Backer, bedanke mich für Ihr Interesse und wünsche noch eine gute Zeit trotz Hitze. Kommen Sie gut durch. Tschüss.

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3: Die Nachrichten mit Regina Münch. Guten Tag. Der Rettungsdienst der Feuerwehr in Köln ist überlastet. Wegen der tagelangen Hitze gibt es nach Angaben der Stadt so viele Einsätze, dass die Feuerwehr auf zusätzliche Rettungswagen und Notärzte angewiesen ist. Marion Sendka, WDR aktuell, was heißt das für die Menschen?
4: Mittlerweile sind in Köln auch Löschfahrzeuge unterwegs, um die mehreren hundert Einsätze pro Tag zu bewältigen. In den letzten 24 Stunden fanden die Einsatzkräfte in Köln 7 Menschen bewusstlos in ihren Wohnungen. Alle waren lebensbedrohlich überhitzt, mit einer Körpertemperatur von mehr als 42 Grad. Laut der Kölner Feuerwehr gibt es gerade so viele Einsätze, weil die Hitze schon seit etwa 10 Tagen anhält und der Körper kaum zur Ruhe kommen kann. Der Sprecher der Feuerwehr sagte aber auch, dass die Menschen trotzdem noch zu wenig trinken und sich zu viel bewegen würden.
3: Wer heute Nachmittag mit dem Zug durch NRW fahren möchte, muss sich auf große Probleme einstellen. Ganze Verbindungen sind wegen der Hitze eingestellt. Besonders betroffen das Bahnunternehmen National Express. Das hat die Regionalexpresslinien 1, 4, 5, 6 und 11 bis zum Abend komplett eingestellt als Vorsichtsmaßnahme. Was genau die Hintergründe sind, sagt Niklas Hoth für WDR aktuell.
5: Auf den Linien kommen die eigentlich modernen Rhein-Ruhr-Express-Züge von Siemens zum Einsatz. Diese haben offenbar massive Probleme mit der Hitze. Laut National Express musste gestern im Laufe des Tages rund ein Viertel dieser Züge außer Betrieb genommen werden. Einer ist sogar in Bonn auf freier Strecke liegen geblieben. In der Folge der Störung ist auch die Klimaanlage ausgefallen und gut 400 Reisende mussten aus dem heißen Zug evakuiert werden. Bis 19 Uhr fallen nun alle Züge aus. Nur auf der Linie RE1 gibt es einzelne Ersatzfahrzeuge. Zwischen Dortmund und Köln mit alten Zügen ohne Klimaanlage, aber dafür mit Fenstern, die sich öffnen lassen.
3: Weitere Meldungen im Überblick. Über Marsberg im Hochsauerlandkreis sind erste Gewitter mit Starkregen durchgezogen. Mehrere Bäume sind umgestürzt und Straßen überflutet worden. Die Feuerwehr rückte zu zahlreichen Einsätzen aus. Das Gewitter hatte aber auch zur Folge, dass es sich deutlich abgekühlt hat. Mit knapp 25 Grad war es 10 Grad kühler als vor dem Gewitter. In Frankreich ermittelt die Staatsanwaltschaft wegen verdächtigen Anzeigen bei der Secondhand-Plattform Vinted. Es gab im Netz Gerüchte, dass dort Kinder zum Kauf angeboten werden. In einigen Anzeigen wurden Spielsachen extrem teuer angeboten, verbunden mit Angaben, die zu Kleinkindern passen könnten, wie Alter und Körpergröße. Auch die deutsche Polizei ermittelt dazu. Mit einer großen Vespa-Parade sind in Rom die Feiern zum 80. Geburtstag des italienischen Motorroller-Klassikers zu Ende gegangen. Viele Fans aus aller Welt fuhren auf ihren Vespas durch die italienische Hauptstadt, vorbei an vielen Sehenswürdigkeiten.
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3: In Velbert im Bergischen Land startet gerade ein Benefizkonzert für das schwer beschädigte Schloss Hardenberg. Das Schloss war bei einem Brand Ende vergangenen Jahres schwer beschädigt worden. Noch immer laufen Sanierungsarbeiten. Julia Noten für WDR aktuell.
6: Rockmusik für den guten Zweck. Das heißt es an diesem Wochenende am Velberter Schloss Hardenberg. Für viele Velberter war der Brand im vergangenen November ein Riesenschock. Deswegen haben sich mehrere Bands zusammengetan und jetzt das Benefizkonzert auf die Beine gestellt. Eintritt wollen sie dafür nicht, aber eben jede Menge Spenden sammeln, die dann an den Förderverein übergeben werden. An dem Schloss laufen aktuell noch immer Sanierungsarbeiten im Außenbereich. Im kommenden Frühjahr soll dann das Dach des Schlosses neu gedeckt werden.
3: Das war WDR aktuell. Das Wetter in Nordrhein-Westfalen bis zum Abend. Neben Sonnenschein immer wieder kräftige Hitzegewitter, 29 bis 35 Grad. Auch in der Nacht gebietsweise unwetterartige Gewitter, 25 bis 21 Grad. Morgen zunächst wieder sonnig, am Nachmittag und Abend wieder heftige Gewitter mit starken Regenfällen. Höchstwerte in Schleiden bis 32 Grad, in Bedburg 33 und maximal 34 Grad in Warendorf. Die Zeit 16.04 Uhr.
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7: Am 25. Juni wäre die österreichische Schriftstellerin Ingeborg Bachmann 100 Jahre alt geworden. Wir senden heute zwei Texte von ihr, die sich mit Sprachkritik beschäftigen. Die Entwürfe zur politischen Sprachkritik verfasste Bachmann Ende der 1950er Jahre. Darin verbindet sie Text- und Gesellschaftskritik miteinander und beschäftigt sich mit den Komponenten Milieu und Sprache, Sprache zwischen Mann und Frau, sowie dem Sprachgebrauch rund um Europa und dem Begriff des Westens. Der Text über das Ich entstand im Rahmen von Ingeborg Bachmanns berühmten Frankfurter Poetikvorlesungen im Jahr 1959. Die Autorin entfaltet hier anhand von Beispielen aus der Literatur von Céline bis Proust und Beckett die komplexe Beziehung zwischen einem literarischen Ich und seinem Autor. Hören Sie nun eine Lesung der beiden Texte mit Isis Krüger.
8: Entwürfe zur politischen Sprachkritik. Milieu und Sprache. Alle Milieus haben in einer oder mehr Hinsichten etwas ungemein Groteskes, eine lächerliche Seite, auch bei Bauern und Arbeitern. Auch überall, wo einfache, gebundene Formen ins Auge fallen, ist ein Bruch da, eine zweite Beleuchtung möglich, einer gerechten, barmherzigen Ironie offenbar. Aber heute betätigt man den Witz, persifliert, bald die Aristokraten, bald Funktionäre, die Kleinbürger etc. Damit ist aber wenig getan. Es gibt aber Interferenzen zwischen Individuum und Milieu, von Milieu zu Milieu, die spürbar zu machen. Darauf käme es in einem Roman an. Sie liegen nicht in der Freiheitsbeschränkung, der Anschauungs- und Auffassungsbeschränkung, sondern in dem lächerlichen Gebrauch der Freiheit innerhalb der Beschränkung. Die Selbstverstümmelung gibt es bei den Christen, den Sozialisten, den Anarchisten, den Humanisten. Es wird unmöglich, etwas dieser Art zu sein und zugleich verständig zu sein. Da es keine natürliche Untersagung gibt, kein Naturrecht also, nicht nur erlaubt ist, was gefällt, sondern auch was nicht gefällt. Wie viele wissen schon, was gefällt, da überhaupt nur anthropomorphistisch gedacht wird, ist eine schrankenlose Erlaubnis für beliebige Moralsysteme gegeben. Im Moralhaushalt der Menschheit, bald ökonomischer, bald unökonomischer geführt, herrschen immer Pietät und Anarchie zugleich. Die Tabus liegen unaufgeräumt herum, wie die Enthüllungen. Die Atheisten sind ganz aus der Mode gekommen, wenn man den Schriftstellern und den Politikern glauben darf. Überall meldet sich das Verständnis für alles und jedes an. Nur die Verständigung kommt dabei zu kurz. Die Linkspresse beeilt sich, die Bücher christlicher, aufrichtiger Autoren zu loben und die Rechtspresse die dezidierten, hochsinnigen Kunstprodukte der Linken. Es ist mir nicht möglich zu glauben. Nein. Einfacher. Ich glaube nicht. Ich vermute nicht. Bin daher nicht rettungswürdig. Will nicht gerettet werden. Ich muss mich sowieso bessern. Besser werden in einem Rahmen, der vorgegeben ist. Mein Gehirn ist nicht auszuräumen, meine Handlungen sind analog den anderen. Mein Bedürfnis nach Freundlichkeit, Verzeihen sind nicht abschüttelbar. Gefühle, Handlungen unablösbar. Halte nichts von Koketterien, ich bin ein schlechter Mensch oder jeder ist sich selbst der Nächste. Aber darin ist kein Gehorsam, sondern Natur. Nicht im Gesetz, sondern in seinem Funktionieren ist die natürlich. München ist eine hässliche Stadt. Der Deutsche ist hässlich. Rom ist eine schöne Stadt. Die Italiener oder die Franzosen, die Engländer tun dies, lassen jenes, sind so oder so. Sinnlose Gespräche, von derlei Dummheit, an der jeder scheitert. Ich möchte mich zurückhalten und verfalle der Dummheit. Wieder zu viel über Italien geschwätzt, aus Liebe und Mitteilungsbedürfnis. Sprache von Mann und Frau. Mann und Frau sind die Knechte einer Sprache. Es ist unwahr, dass sie sich selbst in den spontansten Zusammentreffen etc. spontan äußern. Alle Begriffe sind ihnen vorgekäut von der Gesellschaft. Sie finden nur innerhalb dieser Sprache statt. Und es gibt nur wenige, die überhaupt eine Möglichkeit in sich fühlen, gegen diesen Kodex zu verstoßen und etwas zu äußern, das nicht bestimmt ist. Die noble Sprache der Liebenden und Eheleute, die Vulgäre, alles unwahr. Man kann die besten Aussprüche, die man rund um sich zeitlebens gehört hat, sammeln und wird staunen. Unsere Frauen sagen, der mir liebste, wichtigste Mensch. oder sie kann nicht ganz im Mann aufgehen, oder sie richtet sich ganz nach ihm, oder sie besprechen alles, oder sie können es sich nicht mehr vorstellen, nicht zu zweit zu sein. Sie lieben das ununterbrochene Gespräch, oder sie leiden aneinander, weil er sie nicht immer, sie ihn nicht immer versteht. Aber selbst die feinsten oder spontansten Äußerungen enthalten noch so viel Unwirklichkeit, wenn man die Wirklichkeit eines Zusammenseins ins Auge fasst. Ein Mensch, der sich verliebt, fühlt ja selber sehr rasch, wie er in eine andere Sprache übersiedelt. Das einzig Erstaunliche an dieser Sprache ist vielleicht, dass die Sätze eine Bedeutungsverschiebung durchmachen. Zum Beispiel ein Paar steht vor der Tür. Sie sagt, ich muss jetzt die Türe schließen. Er, müssen Sie die Türe schließen? Ja, ich muss. Müssen Sie. Es ist schwer, ohne sich Stimmen vorzustellen. Die Worte werden plötzlich ein wenig verrückt. Sie werden unterirdisch genährt. Müssen wird müssen. Tür, Tür. Schließen, schließen. Sperren, sich sperren. Und es ist keineswegs die Intelligenz der beiden, die sie auf Bedeutungsverschiebungen bringt oder Bedeutungen hervorkehrt. Es ist nur ein ausgezeichneter Zustand, in dem halbwegs jedem die Sprache als eine Spielmöglichkeit bewusst wird. Europa und Marxismus. Lektüre. Pietro Guaroni, Botschafter in Bonn über die Integration Europas, den Weltkonflikt. In der Beurteilung in Beobachtungen nicht schlecht, aber hinzu kommt die unbewusste Wunschträumerei, verkleidet in bescheidene realpolitische Überlegungen. Ein starkes Europa als Ziel, wir nicht mehr als Satelliten, sondern dritte Macht, bündnisfähig mit Amerika. Der Weg dazu? Begeisterung in der Jugend Europas für diesen Europagedanken erwecken, für ein nicht neutralistisches, etwas, das es verlohnt, dafür zu sterben. Nun, die Jugend Europas wird auch das nicht sehr lohnend finden. Das Ganze überhaupt nur machtpolitisch gedacht, was vorerst vernünftig aussieht, aber im Grund dumm und borniert ist. Natürlich wäre es interessant, wenn man das Experiment nicht am lebenden Objekt machen müsste, zu sehen, was nach einem rein äußerlichen Verändern, Preisgabe nationaler Wirtschaftsziele und nationaler politischer Ziele zugunsten eines gemeinsamen Marktes und gemeinsamer europäischer Politik sich auch innerlich verändern würde. Aber eine so äußerliche Idee durchzuexperimentieren, mit dem einzigen Ziel, einen neuen Machtfaktor zu schaffen, in einer kurzsichtigen Absicht, scheint mir doch ungeheuerlich. Freilich nicht so lächerlich wie zum Beispiel die Idee der moralischen Aufrüstung. Das ist eine Karikatur ihrer selbst, erinnert mich lebhaft an die Parallelaktion im Mann ohne Eigenschaften. Sie nennt sich eine dem Kommunismus überlegene Ideologie, weil Gottesgeist anstatt des Menschengeist etc. Wenn man diese Begriffsverwirrungen mit ansieht, diese nebulösen Rettungsschwimmer, meint man, die letzte Stunde der westlichen Welt habe geschlagen. Dass sie noch nicht geschlagen hat, gibt wirklich den brutalen Zynikern recht, die anstatt Rechtfertigungen zu suchen und ihre Fantasie anzustrengen, die Rüstung vorantreiben. Die westliche Rüstung ist die Antwort auf die russische Rüstung und den Kommunismus. Eine westliche Antwort auf den Kommunismus findet sich nicht und wird sich nicht finden. Warum ist noch zu untersuchen, zu formulieren? Schon diese Ausdrücke, der Westen, westliche Welt, freiheitlicher Westen, Freiheit des Westens, diese Flucht ins geografische Vokabular, sprachliche Schwierigkeiten weisen immer auf Sinnschwierigkeiten, Denkschwierigkeiten. Kommunismus. Von mir früh als eine wirkliche Idee empfunden, immer zurückschreckend vor dem Preis für die Verwirklichung. Jemand sagte zu mir einmal, wegen dieser Bedenken wäre Frankreich anstatt Russland zuerst zur Praxis gekommen. Wenn, wenn, wenn. Aber das sind Denkspiele. Das Dilemma, das tiefste wohl, dass eine im 19. Jahrhundert geborene Theorie erst im Folgenden wirksam wird. Die Verschleppung, die zwangsläufige der großen Ideen. Der Marx des 20. Jahrhunderts dürfte anders aussehen, aber mit dem gleichen Unglück behaftet sein. Seine Idee würde so lange verschleppt werden, bis sie mit den Denkfehlern des 20. Jahrhunderts im 21. realisiert wird und dort ein Denken auffällt, das weiter will. Wir sind nicht nur als das Wesen, das stirbt und dessen Unglück weiterreicht als das soziale Unglück, auch dort, wo uns das Glück schaffbar erscheint, geschlagen. Für immer geschlagen. Mein die Hände in den Schoß legen sieht mir manchmal selber aus wie ein Einverständnis, wie die Annahme des Bösen, ein Ja-Sagen zu einer Welt, die ich nicht gutheißen kann. Aber es ist doch vor allem eine Lähmung. Die Welt wird dich verändert haben, ehe du sie verändert hast. Der neue Mensch. Dazu müsste der Alte erst ganz entkleidet werden. Und er behält doch immer seine Unterwäsche an und zieht sich nur einen neuen Anzug darüber. Der Kommunismus wäre zu verwirklichen, wenn er neue Menschen antreffen würde. Er trifft aber nur die Alten an. Und deswegen ist er auch legitim. Deswegen darf und kann er seine Änderung vornehmen. Kein Grund zur Aufregung, könnte man sagen. Dritte Vorlesung über das Ich. Meine Damen und Herren, vom Ich möchte ich sprechen. Von seinem Aufenthalt in der Dichtung, also von den Angelegenheiten des Menschen in der Dichtung, sofern er vorgeht mit einem Ich oder seinem Ich oder sich hinter dem Ich verbirgt. Und einige werden wohl meinen, wie könnte man sich hinter dem Ich verbergen? Das ist doch am wenigsten verborgen und so eindeutig. Ich, das brächten wir ja selber auch noch fertig, von uns gerade herauszureden, ohne Verstellung. Ich sage Ihnen, wenn ich das zu einem Einzelnen sage, so scheint es doch ziemlich klar zu sein, welches Ich sich da rührt und was mit dem Satz gemeint ist, in dem das Ich auftritt, wer da also etwas sagt. Aber schon, wenn Sie hier allein heroben stehen und sagen zu vielen unten, ich sage Ihnen, so verändert sich das Ich unversehens. Es entgleitet dem Sprecher, es wird formal und rhetorisch. Der es ausspricht, ist gar nicht mehr so sicher, ob er für dieses in den Mund genommene Ich Verbindlichkeit beanspruchen kann, ob er es decken kann. Denn wie soll er den Beweis antreten für Ich, wenn sein Mund sich nur mehr bewegt, die Laute hervorbringt, aber seine banalste Identität ihm von niemand mehr garantiert wird? Man hört unten nur ein abgelesenes Ich und empfängt es schon so genau nicht mehr. Wenn Sie also, ein paar hundert Menschen, obwohl einzelne sonst, aber jetzt eben eine Masse, ein Ich auffangen, das himmelfern ist, und für himmelfern genügen schon 10 Meter, und für himmelfern genügt noch mehr das physische Verschwinden des Sprechenden oder seine Unsichtbarkeit, wenn er sich zum Beispiel über den Rundfunk, über ein Mikrofon verlautbart, dann ist da nur mehr ein Satz, der Ihnen zugetragen wird, über einen Lautsprecher oder ein Blatt Papier, ein Buch oder eine Bühne. Ein Satz von einem Ich ohne Gewehr. Ich ohne Gewehr. Denn was ist denn das Ich? Was könnte es sein? Ein Gestirn, dessen Standort und dessen Bahnen nie ganz ausgemacht worden sind und dessen Kern in seiner Zusammensetzung nicht erkannt worden ist. Das könnte sein. Myriaden von Partikeln, die Ich ausmachen. Und zugleich scheint es, als wäre Ich ein Nichts, die Hypostasierung einer reinen Form, irgendetwas wie eine geträumte Substanz, etwas, das eine geträumte Identität bezeichnet, eine Chiffre für etwas, das zu dechiffrieren mehr Mühe macht als die geheimste Order. Aber es gibt ja die Forscher und die Dichter, die nicht locker lassen, die es aufsuchen, untersuchen, ergründen und begründen wollen und die es immer wieder um den Verstand bringt. Sie haben das Ich zu ihrem Versuchsfeld gemacht oder sich selber zum Versuchsfeld für das Ich und gedacht haben sie an alle diese Ich der Lebendigen und der Toten und der Geistfiguren, an das Ich der Leute von nebenan und an das Ich des Cäsar und das Ich des Hamlet. Und all dies ist noch gar nichts, weil noch nicht allgemein. Darum ist noch zu denken an das Ich der Psychologen, der Analytiker, an das Ich der Philosophen, als Monade oder im Bezug, als empirische Kontrollstation oder als metaphysische Größe. Alle diese Experten sichern sich ihr Ich. Sie leuchten in ihm herum, betasten es, verstümmeln und zerschlagen es, bewerten es, teilen es ein, zirkeln es ab. Einmal habe ich ein kleines Kind gesehen, das von seiner Mutter gedrängt wurde, zuzugeben, dass es etwas getan habe. Es war verstockt im Anfang und wusste vielleicht gar nicht, was man von ihm wollte. »Sag, dass du es getan hast«, forderte die Frau immer wieder. »Sag, ich habe es getan.« Und plötzlich, als wäre ihm ein Licht aufgegangen oder als wäre es müde zu schweigen und sich zu wehren, sagte das Kind, »Ich habe es getan.« Und dann gleich wieder und ganz vergnügt über den Satz oder vielmehr das entscheidende Wort, »Ich habe es getan. Ich, ich, ich.« Es wollte gar nicht mehr aufhören und schrie und kreischte immerzu, bis es sich vor Lachen in den Armen der Frau wand wie ein Epileptiker. Ich habe es getan, ich. Diese Szene war seltsam, weil da ein Ich entdeckt und zugleich bloßgestellt wurde, seine Bedeutung und Nichtbedeutung und ein irres Vergnügen über die Entdeckung des Ich überhaupt, zum Verrücktwerden, wie man später nie wieder verrückt darüber wird, wenn man gezwungen ist, Ich zu sagen, wenn das Wort längst eine Selbstverständlichkeit ist, abgenutzt dazu, ein Gebrauchswort, das alles, was es bezeichnen soll, von Fall zu Fall degradiert. Wenn wir aber eines Tages wieder in einer ungewöhnlichen Situation Ich sagen, kommt uns mehr als in dem frühen Zustand an Beklommenheit, Staunen, Grauen, Zweifel, Unsicherheit. Ich weiß nicht, ob es eine Untersuchung des Ich und der vielen Ich in der Literatur gibt, bekannt ist mir keine, und obwohl ich mich nicht imstande fühle, eine regelrechte oder gar erschöpfende Untersuchung anzustellen, meine ich, dass es da viele Ich gibt und über Ich keine Einigung, als sollte es keine Einigung geben über den Menschen, sondern nur immer neue Entwürfe. Unproblematisch ist für uns das Ich, wenn eine historische Person, ein Politiker etwa, ein Staatsmann oder ein Militär mit ihrem Ich in Memoiren antreten. Wenn Churchill oder de Gaulle Bericht erstatten oder uns ihre Urteile übermitteln, dann verlangen wir von ihnen dieses Ich und wir verlangen von diesem Ich, dass es mit dem Autor identisch sei. Es interessiert uns dieses Ich auch nur in Bezug auf diesen Winston Churchill amtierend von bis, das handelnde Ich in der Spiegelung, seine Handlungen in der Spiegelung, die als bekannt vorausgesetzt werden dürfen, und meinetwegen Werdegänge und Privates am Rande, aber eben auch nur, weil die historische Rolle Churchills die naive Kundgabe seines Ich erzwingt. Und naiv bezieht sich nicht auf die schriftstellerische Fähigkeit dieses oder eines ähnlichen Autors, sondern auf die Handhabung des Ich, die naive, die ihm vorgeschrieben ist. Die Rolle des Churchillschen Ich in seinen Büchern ist Churchill, der Staatsmann. Die Ich-Rolle, wie ich sie hier zu beschreiben versuchte, gilt für die gesamte Literatur dieser Art von der Antike bis zur Gegenwart. Und sie gilt von den literaturwürdigen höchsten Rängen bis zu den niedrigsten und schmutzigsten. Der kritische und anspruchsvolle Leser akzeptiert dieses selbstsichere, ungebrochene Ich mit der gleichen Selbstverständlichkeit in den berühmten Memoirenwerken, mit der eine verblödete, desorientierte Leserschaft heute zu Hunderten den Abhub der Memoirenliteratur verschlingt und sich von dem Ich von SS-Generälen, Gangstern und Spionen imponieren lässt. Denn das Ich der Handelnden im einfachsten Rollenfach, dem der Geschichte und Zeitgeschichte, ist das überzeugendste, zugänglichste. Es braucht sich nicht weiter auszuweisen. Es wird ihm Glauben und Gehör geschenkt, weil die Taten oder Untaten des Autors für die Gesellschaft folgenreich waren. Dieses einfachste Rollenfach kann von der Mehrzahl der Schriftsteller jedoch nicht besetzt werden. Und von ihnen möchte ich ja vor allem sprechen. Von ihren Ich, die uns nur, wenn wir sehr jung sind, wie fraglose, identische Ich erscheinen. Wer ist nicht 16-jährig in einem Buch, in einem Gedicht, einem Ich begegnet, vermeintlich dem Autor selbst, und beinahe war man es selbst. Denn ich war du. Und dieses Du-Ich, so verwischt waren in der ersten Gläubigkeit und Verzauberung alle Grenzen. Es kam nicht mal zu einem Rollentausch, weil man keine Rolle sah. Hier stand doch einfach ich, und das schien so einfach. Dieses Ich, nehmen wir an, hungerte, litt, dachte, fühlte, und man selbst tat dies alles auch. Es war stark oder schwach, großartig oder erbärmlich oder alles durcheinander, und alles das in einem gelang einem auch, ein paar Stunden oder einen Monat lang. Und dann kamen andere Bücher und andere Gedichte, also andere Ich, und die taten es auch, besetzten immer wieder unser eigenes Ich. Aber die Invasionen haben nicht verhindert, dass wir ganz andere Ich wurden und den fremden Ich der Bücher bald entgegentraten, sie schärfer ansahen, uns distanzierten. Und nach der Auflösung dieser Ich-Union kam es zu einer neuen Erfahrung. Wir bemerkten die Interferenzen zwischen Autor und Ich und schließlich wussten wir von allen möglichen Ich in der Dichtung, dem fingierten, verkappten, dem reduzierten, dem absoluten lyrischen, dem Ich als Denkfigur, Handlungsfigur, einem Ich, stofflos oder in den Stoff gefahren. Trotzdem möchte ich beginnen mit dem einfachsten und darum zugleich frappierendsten Ich. Und obwohl es nach dem vorhin Gesagten kaum möglich scheint, dass ein Autor, sofern er keine historische Erscheinung ist, uns sein Ich vorführt, ausgestattet mit seinem eigenen Namen und allen seinen Daten. Als wäre er glaubwürdig, als wäre seine Existenz ohne Erfindung für uns von Interesse, als könnte man die eigene Person, das eigene Leben ohne Übersetzung in ein Buch tragen. So ein Ich, das heißt, so einen rabiaten, halsbrecherischen Versuch, sich die Ich-Konzeption zu ersparen, können wir bestaunen in den Büchern von Henry Miller. Besser noch bei dem Außenseiter der modernen französischen Literatur, Louis-Ferdinand Céline. Es ist unerheblich, entzieht sich auch jeder Nachprüfung, ob die Bücher von Henry Miller und Céline rein autobiografisch sind. Was uns interessiert, ist allein der Versuch, auf die Erfindung des Ich zu verzichten. Es ist ein Versuch, der dilettantisch anmutet, der jedem weniger begabten Schriftsteller zum Verhängnis würde, aber selbst Céline und Miller, vor allem Miller, streckenweise zum Verhängnis wird. In dem Roman »Reise ans Ende der Nacht« von Céline werden uns Begebenheiten, Erlebnisse und Erfahrungen des Ich vorgestellt, als dem Autor zugehörig. Der Schriftsteller und Armenarzt Céline stellt sich als Armenarzt, nennt sich Ferdinand, war im Krieg an der Front, dann in den Kolonien, dann in New York und macht später seine Praxis in einem Pariser Vorort auf. Sein Held, das Ich, heißt ebenso. Es ergeht ihm ebenso. Céline dringt auf das Tatsächliche und lässt nicht zu, dass wir zwischen Autor und Ich einen Trennungsstrich ziehen. Weil der Autor Céline identisch ist mit dem Romanhelden Céline, so wie der Autor Miller mit dem Romanhelden Miller identisch ist, kann das Ich nicht gesteuert werden, kann der Stoff nicht gesteuert werden. Alle Geschehnisse sind bis zum Exzess zufällig. Denn das Leben des Einzelnen, so interessant und reich oder gar bedeutungsvoll es ihm oder anderen manchmal erscheint, ist, wo keine Wahl getroffen wird, wo auf die Anordnung dieses Rohmaterials Leben verzichtet wird, völlig bedeutungslos. Es nimmt sich ungültig für den Leser aus. Dass Millers und Celines Ich sich halten können, liegt nur daran, dass sie eine Sprache haben, die gesteigert das Chaos wiederholt. Sie reden, reden und reden, bis ihr Leben in Sprache aufgeht. Und Céline krakeelt und polemisiert und wütet in seinem Argot, bis seine Misere-Geschichten, die sonst niemand was angingen, in diesem Sprachstrom die Misere aller Armen repräsentieren. Ich dachte natürlich auch an meine Zukunft, aber in einer Art Fieberwahn, weil ich die ganze Zeit unterdrückt die Furcht empfand, im Krieg getötet zu werden oder im Frieden zu verhungern. Ich war bedingt zum Tod verurteilt und verliebt. Es war ärger als ein schlechter Traum. Nicht sehr weit entfernt von uns, weniger als 100 Kilometer weit, warteten Millionen tapferer, wackerer, wohlbewaffneter und wohlgedrillter Menschen darauf, mich zu killen. Und die Franzosen wären mir auch auf den Leib gerückt, hätte ich ihn nicht von den anderen drüben in blutige Fetzen reißen lassen wollen. Es gibt für den Armen 2 ausgezeichnete Möglichkeiten zu krepieren. Entweder durch die vollständige Gleichgültigkeit des Nächsten im Frieden oder durch seinen Mordwahn im Krieg. Wenn sie überhaupt an dich denken, dann denken sie nur daran, wie sie dich martern können. Nur blutend interessiert man diese Schweinehunde. Und eine andere Stelle? Was man da betrieb, dieses Aufeinander-Losschießen ohne weiteres, ohne dass man sich überhaupt sah, das war nicht verboten. Also war es kein Irrtum. Das gehörte zu den Dingen, die man machen durfte, ohne einen Krach zu riskieren? Es wurde von gesetzten Leuten anerkannt, zweifellos sogar gefördert, wie eine Lotterieziehung, eine Verlobung, eine Schnitzeljagd. Nichts zu wollen. Ich hatte soeben mit einem Mal den ganzen Krieg entdeckt. Ich war meine Unschuld losgeworden. Ach, was hätte ich in diesem Augenblick nicht darum gegeben, im Gefängnis zu sein, statt hier, ich Idiot. Hätte ich nur in weiser Voraussicht, als es noch so leicht war, als noch Zeit dazu war, irgendwo etwas gestohlen. Man denkt an nichts. Aus dem Gefängnis kommt man lebend zurück, aber nicht aus dem Krieg. Alles andere sind Redensarten. Das Buch wird zum Notschrei und die Not lässt ihn schreien in den Kolonien, in Amerika, in der Pariser Vorstadt. Pleite ist das Wort für ihn, immer wieder. Ich wurde immer mürber und hoffnungsloser, wenn ich die endlosen Häusermauern betrachtete, die aufgeblähte Einförmigkeit der Pflastersteine, der Ziegel und Balken, die sich ins Unendliche fortzusetzen schienen, und immer wieder Geschäfte und Geschäftsgeist, diesen Krebsfraß der Welt von heute, der in den Eiterbeulen verheißungsvoller Reklamen ausbricht. Einen schwierigeren Stand hat Miller mit seinem Helden, dem Schriftsteller Miller, und zwar immer dort, genau dort, wo der Autor sich selbst nicht als braven, konfusen Autodidakten durchschaut und uns seitenlang, wie etwa in dem Roman Plexus, seine Begeisterung über Ben, Dostojewski oder Spengler mitteilt. Er vermag uns für seine banalsten alltäglichen Erlebnisse zu interessieren, aber nicht für seine geistige Entwicklung, seine Lektüre, seine Gedanken. Denn in einem Buch darf wohl Überflüssiges erzählt werden, aber kein überflüssiger Gedanke geäußert werden. Gedanken in einem Tagebuch notiert sind annehmbar, nicht aber, wenn eine Romanfigur damit konsequenzlos belastet wird. Denn das Ich des Tagebuchschreibers, eines Schriftstellers, hat eine andere Trag- und Belastungsfähigkeit. Es ist ein Ich, das wie bei André Gide notieren darf, dass James zu Besuch war, dass eine Reise vorbereitet wird. Es kann notieren, welche Bücher gelesen worden sind, welche zu lesen wären. Es spricht von Überlegungen, Kopfschmerzen, vom Wetter und kann im nächsten Augenblick einen Gedanken zur politischen oder literarischen Situation äußern. Obwohl das Tagebuch-Ich wahllos vorzugehen scheint, ist es von Natur wählerisch. Denn das Ich figuriert nicht etwa als der ganze André Gide, sondern es posiert, ich meine das nicht abschätzig, für den Schriftsteller Gide. Das Tagebuch-Ich hat auch die Besonderheit, dass es die Figur Ich nicht zu erschaffen braucht. Genauso wenig wie das Brief-Ich. Es kann gar nicht anders denn als Ich einziehen in den Text. Es muss auch nichts von der Stelle bewegen. Es bekommt keine Zusammenhänge aufgebürdet. Es geht schrittweise vor oder springt. Es kann unterbrechen, alles berühren und alles wieder lassen. Denn dieses Ich zieht nicht als Leben, nicht dreidimensional in den Text ein. Es hört sich an wie ein Widerspruch, weil die Tagebuchform doch als die subjektivste, unmittelbarste Gattung gilt. Und doch, trotz aller Subjektivität, trotz der intimen Äußerung und Mitteilung, verbirgt es die Person. Es heißt Ich und immerzu Ich in den Tagebüchern, und doch ist auf eine unerklärliche Weise der Autor entrückt und hat Schutz gefunden hinter der Form, der Ich-Form, die verlangt ist. Das Tagebuch ist zwangsweise in Ich-Form. Der Roman, das Gedicht sind es nicht. Und weil Roman und Gedicht die Wahl haben, andere Möglichkeiten haben, verfügen sie über viele Ich-Möglichkeiten, Ich-Probleme. Und es tritt auch nur in diesen beiden Gattungen der Wunsch nach der Zerstörung oder Absetzung des Ich oder seiner Neukonzeption auf. Ich möchte beinahe behaupten, dass es kein Roman-Ich, kein Gedicht-Ich gibt, das nicht von der Beweisführung lebt, ich spreche, also bin ich. Diese Beweisführung soll die Frage niederschlagen, die sich den Schriftstellern oft stellt, wenn der Text nicht in Ich-Form ist. Wer spricht hier eigentlich? Wer weiß dies und jenes von den Figuren? Wer leitet sie? Wer macht sie kommen und gehen und mit welchem Recht? Und wer wählt das zu Erzählende aus? Eine verständliche Frage, von der in die Enge getrieben vor einem halben Jahrhundert der konsequente Naturalismus noch größere peinliche Objektivität verlangte und heute einige junge Romanciers in Frankreich eine behavioristische Prosa schreiben, eine Prosa, die sich in Verhaltens- und Gegenstandsbeschreibung erschöpft, um sich keinem Verdacht auszusetzen. Aber zurück zum Ich. Es gibt ein älteres Buch, das beginnt mit einer Szene unter Reisenden in einem Eisenbahnabteil. Sie wird von einem Ich erzählt, von dem wir weiter nichts erfahren. Wir wissen nicht, ist es der Autor oder ein vom Autor gesetztes Ich. Dieses Ich erzählt also von einer Unterhaltung der Mitreisenden über die Ehe, die plötzlich zu einer, wie es heißt, bis zur Unschicklichkeit erregten Auseinandersetzung wird, durch das Eingreifen eines älteren, grauhaarigen Herrn. »Sie haben wohl erraten, wer ich bin«, sagte der grauhaarige Herr leise und anscheinend ruhig. »Nein, ich habe nicht das Vergnügen.« »Das Vergnügen ist nicht groß. Ich bin Postnischew, der Held jener Episode, auf die Sie anspielten, der Episode, die darin bestand, dass er seine Frau ermordete«, sagte er, uns alle der Reihe nach mit hastigen Blicken musternd. Und zwei Seiten weiter, wenn der Erzähler allein mit dem Grauhaarigen ist, fährt er fort: Gut, denn ich will Ihnen erzählen. Aber wollen Sie es wirklich hören? Ich wiederholte, dass ich ihn sehr gern anhören würde. Er schwieg einen Augenblick, rieb sich das Gesicht mit den Händen und fing an. Die Beichte, die jetzt folgt, kennen wir unter dem Titel Kreuzersonate von Leo Tolstoi. Ich wollte Ihnen den Anfang vorführen, weil hier ein klassisch gewordenes Muster der modernen Ich-Erzählung vorliegt. Ja, der doppelten Ich-Erzählung. In der Rahmenhandlung wird ein Ich vorgeschoben, um eine andere, die wichtige Ich-Figur anzuhören und uns so vertraulich die Konfession übermitteln zu können. Es gibt eine noch interessantere Variante der Ich-Erzählung, nämlich wo ein Herausgeber-Ich vorgeschoben wird, um das entscheidende Ich im Buch zu tarnen oder zu verfremden. Dostojewski benutzte diese Variante aus Furcht vor der Zensur. Er tritt zweimal als Ich auf, in den Aufzeichnungen aus einem Totenhaus, gibt als Herausgeber vor einen gewissen Alexander Petrowitsch Gorjantschikow, der in Sibirien 10 Jahre als Sträfling wegen Gattenmord zubrachte, kennengelernt zu haben. Nach dessen Tod habe er ein Heft mit der Schilderung des Sträflingslebens gefunden. Aber wir wissen heute natürlich, dass Dostojewski sich tarnt, dass er selbst als Sträfling und aus anderen Gründen in Sibirien war. Als Herausgeber schreibt er vorsichtig im Vorwort: Das Ganze erschien mir ziemlich zusammenhanglos. Ich habe diese Bruchstücke mehrmals durchgelesen und mich überzeugt, dass sie nahezu in anormalem Zustand geschrieben worden sind. Trotzdem schienen mir seine Aufzeichnungen, diese Szenen aus einem Totenhaus, wie er sie selbst an einer Stelle nennt, nicht ganz uninteressant. Die für uns völlig neue, bisher noch nie beschriebene Welt, die er schildert, die Seltsamkeit mancher Vorkommnisse, einige besondere Bemerkungen über das dort vorkommende Volk, alles das hat mich gefesselt und ich habe manches mit Interesse gelesen. Natürlich kann ich mich täuschen. So wähle ich denn vorläufig einige Kapitel zur Probe aus, mögen dann die Leser selbst urteilen. Das Dostojewski aufgezwungene Manöver hat einen Kunstgriff geboren, der interessant bleibt, auch wenn der Anlass selbst längst vergessen wäre. Diese offenkundige Inszenierung dieses »Natürlich kann ich mich täuschen« und »So wähle ich denn einige Kapitel zur Probe aus«, wie oft begegnet sie uns nicht bis auf den heutigen Tag im Roman. Sie verfehlt ihre Wirkung auf uns nie, macht uns neugierig. Wir rätseln gerne herum an dem Versteckspiel, mit dem Ich, das versteckt werden muss, um sich besser preisgeben zu können. Nicht viel anders verfährt Italo Svevo in seinem Roman »Zeno Cosini«. Ein Arzt, Psychoanalytiker, gibt aus Bosheit die Aufzeichnungen seines Patienten Zeno Cosini, eines Triestiner Kaufmanns, heraus. Die Aufzeichnungen sind entstanden, weil der Patient, der die Psychoanalyse nicht ernst nahm und keine Lust hatte, sich auf den Divan zu legen, auf eigene Faust sein Leben untersuchen wollte. Aber wir sind mit Italo Svevo wieder im 20. Jahrhundert und darum bei einem Ich angelangt, das nicht nur erzählt und davon seine Katharsis erhofft, wie in den früheren Beichten der russischen Erzähler etwa, sondern dem sein Ich schon nicht mehr geheuer ist. Der italienische Titel heißt ja auch La coscienza di Zeno, also Zenos Bewusstsein. Und die beherrschende Frage dieses Buches ist keine andere mehr als: Wer bin ich? Zwar verfolgen wir scheinbar nichts weiter als den Werdegang eines banalen Menschen von seiner Kindheit an, erfahren von den ersten heimlichen Rauchversuchen, von der verbummelten Studentenzeit bis zum Tod des Vaters, von der unglücklichen Liebe zu Ada und der grotesken Verlobung mit deren hässlicher Schwester, von dem Betrug an dieser Frau, der aber das bürgerliche Familienleben keinesfalls stört, der Gründung eines Handelshauses, vom Ausbruch des Ersten Weltkriegs, der schließlich dem willenlos dahinlebenden Zeno Cosini die Gelegenheit zur Tat gibt, zu Schiebergeschäften. Diese nichtige Existenz, die Chaplin-Züge hat, die fantastische Komik aller dieser folgenlosen, undramatischen Vorfälle, erhält ihre Größe von der Beleuchtung dieses Ichs. Dieser hypochondrische Cosini, der seine Krankheit sucht und nicht findet, die Wahrheit sucht und nicht findet, der sein Leben so, aber auch ganz anders erzählen kann, ruft aus: Ein geschriebenes Bekenntnis ist immer verlogen. Mit jedem sprachlich reinen Wort lügen wir.

streitsüchtig, sehr direkt und im nächsten Augenblick uns auslachend, weil, was wir für sein Gesicht halten, einmal ein Wunschgesicht, ein andermal eine Maske ist und dann doch plötzlich wieder sein wahres Gesicht. Dieses Ich ist sich schon ganz im Unklaren über seine Dichte, seine Eigenschaften. Und es fehlt ja auch nicht mehr viel Zeit, bis ein anderer Schriftsteller kommt und ausdrücklich seinen Mann ohne Eigenschaften etabliert. Und weil Svevos tragikomischer Held von Arzt zu Arzt läuft, eine Kur nach der anderen absolviert und von der Psychoanalyse, in der er den Arzt täuscht, in das Erinnerungsabenteuer getrieben wird, das er aber auf seine Weise besteht, ganz und gar eigenartig, konnte Svevos berühmt gewordener Freund und Bewunderer James Joyce schreiben, was ihn daran besonders interessiere, sei die Behandlung der Zeit in dem Roman. Und wirklich ermöglicht das Ich des Italo Svevo eine Behandlung der Zeit, die zu den dichterischen Pionierleistungen dieses Jahrhunderts zu zählen ist. Er selbst sagt darüber: Die Vergangenheit ist immer neu. Sie verändert sich dauernd, wie das Leben fortschreitet. Teile von ihr, die in Vergessenheit gesunken schienen, tauchen wieder auf, andere wiederum versinken, weil sie weniger wichtig sind. Die Gegenwart dirigiert die Vergangenheit wie die Mitglieder eines Orchesters. Sie benötigt gerade diese Töne und keine anderen. So erscheint die Vergangenheit bald lang, bald kurz, bald klingt sie auf, bald verstummt sie. In die Gegenwart wirkt nur jener Teil des Vergangenen hinein, der dazu bestimmt ist, sie zu erhellen oder zu verdunkeln. Darum meine ich auch, dass zwischen dem Ich des 19. Jahrhunderts oder gar dem Ich des goethischen Werther, der ja einer der hervorragendsten Fälle von einem Ich war, einem Ich als einziger Instanz, die das Geschehen beleuchtet, zwischen dem alten Ich also und dem Ich in einem Buch wie der Coscienza di Zeno Abgründe liegen. Und nochmals Abgründe zwischen diesem Ich und dem Ich von Samuel Beckett, von dem noch die Rede sein soll. Die erste Veränderung, die das Ich erfahren hat, ist, dass es sich nicht mehr in der Geschichte aufhält, sondern dass sich neuerdings die Geschichte im Ich aufhält. Das heißt, nur solange das Ich selber unbefragt blieb, solange man ihm zutraute, dass es seine Geschichte zu erzählen verstünde, war auch die Geschichte von ihm garantiert und war es selbst als Person mitgarantiert. Seit das Ich aufgelöst wird, sind Ich und Geschichte, Ich und Erzählung es nicht mehr. Weder der Leser noch der Autor Italo Svevo wären bereit, für dieses Ich des Zeno Cosini die Hand ins Feuer zu legen. Und doch ist gerade darum dem Ich plötzlich durch den Verlust an Sicherheit ein Gewinn zugewachsen. Die neuartige Behandlung der Zeit, die Svevos Ich schon ermöglichte, und somit die neue Behandlung des Stoffes, ist nur ein wegbereitendes Beispiel. Die Erfüllung brachte Marcel Prousts Romanwerk Auf der Suche nach der verlorenen Zeit. Wenn Proust sein Ich einsetzt und auf die Suche schickt, dieses wenig romanhafte Ich, und ihm einen Riesenroman auflädt, so vertraut er ihm nicht als Person oder gar als Handlungsträger die Hauptrolle an, sondern wegen der Begabung des Ich zur Erinnerung, dieser einzigen Qualität wegen und keiner anderen. Das Ich, das Vorbildliches nur als Zeuge leistet, wird nicht mehr einvernommen, zum Reden gebracht, im alten Sinn zur Beichte veranlasst, sondern es wird. Weil es an allen Tatorten war, in Cambrai, in Balbec, in Paris, im Haus der Herzogin von Guermantes, im Theater, an denen des Geschehens und Nichtgeschehens, weil es also an allen Tatorten war und von dem Mörder Zeit zum Weitergehen und Vergessen gezwungen wird und die Zeit nur aufheben kann, wenn ein Geruch, ein Geschmack, ein Wort, ein Klang das Vergangene, Orte und Gestalten zurückbringt, zurück das Selbstgesehene, Selbsterlebte und das, wovon man dem Ich erzählt hat. Es ist ja eine Besonderheit des Proustschen Romans, dass das Ich über lange Strecken verschwindet. Das ganze Svan-Buch und noch einige andere Teile erscheinen verselbstständigt und in der dritten Person. Und doch ist es das Ich, das einsteigt, das den Einstieg in die Zeit übernimmt und eine bisher unbetretene, memoriale Tiefe erobert. Am Ende des ersten Buches begründet daher das Erzähler-Ich das darauffolgende Svan-Buch mit diesen Worten: So dachte ich oft bis zum Morgen an die Zeiten von Cambrai zurück, an meine traurigen, schlaflosen Abende, an viele Tage auch, deren Bild mir viel später erst durch den Duft,
das Aroma, hätte man in Combray gesagt, einer Tasse Tee geschenkt worden.

0: war und dadurch, dass ich gewisse Erinnerungen mit dem zusammengestellt habe, was ich viele Jahre nach Verlassen der kleinen Stadt, und zwar mit einer Genauigkeit in den Details, wie sie manchmal im Hinblick auf seit Jahrhunderten verstorbene Personen leicht zu erreichen ist, jedoch in Bezug auf das Leben unserer besten Freunde unmöglich erscheint, über eine Liebesaffäre Svans, die vor der Zeit meiner Geburt lag, erfuhr. Alle diese aneinandergefügten Erinnerungen bildeten eine Art fester Masse. Dennoch gab es zwischen den Älteren und den Neueren, solchen, die aus einem Duft aufgestiegen und solchen, die eigentlich Erinnerungen anderer Menschen waren, von denen ich sie erst übernahm, wenn nicht gerade Risse, so doch kleine Spalten oder wenigstens Äderungen und farbliche Unterschiede, wie man sie bei manchen Gesteinsbildungen, besonders den Marmorarten, auf die Verschiedenheit des Ursprungs, des Alters oder der Formation zurückzuführen sind. Wo aber dieses Ich, dieser Marcel, sich dem, was wir uns unter einem Roman-Ich gewöhnlich vorstellen, am meisten nähert, etwa in dem Buch »Die Gefangene«, das seine Liebe zu Albertine erzählt, fasziniert nie das Intime, nie das Bekenntnis. Denn dieses Ich ist wie spezialisiert darauf, jede seiner Erfahrungen in eine Gesamtheit der Erfahrungen abzugeben und sie mit einem sehr gleichmäßigen Licht der Erkenntnis zu durchleuchten. Charakteristisch für diese Übergabe einer Ich-Mitteilung, für die Auflösung des Subjektiven ins Objektive, sind darum bei Proust Sätze wie diejenigen, die seine Liebe zur Herzogin von Guermantes betreffen. Auf der Stelle liebte ich sie. Denn wenn es manchmal genügen kann, damit wir eine Frau lieben können, dass sie uns mit Verachtung anblickt, wie ich glaubte, dass Mademoiselle Swann es getan habe, und dass wir denken, sie werde uns niemals angehören, so genügt es ein anderes Mal, dass sie uns mit Güte anschaut, wie Madame de Guermantes es tat, und dass wir uns vorstellen, sie könne einmal näher zu uns gehören. Dieses »Auf der Stelle liebte ich sie« wird also sofort abgefangen in den folgenden Wir-Sätzen, in Erkenntnissätzen. Sie verstehen wohl, dass ich nur Ich Hinweise geben will, ja, dass es auch nur über ein einziges Ich wie das Proustsche so viel zu sagen gäbe, dass es einem leid wird, es so schnell verlassen zu müssen. Dieses Ich mit seiner besonderen Art der Wahrnehmung, die in unserer alltäglichen Erfahrung nur ausnahmsweise vorkommt. Ernst Robert Curtius schreibt darüber, »Sie«, diese Art der Wahrnehmung ist gemeint, liegt an jener Grenze, wo das normale Wachbewusstsein in andere Bewusstseinszustände übergeht. Sie deckt sich mit dem, was die Psychologie der Mystik in einem genau umschriebenen Sinne Kontemplation nennt. Eine Haltung, die eine reale Verbindung zwischen dem Sehenden und dem Gesehenen herstellt. Das Proustsche Ich ist alles Mögliche, aber jedenfalls sich selbst als Instrument kein Rätsel. Es verhält sich ruhig, vertraut seiner Fassungskraft. In seiner Suche nach der verlorenen Zeit übernimmt es die Rolle des Übermittlers einer Erkenntnis, die freilich nicht partielle Resultate zeitigt, sondern die Wiederherstellung unseres gesamten Erlebens und somit eine Summe ist. Ein rätselvolles Ich, das nicht in die Tiefe der Zeit führt, sondern in das Labyrinth der Existenz zu den Monstren der Seele, hat ein deutscher Roman erschaffen – »Fluss ohne Ufer« von Hans-Henny Jann. Der Held Gustav Anias Horn schreibt für sich allein, nachdem er 49 Jahre alt geworden ist, an niemand sich wendend, argwöhnisch seinem schreibenden Ich auf die Finger sehend, in steter Verzweiflung, um der Wahrheit über seine Vergangenheit auf die Spur zu kommen, einem unaufgeklärten Verbrechen, an dem er selber Schuld trägt. Nicht die wuchernden und überwuchernden Handlungselemente sind belangvoll, sondern die Situation des Schreibenden, der niemandem erzählt, sondern sich, indem er sich der Lüge und der Konvention enthält, zu seinem eigenen Richter macht. Da aber für Hans-Henny Jann das Ich keine feste Größe ist, ein Rätsel ist, weil es ständig sich verändert und nicht mehr auszumachen ist, wie es war und wer es früher war, dieses Ich strömend, vergänglich in einem bewegten Meer sich erneuernd, scheinen die Schwierigkeiten unüberwindlich. Eine Konstante des Wesens, damit es verantwortlich gemacht und gerichtet werden kann, lässt sich nicht finden. Die Sucht nach Genauigkeit ist sein einziger hervorstechender Zug. Sie geht so weit, dass das Ich mit Personen in Verbindung tritt, die ihm Klarheit über einzelne Punkte der Vergangenheit verschaffen können. Dadurch setzt sich die Vergangenheit in die Gegenwart fort und Horn wird an den Menschen geraten, der ihn ermorden wird. Horn ist besessen von der Idee. Ich stehe mitten in einem Gerichtsverfahren. Alles, was sich ereignet, sind Maßnahmen des Gerichts und der Gegenstand der Untersuchung und des Urteils ist mein Leben. Es gibt kein Entrinnen. Und die Sehnsucht seines Ichs spricht sich so aus. In dieser unverlässlichen Welt sollte für mich etwas Verlässliches bestehen. Das Bild unseres Schicksals und Handelns sollte sich nicht verzerren können. Das Ich leidet daran, keine bestimmte Persönlichkeit mehr zu besitzen. Es ist abgeschnitten von jeder Bindung, jedem Bezug, in dem es als solches bestimmt sein könnte. Es entdeckt sich nur mehr als Instrument eines blinden Geschehens. Ich stehe auf dem schwachen Platz eines Einzelnen, ein Abtrünniger, der zu denken versucht, der seine Abhängigkeit von den Bewegungen und Maßnahmen seiner Zeit kennt, in dessen Ohren die Worte gellen, die man spricht, lehrt, verkündet, nach denen man richtet, in denen man stirbt und der ihnen nicht mehr glaubt. Der nicht an Elektrizitätswerke, Kohlengruben, Ölquellen, Erzschächte, Hochöfen, Walzwerke, Teerprodukte, Kanonen, Film und Telegrafen glaubt, der einen Irrtum vermutet. Dieses Ich sucht, findet und richtet sich schon vor dem Nichts. Seine Tragik begreift es nur mehr als Verhängnis. Aber es kennt noch etwas, das von Jan Schicksal genannt wird. Nichts von all dem gilt mehr für das letzte Ich, von dem ich sprechen möchte. Für das Ich Samuel Beckett's. In seinem letzten Roman, Der Namenlose, hält es einen Monolog ohne Anfang, ohne Ende, auf der hoffnungslosen Suche nach sich selbst. Dieses Ich, Mahut, erlebt nichts mehr, kennt keine Geschichten mehr. Es ist ein Wesen, das nur mehr aus Kopf und Rumpf, aus einem Arm und einem Bein besteht, in einem Blumenkübel lebt, versucht, sich zu konzentrieren, zu denken, nur noch zu denken, um zu fragen. Aber was? Das ist auch schon die Frage. Also, um sich fragend am Leben zu erhalten. Nicht nur Persönlichkeit oder gar Identität, Wesenskonstante, Geschichte, Umwelt und Vergangenheit sind ihm abhanden gekommen, sondern sein Verlangen nach Schweigen droht, es auszulöschen, zu vernichten. Sein Vertrauen in die Sprache ist so zerstört, dass sich die übliche Ich- und Weltbefragung erübrigen. Ich habe vorhin einmal gesagt, dass sich das Ich zuerst in der es umgebenden Geschichte aufhielt, später bei Svevo, bei Proust, die Geschichten sich im Ich aufhalten, dass also eine Verlagerung stattfand. Bei Beckett endlich kommt es zur Liquidation der Inhalte überhaupt. Und die Menschen erst, all die Lehren, die sie mir über die Menschen erteilten, bevor sie geruhten, mich ihnen zuzuordnen. All das, worüber ich spreche, womit ich spreche, ich habe es von ihnen. Meinetwegen, aber es dient zu nichts, es nimmt kein Ende. Über mich muss ich jetzt sprechen, selbst wenn ich es mit ihrer Sprache tun muss, es wird ein Anfang sein, ein Schritt zum Schweigen, zum Ende des Wahns, sprechen zu müssen und es nicht zu können, außer von Dingen, die mich nicht angehen, die nicht zählen, an die ich nicht glaube, mit denen sie mich überfüttert haben, um mich zu hindern, dass ich sage, wer ich bin, wo ich bin und dass ich tue, was ich tun muss. Sie lieben mich sicher nicht. Ah, sie haben mich gehörig zugerichtet, aber sie haben mich nicht dabei gekriegt. Nicht ganz, noch nicht. Für sie zeugen, bis ich krepiere. Als ob man an solchem Spiel krepieren könnte. Das ist es, was ich für sie tun soll. Den Mund nicht auftun zu können, ohne sie zu proklamieren als ihr Artgenosse. Das ist es, wozu sie mich erniedrigt zu haben glauben. Mir eine Sprache eingetrichtert zu haben, von der sie sich einbilden, dass ich mich ihrer nie bedienen könnte, ohne mich zu ihrer Sippschaft zu bekennen. Ein feiner Trick. Ich werde Ordnung schaffen in ihrem Missingsch, von dem ich übrigens kein Wort verstanden habe, ebenso wenig wie von den Geschichten, die es fortkarrt wie krepierte Hunde. Mein Unvermögen zu absorbieren, meine Fähigkeit zu vergessen, haben sie unterschätzt. Teure Verständnislosigkeit, dir werde ich letzten Endes verdanken, ich zu sein. Es wird bald nicht mehr viel übrig sein von dem, was sie in mich hineingestopft haben. Dann endlich werde ich mich erbrechen mit den schallenden, ruchlosen Rülpsern eines Hungerleiders, die im Koma, einem langen, köstlichen Koma enden. Beckets Ich verliert sich im Gemurmel. Und noch sein Gemurmel ist ihm verdächtig. Aber die Nötigung zu reden ist trotzdem da, das Resignieren unmöglich. wenn es sich auch der Welt entzogen hat, weil es von ihr geschändet, erniedrigt und aller Inhalte beraubt wurde, sich selber kann es sich nicht entziehen. Und in seiner Dürftigkeit und Bedürftigkeit ist es noch immer ein Held. Der Held Ich, mit seinem Heroismus von jeher, jener Tapferkeit, die an ihm unsichtbar bleibt und die seine Größte ist. Ich werde also weitermachen. Man muss Worte sagen, solange es welche gibt. Man muss sie sagen, bis sie mich finden. Bis sie mir sagen, seltsame Mühe, seltsame Sünde. Man muss weitermachen. Es ist vielleicht schon geschehen. Sie haben es mir vielleicht schon gesagt. Sie haben mich vielleicht bis an die Schwelle meiner Geschichte getragen, vor die Tür, die sich zu meiner Geschichte öffnet. Es würde mich wundern, wenn sie sich öffnete. Es wird ich sein. Es wird das Schweigen sein, da wo ich bin. Ich weiß nicht. Ich werde es nie wissen. Im Schweigen weiß man nicht. Man muss weitermachen. Ich werde weitermachen. Das sind die letzten bedrückenden Verlautbarungen des Ich in der Dichtung, von denen wir wissen. Während wir jeden Tag hartnäckig mit dem Brustton der Überzeugung Ich sagen, belächelt von den S und Mann, von den anonymen Instanzen, die unsere Ich überhören, als redete da niemand. Aber wird von der Dichtung nicht trotz seiner unbestimmbaren Größe, seiner unbestimmbaren Lage immer wieder das Ich hervorgebracht werden, einer neuen Lage entsprechend, mit einem Halt an einem neuen Wort? Denn es gibt keine letzte Verlautbarung. Es ist das Wunder des Ich, dass es, wo immer es spricht, lebt. Es kann nicht sterben. Ob es geschlagen ist oder im Zweifel, ohne Glaubwürdigkeit und verstümmelt, dieses Ich ohne Gewehr. Und wenn keiner ihm glaubt und wenn es sich selbst nicht glaubt, man muss ihm glauben. Es muss sich glauben, so wie es einsetzt, so wie es zu Wort kommt, sich löst aus dem uniformen Chor, aus der schweigenden Versammlung, wer es auch sei, was es auch sei. Und es wird seinen Triumph haben, heute wie eh und je, als Platzhalter der menschlichen Stimme.
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0: Es ist 17 Uhr. 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
2: Die Nachrichten mit Regina Münch. Guten Tag. Die tagelange Hitze wirkt sich inzwischen in NRW auf das Stromnetz aus. Seit gestern kommt es in Duisburg zu kleineren Stromausfällen. Einzelne Häuser und Straßenzüge sind betroffen. Im Rhein-Erft-Kreis waren gestern rund 12.000 Menschen zwischenzeitlich ohne Strom. Marion Sendker, WDR aktuell. Wie kann Hitze zu solchen Stromausfällen führen?
3: Da gibt es tatsächlich mehrere Möglichkeiten. In Duisburg heißt es von den Versorgern, dass Bauteile im Stromnetz durch die Hitze verschleißen oder dass Isolationen durch die Wärme aufbrechen können. Die Folge ist dann oft ein Kurzschluss. Seit gestern wird in Duisburg am Stromnetz gearbeitet. Es werden zum Beispiel defekte Kabel und andere Teile ersetzt. Im Rhein-Erft-Kreis fiel der Strom aus ähnlichen Gründen aus. In Kerpen brannte dann noch dazu eine Trafostation. Bisher gehen die Ermittler davon aus, dass sich die Station einfach überhitzt hatte. Ähnlich war es in Bonn. Auch da brannte eine Trafostation und daraufhin fiel in Teilen der Stadt der Strom aus.
2: In Venezuela helfen seit heute auch deutsche Rettungsteams bei der Suche nach Verschütteten des Erdbebens mit bislang 920 Toten. Die Einsatzkräfte des Technischen Hilfswerks sind mit moderner Suchtechnik und Rettungshunden angereist. Jenny Barke für WDR aktuell.
4: In Venezuela beginnen die kritischen Stunden für die Suchteams. Noch immer fehlt es vielerorts an Räumfahrzeugen. In der besonders schlimm betroffenen Region La Guaira suchen die Menschen in den Überresten der Trümmer teils mit bloßen Händen nach Verschütteten. Angesichts der schweren Schäden im Bundesstaat La Guaira hat die venezolanische Regierung die Region im Norden des Landes am Freitagabend Ortszeit militarisiert. Die Streitkräfte hätten die Kontrolle übernommen, um die öffentliche Ordnung aufrechtzuerhalten und die Arbeit der Rettungskräfte zu erleichtern. Landesweit werden nach UN-Angaben noch mehr als 50.000 Menschen vermisst.
2: Weitere Meldungen im Überblick. Die Bahn rät von nicht notwendigen Reisen an diesem Wochenende ab. Die Infrastruktur sei von der Hitze stark betroffen. Außerdem gäbe es Unwetterwarnungen. Das Bauunternehmen National Express hat wegen der Hitze einige der wichtigsten Regionallinien ausgesetzt. Die Linien RE1, 4, 5, 6 und 11 fahren bis mindestens 19 Uhr nicht. Durch die extreme Hitze ist auch die Fahrbahndecke auf einigen Autobahnen aufgeplatzt. Schäden gibt es in NRW zum Beispiel auf der A4 zwischen Untereschbach und Overath. Besonders schnell wölbt sich die Fahrbahndecke bei älteren Strecken aus Beton, die schon mehrmals repariert worden sind. In Alpen im Kreis Wesel hat die Feuerwehr gestern Abend ein Reh aus einem Pool gerettet. Das Tier war beim Eintreffen der Rettungskräfte offenbar sehr zutraulich und ließ sich bereitwillig aus dem Schwimmbecken heben. Das Reh hatte sich wohl in einen Garten verirrt und war dann in den Pool gestürzt.
0: WDR aktuell aus der Region.
2: Am Fühlingersee in Köln findet gerade im Rahmen der Cologne Pride das Rainbow Festival statt. Es soll Vielfalt und Lebensfreude vermitteln. Bis zum Abend treten über 20 Künstlerinnen und Künstler auf. Vor Ort am Fühlingersee dabei ist Manuela Klein für WDR aktuell.
5: Es ist laut, es ist bunt und es ist ziemlich heiß. Doch trotz der großen Hitze, die Veranstaltung wurde nicht abgesagt. Und die Menschen feiern hier friedlich die Vielfalt und Toleranz. Ganz wichtig dabei, viel trinken an den kostenlosen Wasserstationen. Außerdem sorgen Sprühnebel und Schattenplätze für so viel Abkühlung wie möglich. Bis zu 30.000 Festivalbesucher werden hier noch bis 22 Uhr erwartet. Rund 20 Bands sorgen dabei auf zwei Bühnen für bunte Sommerstimmung bei extremer Hitze.
2: Das war WDR aktuell. Das Wetter in Nordrhein-Westfalen bis zum Abend. Neben Sonnenschein immer wieder kräftige Hitzegewitter, 29 bis 35 Grad. Auch in der Nacht gebietsweise unwetterartige Gewitter, 25 bis 21 Grad. Morgen zunächst wieder sonnig, am Nachmittag und Abend heftige Gewitter mit starken Regenfällen. Höchstwerte in Nettersheim bis 31 Grad, in Unna 33 und maximal 34 Grad in Zülpich. Und am Montag noch einzelne Schauer und Gewitter, aber auch viel Sonne bei angenehmeren 24 bis 28 Grad. Die Zeit 17.04 Uhr.
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6: herzlich willkommen zur Vesper auf WDR 3. Heute mit Musik von Komponistinnen der Romantik. Im 19. Jahrhundert wurde es für Frauen in der bürgerlichen Gesellschaft spürbar leichter, musikalisch tätig zu sein. Auch weil Bildung breiter zugänglich wurde und das Musikleben in Salons, Kirchen und Vereinen aufblühte. Komponierende und musizierende Frauen nutzten diese neuen Spielräume. Sie unterrichteten, leiteten Chöre und machten ihre eigene Musik hörbar. Diese Vesper richtet den Blick auf Chor- und Orgelmusik der Romantik von Frauen. Vor allem von solchen, die heute kaum noch im Rampenlicht stehen, deren Musik aber eine Wiederentdeckung lohnt. Die musikalische Auswahl stammt von Christoph Barth, durch das Programm führt Elisabeth Verhoeven.

Das war zu Beginn das Präludium F-Dur von Fanny Hensel, gespielt von der japanischen Organistin Aya Yoshida an der Orgel der Abteikirche Maria Laach. Josephine Lang war zwar nicht so bekannt wie Fanny Hensel, doch die Biografien der beiden Frauen haben einige Gemeinsamkeiten. Beide waren vorrangig in der ersten Hälfte des 19. Jahrhunderts künstlerisch aktiv. Beide erlernten Instrumente und erhielten Unterricht in Musiktheorie und Tonsatz. Auftritte als Interpretinnen oder eine pädagogische Tätigkeit wurden damals bei Frauen toleriert. Öffentlich als Komponistin in Erscheinung zu treten, wurde aber nicht gerne gesehen. Und spätestens mit der Heirat konzentrierte sich das Leben von Fanny Hensel und Josephine Lang hauptsächlich auf einen standesgemäßen Haushalt. Beide lebten in gut situierten Verhältnissen, was ihnen auch in der Ehe hin und wieder künstlerische Betätigung ermöglichte. Josephine Lang hat hauptsächlich Lieder mit Klavierbegleitung und Stücke für Chor komponiert. Davon folgen hier nun Gott, Vater, Sohn und Geist verleih, das sie für die Taufe ihres Enkels Felix Fellinger schrieb, sowie ein Ave Maria für Männerchor.

Das Ensemble Horizon unter Leitung von Matthias Klosinski sang die beiden Chorstücke Gott, Vater, Sohn und Geist, Verleih und Ave Maria von Josephine Lang. Luise Adolpha Le Beau verfolgte ihr Ziel, sich als Komponistin zu behaupten, mit bemerkenswerter Konsequenz und das durchaus erfolgreich. Dabei half ihr auch, dass sie unverheiratet blieb und gemeinsam mit ihren Eltern in Städten wie Wiesbaden, Berlin und Baden-Baden lebte. So gewann sie Freiräume, die anderen verwehrt blieben. Auch wenn es oft am nötigen Geld fehlte, um ihre Werke aufführen zu lassen. Als Adelige erhielt sie schon früh eine fundierte musikalische Ausbildung. Bereits als Kind unter anderem bei Frédéric Chopin am Klavier und bei Camille Saint-Saëns in Komposition. Auf das Vaterunser für Chor a Cappella von Luise Adolpha Le Beau folgt das Kyrie aus der Missa Brevis von Clémence de Grandval.

Judith van Wanrooy, Sopran, Isabelle Druyet, Mezzosopran, Jan Dubost, Kontrabass und Lucille Doyen, Orgel, mit dem Kyrie aus der Missa Brevis von Clémence de Grandval. Erst in den 1990er Jahren wiederentdeckt wurde die Komponistin Mélanie Bonis, meist nur Mel Bonis genannt. Sie war eine der ersten Frauen, die am Pariser Konservatoire studieren durften, zählte unter anderem César Franck und Jules Massenet zu ihren Lehrern. 3 Jahre vor ihrem Tod komponierte sie das Cantique de Jean Racine und widmete es ihrem verstorbenen Sohn Édouard Dommange. Der Text, der beispielsweise auch von Gabriel Fauré vertont worden ist, ist der 4. Teil der Cantique spirituelle von Jean Racine und spricht von den eitlen Seelen, die wie Schatten umherirren, anstatt von dem Brot zu essen, das von Gott gegeben und daher echte Nahrung ist.

Mel Bonis ist die Komponistin dieses Cantique de Jean Racine, Opus 144, hier in einer Aufnahme mit dem Tenor Cyril Dubois, der Harfenistin Anaïs Godemard und Lucille Dollat an der Orgel, sowie dem Chœur de Radio France unter Leitung von Christophe Grapperin. In der WDR3-Vesper wechseln wir jetzt von Frankreich nach Schweden. Dort war im 19. Jahrhundert Elfrida André die erste Frau, die musikalisch Karriere machte. Nach Orgel- und Kompositionsstudien in Stockholm und Kopenhagen wurde sie als Dirigentin und Organistin international bekannt und in die Schwedische Akademie der Künste aufgenommen. Fast 60 Jahre lang wirkte sie als Kathedralorganistin in Göteborg und organisierte über 800 Konzerte. Sie war aber auch politisch aktiv, sozusagen eine der ersten schwedischen Frauenrechtlerinnen und erreichte beispielsweise, dass Frauen musikalische Ämter und Posten besetzen durften. Aus ihrer Sinfonie in H-Moll für Orgel spielt nun Aya Yoshida die letzten beiden Sätze. Das ruhige Cantabile öffnet sich am Ende und mündet Attacca in das würdevolle Finale.

Orgelmusik von Elfriede André. In der WDR3-Vesper spielte Aya Yoshida aus der Sinfonie in H-Moll der schwedischen Komponistin den dritten und vierten Satz. Und damit ist der erste Teil der Vesper auf WDR3 zu Ende. Nach den Nachrichten geht es aber weiter und dann stehen weltliche Werke von Komponistinnen des 19. Jahrhunderts im Mittelpunkt. Autor der Sendung ist Christoph Barth, die Redaktion hat Susanne Rump und ich bin Elisabeth Verhoeven. Hier folgt jetzt gleich das Zeitzeichen, in dem Burkhard Hupe an den Schauspieler Bud Spencer erinnert.

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1: Nun schon, Bud Spencer.
2: Ich bin nicht Bud Spencer. In meinem wirklichen Leben gibt es kaum etwas von Bud Spencer. Nicht einmal die Gewalt.
1: Nur die Violenz, die Bud Spencer.
0: 27. Juni 2016. Todestag des Schauspielers

0: Bud Spencer.
1: Was sollte das?
2: Diese Ankündigung des Zeitzeichens hätte ihm nicht gefallen. Nicht, dass er Angst vor dem Tod gehabt hätte. Immerhin dauerte sein Leben fast 87 Jahre und er war eher der unerschrockene Typ. Nein, er hätte sich an der Berufsbezeichnung Schauspieler gestört. Der Mann, der eigentlich Carlo Pedersoli hieß, bezeichnete sich immer nur als Darsteller. Und zwar von Bud Spencer.
1: Wenn du noch einmal mit den Augen zwinkerst, zwinker ich mit den Fingern.
3: Dann gibt's vor die Sabberin euch allen.
4: Noch einen schwarzen Kaffee für mich. Stark und schwarz. Dunkelstark schwarz.
1: Ja, davon nehme ich auch ein Kalöpfchen, aber ich tunk mir noch ein paar Würstchen rein. Los, trappt ab.
2: Das ist der weltbekannte Soundtrack der Filmfigur Bud Spencer. Leinwandmotto Colpiscilo, was so viel heißt wie hau einfach mal drauf. Aber Carlo Pedersoli, der Mann, der Bud Spencer war, hatte persönlich ein anderes Lebensmotto. Futte tenne. Auf Deutsch, man kann es nicht anders übersetzen, scheiß drauf. Oder auch weniger auf andere hören, einfach mal machen.
5: Futte tenne. Hinter mir futte tenne.
2: Er hat dieses Motto wirklich gelebt, was auch die Reihe weiterer Berufe beweist, die Carlo Pedersoli in seinem Leben mit wechselhaftem Erfolg ausprobiert hat. Unternehmer, Modeschöpfer, Politiker, Pilot, Erfinder, Drehbuchautor, Schriftsteller, Chemiker, Jurist, Komponist und Sänger.
5: 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Rire, rire, rire, rire, rire, rire, rire. Er futtert ihn.
2: Die Rückschau auf das Leben des Carlo Pedersoli beginnt mit einem Schlag ins Wasser. Genauer mit ungezählten Schlägen ins Wasser. Denn Pedersoli zählt in den 50er Jahren zu den weltbesten Freistilschwimmern. 1950, da ist er gerade mal 20 Jahre alt, schwimmt er über 100 Meter Freistil als erster Italiener unter einer Minute. Pedersoli vertritt sein Land bei den Olympischen Sommerspielen 1952 und 56. Aufs exzessive Rauchen verzichtet er dafür nicht. Aufs Training dagegen regelmäßig.
6: Er war ein wahnsinnig krasses Talent und hätte er wirklich richtig trainiert, hätte er wahrscheinlich sogar eine Medaille vielleicht kriegen können.
2: Michael Maas, Mitbegründer und Betreiber der Spencer Hill World in Berlin, einem liebevoll ausstaffierten Museum, ganz in der Nähe des Brandenburger Tores.
6: Er ist ja italienischer Meister geworden, das einfach nur mit seinem Können. Und ich glaube, das hat er sogar sein Trainer mal damals gesagt, dass wenn er mehr richtig trainieren würde, dann würde noch was gehen.
2: Hat er aber nicht, der Carlo Pedersoli, sondern das pralle Leben im Rom der 50er Jahre genossen und sich nicht um den nächsten Tag geschert. Jahrzehnte später, als der Schwimmer Carlo Pedersoli längst in Bud Spencer verschwunden ist, wird er sagen, ich war im Schwimmbecken und vor der Kamera nie mehr als ein Amateur.
7: No, io sono un dilettante nello sport e nel cinema.
2: Zum Film kommt Carlo Pedersoli eher auf leisen Sohlen oder besser in Sandalen. Denn in den 50er Jahren werden von italienischen Regisseuren immer wieder Statisten gesucht, die in den beliebten Sandalenfilmen, B-Movies mit antiken oder biblischen Themen, mit breiter Brust von links nach rechts laufen oder ihre Muskeln spielen lassen. Und so erhält Carlo Pedersoli sogar eine kleine Rolle im Monumentalfilm Quo Vadis. Er spielt hier einen Wachposten, Sophia Loren eine Sklavin und Elizabeth Taylor eine Christin. Alle drei sind dem internationalen Kinopublikum zu diesem Zeitpunkt gänzlich unbekannt. In den folgenden Jahren schlägt sich der schwimmende Schauspieler durchs Leben, macht mal dies und dann wieder jenes. In Brasilien schleppt er Getreidesäcke. In Venezuela baut er 3 Jahre lang an der Panamericana, der Schnellstraße von Süd nach Nordamerika. In Italien verkauft er Autos von Botschaftsangehörigen und zwischendurch verliebt er sich in Maria Amato.
8: La donna per me è l'essere umano.
9: Die Frau ist in meinen Augen das wichtigste menschliche Wesen.
0: Denn ohne die Frauen würden weder du noch ich existieren.
2: Die Begegnung mit Maria verändert Carlos Leben. Es ist die erste Frau, auf die er sich wirklich einlässt und die ihn versteht wie wohl sonst niemand.
8: Carlo macht zu viel. Einen Tag hat er eine Idee und am nächsten Tag eine andere. Finanziell waren viele eine Katastrophe. Aber er hat immer das gemacht, was er wollte.
2: Maria Amato ist die Tochter des berühmten Filmproduzenten Giuseppe Amato, der mit Spielfilmen wie La Dolce Vita oder Fahrraddiebe ein Vermögen gemacht hat.
9: Carlo amava cantare, suonare la chitarra.
8: Carlo liebte es, zur Gitarre zu singen. Eines Tages brachten ihn Freunde mit, um ein Tonbandgerät meines Vaters auszuprobieren. So habe ich ihn kennengelernt. Aber keiner von uns dachte an etwas Ernsthafteres.
2: Carlo und Maria bleiben bis ans Ende seiner Tage verheiratet. Mehr als 50 Jahre lang. Die ersten Jahre sind allerdings nicht leicht. Denn Carlo sucht noch immer das Glück und kann seine kleine, mittlerweile vierköpfige Familie kaum über Wasser halten. In einem späten Zeitungsinterview beschreibt er diese innere Unruhe mit dem schönen Satz: Lassen Sie mich vorbei, ich muss mein Leben leben. Ein morgendlicher Anruf im Frühjahr 1967 wird jedoch alles verändern. Am anderen Ende der Leitung der Regisseur Giuseppe Colizzi. Auf der Suche nach einem großen, muskulösen Kerl, der gleichzeitig eine gewisse Gemütlichkeit ausstrahlt. Carlo sieht erst einmal nur ein gutes Geschäft und eine gute Gelegenheit, schuldenlos zu werden. Also fordert er eine Gage von 4 Millionen Lire, was heute etwa 50.000 Euro entsprechen würde und damals nichts anderes als eine Unverschämtheit bedeutet.
6: Da hat er natürlich gesagt, nee, du spinnst doch, weil der eine wahnsinnige Forderung war, aber der Regisseur hat niemand anders gefunden, der so aussah von der Statur alles und hat ihn dann schlussendlich doch genommen. So, und das war dann tatsächlich dann der Startpunkt von der Karriere.
10: Das war eine Kelle, was?
2: Und das Ende vieler privater Sorgen. Einige Schuldscheine von Carlo Petasoli liegen übrigens heute in einer Vitrine der Spencer Hill World von Michael Maas. Im Italo-Western Gott vergibt Django nie wird die Titelrolle 1967 von einem gewissen Mario Girotti gespielt, einem athletischen jungen Kerl mit ziemlich blauen Augen und ziemlich blonden Haaren. Eigentlich war der Südtiroler Schauspieler Peter Martell für diesen Part vorgesehen, doch der bricht sich auf dem Weg zum Filmset den Fuß. Und so stehen Bud Spencer und Terence Hill zum ersten Mal gemeinsam vor der Kamera, ohne so richtig komisch zu sein.
11: Du kommst mit mir, wenn du mich auch aus dem verdammten Loch befreit hast. Das gibt dir noch lange nicht das Recht, mir vorzuschreiben, was ich tun oder lassen soll.
2: Der Film wird ein Überraschungserfolg, obwohl die Zeit der Spaghetti-Western eigentlich zu Ende geht. Auch der englischsprachige Markt wird schnell ein Ziel. Carlo nennt sich deshalb von nun an Bud Spencer, nach seinem Lieblingsbier und seinem Lieblingsschauspieler Spencer Tracy. Und Mario heißt jetzt Terence Hill. Er hat den neuen Vor- und Nachnamen von einer Vorschlagsliste ausgesucht. Und das Duo funktioniert prächtig. Vor der Kamera ein Paar wie Hund und Katze und hinter der Kamera die pure Harmonie. Bud Spencer wird jahrzehntelang immer wieder stolz betonen, dass er sich nie mit Terence Hill gestritten habe.
12: Möge der Herr mit euch sein.
13: Wir wollen keine Begleitung, wir gehen allein.
14: Dann kriegt er halt entweder eine Watschen, sodass er irgendwie einmal um 180 Grad sich dreht und hinknallt, oder aber er kriegt halt das, was dann als Dampfhammer zum Teil beschrieben wurde, also einfach wirklich so einen Schlag direkt auf den Kopf. Was jetzt brutaler klingt, als es ist, weil man diese Gewalt nicht wirklich ernst nehmen kann in dem ganzen Getrubel. Das ist so ein bisschen wie bei Asterix und Obelix, wenn dann irgendwie die Römer wieder verprügelt werden.
2: Harald Steinwender ist Spielfilmredakteur beim Bayerischen Bayerischen Rundfunk. Er entscheidet darüber, welche Filme ins Programm kommen und welche nicht.
14: Die Bud Spencer-Terence-Hill-Komödien könnte man vielleicht auch so zusammenfassen, dass ein ungleiches Paar, Brüder, Buddies oder ehemalige Konkurrenten, sich wieder trifft, unerwartet in eine Situation kommt, in der sie sich zusammenraufen müssen, um eine Gruppe von Bad Guys, Outlaws, Gangster oder Ausbeuter in die Schranken zu weisen und eine andere Gruppe zu beschützen, also Siedler, Indigene, Familien. Das ist so die Grundkonstante, die man jetzt so in den Buddy-Komödien eigentlich immer findet.
2: Vier Fäuste für ein Halleluja, zwei Himmelhunde auf dem Weg zur Hölle, zwei wie Pech und Schwefel, zwei außer Rand und Band oder das Krokodil und sein Nilpferd. Insgesamt stehen Spencer und Hill in 18 Filmen gemeinsam vor der Kamera und sind damit in Deutschland zeitweise erfolgreicher und populärer als James Bond.
0: Ich und Terence haben die Welt des komischen Westerns entdeckt.
2: Und fast jeder Fan dieser schlagfertigen Art des Humors hat bis heute seinen Lieblingsfilm, auch Filmredakteur Harald Steinwender.
14: Also so in Vier Fäuste für ein Halleluja gibt es ja diese Szene, Besuch in einem vornehmen Restaurant durch die Helden, die ja wirklich dort so wie eine Invasion der Barbaren inszeniert wird. Die sind so dreckstarren, die sitzen im feinen Salon und dort fressen sie dann wie Tiere, rülpsen und schmatzen. Das ist eine Szene, weil sie einfach so die soziale Ordnung komplett zerstört, einfach unheimlich Spaß macht.
2: Zur Wahrheit dieser Erfolgsgeschichte gehört aber auch, ohne die deutsche Dialogregie von Rainer Brandt wären diese Komödien nur halb so lustig geworden. Brandt schrieb Spencer und Hill hunderte Gags auf Leib und Lippen, die es im Original gar nicht gab.
15: Man kann schon viel machen, nicht? Wenn man einen Film hat, der so geradeaus wie die Autobahn ist oder ein bisschen beschissen, ein bisschen verbogen ist, da kann man schon was reintun, damit er interessant ist. Und wenn es ein Film ist, der komisch angelegt ist, muss er auch komisch sein.
14: Man kann sich aber drüber streiten. Also es gibt Leute, die finden diese Synchronfassung wirklich legendär und großartig. Es gibt aber auch Leute, die sagen, naja, da sind Filme auch zum Teil komplett verfälscht worden. Da scheiden sich so die Geister. Aber grundsätzlich sind die eine kongeniale Anpassung an den deutschen Markt, die was Eigenes schafft.
16: Mach schon Platz, ich bin der Landvogt.
5: Futter denne, hinter mir futter denne.
2: Dafür, dass er eigentlich nie ein besonders großes Interesse an der Schauspielerei gezeigt und sie vor allen Dingen nie wirklich erlernt hat, bleibt Carlo Pedersoli alias Bud Spencer ziemlich lange dabei. Bei seiner letzten Produktion Mord ist mein Geschäft ist er schon jenseits der 80 angekommen, was ihn aber nicht davon abhält, bis zu seinem Tod noch 4 biografische Bücher zu schreiben, die allesamt Bestseller werden.
0: Ich suche immer nach Neuem. Nichts tun kommt für mich nicht in Frage. Es gibt immer noch etwas zu tun.
17: Und ich habe gerade angefangen.
2: Es ist schon merkwürdig, oder sagen wir kurios, dass dieser Typ, der gar kein Schauspieler war, dessen richtigen Namen und Stimme in Deutschland kaum jemand kannte, dass dieser Typ, der keinem klassischen Schönheitsideal entsprach, dass dieser Typ bis heute besondere Filmerinnerungen auslöst.
18: Eine unbeschwerte Kindheit, würde ich sagen. Also das verbinde ich mit Bud Spencer samstags abends.
19: Muskeln, geile Sprüche und eine Menge Coolness.
20: Mit meinem ersten Kinofilm, den ich gesehen habe mit meinen Eltern. Das war ein Bud Spencer Film.
2: Das letzte Wort in diesem Zeitzeichen gehört dem Mann, der sich Seite an Seite mit Bud Spencer unzählige Prügeleien lieferte. Mario Girotti. Der Mann, mit dem sich Carlo Pedersoli nie streiten wollte, es sei denn, sie mussten vor der Kamera als Bud Spencer und Terence Hill. Am Tag der Beisetzung im späten Juni 2016 findet Girotti jedenfalls den passenden Ton, auch ohne Drehbuch.
21: Wenn wir uns eines Tages wieder begegnen, wenn er mir von weitem entgegenkommt, irgendwo in der Prärie, und dabei seinen Sattel in den Händen trägt, dann weiß ich schon jetzt, was er mir als erstes sagen wird. Wir haben uns doch wirklich nie gestritten.
17: So geh dann hin mit einem fröhlichen Halleluja. Wie hieß es noch?
22: Halleluja.
17: Halleluja.
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3: Die Nachrichten mit Nina Lentföhr. Guten Abend. Der Rettungsdienst der Feuerwehr in Köln ist überlastet. Wegen der tagelangen Hitze gibt es nach Angaben der Stadt so viele Einsätze, dass die Feuerwehr auf zusätzliche Rettungswagen und Notärzte angewiesen ist. Marion Senker, WDR aktuell. Was heißt das für die Menschen in Köln?
4: Mittlerweile sind in Köln auch Löschfahrzeuge unterwegs, um die mehreren hundert Einsätze pro Tag bewältigen zu können. Seit gestern fanden die Rettungskräfte in Köln 7 Menschen bewusstlos in ihren Wohnungen. Alle waren lebensbedrohlich überhitzt mit einer Körpertemperatur von mehr als 42 Grad. Laut der Kölner Feuerwehr gibt es gerade so viele Einsätze, weil die Hitze schon seit Tagen anhält und der Körper kaum zur Ruhe kommen kann. Der Sprecher der Feuerwehr sagte aber auch, dass die Menschen trotzdem noch zu wenig trinken und sich zu viel bewegen würden.
3: Wer heute mit dem Zug durch NRW fahren möchte, muss sich auf große Probleme einstellen. Ganze Verbindungen sind wegen der Hitze eingestellt. Besonders betroffen das Bahnunternehmen National Express. Das hat die Regionalexpresslinien 1, 4, 5, 6 und 11 bis zum Abend komplett eingestellt als Vorsichtsmaßnahme. Was genau die Hintergründe sind, erläutert Niklas Roth für WDR aktuell.
22: Auf den Linien kommen die eigentlich modernen Rhein-Ruhr-Express-Züge von Siemens zum Einsatz. Diese haben offenbar massive Probleme mit der Hitze. Laut National Express musste gestern im Laufe des Tages rund ein Viertel dieser Züge außer Betrieb genommen werden. Einer ist sogar in Bonn auf freier Strecke liegen geblieben. In der Folge der Störung ist auch die Klimaanlage ausgefallen und gut 400 Reisende mussten aus dem heißen Zug evakuiert werden. Bis 19 Uhr fallen nun alle Züge aus. Nur auf der Linie RE1 gibt es einzelne Ersatzfahrten zwischen Dortmund und Köln mit alten Zügen ohne Klimaanlage, aber dafür mit Fenstern, die sich öffnen lassen.
3: Weitere Meldungen im Überblick. Der Hitzerekord von gestern wurde heute noch erneut gebrochen. Nach vorläufigen Daten des Deutschen Wetterdienstes hat eine Wetterstation in Sachsen-Anhalt heute Nachmittag 41,5 Grad gemessen. Die tagelange Hitze wirkt sich inzwischen auf das Stromnetz in NRW aus. Laut den Versorgern liegt die Ursache meist in Bauteilen, die durch die extreme Wärme verschleißen, was zu Kurzschlüssen führt. In Kerpen und Bonn haben sogar Trafostationen angefangen zu brennen. Auch hier soll es wegen der Hitze zu Kurzschlüssen und in der Folge zum Brand gekommen sein. In Venezuela sind mittlerweile rund 1600 internationale Rettungskräfte eingetroffen, um die Menschen nach den schweren Erdbeben zu unterstützen. Aus NRW sind 48 Helfer vom Technischen Hilfswerk in der Hauptstadt Caracas. In dem Katastrophengebiet wird die Zeit für jetzt noch Verschüttete knapp.
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3: Am Silbersee bei Haltern am See ist es heute zu Chaos gekommen, weil zu viele Menschen dort waren. Von dort Noah Brümmelhorst für WDR aktuell.
24: Rund 12.000 Menschen sollen heute hier sein. Das wäre dann der absolute Besucherrekord. Und das sieht man auch. Der Sand ist kaum noch zu sehen. Überall stehen Menschen, überall sind Schirme aufgebaut. Und das bedeutet natürlich viel Arbeit für die Betreiber, aber auch für die Sicherheitskräfte, die hier vor allen Dingen diesen Besucherandrang auf den Parkplätzen koordinieren müssen. Das nimmt zwar jetzt langsam ab, aber auch das DLRG war heute hier im Dauereinsatz und kann schon eine kurze Bilanz ziehen und sagt, so etwas hier hätten sie selten gesehen.
3: Das war WDR aktuell. Und so wird das Wetter in Nordrhein-Westfalen. Es gilt eine amtliche Unwetterwarnung des Deutschen Wetterdienstes vor schwerem Gewitter mit heftigem Starkregen und Hagel für Teile Westfalens. Dabei gibt es heftigen Starkregen mit Niederschlagsmengen zwischen 15 Liter pro Quadratmeter und 30 Liter pro Stunde und schwere Sturmböen mit Geschwindigkeiten bis 100 km/h. Dabei Hagel mit Korngrößen um 3 Zentimeter. Ansonsten 29 bis 35 Grad am Abend. Die Zeit 18.04 Uhr.
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25: Herzlich willkommen zum zweiten Teil der Vespa auf WDR 3, in dem Instrumentalmusik und Lieder von Komponistinnen des 19. Jahrhunderts im Mittelpunkt stehen. Künstlerisch tätige Frauen gab es im 19. Jahrhundert schon einige, wenn sie auch heute nicht mehr so bekannt sind wie beispielsweise Clara Schumann. Die musste zwar nach der Hochzeit mit Robert Schumann mit ihrer eigenen Karriere als Pianistin kürzer treten, aber durch ihre zahlreichen und weitreichenden Kontakte konnte sie viele andere Komponistinnen und Musikerinnen unterstützen. Etwa indem sie Lehrer oder Auftrittsmöglichkeiten und Kontakte zu Verlagen vermittelte. Die Komponistinnen unterhielten Salons, traten als Virtuosinnen im öffentlichen Konzertleben in Erscheinung, etwa auf Tourneen, und bekleideten Stellen als Dirigentin oder Professorin. Einige dieser Frauen und ihre Werke stellt diese Vesper vor. Autor der Sendung ist Christoph Barth und ich bin Elisabeth Verhoeven.

Anthony Spiri mit der Polonaise Nummer 1 von Emilie Zumsteeg, einer echten Pionierin des Stuttgarter Musiklebens. Komponistin, Dirigentin und Impulsgeberin, die das bürgerliche Konzertleben nachhaltig geprägt hat. Mit dem ersten Frauenchor Württembergs und ihren öffentlichen Auftritten setzte sie Frühzeichen für Frauen auf dem Podium. Josephine Lang wurde in eine musikalische Familie geboren und galt als Wunderkind. Schon mit 11 Jahren trat sie öffentlich als Pianistin auf und gab Klavier- und Gesangsunterricht. Da lag es nahe, auch selbst Lieder zu komponieren. Die hat nun die Gabe, Lieder zu komponieren und zu singen, wie ich nie etwas gehört habe. Es ist die vollkommenste musikalische Freude, urteilt Felix Mendelssohn-Bartholdy, der sie in Tonsatz- und Musiktheorie unterrichtete, über Josephine Lang. Oft vertonte sie die Gedichte ihres Mannes, des Dichterjuristen Christian Köstlin. Im Fall der beiden Lieder, die Sie nun hören, ist es aber nicht so. Wenn zwei voneinander scheiden, hat ein Gedicht von Heinrich Heine als Grundlage und Frühlingsglaube stammt aus der Feder von Ludwig Uhland.

Wenn zwei voneinander scheiden und zuletzt Frühlingsglaube von Josephine Lang mit der Mezzosopranistin Christine Müller und Ulrich Eisenlohr am Hammerflügel. Eine Ausnahme unter den komponierenden Frauen im 19. Jahrhundert ist Louise Farrenc. Als Pianistin und Pädagogin hatte sie einen so guten Ruf, dass sie schon in der ersten Hälfte des 19. Jahrhunderts in einem fast vollständig von Männern dominierten Feld im Jahr 1842 als Klavierprofessorin ans Pariser Konservatoire berufen wurde. Zu dieser Zeit war sie als Komponistin bereits etabliert. Ihre Werke wurden von Robert Schumann wohlwollend rezensiert und ihr Mann sorgte als Musikverleger für die Verbreitung ihrer Werke. Außerdem war Louise Farrenc auch musikwissenschaftlich tätig. Sie veröffentlichte eine Anthologie in 23 Bänden mit Musik für Tasteninstrumente aus der Zeit von 1500 bis 1850, ergänzt durch historische und biografische Angaben zu den einzelnen Stücken. Hier folgt jetzt ihr zweites Klaviertrio in D-Moll Opus 34. Nach dem Eröffnungssatz präsentiert der zweite Satz abwechslungsreiche Variationen über ein eigenes Thema, bevor das Stück mit einem Rondo endet. Es spielt das Trio Egmont.

Ihre beiden Lieder Une Demande und Des Mädchens Klage nach Friedrich Schiller haben im Literaturarchiv Marbach überdauert und werden nun von Franz Fitztum und Katharina Olivia Brandt wieder zum Klingen gebracht.

Franz Fitztum und Katharina Olivia Brandt waren die Interpreten der beiden Lieder Une Demande sowie Des Mädchens Klage von Charlotte Bender. Zum Schluss Emilie Meyer, eine Komponistin mit Durchsetzungskraft, die ihren Weg unbeirrt ging, zu einer der erfolgreichsten ihrer Zeit wurde, dann aber lange verschwand. Nach dem Freitod ihres Vaters stellt sie ihr Leben neu auf, studiert bei Karl Löwe in Stettin und fasst später in Berlin Fuß, wo ihre Werke viel Aufmerksamkeit finden. Emilie Meyer reiste durch Europa, blieb nah an ihren Aufführungen und dachte groß in sinfonischen Formen und weiten Klangräumen. Die Kölner Akademie spielt nun ihre Ouvertüre in D-Moll.

Die Ouvertüre in D-Moll für Orchester von Emilie Meyer mit der Kölner Akademie unter Leitung von Michael Alexander Willens. Und damit klingt der zweite Teil der Vesper auf WDR3 aus, mit Musik von Komponistinnen der Romantik, die es unbedingt wieder zu entdecken gilt. Autor der Sendung war Christoph Barth, die Redaktion hatte Susanne Rump. Am Mikrofon verabschiedet sich Elisabeth Verhoeven. Danke fürs Dabeisein und Ihnen noch einen klangvollen weiteren Abend.

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3: Die Nachrichten mit Nina Lentföhr. Guten Abend.
4: Das ist schon relativ einmalig jetzt für meine Dienstzeit, dass wir trotz der zusätzlichen RTWs, die wir in Dienst genommen haben, so eine hohe Auslastung haben. Also diese hohen Einsatzzahlen, diese vielen Patienten.
3: Dieser Rettungssanitäter der Kölner Feuerwehr beschreibt die besondere Lage heute. Es gibt gerade so viele Einsätze, dass die Feuerwehr auf zusätzliche Rettungswagen und Notärzte angewiesen ist. Viele der Probleme entstehen, weil sich nach wie vor viele Menschen nicht dem Wetter angepasst verhalten. Folgendes sollte man laut dieser Rettungssanitäterin daher beachten.
5: Wirklich ausreichend zu trinken, Kopfbedeckung zu tragen, wenn man draußen geht, sich einzuschmieren, auf körperliche Aktivitäten, draußen zu tanzen, vielleicht ein bisschen zu verzichten oder das alles in einem Maße zu haben.
3: Allein in den letzten 24 Stunden musste die Kölner Feuerwehr 7 bewusstlose Menschen aus ihren Wohnungen holen. Alle waren lebensbedrohlich überhitzt mit einer Körpertemperatur von zum Teil mehr als 42 Grad. Die tagelange Hitze wirkt sich inzwischen in NRW auf das Stromnetz aus. Seit gestern kommt es in Duisburg zu kleineren Stromausfällen. Einzelne Häuser und Straßenzüge sind betroffen. Im Rhein-Erft-Kreis waren gestern rund 12.000 Menschen zwischenzeitlich ohne Strom. Wie die Hitze Stromausfälle verursachen kann, beschreibt Marion Senka, WDR aktuell.
6: Da gibt es tatsächlich mehrere Möglichkeiten. In Duisburg heißt es von den Versorgern, dass Bauteile im Stromnetz durch die Hitze verschleißen oder dass Isolationen durch die Wärme aufbrechen können. Die Folge ist dann oft ein Kurzschluss. Seit gestern wird in Duisburg am Stromnetz gearbeitet. Es werden zum Beispiel defekte Kabel und andere Teile ersetzt. Im Rhein-Erft-Kreis fiel der Strom aus ähnlichen Gründen aus. In Kerpen brannte noch dazu eine Trafostation. Bisher gehen die Ermittler davon aus, dass sich die Station einfach überhitzt hatte. Ähnlich war es in Bonn. Auch da brannte eine Trafostation und daraufhin fiel in Teilen der Stadt der Strom aus.
3: Weitere Meldungen im Überblick. Der Hitzerekord von gestern wurde heute wohl erneut gebrochen. Nach vorläufigen Daten des Deutschen Wetterdienstes hat eine Wetterstation in Sachsen-Anhalt heute Nachmittag 41,5 Grad gemessen. Es ist der zweite Tag in Folge, dass in Deutschland eine neue Höchsttemperatur gemessen wurde. Gestern wurde schon der Hitzerekord aus dem Jahr 2019 geknackt. Durch die extreme Hitze ist auch die Fahrbahndecke auf einigen Autobahnen aufgeplatzt. Schäden gibt es in NRW zum Beispiel auf der A4 zwischen Untereschbach und Overath. Besonders schnell wölbt sich die Fahrbahndecke bei älteren Strecken aus Beton, die schon mehrmals repariert worden sind. In Venezuela sind mittlerweile rund 1600 internationale Rettungskräfte eingetroffen, um die Menschen nach den schweren Erdbeben zu unterstützen. Aus NRW sind 48 Helfer vom Technischen Hilfswerk in der Hauptstadt Caracas. In dem Katastrophengebiet wird die Zeit für jetzt noch Verschüttete knapp.
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3: Im Ruhrgebiet zieht es heute wieder tausende Menschen an bekannte Orte der alten Industriekultur. Beim Kulturfestival Extraschicht, die Nacht der Industriekultur. In diesem Jahr auch mit besonderen Abkühlmöglichkeiten. Antonia Weiß für WDR aktuell.
7: Die Extraschicht trotz der Hitze an diesem Wochenende, auch weil der Großteil des Programms abends und in der Nacht stattfindet. Die Veranstalter wollen den Menschen den Besuch trotzdem angenehmer gestalten. An manchen Spielorten wird es einen kühlen Sprühnebel geben. Und anders als sonst dürfen dieses Jahr auch eigene Getränke in Plastikflaschen mitgebracht werden.
3: Das war WDR aktuell. Und so wird das Wetter in NRW. Am Abend neben Sonnenschein immer wieder kräftige Hitzegewitter, auch unwetterartig mit Starkregen, Hagel und Sturmböen, lokal auch schweren Sturmböen bis 100 km/h, dabei 29 bis 35 Grad. In der Nacht teils kräftige Gewitter und 25 bis 21 Grad, morgen anfangs sonnig und dann auch am Nachmittag Regen und unwetterartige Gewitter bis 34 Grad. Die Zeit 19.04 Uhr.
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8: Dominik Josic ist mein Name. Schön, dass Sie eingeschaltet haben. Unser heutiges Hörspiel heißt An Grenzen und stammt aus der Feder von Özlem Özgül Dündar, einer Autorin mit türkischen Wurzeln, die 1983 in Solingen geboren worden ist und in ihrem ersten Hörspiel den Brandanschlag auf eine türkische Familie in ihrer Heimatstadt thematisiert hat. Sie erinnern sich wahrscheinlich noch, 1993 sind dort 5 Frauen und Mädchen durch einen rassistischen Anschlag getötet worden. Das hat Dündar, wie gesagt, in ihrem ersten Hörspiel aufgegriffen und dieses Stück wurde von der Deutschen Akademie der Darstellenden Künste zum Hörspiel des Jahres 2020 gewählt. Jetzt machen wir aber von diesem Brandanschlag sozusagen einen Schritt zurück. In An Grenzen geht es nämlich darum, was überhaupt dazu führt, dass Anschläge auf Migranten verübt werden, und da spielen natürlich auch Worte eine zentrale Rolle. Offen Ausgesprochenes und leider manchmal auch Unausgesprochenes.
9: Vorab habe ich einen Hinweis für euch. Dieses Hörspiel beschäftigt sich mit rechtsextremen Attentaten und Gewalt gegen Menschen mit internationaler Geschichte. Wenn ihr euch zu den Themen vernetzen wollt, findet ihr Angebote in der Beschreibung.
10: Trotzdem bleiben die meist braungebrannten Söhne der Länder im Mittelmeerraum oft genug fremd.
11: An Grenzen von Özlem Özgül Dündar. Musik Dirk Dresselhaus, Schneider TM. Regie Claudia Johanna Leist.
9: Ich stehe da und du stehst neben mir. Erst standest du weiter weg. Du hast dich bewegt und ich habe mich bewegt. Wir haben uns beide in Bewegung gesetzt. Wir haben unsere Körper in Bewegung gesetzt. Erst in einer Entfernung zueinander gestanden und jetzt stehen wir nah beieinander. So nah, dass wir, wenn wir unsere Arme ausstrecken, einander berühren könnten. So nah, dass wir, wenn wir noch einen Schritt tun, einen großen Schritt, Nasenspitze an Nasenspitze stehen würden. So nah, dass wir einander riechen könnten. Aber eigentlich ist der Moment nicht so lang, wenn wir uns begegnen. Ganz schnell vergeht der Moment, denn somit Zeit begegnen wir uns nicht. Somit Zeit zum Reden, zum Plaudern, uns auszutauschen, so dass wir uns richtig ansehen und das Gesicht des anderen auf uns wirken lassen. Die Konturen des Gesichts, das Alter, das in diesem Gesicht geschrieben steht, vielleicht so Indizien für den Charakter, der hinter diesem Gesicht steht. Zeit, um uns gegenseitig anzuschauen. Mal zu schauen, wie lacht der Mensch, wie reagiert er, wie spricht er, wie klingt er. Wie ist er? Wie tickt der Mensch hier, der mir gegenübersteht? Woher kommt er? Was macht er so? Wie lebt dieser Mensch? So viel Zeit haben wir nicht. Wir haben auch nicht die Geduld. Wir sind nicht offen in unseren Begegnungen. Also diese Leichtigkeit fehlt uns. Die Leichtigkeit, mit der man anderen begegnet, die man nicht kennt, die man eventuell kennenlernen möchte oder könnte. Diese Leichtigkeit, die mit einer Begrüßung beginnt. So etwas wie ein Händeschütteln oder nur ein Nicken oder ein Lächeln. Ein freundliches Lächeln. Das hat etwas Zustimmendes, so ein Lächeln. Es zeigt, dass man bereit für diese Begegnung ist. Dass man da auch Lust drauf hat. Dass man sich freut, jemanden kennenzulernen. Dass man nun auch bereit ist, diesen Menschen und seine Stimme zu hören, auf sich wirken zu lassen. Die Art, dieses Menschen aufzunehmen und so eine Interaktion einzugehen. Also auch etwas von sich selbst zu erzählen oder zu zeigen. Also sich selbst auch zu zeigen mit seiner Stimme und seiner Art, seinen Geschichten. Und vielleicht auch Persönliches auszutauschen, also persönliche Gedanken. Dass man diesen Menschen so einschätzt, dass die Information, das Wissen, was man jemandem über sich selbst gibt, in den Händen dieses Menschen gut aufgehoben ist. dass dieser Mensch damit gut umgehen wird. Dass dieser Mensch mit diesem Wissen verantwortungsbewusst umgehen wird. Also man vertraut jemandem und gibt diesem Menschen Wissen über sich. Das könnte zum Beispiel auch passieren, wenn wir Zeit hätten bei unseren Begegnungen und wenn wir diese Offenheit hätten, die vielleicht mit einem Lächeln beginnt. So ein Lächeln. Lächeln. So eine kleine Bewegung der Lippen und Wangen würde das vielleicht einleiten. Es muss gar nicht gleich so etwas wie ein Gespräch im größten Vertrauen sein. Also so etwas meine ich nicht. Ich meine dieses einfache Vertrauen.
1: Vertrauen.
9: Nicht dieses, alles bleibt nur zwischen uns. Dieses Vertrauen meine ich nicht. Sondern das Vertrauen im Alltag. Dieses generelle Vertrauen, das man einander entgegenbringt. Auf der Straße, im Straßenverkehr, in so kleinen Gesprächen unter Unbekannten. Bei einem Händeschütteln, beim Nachhausegehen abends spät. Aber wir begegnen uns nicht mit Zeit. Wir bringen sie nicht mit. Die Zeit, die wir bräuchten, um unsere Worte richtig zu verstehen. Auch fehlt uns die Geduld, zu stehen und abzuwarten, was vom Gegenüber kommt, uns langsam anzutasten. All das machen wir nicht. Dabei hatten wir schon viel Zeit, uns kennenzulernen. Viel Zeit, stehen zu bleiben und zu schauen, wer ist das da vor mir? Wir hatten schon wirklich viel Zeit. Aber Zeit scheint nicht unser Problem zu sein. Also eigentlich müssten unsere Hände nacheinander greifen. Nach dem Körper des anderen greifen. Ihn festhalten. Und wir müssten uns wachrütteln. Also so wach, dass wir wieder voll da sind. Verstehst du? So glasklar voreinander stehen, damit wir wach sind und den anderen auch wirklich sehen, der eigentlich direkt vor uns steht. Also ich müsste sehen, dass du vor mir stehst und du müsstest sehen, dass ich vor dir stehe. Mit beiden Augen und auch mit den Händen. Was man mit den Händen begreift, ist oft realer, als was die Augen einem sagen. Siehst du diese Hände? Meine Hände? Vielleicht kommen sie dir bekannt vor. Schau genau hin.
1: Schau genau hin.
9: Schau. Schau hin. Du hast sie sicher schon oft gesehen. Auch wenn du sie nicht bewusst wahrgenommen hast. Also weil du eben nicht ganz wach warst bei unseren früheren Begegnungen. Schau hin. Du kennst meine Hände auf jeden Fall. Sie gibt es millionenfach in Deutschland. Sie haben eine lange Reise hinter sich, bevor sie hierher kamen. Und hier geht ihre Reise immer weiter. Sie sind die angeworbenen Hände, die angemieteten Hände und mit ihnen die angemieteten Körper und die angemieteten Muskeln dieser Körper. Dieselben Hände sind das, die dich jetzt packen wollen und dich so einmal fest schütteln wollen, damit wir uns hellwach begegnen können. Vielleicht erkennst du auch diesen Körper, der vor dir steht.
12: Köln im Januar 1964. Großer Empfang für die Ankömmlinge aus Italien, Griechenland und Portugal, die als Gastarbeiter in die Bundesrepublik.
13: Wir haben jetzt seit 1959 in steigendem Zahl bei uns Gastarbeiter. Ohne diese Gastarbeiter wäre der ganze Aufschwung nach 1959 nicht möglich gewesen. Selbstverständlich werden diese ausländischen Arbeitskräfte nicht unsere deutschen Arbeitskräfte verdrängen.
9: Ja, schau. Schau genau hin. Ich gebe zu, die Mode hat sich etwas verändert. Garantiert hat sich die Mode verändert. Wenn ich so richtig überlege, haben sich vielleicht sogar die Gesichtszüge etwas verändert. Ja, die haben sich vielleicht verändert. Die Gesichtszüge eines Menschen, der in die Welt schaut, ohne die Sprache um sich herum zu verstehen.
14: Wenn man die Worte versteht und sie nicht versteht. Wenn man die Gesten der Menschen um einen kennt oder nicht kennt. Wenn man ihre Haltungen kennt und sie nicht kennt. Wenn man ihre Geschichten kennt und sie nicht kennt. Wenn man ihren Alltag kennt und ihn nicht kennt. Die Welt ist wohl eine andere, je nachdem, was wir über sie wissen oder nicht wissen. Die Gesichtszüge verraten vielleicht etwas davon, was im Kopf von einem oder einer vor sich geht. Also sie geben vielleicht eine Vorstellung, eine vage Vorstellung davon, was im Kopf vor sich geht. So richtig kann man das ja nie wissen, selbst wenn einer sagt, das und das, denke ich. So richtig kann man das dennoch nicht wissen, was einer oder eine denkt und nicht denkt. Ich würde jetzt gerne meine Hände auf deine Schultern legen und dich schütteln, damit wir beide hellwach sind und das Gleiche sehen. Aber nur herumschütteln bringt wohl auch nichts. Deswegen benutze ich jetzt so viele Worte. Also mit Worten schüttelt man so einen Kopf vielleicht besser.
9: Also dieser Körper von mir, er ist derselbe Körper, der gemietete Körper meiner Eltern. Er ist es nur ein wenig verändert. Wie sich die Körper ändern, wenn sie in der nächsten Generation wieder auftauchen, aber eigentlich sind es dieselben Körper. Siehst du die Ähnlichkeit mit den angemieteten Körpern? Und schau hier, meine Hände, die sind auch dieselben wie die angemieteten Hände meiner Eltern. Sie sind nur eine Generation später, aber die Hände sind dieselben. Sie kommen immer wieder, und ja, nur die Mode und die Frisuren ändern sich, aber die Körper, die kommen immer wieder, und die Hände dieser Körper, sie kommen immer wieder. Die angemieteten Körper fingen 1955 an, nach Deutschland zu kommen, als ArbeitsmigrantInnen.
14: Sie sollten nur 8 Jahre bleiben und dann wieder weggehen. Aber viele blieben. Und sie wurden hierher eingeladen vom deutschen Staat, der Bundesrepublik Deutschland, und sollten dabei helfen, dieses kaputtgebombte Land wieder aufzubauen. Denn die Menschen wollten wieder leben, so wie früher, und brauchten Hände, die das ganze Zeug wieder aufbauen und noch vieles, vieles darüber hinaus. Und die Hände fehlten einfach. Also, das ist logisch, oder? Nach dem Krieg gab es weniger Leute in diesem Land und die, die noch da waren, schafften den ganzen Kram nicht. Noch dazu war es industrielle Arbeit und Schwerarbeit. Und ja, verpflanzt. Das kann man schon ruhig so sagen, finde ich. Man verpflanzte sie von da nach da. Denn nicht nur Pflanzen kann man umpflanzen, sondern auch Menschen. Ja, glaub mir, das geht. Bei Menschen, da muss man wie bei Pflanzen ein bisschen von ihren Wurzeln mitnehmen, wenn man sie von dem Ort, wo sie geboren wurden, wegpflanzt. Denn ganz ohne ihre Angewohnheiten und ihre Vorlieben und ihre Sprache und alles kann man sie nicht umpflanzen. Sonst können sie keine neuen Wurzeln schlagen. Also, eine Pflanze ohne Wurzeln ist ja letztendlich wie eine Blume, die abgepflückt wurde und dann weder aufrecht stehen noch weiterleben kann. So eine abgepflückte Blume ist so gut wie tot. Und man kann so eine Pflanze dann auch nicht beliebige Male umpflanzen. Also einmal, wenn sie noch jung ist und noch nicht so starke Wurzeln geschlagen hat, und dann nochmal, das geht eigentlich nicht. Also wie soll man das machen mit den Wurzeln? Sie sind ja ewig lang und tief in der Erde. Das wäre ein großer Aufwand und bräuchte viel Vorbereitung und Nachbereitung und müsste sehr gut überlegt sein. Und bei Menschen ist das nicht anders. Etwas Wasser, etwas frische Luft und ein schöner Platz, wo man in Ruhe Wurzeln schlagen kann und gut Sonne abkriegt, dann passt das schon.
12: Gastarbeiter in der Bundesrepublik. Seit Jahren unentbehrlich in der westdeutschen Wirtschaft. Trotzdem bleiben die meist braungebrannten Söhne der Länder im Mittelmeerraum oft fremde in unserer hochständischen Arbeitsgesellschaft.
9: Erinnerst du dich daran, wie die Körper angemietet wurden? Man wollte sie für 10 oder 20 Jahre mieten und dann sollten sie weg. Zum Beispiel dahin, wo der Pfeffer wächst. Ja, der Pfeffer wächst dort tatsächlich. Der Pfeffer, der auch in deiner Küche steht. Also in jeder Küche. Welche Küche, die in Benutzung ist, hat schon keinen Pfeffer. Also Pfeffer magst du. Pfeffer, ein gut gewürztes Steak, ein leckeres Salatdressing. Ja, da kommt er her, der Pfeffer. Da wächst er, wo die angemieteten Körper herkommen.
15: Und was machen Sie in den 10 bis 20 Jahren, die Sie hier angemietet herumlaufen, damit Sie dir das Leben schön machen, diese Körper? Sie stehen am Fließband um 6 Uhr morgens und arbeiten Akkord. Bis ihnen der Rücken und der Nacken schmerzt, bis ihnen die Schultern schmerzen, und das machen sie jeden Tag. Tag ein und Tag aus, jeden Tag, wirklich jeden Tag. Denn sie arbeiten auch an Feiertagen, damit sie Geld ansparen, und sie arbeiten auch an Sonntagen, damit sie Geld ansparen, das sie in das Land des Pfeffers zurückbringen. Und sie arbeiten einfach immer, bis ihre Rücken kaputt gehen, bis ihre Schultern vor Schmerz sich nicht mehr bewegen können, bis ihnen der Nacken bei jeder Bewegung einen kleinen Hieb durch den Körper gibt. Und was macht der Körper, wenn er nicht am Fließband steht? Essen und schlafen zum Beispiel. Vielleicht sucht sich der Körper eine Wohnung, richtet sich darin ein, sucht sich einen Partner oder eine Partnerin und macht das, was man sich eine Zukunft bauen nennt. Er macht auch Pläne, viele, viele Pläne, ein Haus zu bauen, in den Urlaub zu fahren, Kinder zu kriegen, die Kinder zur Schule und zur Uni zu schicken. All diese Dinge kennst du, das macht man halt so. Jeder und jede kennt das. Man lebt so, hat seinen Alltag, macht Pläne für die Zukunft und malt sich seine Zukunft aus. Und man hat Pläne, die man nach und nach anpasst an das, was man vorfindet, an die Menschen, mit denen man zu tun hat. Man passt sich an, man passt seine Pläne an, man passt seine Pläne im Kopf an. Man ändert seine Pläne je nach Gegebenheit. Man hat zum Beispiel den Plan zu sparen und ein Haus in der Heimat zu kaufen. Aber dann trifft man die Liebe seines Lebens 2 Straßen weiter und man heiratet. Dann findet man Freunde. Und sicher, auch die alten Freunde liebt man nach wie vor, aber die neuen auch. Und welche sind nun wichtiger? Und dann bleibt man einfach da, wo man ist, und passt seine Pläne an. Zum Beispiel träumt man von einem Haus in der Heimat mit Garten und Olivenbäumen und mit Mandarinenbäumen und vielleicht auch mit der einen oder anderen Peperoni-Pflanze. Und irgendwann sieht man in seinem Traum ein Haus an einem kleinen Hügel mit einem Strauch Efeu an seinen Wänden und einen Apfelbaum im Garten. Und der Straßenname ist dann nicht Beke Sokak, sondern Bernstraße. Aber im Großen und Ganzen ist es dasselbe, denn in dem Haus, ob dort oder dort, wohnen immer die Menschen, die man liebt. Und bis zu den Freunden ist es immer ein kleiner Fußweg oder ein bisschen Fahrt im Auto. Aber sonst ist es im Großen und Ganzen gleich. Das kennt man, wie sich die Pläne so langsam ändern im Kopf, fast schleichend, weil man es gar nicht bemerkt, bis man irgendwann ein Haus in seinen Träumen sieht, das ganz klar aus Backstein ist und in der Bernstraße steht, mit einem Strauch oder vielen Sträuchern Efeu, die die Wände hochklettern.
9: Und dann kamen sie hierher, die Körper. Beim Arbeitsamt hat meine Mutter die Formulare ausgefüllt. Beim Arbeitsamt in der Türkei, dort sind sie nämlich angeworben worden. Bis dorthin gingen die Anmeldeformulare des Deutschen Arbeitsamtes. Dort ging der Mietprozess los. Meine Mutter ist mit meiner Tante zusammen zum Amt gegangen und dort haben sie erst einmal gewartet, mit den anderen, die auch alle so aussahen, als ob sie für denselben Antrag hier seien. Und damals wussten sie noch nicht, was ihre Hände, mit denen sie diese Anträge ausgefüllt haben, noch alles machen würden. Und was ihnen noch für eine lange Reise bevorstand. Und beim Amt hat meine Mutter nicht nur einen Zettel unterschrieben oder einen Antrag ausgefüllt.
14: Kennst du das, wenn man so einen Schritt geht, was das Herz dann macht? Es schlägt einfach schneller, es rast so richtig. Wahrscheinlich schüttet die Schilddrüse allerlei Hormone aus, die einem ein mulmiges Gefühl im Magen geben und man bekommt Zweifel und Panik. Und dann, wenn man aus dem Amt herausgegangen ist und der nächste Tag gekommen ist, legt sich das wieder. Ich zum Beispiel musste wegen meines Bluthochdrucks meine Einreise nach Deutschland verschieben, aber nur ein paar Tage. Vielleicht war ich auch nur wahnsinnig aufgeregt bei der medizinischen Untersuchung, weißt du? Und was geht einem da durch den Kopf? Man freut sich und hat Angst vor der Reise und dem neuen Ort, in den man geht. Und dann passiert das alles vielleicht gar nicht, weil sich das Herz nicht beruhigen kann.
9: Das Vertrauen, das die Leute auch hatten in diese ganze Sache. Ihr Vertrauen, das sie in die Hände der Menschen legten, die sie hierher einluden. Weißt du, um so einen Schritt zu gehen, braucht man auch Vertrauen in die Menschen, denen man begegnen wird. Man muss dem Ort, seinen Menschen, seinen Gewohnheiten, seinen Gepflogenheiten auch vertrauen, dass sie einen gut behandeln werden. Dass man in guten Händen ist. Dass man sein Vertrauen in gute Hände legt. Dass die Menschen, die einen einladen, gut sind einem gegenüber. Dieses Vertrauen hat man in die Menschen, in diese ganze Aktion, in diese ganze Arbeitssituation. Und dass man bei dem Ganzen unversehrt bleibt. Unversehrt körperlich und psychisch. Denn wer geht schon irgendwo hin, wo man sich dessen nicht sicher ist? Oder wo man seine Versehrtheit erwartet? Da geht man nicht hin. Nur wenn man genug Vertrauen hat, dass Unversehrtheit garantiert ist. Denn diese Menschen kamen vielleicht aus Armut. Aber sie hatten alle Familie. Sie waren nicht komplett verzweifelt und am Ende ihrer Kräfte. Dann hätten sie sowieso den medizinischen Test nicht bestanden und hätten eh keinen Platz im Programm bekommen. Sie konnten kommen, weil sie bei Kräften waren und seelisch in guter Verfassung. So jemand geht nirgendwo in der Welt hin, wo er oder sie ihre Versehrtheit erwartet. Sie hatten Hoffnung, waren optimistisch und hatten all diese Dinge im Gepäck. Und ihre Hände schaffen so vieles, diese Hände und so viele Hände der Eltern, ihrer Freunde und Freundinnen und ihrer Cousinen und Cousins und ihrer Schwestern und Brüder. Sie arbeiten unnachgiebig und erfüllen die Aufgaben, die man ihnen gibt. Alles, was man in sie legt, bearbeiten sie. Sie sind die Hände und die Arme, die alles bauen, was du siehst. Verstehst du? Sie sind, worin alle leben. Diese Hände sind, worin sich alle bewegen, worin alle sitzen und worin alle schlafen und worin alle zur Arbeit fahren. Wenn du dich in den Sitz deines Autos setzt, wenn du den Stoff spürst, der an dir liegt, der Stoff, das Material des Sitzes, das haben diese Hände gemacht. Schau dir meine Hände an. So sahen sie aus. Und wenn du das Lenkrad anfasst, es drehst, mit den Fingern streichelst, streichelst du ihre Arbeit. Wenn du deine Freunde und Familie in deinen neuen Wagen setzt und mit ihnen eine Spritztour machst oder zum Einkaufen fährst oder deine Kinder in den Kindergarten fährst, dann fahren dich diese Hände dahin.
16: an deine Ziele im Alltag, im Urlaub. Diese Hände. In sie hinein legst du dein Leben. Und diese Hände tragen einfach alle und machen alles, was alle brauchen. Und das machen sie schon sehr lange. Seit 1955, um genau zu sein. Meine Mutter hat mit ihren Händen alle möglichen kleinen Metallteile gestanzt.
14: Rostfreies Besteck, Messer, Gabeln, Löffel, Scheren, vor allem Messer und Scheren. Diese feinen Fingernagelscheren kennst du bestimmt. Die hab ich gestanzt. Die in die ganze Welt geschickt werden, noch heute. Autoteile habe ich gestanzt. Teile für Autolüftungen und runde, gebogene Metalle, wo man nicht erkennen kann, wofür sie sein sollen. Aber die habe ich auch gestanzt. An diesen massiven Maschinen, die die Erde zum Beben bringen.
16: Und mein Vater baute hier alles mit seinen Händen. Und sein Bruder baute hier schon mit seinen Händen, bevor mein Vater hier mit seinen Händen baute.
15: Diese Häuser zum Beispiel. Schau da und da und da, um uns herum. Überall Häuser, die ich und mein Bruder bauten. Mit unseren Händen, unseren Armen, unseren Beinen und unseren Rücken, auf denen wir Zement getragen haben in die Häuser. Und eine Etage um die nächste hochgetragen haben. 50 Kilo pro Zementsack. Ein Sack 50 Kilo. Wie viele Säcke Zement braucht ein Haus? Aber ich und mein Bruder machten das, solange wir denken konnten, bis unsere Rücken nicht mehr konnten.
16: Und siehst du, wie die Hände arbeiten? Wie sie schuften, noch immer, immer weiter? Wie ihre Muskeln sich bewegen, wie sie angestrengt sich bewegen, wie sie ziehen und machen und tragen und schleppen und wie ihre Sehnen sich dehnen, wie sie sich überdehnen und sie sich wundarbeiten, wie sie die Schmerzsalbe immer an der Seite haben. Siehst du die Hände kaputt gehen? Siehst du die Körper kaputt gehen? Die Arbeit reibt ihnen das Leben ab. Die Arbeit reibt ihnen das Leben ab in Schichten. Erst die Haut, dann die Muskeln, dann die Knochen. Bis in die Knochen dringen die Verletzungen von der Arbeit. Die Bewegungen am Fließband brechen sich ihren Weg in ihre Körper und durch die Schichten ihres Körpers, durch die Haut, die Muskeln, die Knochen und ins Knochenmark. Bis in die Tiefen ihres Körpers arbeiten sie sich wund. Sie tun das für dein Streben nach Wohlstand und dein Streben nach Luxus. Der Luxus, dieser ewige Wunsch nach Luxus und Überfluss. Wer wünscht sich das nicht, in einem Überfluss zu leben? Von allem so viel zu haben, dass man sich um nichts Gedanken machen muss.
14: Der Traum von unendlichem Luxus. Im Luxus baden und schwimmen. Und in einem Wasserfall stehen, von dem der Luxus hinunterprasselt und warm auf die Haut fällt und an den Schultern abfällt und an den Füßen angenehm kitzelt. Ein Schaumbad des Luxus, in dem man sich auf den Wolken schweben fühlt, von dem man nie wieder weggetragen werden kann. Von dem man nie entrissen werden kann, der einfach für immer ist, verstehst du, für immer. Bis in alle Ewigkeit, bis man nicht mehr ist. Und noch viel weiter, einfach immer weiter läuft er so, sicher, immer weiter läuft er, dass er sogar die Zeit überlistet, sogar die Zeit überlebt und länger als die Zeit selbst besteht. Länger noch als das Universum und alle Sterne darin und länger noch als Gott selbst besteht. Ein Wasserstrahl, der keinen Anfang und kein Ende kennt, dessen Existenz von nichts und niemandem bedroht ist und einfach nur ewig ist.
16: Ich weiß nicht, ob du schon einmal in einer Fabrik gearbeitet hast. Diese Maschinen, diese Gerüche, die Geräusche, das ist eine eigene Welt. Und in dieser Welt, da mittendrin, da sehe ich meine Mutter, wie sie am Fließband steht. Und sie hat ihr Shirt bis zu den Ellenbogen gezogen. Und die Ellenbogen sind frei. Bis dahin gehen die Wunden. Genau bis dahin, wo sie jeden Tag ihr Shirt hinzieht. Sie achtet wie verrückt auf die Klingen und hält sie so gut sie kann von sich fern. Aber sie finden ihren Weg immer wieder an ihre Haut. Und an den Fingerspitzen Blut. Und bis sie es gelernt hat, hat sie sich die Hände aufgeschnitten. Und das Blut eines Menschen aus den verschiedensten Körperteilen und Hautschichten kennengelernt. Und sie zeigt es mir. Und sie bringt es mir bei. Und ich erinnere mich mit ihr, wie ihr Blut an ihrer Hand aussieht. Wie ihr Blut an ihrer obersten Hautschicht aussieht. Wie ihr Blut unter der Fettschicht ihres Armes aussieht. Wie sie die verschiedenen Zustände ihres Blutes kennenlernt, von hellrot bis zu dunkelrot, von flüssig wie Wasser bis zu dick wie Pflaumenmus.
14: Diese Hände fassen Metalle an, harte, weiche. Metalle, eisernes, Stahl, Aluminium. Alle Formen von Metall, die sich einer vorstellen kann, und noch mehr. Noch mehr Formen, als ein Mensch alleine kennt. In langen Platten, kurzen Platten, dicken Platten, dünnen Platten, in Stäben. In Formen werden sie gepresst, gestanzt. Alle Formen gehen durch unsere Hände und werden geschnitten, gesäbelt, gebohrt und gepresst in alle erdenklichen Formen, wie sie gebraucht werden für die schönen Produkte, die wir alle brauchen. Und sie werden zu Autos zusammenmontiert und zu Maschinen und manchmal auch zu Waffen.
16: Man redet sie weg. Aus dem Auge, aus dem Sinn. Man lässt die Hände verschwinden und man lässt die Körper verschwinden. Man tut, als ob sie nicht da wären, als ob sie nie da gewesen wären, nie mehr da sein werden. Man schaut weg, schaut nur auf die Produkte, nimmt sie als selbstverständlich hin, glaubt an Zauberei, dass sie einfach so entstehen in fernen Welten, die so weit weg sind, dass sie nichts mit dem Hier und Jetzt zu tun haben können. Man stellt sie nicht her, man klickt sie herbei. Und wie viel Arbeit kann schon in einem Ding drinstecken, das mit einem Klick an der Haustür steht? Und irgendwann fand man keinen Gefallen mehr an den Händen. Sie haben vielleicht nie gefallen. Und sie sollten schon immer weg. Weg wie nie da gewesen. Sie sollten schnell arbeiten, eine Akkordschicht nach der nächsten machen und dann schnell verschwinden wie nie da gewesen. Und dann werden diese Körper, die geschuftet haben, angegriffen. Mit Schlägen, mit Spucke, mit Feuer und mit Kugeln. Und die Schläge, die Spucke, das Feuer und die Kugeln, sie sollen die Körper zerstören.
17: Deine schmiss seine Kinder runter, ne, damit die aufhalten. Na, rufen die auf Türkisch. Ah, ja, die Leute.
16: Und genau hier legen sie ihre Worte hin. Hier, zwischen meinen Augen, ist die Stelle, wo sie ihre Worte hinlegen. Hinprasseln und prallen lassen, hinschmeißen und hinknallen und hauen. Genau da an meiner Schläfe ist die Stelle. Genau da, in der Mitte meiner Stirn, ist die Stelle. Genau da an meinem Arm ist die Stelle.
14: Ich kann meine Arme nicht mehr bewegen. Ich bin so wund an den Beinen, an den Füßen, an meinen Knien, an meiner Hüfte, an meiner Pobacke, an meinem Rücken, meiner Schulter, meinem Kopf, an meinen Augen, zwischen den Augen, auf den Augen. Ich kann meine Augen nicht mehr öffnen. Und ich kann nichts mehr riechen, meine Nase ist kaputt gehauen. Und ich kann nichts mehr hören, meine Ohren sind kaputt gehauen. Und ich kann nicht mehr sprechen, mein Mund ist voll Blut. Und die Organe in meinem Körper sind schon ganz wund von den Hieben. Alles an mir geht kaputt und ist wund und zerstört.
16: Und es gibt so viele Waffen. Es gibt Worte, die wie Waffen sind. Und es gibt Faustschläge und Schläger und Knüppel und Pistolen. Und es gibt das Feuer. Dieses Feuer ist eine ganz besondere Waffe. Eine versteckte Waffe. Mit Feuer steht immer auch ein Zweifel im Raum, ob es nicht vielleicht ein Unfall gewesen sein könnte. So können Täter und Täterinnen ihre Taten noch verschleiern. Und sie haben es auch versucht, die Taten zu verschleiern, bei ihren Brandanschlägen in den 90ern auf die Häuser von Menschen, die so sind wie ich. Ihre Anschläge waren im Versteckten. Und jetzt mit den Anschlägen in Halle und Hanau gibt es auch diesen Versuch nicht mehr, verstehst du? Sie wahren nicht einmal mehr den Anschein. Sie schießen mit Gewehren und Kugeln. Und dann gibt es irgendwann diese Liste. Und ich lese die Liste. Ich nehme die Liste in die Hand und lese die Namen. Ich nehme die Namen in meine Hände, halte sie fest. Und ich sehe sie mit meinen Augen an. Jahre, Orte, Namen, Altersangaben. Wie viele Jahre hat ein Mensch schon gelebt? Wie viele Jahre hat ein Mensch schon erlebt? Wie viele Jahre hat ein Mensch schon gelacht und geweint?
14: August 1984.

0: einem 50. Yeliz Arslan, 10. Ayşe Yılmaz, 14.
1: 29. Mai 1993, Solingen. Gürsün İnce, 27. Hatice Gensch, 18. Hülya Gensch, 9. Saime Gensch, 4. Gülistan Öztürk, 12.
0: 16. März 1994, Stuttgart. Ante B., 60. Liuba B., 55. Susanne M., 57. Atina S., 24. Christina S., 2. Nebahat S., 27. Aynul S., 4.
1: 18. Januar 1996, Lübeck. Monika Mayamba Bunga, 27. Susanna Bunga, 7. Françoise Makodila Landu, 32. Mia Makodila, 14. Christine Makodila, 17. Christelle Makodila Nzimba, 8. Legrand Makodila Mbongo, 5. Jean-Daniel Makodila Kosi, 3. Rabia El Omari, 17. Silvio Bruno Komlan Amusu, 27.
0: 3. Februar 2008, Ludwigshafen. İlyas Çalar 2, Kenan Kaplan 2, Kamil Kaplan 3, Karanfil Kaplan 4, Dilara Kaplan 11, Döne Kaplan 21, Hülya Kaplan 31, Medina Kaplan 48, Belma Özkaplı 22.
1: 22. Juli 2016, München. Sefta Da, 45. Hüseyin Dayıcık, 17. Selçuk Kılıç, 15. Giuliano Josef Kollmann, 19. Can Leyla, 15. Janos Roberto Raphael, 15. Amela Segashi, 14. Sabina Sulay, 14. Diamant Saberger, 20.
0: 9. Oktober 2019, Halle, Saale. Jana Lange, 40. Kevin Schwarze, 20.
1: 19. Februar 2020, Hanau. Gökhan Gültekin, 37. Ferhat Unvar, 22. Hamza Kurtovic, 22. Mercedes Kirpatsch, 35. Sedat Gürbüz, 30. Kaloyan Velkov, 32. Willi Viorel Paun, 23. Fatih Sarac Orlu, 34. Said Nessar El Hashemi, 21. Gabriele Rathjen, 72. Brandanschlag auf das Altenheim der israelitischen Kultusgemeinde in München. Mordanschlag von Hamburg-Billbrook. Oktoberfest-Attentat. Brandanschlag in Lampertheim. Brandanschlag in Kandel. Amoklauf. Mord, Mord, Mord. Und die Listen wachsen. Und sie leben. Denn sie können wachsen und das tun sie auch. Und so lebt die Liste, indem sie Dinge zusammenwachsen lässt. Belzig. Beleid Beilal. Greifswald. Eckhard Rütz. Milzau, Willi Worg, Jarmen, Mohamed Beljac, Bad Blankenburg, Axel Urbaniz, Nürnberg, Abdurrahim Özüdoğru, Hamburg-Bahrenfeld, Süleyman, Taşköprü, Wittenberge, Klaus-Dieter Hahns, Dahlwitz, Dieter Manske, Fulda, Dorit Botz, München, Habil Kilic. Und die Liste macht alles zu einem. Die Namen werden von der Liste in die Orte eingraviert und die Orte werden in die Namen eingraviert. Dann heißt es Rostock, Mehmet, Turgut. Und zusammen sind sie eins, ein Untrennbares für die Ewigkeit. Und sie sind eins in der Liste und in den Listen, die noch folgen werden, für alle Ewigkeit. Und zwischen den Gewalt

0: Verbrechen mit Toten? Gibt es unzählige ohne Tote, die nicht in Listen auftauchen? Und viele Verletzungen, die nicht in Listen auftauchen? Und Verletzungen, die mit Worten gemacht werden, tauchen in gar keinen Listen auf? Und was die Worte anrichten, taucht in keinen Listen auf? Die Worte sagen mir, dass ich hier nicht leben soll. Dass ich hier nicht wohnen, nicht schlafen, nicht essen, nicht trinken soll. Dass ich hier nichts soll. Auch atmen soll ich hier nicht. Einfach nichts soll ich.
1: Nichts soll, nichts soll, nichts soll.
0: Die Worte wollen mich verschwinden machen. Schluck ich die Worte herunter, bin ich verloren. Mein Körper ist kaputt. Von den Anschlägen und Angriffen und durch Schläge und Spucke und Feuer und Worte. Mein Körper hat keine Grenzen mehr, die er bewahren kann. Es dringt alles durch diesen Körper. Auch die Blicke laufen einfach durch. Er ist gänzlich grenzenlos. Vor diesem Körper muss man keine geheimen Operationen mehr durchführen. Vor diesem Körper, der so schutzlos dasteht.
2: In die Fabriken werden die Metalle geliefert und geformt. Manche Metalle werden zu Kugeln, die in Waffen passen sollen. Kugeln, die in Körper eindringen sollen, sie durchlöchern sollen, sie durchbrechen sollen, ihre Hautschicht, ihre Muskeln, ihre Knochen zerbrechen sollen. Mit Kugeln die Körper durchbohren sollen.
0: Und wo sind wir, als das passiert? Als diese Dinge passieren? Wo bin ich?
1: Wo bin ich?
0: Und wo bist du?
1: Und wo bist du? Und wo bist du?
0: Ich bin da, wo die Körper stehen und werde durchlöchert und durchbrochen. Und wo stehst du, wenn die Kugeln abgefeuert werden?
1: Wo stehst du? Wo stehst du?
0: Das sagt schon was aus, wenn wir uns von Angesicht zu Angesicht nicht aushalten. Wenn wir uns nicht aushalten, wenn wir unsere Blicke nicht aushalten. Wenn wir unsere Blicke aufeinander nicht aushalten, wenn wir nicht stehen und uns voll ins Gesicht sehen können. Und viele stehen da stumm vor dieser Sache. Sie sind stumm in dieser Angelegenheit. Ihre Münder bewegen sich in diesen Situationen einfach nicht. Dann tritt so eine Lähmung ein. Eine Lähmung. Die sitzt genau in den Lippen und im Rachen. Und manchmal auch in den Beinen und Armen, aber meistens in der Mundpartie. Ich sehe ja, wie die Leute zum Beispiel nicht sprechen und stumm sind, aber dennoch weiterlaufen können. Die Lähmung sitzt also meist nicht in den Beinen und Armen, sondern nur in der Mundpartie. Auch sehe ich, wie die Leute gucken. Also sie gehen so und gucken und ihr Blick ist so voll auf diese Sache gerichtet, aber sie gehen weiter oder bleiben kurz stehen, aber aus so einer kurzen, ganz, ganz kurzen Irritation. Und die Irritation ist wahrscheinlich, so erkläre ich mir das, so etwas genuin Menschliches im Gehirn. Also so weit sind wir noch nicht mutiert, dass wir dann gar keine Reaktion zeigen. Also der Körper reagiert noch darauf, aber nur einen allerkleinsten Moment. Und dann arbeiten Beine und Arme und Füße und was zu dieser Körper-Weggeh-Bewegung alles dazugehört, einfach gleich schon wieder weiter. Das arbeitet dann schon alles weiter. So kurz ist dieser vielleicht evolutionär noch in uns existierende Reaktion-Zeig-Mechanismus. Und dann stellt man das so ab und bewegt den Körper schnell aus der Situation heraus, also weg von da, schnell, schnell weg von da.
1: Schnell weg von da. Schnell
0: und da ist diese Lähmung. Diese stummen Münder, da findet man sie. Und eigentlich ist Lähmung das falsche Wort. Nein, ich meine wirklich Stummheit. Es ist vielmehr Stummheit, keine Lähmung. Lähmung ist ja so etwas, das einem passiert, wo man nichts dagegen tun kann. Aber diese stummen Münder, die sind so, weil sie stumm sein wollen. Die sind Herr und Herrin ihrer Muskeln und lassen sie im vollen Bewusstsein, dass sie etwas sagen sollten, einfach zu. Diese Münder bleiben zu. Geschlossen. Verschlossen. Zu. Einfach zu. Kein Pieps. Wo ist die Grenze? Wie viel Schweigen ist noch Passivität?
1: Wie viel Schweigen ist noch Passivität?
0: Wie viel muss man schweigen und beobachten, sehen mit seinen eigenen Augen? Und wie viel muss man hören und immer noch schweigen, bis das Schweigen eine ganz eigene Kraft erfordert? Wie viel Schweigen ist noch dieses im Alltag schnell wegsehen und gleich vergessen? Wie viel Schweigen ist noch wirklich passiv? Wann kippt es? Wann ist der Moment, in dem man sich so sehr anstrengen muss, um zu schweigen, dass das Schweigen eine aktive Handlung wird? Und meine Worte brechen ab. Und sie bleiben ungesprochen. Und diese unvollständigen Worte kommen nicht in die Welt und bleiben in mir drin. Und die Worte häufen sich, die ungesprochenen. Und anstatt in die Welt zu fallen und sich dort zu bewegen und zu entfalten, stecken sie in mir drin und fallen in mich hinein und blockieren dort alles. Sie blockieren mich, sie lassen mich erstarren und werden immer mehr. So viele Worte, die sich in mir sammeln, so viele, bis kein Platz mehr für sie ist. Und dann brechen sie meinen Körper von innen heraus und sie brechen mich als Ganzes, meine Seele und alles an mir. Heute habe ich dich zum ersten Mal gesehen.
1: Heute habe ich dich zum ersten Mal gesehen.
0: Du hast lange vor mir gestanden. Mir dein Gesicht gezeigt, dass ich es studieren konnte, dass ich Zeit hatte, es anzuschauen und darauf zu schauen und mich einzulassen auf die Konturen deines Gesichts, deine Augenfalten, die Bewegungen deines Gesichts zu betrachten. Dafür hast du hier gestanden und mir Zeit gegeben. Das haben wir heute anders gemacht. Wir haben uns gegenseitig angeschaut und uns betrachtet und uns auch beobachtet. Du hast mir Zeit gegeben, dich zu betrachten, und ich habe dir Zeit gegeben, mich zu betrachten. Wir haben einander Zeit gegeben, uns einzulassen in das Gesicht und den Körper, auf die Anwesenheit des Körpers. Da war vielleicht Argwohn in den Blicken am Anfang. Der klebte an unseren Augen, auf unseren Augen, in unseren Augen. Aber dann gewöhnte ich mich, dich anzusehen. Oder du gewöhntest dich daran. Wir gewöhnten uns daran, uns anzusehen und mit der Anwesenheit klarzukommen. Das so zu akzeptieren, dass wir uns so gegenüberstehen. Denn das machen wir sonst nicht. Wir begegnen uns sonst nicht so.
1: Wir begegnen uns sonst nicht,
0: nicht direkt von Angesicht zu Angesicht. Und auch nicht so lange. Das machen wir sonst nicht so.
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0: 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Es ist 20 Uhr. 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
3: Die Nachrichten mit Nina Lendt für guten Abend. Erste Züge von National Express fahren wieder durch NRW. Der Bahnbetreiber hatte die Linien RE1, 4, 5, 6 und 11 seit Mittag eingestellt. Die schwarz-orangenen Züge hatten massive Probleme wegen der Hitze. Bis alle wieder nach Plan fahren, wird es dauern. Vom Düsseldorfer Hauptbahnhof beschreibt Anna Deschke, wie Bahnreisende damit umgegangen sind.
4: Also man kann schon sagen, dass ein Großteil der Menschen, die heute irgendwie auf der Schiene unterwegs sein sollten, davon betroffen war. Denn diese Linien, die da eingestellt wurden, die gingen ja von Aachen über Köln, Düsseldorf bis ins Ruhrgebiet und nach Hamm. Also das waren jede Menge Menschen, die hier heute mit heftigen Verspätungen klarkommen mussten. Und man muss ja sagen, die Bahnfahrer, die sind ja schon einiges gewohnt. Die sind auch Frustrationen gewohnt, aber das hatte hier heute schon ein etwas anderes Niveau. Denn die 6 am stärksten frequentierten Bahnlinien in NRW plötzlich nicht mehr zu bedienen, das kann man eben nicht einfach so kompensieren.
3: In Venezuela sind offizielle Zahlen zu den Erdbebenopfern aktualisiert worden. Der Präsident der Nationalversammlung teilte mit, dass mindestens 1.430 Menschen ums Leben gekommen sind. Mehr als 3.200 weitere seien verletzt worden. Die Steuer auf Schnäpse und Spirituosen wie Rum, Wodka und Korn soll nächstes Jahr steigen. Den entsprechenden Gesetzentwurf hat das Bundesfinanzministerium jetzt fertiggestellt, hält ihn aber noch zurück. Das Redaktionsnetzwerk Deutschland berichtet allerdings von einer Steuererhöhung um ein Fünftel. Auch die Steuern auf Sekt, Champagner und Alkopops sollen steigen. Radrennfahrerin Franziska Koch aus Mettmann ist wieder deutsche Meisterin im Straßenrennen. In einem spannenden Schlusssprint im Thüringer Wald holte Koch damit bereits ihren dritten deutschen Meistertitel hintereinander. Morgen Mittag sind dann die Männer an der Reihe.
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3: Wegen der Hitze ist der Rettungsdienst in Köln überlastet. Deshalb waren heute auch Löschfahrzeuge mit Sanitätern unterwegs, um alle Patienten versorgen zu können. Marion Sendka, WDR aktuell.
5: Seit gestern fanden die Rettungskräfte in Köln 7 Menschen bewusstlos in ihren Wohnungen. Alle waren lebensbedrohlich überhitzt mit einer Körpertemperatur von mehr als 42 Grad. Laut der Kölner Feuerwehr gibt es gerade so viele Einsätze, weil die Hitze schon seit Tagen anhält und der Körper kaum zur Ruhe kommen kann. Der Sprecher der Feuerwehr sagte aber auch, dass die Menschen trotzdem noch zu wenig trinken und sich zu viel bewegen würden.
3: Das war WDR aktuell. Und so wird das Wetter in Nordrhein-Westfalen. Heute Nacht erst einzelne Gewitter, ab Mitternacht dann vor allem vom Selfkant über den Niederrhein bis ins Münsterland auch vermehrte Gewitter mit Starkregen, Hagel und Sturmböen, 25 bis 21 Grad. Morgen anfangs sonnig, dann ab dem Nachmittag heftige Gewitter bis 34 Grad. Die Zeit 20.03 Uhr.
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6: Wir sind heute bei den Spätzinger SWR-Festspielen und der Uraufführung von Malina, einer neuen Oper von Carola Obermüller und Peter Gilbert nach dem gleichnamigen Roman von Ingeborg Bachmann. Der heutige Opernabend wird Ihnen von SWR Kultur präsentiert und ich bin Bernd Künzig, Opernredakteur von SWR Kultur. Einen schönen guten Abend. Am 25. Juni vor 2 Tagen also wäre Ingeborg Bachmann 100 Jahre alt geworden. Der Geburtstag ist auch Anlass eines neuen Auftragswerks des Theaters Aachen. In Kooperation mit den Schwetzinger SWR-Festspielen hatte es am 24. April im Rokoko-Theater des Schwetzinger Schlosses Premiere. Es ist nicht die erste Oper nach einem Text von Ingeborg Bachmann, die in Schwetzingen erstmals über die Bühne ging. Bereits 2004 wurde am gleichen Ort Adriana Hölskys Vertonung des Bachmann-Hörspiels Der gute Gott von Manhattan uraufgeführt. Jetzt also Malina, ein Roman aus dem unvollendet gebliebenen Großwerk der Todesarten. Berühmt geworden ist der Roman auch durch seinen Schlusssatz: Es war Mord. Der Stoff ist für eine Oper durchaus gut gewählt, denn Ingeborg Bachmann, die als junge Frau selbst Komponistin werden wollte, dann aber zur Literatur wechselte, hat einiges an Musik in diesen Roman eingearbeitet. Es finden sich darin Notenzeilen aus Arnold Schönbergs Melodramen des Piero Lunaire, allerdings ohne Notenschlüssel. Wir können also nicht genau sagen, handelt es sich um einen Sopran- oder einen Bassschlüssel, um eine hohe oder eine tiefe Stimme, eine Sprecherin oder einen Sprecher, die diese Zeilen auszuführen haben. Genau da setzen die Komponistin Carola Obermüller und ihr Mann Peter Gilbert an. Denn es lässt sich auch nicht so genau sagen, wer die Titelfigur Malina eigentlich ist. Zunächst ist dies ein bewusstes Verwirrspiel der Bachmann, ein Nachname. Er sagt noch nichts über das Geschlecht aus und Carola Obermüller und Peter Gilbert haben diese Figur, die möglicherweise auch nur eine Projektion des erzählenden Ichs ist, diese Figur haben sie für eine Countertenorstimme geschrieben. Komponiert ist das für den Sänger Vala Sabadus, dessen Stimmlage zwischen weiblich und männlich changiert oder anders gesagt eine weibliche Stimme im männlichen Körper ist. Das Ich wird verkörpert von Larisa Akbari, ihr Liebhaber Ivan von Mika Schröder. Hinzu kommen die Erscheinungen von Prinzessin und Prinz aus dem fiktiven Schreiben von Ich, gesungen von Jelena Rakic und Angel Macias, und die Kinder Ivans, Bela und Andrasch, verkörpert von Melissa Zingsem und Bela Scheuritzel. Stimmen von außen sind der voraufgenommene Opernchor Aachen. Es spielt das Sinfonieorchester Aachen unter der Leitung von Chan Min Chung. Die kleine Besetzung ist ideal für eine Kammeroper, sogar für ein typisches opernhaftes melodramatisches Dreieck. In ein solches hat die Librettistin Tina Hartmann den Roman überführt. Worum geht es? Dazu hören wir die Librettistin Tina Hartmann und die Komponistin Carola Obermüller.
7: Also es ist erstmal ein Kammerspiel, es ist erstmal augenscheinlich eine Dreiecksgeschichte zwischen drei Figuren, die auch als reale Figuren auf die Bühne kommen. Malina und der Lover, Ivan, eindeutig der Lover. Und ich, die aber nicht unbedingt zerrissen ist zwischen diesen Figuren, sondern das Zerrissensein eben ist in ich und in der Unmöglichkeit, eine Beziehung zu führen, aber gar nicht im Sinne von Alltag, sondern weil sie an diesen Ivan nicht drankommt, weil der sich eigentlich genauso verhält, wie wir das heute aus populären Romanen über toxische Beziehungen haben. Es ist unglaublich modern.
8: Wir haben natürlich damit gespielt, dass die Dinge sich alle vereinen in ich oder dass ich alles wird, dass die Überlappungen stattfinden, dass es Schichten gibt, die sich dann auch herunterkochen. Das ist ja das Faszinierende auch, dass man ja auch besonders mit Musik sowas so schön machen kann, weil man Gleichzeitigkeit darstellen kann und Dinge eben übereinander oder zusammenschmelzen kann, die vorher separat waren oder später separat sind.
6: Im Prolog werden sowohl das namenlose Ich eingeführt, als auch ihr Mitbewohner Malina. Dann ist da noch der Liebhaber Ivan. Er unterhält ein ambivalentes Verhältnis zu Ich, eine Mischung aus Zuwendung und Abgestoßensein. Im ersten Akt wird dieses komplizierte, um nicht zu sagen toxische Verhältnis entfaltet. Darin sind auch die beiden Kinder Ivans, Bela und Andrasch, einbezogen und werden instrumentalisiert. Ich tritt die Flucht ins fantastische Schreiben an. Erzählt wird von ihr die Beziehung einer Prinzessin von Kagran zu einem fremden Prinzen, der ihren entlaufenen Rappen zurückbringt. Hier folgt der erste Akt aus Malina von Carola Obermüller und Peter Gilbert in der Uraufführung bei den Schwetzinger SWR-Festspielen im Rokoko-Theater des Schwetzinger Schlosses vom 24. April.

Bade Ezwei zuerst kommt, dann wird alles gut. Wenn nur um Himmels Willen nicht der unsympathische H2 oder der seltene G2 zuerst kommen.

0: Malina. Der hochbegabte junge bekannte Schriftsteller, der nicht bekannt war. Verfasser eines Apokryph. Im Buchhandel nicht mehr erhältlich, aber von dem einen der Exemplare verkauft wurde.
1: Angestellt im Heeresmuseum. Staatsbeamter, Klasse A. Aus Gründen der Tarnung. Man rückt vor, ohne sich zu bewegen.
0: Ich war von Anfang an unter ihm gestellt. Ich muss gewusst haben, dass Malinas Platz schon von Malina besetzt war. Ehe er sich in meinem Leben einstellte,

Ausschließen ist es nicht, dass Marlene Frauen gekannt hat vor mir. Er kennt ja viele Leute, also auch Frauen. Aber es ist völlig bedeutungslos, seit wir miteinander leben. Nie mehr kommt mir der Gedanke daran, denn meine Verdächtigungen und Verwirrungen, soweit sie Marlene betreffen, sind zunichte geworden in seinem Erstaunen.

0: fragen habe ich mich nur, was wir sein können für einander, Marlene und ich, da wir einander so unähnlich sind. Und das ist keine Frage des Geschlechts, der Art, der Festigkeit seiner Existenz und der Unfestigkeit der meinen. Ich muss noch... Allerdings hat Marlene nie ein so konvulsives Leben geführt wie ich. Nie ist ihr eine halbe Stunde vor dem Spiegel gestanden, um sich anzustarren und danach im Tor hinzuhetzen. Mir scheint es dann, dass seine Ruhe davon herrührt, weil ich ein so unwichtiges und bekanntes Ich für ihn bin. Als wäre ich nur aus seiner Rippe gemacht und ihm seit jeher entbehrlich. Aber auch eine unvermeidliche, dunkle Geschichte, die seine Geschichte begleitet.
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1: War es so schlimm? 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
0: Wenn ihr am Sonntag ins Kino geht, dann könnte ich, falls es euch nichts ausmacht, auch mitkommen. Es gibt jetzt im Apollo einen Film.

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1: 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Werde ich eines Tages das Du vollenden. 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

0: Der Prolog und erste Akt aus Malina von Carola Obermüller und Peter Gilbert, der neuen Oper nach dem gleichnamigen Roman von Ingeborg Bachmann, in der Uraufführung bei den Schwetzinger SWR-Festspielen vom 24. April. 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Im Vorfeld der Premiere in Schwetzingen habe ich mich mit der Komponistin Carola Obermüller und der Librettistin Tina Hartmann über die neue Oper Malina unterhalten. Die Oper Malina hat ja auch einen bestimmten Entstehungsanlass, nämlich eigentlich den 100. Geburtstag von Ingeborg Bachmann. Was bedeutet Ihnen Ingeborg Bachmann, Frau Obermüller?
1: Ingeborg Bachmann ist eine Autorin, bei der ich jedes Mal, wenn ich von ihre Werke lese, sei es Lyrik oder Roman, neue Aspekte, neue Schichten, neue Verknüpfungen entdecke. Für mich ist es unendlich im Sinne der Entdeckungen, die ich machen kann in ihrem Werk. Ich finde ihre Sprache unglaublich fesselnd. Ich finde sie auch zeitlos. Und was ich ganz faszinierend finde als Komponistin, sie hat ja auch als Komponistin mal angefangen, ganz kurz, sehr früh in ihrem Leben und dann auch viel mit Henze gearbeitet. Ich finde, das kann man in all ihren Werken spüren, dass es einfach musikalisch komponiert ist, dass auch dieser Roman Malina wirklich komponiert ist. Und da mussten wir gar nicht so viel tun, da konnten wir ganz viel von ihr aufgreifen.
0: Vielleicht zu dem wenigen tun dann später noch. Und Frau Hartmann, wie ist es für Sie als Literatin?
2: Ich finde, aktueller denn je. Also wenn ich in das Werk gucke oder auch in die Biografie, es erscheint ja jetzt auch eine neue Biografie von Andrea Stoll, das ganze Dilemma des weiblichen Schreibens, das im 20. Jahrhundert sich nochmal verschärft, das kann man eigentlich in Bachmanns Werken und aber auch in ihrer Biografie sehen. Und das ist unglaublich komplex. Ich finde, die Textstrukturen sind ähnlich komplex wie bei Kafka. Ich bin dann auch immer wieder erschüttert darüber, wie gut diese Autorin sich trotzdem in ihrer Komplexität wegdrücken lässt von weiten Teilen der Literaturkritik.
0: Jetzt ist es schon erwähnt worden, sie hat ja mal angefangen als Komponistin, also Musik spielt auch in diesem Roman natürlich eine große Rolle. Jetzt hat sie ja mit Hans-Werner Henze eben zusammengearbeitet für zwei Musiktheaterstücke, Der junge Lord und Der Prinz von Homburg. Henze selber hat dann etwas früher noch mit Nachtstücke und Arien eben Gedichte von Ingeborg Bachmann vertont, also nicht nur diese Libretti. Jetzt diese Musikumsetzung, hat das für Sie beide irgendwie eine Rolle gespielt, statt dass so im Hintergrund, ich sag jetzt mal so, ja, jetzt eine kleine Drohung im Raum, also wenn man so große Musiktheaterwerke hat, wo die Bachmann Libretto geschrieben hat, war das wichtig oder gar nicht?
1: Also für mich ist das ein Teil meiner Geschichte, meines Aufwachsens. Ich habe studiert, angefangen in der Kinderkompositionsklasse eines Henze-Schülers, Kurt Meiering, später immer wieder auch durch seine Netzwerke mit Henze-Schülern in Verbindung gekommen. Dann habe ich bei Adriana Hölzki studiert, die den guten Gott von Manhattan auch in Schwetzingen zur Uraufführung gebracht hat. Mein allererstes Werk war auch noch in der Kinderkompositionsklasse bei Kurt Meiering, waren drei Gedichte und da habe ich Brecht und Bachmann zusammengeworfen und einen kleinen winzigen Gedichtzyklus, Liederzyklus draus gemacht. Also insofern, Bachmann fasziniert mich schon seit Ewigkeiten, aber es ist nicht so, dass ich jetzt in Ehrfurcht erstarrt bin und dann nicht mehr komponieren kann, sondern es ist tatsächlich mehr natürlich und offensichtlich ist, dass Bachmann sich zum einen in diesen Kreisen bewegt hat, aber ich glaube einfach, sie hätte tatsächlich auch absolut eine ganz tolle Komponistin werden können. Ich bin sehr froh, dass sie Lyrikerin, Autorin, Schriftstellerin, Romanschreiberin geworden ist, weil als Komponistin wäre sie ein Vorbild gewesen, aber ich hätte nicht mit ihr zusammenarbeiten können, so wie ich das jetzt tun konnte.
0: Aber Sie haben es jetzt quasi vermittelt über das Libretto von Tina Hartmann natürlich gemacht. Stellt sich natürlich die Frage, wie ist das für Sie als Libretto-Verfasserin? Spielte das irgendwie eine Rolle, wie sie jetzt zum Beispiel solche Libretti geschrieben hat?
2: Unbedingt. Es ist ja ein Libretto nach einem Roman, das heißt, es ist erstmal eine Literaturoper. Bachmann schreibt Libretti auf eine bestimmte Weise, schreibt Lyrik auf eine bestimmte Weise und ihre Texte sind wieder sehr anders. Und wenn ich jetzt einen Transfer mache von einem Prosatext in einen Librettotext, dann gucke ich natürlich ungefähr, wie hat sie eigentlich die Struktur des Librettotextes gemacht. Und daran habe ich mich schon orientiert. Der Prinz von Homburg ist ja auch deswegen so genial, weil diese Versstruktur von Kleist durch Bachmann eben überarbeitet wird. Und diese Phraseologie der Musik durch die Versform oder durch eine freie Versform, das ist etwas, was ich jetzt auch so als Trick verwendet habe. Das heißt, ich habe den Prosatext gestaucht, so verkürzt, dass er ungefähr in eine metrische Struktur passt. Zumindest dann, wenn er gesungen wird. Also die Passagen, die gesungen werden, sind versifiziert. Sehr vorsichtig, sehr umsichtig, sodass einem das nicht ins Auge springt. Aber es ist damit natürlich angenähert an der Libretto-Struktur, wie sie jetzt zum Beispiel auch der Prinz von Homburg zeigt. Der zweite Kniff, wenn man so will, ist die Auswahl, die man trifft. Wir haben ja mit diesem riesigen Roman, sind wir unter dem Zwang, wir müssen eine extrem radikale Auswahl treffen. Und da habe ich mich schon daran orientiert, wie hätte eigentlich Bachmann sich dem Kleist-Stück genähert, indem sie emotionale Gehalte gehoben hat, indem sie diese Innerlichkeit genommen hat, das Politische eher rausgestrichen hat. Und ein bisschen in die Richtung haben wir auch gearbeitet.
0: Wenn man den Roman eben liest, es gibt eben tatsächlich dieses Ich. Es gibt ja da wie so bei einem Drama eigentlich so ein Personenverzeichnis. Und da gibt es eben das Ich. Das Ich hat aber keinen Namen. Aber dann gibt es natürlich die männlichen Figuren im Ivan. Den gibt es wohl irgendwie, der ist viel unterwegs, irgendwie weg, aber das Ich hat irgendwie die Beziehung dazu. Dann gibt es eben die Titelfigur Malina. Vielleicht sehen Sie das auch ganz anders. Man könnte jetzt in die Falle gehen und denken, es ist ein Roman um diese Figur herum. Ich würde es ja eher sagen, es ist eigentlich ein Roman über das Ich. Diese Malina-Figur, das weiß man gar nicht so richtig. Existiert die eigentlich wirklich oder ist diese eine Projektion aus diesem Ich? Und man könnte jetzt, wenn man den Roman so liest, der hat zwar auch so dialogische Elemente drin, es gibt ja richtige Dialogpassagen da drin, aber eigentlich könnte man den doch auch als einen Monolog auffassen oder ich würde es jetzt mal mit einem Begriff von Arnold Schönberg nehmen, weil der Schönberg in dem Roman auch eine Rolle spielt, da kommen wir noch drauf, könnte ein Monodrama sein. Wie haben Sie das jetzt angelegt? Ist es doch mehr irgendwie so, ja, Oper im Sinne von dialogischen Szenen, also so ein Miteinander, oder ist es dann doch irgendwie fokussiert auf dieses Ich, dass eigentlich alle Stimmen da drin eigentlich nur eine sind?
2: Ja, das war auch ein Stück weit die Herausforderung, ne? War also auch aufführungspraktisch, dass nicht nur ich die ganze Zeit alles zu singen und zu sagen hat. Also es ist erstmal ein Kammerspiel, es ist erstmal augenscheinlich eine Dreiecksgeschichte zwischen drei Figuren, die auch als reale Figuren auf die Bühne kommen. Malina, eine Art Mitbewohner würden wir das heute nennen, WG, und der Lover. Ivan, eindeutig, der Lover. Und ich, die aber nicht unbedingt zerrissen ist zwischen diesen Figuren, sondern das Zerrissensein eben ist in ich und in der Unmöglichkeit, eine Beziehung zu führen, aber gar nicht im Sinne von Alltag, sondern weil sie an diesen Ivan nicht drankommt, weil der sich eigentlich genauso verhält, wie wir das heute aus populären Romanen über toxische Beziehungen haben. Es ist unglaublich modern, dieses Konsumverhalten, das Ivan an den Tag legt. Der hat zwei Kinder, der hat auch schon eine gescheiterte Beziehung und er genießt dieses Ich, ja, also buchstäblich im Sinne von konsumieren, ja, will sich zu nichts, wir würden heute sagen, committen. Ja, es gibt keinerlei Verpflichtungen und das Ganze wird dann so geframed als offene Beziehung, unter der aber eben ich sich zerreißt. Und Malina ist eine Figur, die am Anfang eigentlich nur um diese Konstellation kreist und eher eine Beobachterfigur, die dann nach Ichs Zusammenbruch, nach diesem faschistoiden zweiten Akt, in dem das durchexerziert wird, was Bachmann gesagt hat, der Faschismus ist das erste in der Beziehung zwischen Mann und Frau. Und im dritten Teil tritt dann Malina in diese, wird das Gegenüber von Ich.
1: Wir haben natürlich damit gespielt, dass die Dinge sich alle vereinen in Ich oder dass Ich alles wird, dass die Überlappungen stattfinden, dass es Schichten gibt, die sich dann auch herunterkochen. Und das ist ja das Faszinierende auch, dass man ja auch besonders mit Musik sowas so schön machen kann, weil man Gleichzeitigkeit darstellen kann und Dinge eben übereinander oder zusammenschmelzen kann, die vorher separat waren oder später separat sind. Natürlich einfach aus praktischen Gründen können wir Ich nicht die ganze Zeit da haben. Das heißt, es gibt zum Beispiel die Märchenpassage und da gibt es eine Prinzessin und einen Prinz und die ist so im Roman und im Libretto. Da ist im Prinzip die Prinzessin die Stellvertreterin von Ich. Auch das wird, damit wird später auch mehr gespielt und es wird auch wieder übereinander geschichtet, aber es gibt Passagen, wo ich dann mal ein bisschen Pause machen kann, obwohl sie immer noch auf der Bühne ist, aber wo die Prinzessin quasi singt, als ein Aspekt von ich.
2: Es ist ja durchaus auch der Anspruch dieses Romans, eben nicht ein persönlicher, individueller Konflikt zu sein, sondern ein Grundprinzip zu beschreiben. Also ich ist, das ist meine Interpretation, aber ich würde sagen, ich ist auch deshalb namenlos, weil ich eben alles ist gleichzeitig. Also ich, das Grundprinzip des weiblichen Schreibens. Und Marlina ist ja ein Nachname, ist auch interessant. Ne? Marlina ist ein Nachname, Ivan ist ein Vorname. Also auch darüber könnte man mal nachdenken, wie ist eigentlich das Verhältnis Ivan als das Du. Das ist ganz klar, Mensch, Mann, mit einer sehr klaren Verortung, auch einem sehr standardisierten Männerbild. Und Marlina als Nachname zu Ich, diese Zusammengehörigkeit von Ich und Marlina ist schon etwas, das wirklich auf allen Ebenen ganz genau durchdacht oder durchkomponiert ist in diesem Roman.
0: Jetzt ist das natürlich interessant, genau wenn Sie das sagen, mit dem Marlina, also dass ein Nachname ist, ist irgendwie ein männliches Wesen. Jetzt haben Sie interessanterweise aber eben diese Figur mit einem Counter besetzt. Das ist ein Countertenor. Jetzt hat das natürlich immer so eine zwischengeschlechtliche Sache. Also das ist sozusagen die weibliche Stimme im männlichen Körper. Spielen Sie damit? Also ich will jetzt nicht mal sagen extrem mit einer Geschlechtslosigkeit. Das glaube ich jetzt nicht, weil auch der Counter hat natürlich ein Geschlecht, außer nur, dass er eben die Stimmfarbe hat, die eine weibliche Stimmfarbe ist.
1: Naja, die ist eigentlich von Bachmann. Das hat Tina relativ früh in unserem Arbeitsprozess bemerkt. Dass wir haben ja Pierrot Lunaire haben wir ja im Roman als Notentext. Aber da ist kein Notenschlüssel. Aber wir wissen, dass es ein Violinschlüssel sein muss aus dem Original. Und diese Stellen sind aber alle Marlina zugeordnet. Das heißt, Marlina singt eindeutig in Sopranlage. Das heißt, man könnte sagen, das hat Bachmann so vorbestimmt, dass das ein Counter sein muss. Wir spielen damit natürlich, wir benutzen das. Im Stück haben wir eigentlich so angelegt, dass die hohe Stimme am Anfang tatsächlich nur aus der Wand zu hören ist. Die Wand ist ein ganz wesentliches, wie wir es nennen, Leitkonzept, kommt immer wieder vor. Wand ist übrigens in dem Sinne von etwas, wo man sich verstecken kann. Und auch das ist interessant, weil Marlina unter anderem Hohlräume zum sich verstecken bezeichnet hat. Während des Holocaust, während des Zweiten Weltkriegs im osteuropäischen Raum. Und damit hat Ingeborg Bachmann ganz bestimmt, davon hat sie gewusst, das hat sie verwendet. Die hohe Stimme hören wir eigentlich nur von Marlina, wenn Marlina nicht zu sehen ist. Und erst später, ganz am Ende eigentlich erst, sehen wir Marlina und hören wir die hohe Stimme.
2: Die Idee dahinter ist, dass ich diese unmögliche hohe weibliche Sopranstimme, die sie eben als Frau nicht äußern kann, auf Marlina überträgt. Also wir haben am Ende eigentlich eine weibliche Stimme, nicht im Sinne von Geschlecht, sondern im Sinne von Autorinnenstimme, die aber eben aus einem männlichen Körper heraustönt. Und damit ist es eigentlich genau das Gegenteil von dem, was Bachmann vorher in ihren Texten immer gemacht hat, indem sie zwar als Ingeborg Bachmann geschrieben hat, aber mit einer männlichen Stimme gesprochen hat. Und jetzt dreht sie das um als Inversion. Und es war ja, soweit ich weiß, wohl geplant, dass diese späteren Texte, Marlina ist ja der Auftakt des Todesartenprojekts, dass die späteren Romane von Marlina, also von Marlina erzählt werden sollten. Das heißt, wir hätten hier das Gründungsmanifest dieser Möglichkeit von Weltdeutung. Und dazu muss man, glaube ich, schon auch in die Literaturgeschichte gucken. Nehmen wir Marcel Reich-Ranicki, der sagte, Frauen können Lyrik schreiben, fragen Sie mich nicht warum, fragen Sie einen Gynäkologen, ganz berühmt, dieser Satz. Ne? Also diese Unterstellung, Frauen können keine Romane schreiben. Das geht nicht, das ist Weltdeutung, das dürfen Frauen nicht, das können sie auch gar nicht. Sie sind viel zu beschränkt in ihrem Denken. Sie können Lyrik schreiben, das ist emotional, das ist schön klein. Da passen sie hin. Ne? Und das ist natürlich auch der Reflex der Lyrikerin, die jetzt sich die große Form ergreift und aber darüber merkt, dass es fast nicht möglich ist, als ich, ostentativ als ich zu sprechen. Und deswegen dieses Konstrukt, eine Art Staffelübergabe. Und was wir mit der Oper jetzt machen, ist, dass wir dem einen utopischen Kern geben eigentlich.
0: Und was ist der utopische Kern?
2: Dass es möglich ist, dass am Ende aus diesem Körper, aus diesem männlichen Körper eine Autorinnenstimme, ich sage jetzt absichtlich nicht weibliche Stimme, weil wir dann sofort wieder in dieser Binarität sind, aber eine Autorinnenstimme ertönt mit der Erfahrung, die eine Autorin als Autorin macht.
0: Kommen wir mal auf diese, was Sie schon erwähnt haben, also die Noten, die in dem Roman eben auch drin sind. Das ist Piero Lunaire, Schönberg. Diese Sprechstimme, also diese tonhöhenfixierte Sprechstimme, die da abgebildet ist. Allerdings, wie Sie eben richtig sagen, ohne diesen Notenschlüssel. Also wir wissen nicht, ob das ein Sopran- oder ein Bassschlüssel ist. Also im Original ist es ein Sopranschlüssel. Ist ja auch für eine weibliche Sprechstimme gedacht. Die Zeile, die da zitiert wird, ist aus dem Stück O alter Duft aus Märchenzeit. Also diese Märchenebene spielt ja da mit hinein, deswegen auch Prinz und Prinzessin. Es gibt aber auch noch so andere Anspielungen in dem Roman, nämlich auch Wagners Tristan und Isolde. Es kommt auch mal das Exultate Jubilate, denkt man natürlich irgendwie an Mozart. Und es gibt auch einmal eine Zeile, habe ich gefunden, das ist so in Versalien geschrieben, aus einem Totenhaus. Ne? Aus einem Totenhaus denkt man natürlich dann an die Oper von Janáček nach dem Roman von Dostojewski. Ich habe mal in der Partitur geguckt, ich habe es natürlich versucht zu finden, ob der Schönberg drin vorkommt, der Piero Lunaire.
1: Der Piero Lunaire ist überall. Ein nervt mich schon fast. Aber nein, ist gut. Da ist ein Kern geworden. Und nicht nur uralter Duft, sondern auch andere Stellen im Piero. Und wenn man den Piero kennt oder kurz vorher gehört, dann kann man es auch hören. Aber es ist schon relativ rein geschichtet. Es ist relativ versteckt. Das französische Volkslied, das sie zitiert, das Ivan summt und das im Radio ertönt, das ist auch drin. Im Prinzip kann man das auch als Zitat bezeichnen. Wir haben jetzt nicht noch dazu irgendwie Wagner und Mozart etc. dazu gepackt, aber
2: Beethoven.
1: Beethoven, genau. Wobei, ich muss mich korrigieren, Mozart ist tatsächlich drin, aber total versteckt. Und zwar der Chor Gute Nacht, Gute Nacht. Da habe ich mir den Scherz erlaubt, den Rhythmus zu übernehmen und die Kontur, aber nicht mehr. Also man kann es eigentlich nicht wirklich hören. Der Piero ist insofern richtig drin als Kern, weil wir viel, was im Piero horizontal vonstatten geht, haben wir einfach in die Vertikale gekippt. Das ist an vielen Stellen.
0: Jetzt kommen wir nochmal auf diese Person oder die Personage zu sprechen. Wie gesagt, also in dem Verzeichnis bei dem Roman ist es relativ kurz, bei Ihnen ist es ein bisschen mehr. Es gibt jetzt auch den Ivan, es gibt diese Kinder von ihm, es gibt Prinz, Prinzessin. Wichtig ist in dem Roman eigentlich auch diese Vaterfigur, weil das ist ja eigentlich dieses zentrale Kapitel, wo es, wie Sie schon erwähnt haben, also um den Faschismus geht, um die Auseinandersetzung, auch um die, sagen wir mal, grässliche Vergangenheit des Vaters. Also es gibt auch die Holocaust-Anspielungen da drin, die Sie auch in der Opernfassung haben. Allerdings würde ich das sagen, eher angedeutet. Also Sie bringen den Vater jetzt auch nicht direkt auf die Bühne, was man hätte machen können.
1: Ne? Richtig. Der Vater ist ein bisschen im Chor, kann man so sagen. Dinge, die der Vater sagt, geh nur weiter, zum Beispiel, werden vom Chor gesungen. Der Chor hat sowieso eine vielschichtige Rolle oder sagen wir mal mehrere Rollen. Der ist auch die Wiener Gesellschaft. Aber wie gesagt, im zweiten Teil ist er weitgehend der Vater. Und wir hatten in frühen Librettofassungen auch mal damit gespielt, den Vater da zu haben. Ich glaube, ganz am Anfang war auch eine Überlegung, ob der Vater tatsächlich von jemandem gesungen wird. Das war aber relativ schnell wieder weg, weil, wie Tina schon gesagt hatte, wir mussten tatsächlich furchtbar radikal kürzen. Wir sagen immer, man kann 3 Opern aus diesem einen Roman machen, mindestens. Man könnte die Trilogie, die Bachmann machen wollte, man könnte sie als Operntrilogie quasi verwirklichen. Insofern ist der Vater in dieser Oper nicht, in der nächsten wäre er dann drin.
0: Ich finde das natürlich interessant, also diese Lösung, jetzt einen Chor da hineinzubringen, weil eigentlich ist das Stück ja, würde man jetzt so lesen, ist eigentlich so ein Kammerspiel. Ne? Ich sag jetzt mal Chor in Anführungszeichen, ist immer auch ein bisschen eine Masse. Und dann hat er natürlich immer auch diesen Aspekt vom Chorischen aus der antiken Tragödie, also sowas Kommentierendes. Jetzt hat der Chor ja auch verschiedene Funktionen in der Partitur, was ich gesehen habe. Es ist eben in dieser zentralen Stelle, wie Sie es schon beschrieben haben, dass er eben da stellvertretend steht für das Patriarchat oder für das Vaterprinzip. Da hat er natürlich auch Text, aber es gibt auch viele Stellen in der Partitur, da müssen die nur so summen oder haben Vokalisen. Also da werden sie dann eher so klanglich eingesetzt. Ist das so eine Art Klangebene, die da reinkommt? Also durch diese Art von Stimme, die natürlich letztendlich auch immer multiplizierter Körper sind.
1: Richtig, genau. Und natürlich haben wir es zum einen als eine orchestrale Stimme verwendet, als eine weitere Klangfarbe. Zum anderen aber eben auch als so ein Teil von ich auch immer wieder, so ein internalisierter Teil. Einmal, das ist dann wieder Text, sagt der Chor, aufstehen, aufstehen, aufstehen. Das ist etwas, was ich zu sich selber sagt im Roman. Wenn sie so Vokale und Konsonanten tönen, dann ist es tatsächlich ganz oft so wie ein Spiegel oder eine Reflexion von dem, was gerade entweder ich oder auch oft die Prinzessin anstelle von ich in dem Moment auf der Bühne singt.
0: Jetzt würde ich aber doch noch gerne jetzt auf das Ende zu sprechen kommen. Das Ende ist ja, ja, ein bisschen rätselhaft, also man muss es irgendwie auch deuten. Es ist in dem Roman, ich würde es jetzt mal eher sagen, es ist ein bisschen angedeutet, also dieses Verschwinden in der Wand, es gibt eine Ritze in der Wand, dann verschwindet sie da drin und dann gibt es natürlich am Ende diesen rätselhaften Satz, es war Mord. Der kommt, glaube ich, im Zuspiel, ne?
1: Aus der Elektronik. So war es gedacht. Auch das hat sich, also so steht es in der Partitur, das mit dem Zuspiel, das gab auch mal den Unter- oder Arbeitstitel Voice-Over, was ja eine Art Zuspiel einer Stimme ist oder eine Überblendung. Das ist tatsächlich im Zuge der Probenarbeiten doch anders. Es wird jetzt live gesprochen, aber es wird durch Mikroports in Lautsprecher geschickt. Das heißt, es ist nur ein feiner Unterschied, ob das jetzt voraufgenommen wäre oder live gesprochen wird, ist in dem Fall nicht so wesentlich. Aber genau, das ist das Letzte, was wir hören an Text.
2: Ja, also wenn man davon ausgeht, dass Marlina eben die Wand ist, also die Marlina selbst diese Wand ist, die gleichzeitig etwas ist, in das sie verschwindet, das sagt sie ja schon relativ früh im Roman, wie heißt die Wand, in die ich heute Nacht wieder gehe. Also diese Vorstellung der Wand, die gleichzeitig Schutzraum ist, aber mich auch verschließt. Ich verschwinde, aber ich bin auch von der Außenwelt geschützt. Also wir haben es mit einer ambivalenten Utopie zu tun. Und aber was im Raum bleibt, ist ihre Stimme. Aber Mord ist es dennoch. Also wenn der Körper, der Autorinnenkörper verschwinden muss, weil die Autorin als Autorin nicht ernst genommen wird, dann ist es natürlich eine Utopie und ein Triumph, wenn ihre Stimme einzieht in einen männlichen Körper und in dieser Gestalt dann wahrgenommen wird. Aber es ist gleichwohl Mord. Und in dieser Ambivalenz bleibt das bei uns dann auch. Also es ist keine Utopie und am Ende ist alles gut. Es bleibt Mord.
0: Jetzt finde ich das interessant, wenn Sie das so sagen. Also es bleibt die Stimme dann übrig. Natürlich ist Oper immer etwas, was in erster Linie das Hören eben fokussiert, nicht das Sehen. Haben Sie jetzt ans unsichtbare Theater gedacht? Wollten Sie unsichtbares Theater haben? Als Utopie war ja mal so eine Idee von Wagner, ne? Nachdem er gesagt hat, jetzt habe ich das unsichtbare Orchester erfunden, jetzt hätte ich gerne das unsichtbare Theater, weil er das auch schrecklich fand, das Sehen. Oder was er sehen musste.
2: Ja, das führt jetzt ziemlich weit weg, aber eigentlich sind wir da wieder bei dem Thema Countertenor. Was sehe ich eigentlich, wenn ich einen Countertenor höre? Ich glaube, das ist ganz individuell unterschiedlich. Für mich sind Countertenor immer ein sehr männliches Wesen. Aber es ist eine Stimme, die utopisch gesprochen von diesem patriarchalen System sich ein bisschen entfernt, auch wenn es natürlich eine patriarchale Countertenor-Tradition gibt, wenn man in den Minnesang zurückgeht. Na, und es gab immer auch vor dem 19. Jahrhundert mit seiner Geschlechterbinarität gab es immer eine Tradition der hohen Männerstimme. Aber es steht doch für etwas, ich würde jetzt mal sagen, allgemein Menschliches. Aber das ist meine ganz persönliche Auffassung. Also insofern würde ich sagen, ja, bei einer Countertenor-Stimme hat man zumindest die Möglichkeit, kurzfristig von dieser Frage männlich-weiblich zu abstrahieren.
1: Und ja, unsichtbares Theater, jein. Ich würde sagen, wir enden so ganz eindeutig. Es ist tatsächlich eine Stimme, die übrig bleibt. Und das haben wir später noch geändert. Es ist nicht in der Partitur. Es ist tatsächlich die Countertenor-Stimme, die ganz am Ende noch tönt, zusammen mit einem Waterphone im Orchester, das auch sehr menschliche Stimmenqualität hat. Und ja, da ist nicht mehr viel auf der Bühne. Also der ist schon noch auf der Bühne zu sehen, aber die Menschen sind weg. Insofern unsichtbar in dem Sinne durchaus.
0: Jetzt würde ich abschließend, Frau Obermüller, doch noch eine ganz technische Frage stellen. Sie haben das Stück ja nicht allein geschrieben, sondern mit Ihrem Mann, Peter Gilbert. Wie müssen wir uns jetzt diesen Kompositionsprozess vorstellen? Wie haben Sie das gemeinsam gestaltet? Haben Sie ihm eine Szene gegeben, Sie haben die nächste genommen oder den Takt, jenen Takt? Oder wie haben Sie es gemacht?
1: So haben wir es in der Vergangenheit gemacht. Wir haben ja auch schon mal zusammen mit Tina 2009 eine Oper, noch kleinere Besetzung, gemacht. Da war das mehr so der Fall. Das ist tatsächlich mehr so ein Teil du, ein Teil ich. Und hier ist es so wie, da muss ich auch wieder an Bachmann denken, da gibt es ja die schöne Jas in Ti, Ti in Jas, du und ich, ich und du. Genauso wie Malina und ich vielleicht eins sind, aber auch zwei. So haben wir auch diese Oper komponiert. Sie ist wirklich sehr verschränkt. Wir haben schon jeweils angefangen, schon das ist wirklich schon ein paar Jahre her, mit quasi so Grundmaterialien, die schon auf dem einen Mist oder auf dem anderen Mist gewachsen sind. Aber dann relativ schnell haben wir uns gegenseitig diese Materialien zugeschoben und an dem jeweils anderen Material geändert, verändert, orchestriert, so dass es zum Beispiel was gibt, was ich vielleicht angefangen habe, dass es aber dann jetzt in der Oper so zu hören ist, in einer orchestrierten Fassung, wie ich sie nie orchestrieren würde, weil es mir nicht einfallen würde, sondern nur Peter. Und umgekehrt auch. Es gibt tatsächlich auch viele Stellen, wo wir beide sozusagen übereinander geschichtet, wenn man jetzt auf die Ursprungsmaterialien guckt, zu hören sind, weil es zwei Schichten übereinander oder mehrere Schichten übereinander gibt. Es gibt ja auch noch Elektronik als andere Komponente, noch weitere Komponente. Auch das ist komplett durchvermischt. Und es eignet sich nicht nur, weil das Sujet so ähnlich ist mit ich und Marlina, dem einen und den zweien, so ähnlich ist wie zwei Komponierende, die eins komponieren, auch die Oper an sich eignet sich so wunderbar, weil sie immer wieder, es gibt diese Fäden, diese Cantus Firmus Geschichten, diese Motive Wasser und die Wand und die Schreibmaschine und so weiter und so fort. Die Dinge, die immer wieder auftauchen und dann verschwinden und dann wieder an einer anderen Stelle auftauchen, auch variiert auftauchen, ganz abgesehen von Personen. Und das sind so musikalische Momente geworden, die wir dann auch, die vielleicht an einer Stelle ich, Komponistin, in die Endfassung gebracht habe und an einer anderen Stelle, wo sie wieder auftaucht, dieses Konzept, ist es dann quasi die Endfassung von Peter und so weiter. Insofern sind die dann ähnlich, aber dann doch Variationen voneinander.
0: Vielen Dank für das Gespräch.
2: Wir danken.
1: Wir danken, ja.
0: Soweit das Gespräch mit der Komponistin Carola Obermüller und der Librettistin Tina Hartmann. Im zweiten Akt von Malina wird vom dritten Mann neben Malina und Ivan erzählt. Es ist der Vater von Ich, eine autoritäre Persönlichkeit, die im Krieg auch an Euthanasiemorden beteiligt war. In albtraumartigen Bildern werden familiale Gewalt- und Inzesterfahrungen heraufbeschworen, ebenso wie die patriarchalen Machtverhältnisse. Sie sind für Ingeborg Bachmann Ausdruck des Faschismus im Privaten. Der letzte Akt konzentriert sich dann wieder auf das Dreiecksverhältnis von Ich, Ivan und Malina. Immer deutlicher wird, dass Malina entweder ein männlicher Doppelgänger von Ich ist oder eine innere Stimme. Die Auflösung des Ich wird weiter vorangetrieben. Am Ende verschwindet Ich in einem Spalt in der Wand. Als das Telefon klingelt, wird deutlich, Malina ist an die Stelle von Ich getreten und verneint im Telefonat die Existenz einer Frau. Der letzte hörbare Satz lautet, es war Mord. Hier noch einmal die Mitwirkenden in Malina von Carola Obermüller und Peter Gilbert. Malina Wallasabadus, ich Larissa Akbari, Ivan Mika Schröder, Prinzessin Jelena Rakic, Prinz Angel Macias, Bela Melissa Zingsem, Andrasch Bela Scheuritzel. Der Opernchor Aachen und das Sinfonieorchester Aachen. Es dirigiert Chan Min-chung in der Aufführung vom 24. April im Rokoko-Theater des Schwetzinger Schlosses im Rahmen der Schwetzinger SWR-Festspiele.

0: Ich weiß es nicht.
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0: Bleib ganz ruhig.
1: 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Erzähl mir etwas.

0: Warum hast du immer gesagt, mein Vater?
1: Es ist nicht mein Vater. Es ist mein Mörder.
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1: Es ist Timakrieg. 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

0: Ich habe leider...
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0: findest du Männer nicht so interessant wie ich.
1: Vielleicht stelle ich mir alle Männer wie mich selber vor.
0: Er dürfte sich eine Frau vorstellen, sie sei wie alle anderen. Es hängt nämlich wieder mit den Männern zusammen. Für ihn ist es leicht, wenn ich an die Frau denke. Sein krankes System ist unfehlbar. Von einem Mann zum anderen muss sich ein Frauenkörper alles abgewöhnen und wieder an etwas Neues gewöhnen. Ein Mann zieht mit seinen Gewohnheiten einfach weiter. Einfach weiter.
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0: Natürlich haben Männer mich immer interessiert. Doch deswegen muss man sie ja nicht gleich mögen.
1: Keine Ausnahme?
0: Doch. Eine Ausnahme.
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0: versuche mich in das Leben einer Fliege hineinzudenken oder in das Leben eines Kaninchens, das im Labor für einen Versuch missbraucht wird.
1: Mit solchen Gedanken wirst du wieder

Ich denke an mein Buch. Es ist mir abhanden gekommen. Es gibt kein schönes Buch. Ich kann das schöne Buch nicht mehr schreiben. Ich habe vor langem aufgehört. Mir fällt kein Satz mehr ein.

0: 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Verfüg über mich.
1: Ich werde über dich verfügen. Auch über dich. 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Ich sehe ihn an wie ein Kliniker, der eine Röntgenaufnahme studiert. Flecken in der Lunge.

0: Er gibt Mavan zurück. Ich bin müde. Ich war zu lange auf.
1: Kommst du mit ins Burgkino?
2: Ich habe leider keine Zeit. Ich möchte die Kinder jetzt nicht mehr sehen!
3: Töte sie! Töte sie!
2: Sie sollen ihre Weisheitszähne alleine bekommen. Ivan?
1: Trag niemand so hoch hinauf in die dünne Luft. Ich kann dort nicht atmen. Das lern noch für später.
2: Aber wen soll ich denn nachtieren?
1: Ich muss heute unbedingt mit dir sprechen. Ich muss mit dir sprechen. Was würdest du, wenn ich...
2: Wenn du...
1: Ich glaube, ich muss es dir jetzt sagen.

0: 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Das ist das Leben.
1: 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Warum nicht gleich wir?
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0: Das sind meine Schlaftabletten.
1: Du hast schon drei. Ich glaube, das genügt.
0: Nein, erst einen halb. Du siehst doch, dass sie halbiert ist.
1: Ich habe heute gezählt. Es fehlen drei.
0: Es waren höchstens 2,5. Eine halbe zählt nicht ganz mit.

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Sie haben sich in der Nummer geirrt. Gasse 6.

In ARD Oper hörten Sie die Uraufführung der Oper Malina von Carola Obermüller und Peter Gilbert mit einem Libretto von Tina Hartmann, ein Auftragswerk des Theaters Aachen in Kooperation mit den Spetzinger SWR-Festspielen. Die Mitwirkenden waren Malina Valasabadus, ich, Larisa Akbari, Ivan Mika Schröder, Prinzessin Jelena Rakic, Prinz Angel Macias, Bela Melissa Zingsem, Andrasch Bela Scheuritzel. Der Opernchor Aachen, das Sinfonieorchester Aachen, die musikalische Leitung hatte Chan Min Chung. In ARD Oper hörten Sie den Mitschnitt der Aufführung vom 24. April aus dem Rokoko-Theater des Schwetzinger Schlosses. Die Oper Malina entstand aus Anlass des 100. Geburtstags von Ingeborg Bachmann am 25. Juni. Ihr gleichnamiger Roman liegt dem neuen Werk zugrunde. Die Autorin hatte seit ihrer Jugend eine enge Beziehung zur Musik. Entscheidend war aber die Begegnung mit dem gleichaltrigen Hans-Werner Henze bei einer Tagung der Gruppe 47 im Jahr 1952. Auf diese erste Begegnung folgte eine enge Beziehung. Ein langer Briefwechsel gibt darüber Auskunft. In der Zeit bis zum Tod von Ingeborg Bachmann 1973 arbeitet sie mit Henze bei 6 Werken zusammen. Für ihn schreibt Bachmann die Libretti zu seinen Opern Der Prinz von Homburg und Der junge Lord. 1957 vertont Henze 2 Gedichte von ihr in Nachtstücke und Arien, einem Auftragswerk der Donaueschinger Musiktage. Die Uraufführung wird zum Skandal, als Henzes Komponistenkollegen Luigi Nono, mit dem er befreundet ist, Pierre Boulez und Karl-Heinz Stockhausen Türe schlagend den Saal verlassen. Ihnen erscheint die lyrische Schönheit des Werks als reaktionär. Wir lassen solche Reaktion einmal beiseite und spielen die Nachtstücke und Arien von Hans-Werner Henze mit den beiden Gedichten von Ingeborg Bachmann, gesungen von Juliane Banse mit der Deutschen Radiophilharmonie Saarbrücken und Kaiserslautern unter der Leitung von Christoph Poppen.

Nachtstücke und Arien von Hans-Werner Henze mit zwei Gedichten von Ingeborg Bachmann. Die Solistin war Juliane Banse. Es spielte die Deutsche Radiophilharmonie Saarbrücken und Kaiserslautern. Es dirigierte Christoph Poppen. 1965 arbeiteten Henze und Ingeborg Bachmann zum letzten Mal zusammen bei ihrer gemeinsamen Oper Der junge Lord. Sie geht auf ein Märchen von Wilhelm Hauff zurück. Erzählt wird die Geschichte der Entlarvung bürgerlicher Verlogenheit, als eine bornierte städtische Gesellschaft sich an der Nase herumführen lässt und einen in einen Anzug gesteckten und dressierten Affen als englischen Lord bewundert und ihn sogar durch Heirat in ihre Gemeinschaft aufnehmen will. In dieser Oper parodiert Henze die italienische Opera Buffa und komponiert eine Musik voll Anspielungen auf Walzer, Märsche, Arien und Opernensembles. Nie sarkastisch, aber immer mit brillantem Musikwitz. Aus der Oper 4 Zwischenspiele mit dem Orchester der Deutschen Oper Berlin unter der Leitung von Christoph von Donani. Musik.

Das waren vier Zwischenspiele aus Hans-Werner Henzes mit Ingeborg Bachmann geschriebener Oper Der junge Lord mit dem Orchester der Deutschen Oper Berlin unter der Leitung von Christoph von Donani. 1961 veröffentlicht Ingeborg Bachmann ihre Erzählung Undine geht. Der erste Satz lautet: Ihr Menschen, ihr Ungeheuer mit Namen Hans. Das bezieht sich keineswegs auf Hans-Werner Henze, obwohl er 1957 seine Musik zu Undine komponiert hat, einem Ballett über das romantische Halbwesen zwischen Wassernixe und Frau. In seiner üppig strömenden Musik schreibt Henze im dritten Akt als Divertissement sogar ein veritables Klavierkonzert mit jazzigen Rhythmen, hier gespielt von der Landensinfonietta unter der Leitung von Oliver Nassen.

Zum Schluss unseres ARD-Opernabends spielte die Landsinfonietta unter Oliver Nassen einen Ausschnitt aus dem dritten Akt von Hans-Werner Henzes Ballett Undine. Am kommenden Samstag hören Sie in ARD-Oper Gaetano Donizettis selten gespielte Oper La Favorite in einer Aufführung aus dem Konzerthaus Dortmund, präsentiert von WDR 3. Mein Name ist Bernd Künzig, SWR Kultur Opernredakteur, und ich wünsche Ihnen noch einen schönen Abend.

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1: Die Nachrichten mit Nina Lendföhr. Guten Abend. Die tagelange Hitze wirkt sich inzwischen in NRW auf das Stromnetz aus. Seit gestern kommt es in Duisburg zu kleineren Stromausfällen. Im Rhein-Erft-Kreis waren gestern rund 12.000 Menschen zwischenzeitlich ohne Strom. Wie die Hitze Stromausfälle verursachen kann, beschreibt Marion Sendka, WDR aktuell.
2: Da gibt es tatsächlich mehrere Möglichkeiten. In Duisburg heißt es von den Versorgern, dass Bauteile im Stromnetz durch die Hitze verschleißen oder dass Isolationen durch die Wärme aufbrechen können. Die Folge ist dann oft ein Kurzschluss. Seit gestern wird in Duisburg am Stromnetz gearbeitet. Es werden zum Beispiel defekte Kabel und andere Teile ersetzt. Im Rhein-Erft-Kreis fiel der Strom aus ähnlichen Gründen aus. In Kerpen brannte noch dazu eine Trafostation. Bisher gehen die Ermittler davon aus, dass sich die Station einfach überhitzt hatte. Ähnlich war es in Bonn. Auch da brannte eine Trafostation und daraufhin fiel in Teilen der Stadt der Strom aus.
1: In Venezuela sind offizielle Zahlen zu den Erdbebenopfern aktualisiert worden. Der Präsident der Nationalversammlung teilte mit, dass mindestens 1.430 Menschen ums Leben gekommen sind. Mehr als 3.200 weitere seien verletzt worden. In NRW hat es heute 4 Badetote gegeben. Im Rhein-Herne-Kanal ist ein 6-jähriger Junge ertrunken. Ein älterer Mann kam im Schiedersee im Kreis Lippe ums Leben. Dort ist Baden verboten. Am Angermunder See in Düsseldorf starb ein 41-Jähriger. Aus dem Baldeneysee in Essen konnten Taucher einen 19-Jährigen zunächst retten. Er starb jedoch später im Krankenhaus. Fast 100 Jahre nach Max Schmeling ist ein deutscher Boxer wieder Schwergewichtsweltmeister, allerdings ohne einen entscheidenden Boxkampf. Agit Kabayel ist vom Verband WBC dazu ernannt worden, nachdem der bisherige Weltmeister Oleksandr Usyk seinen Titel niedergelegt hat. Kabayel hatte den Ukrainer mehrfach zum Kampf herausgefordert. Usyk war darauf nicht eingegangen.
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1: In einem Einkaufszentrum in Lüdenscheid ist ein Säugling abgelegt worden. Passanten hatten das Baby in der Tiefgarage auf dem Boden gefunden. Sebastian Riechel, WDR aktuell.
3: Die Polizei hat am Abend bekannt gegeben, dass eine Frau den Säugling aus einem Krankenhaus in Lüdenscheid mitgenommen hat. Dabei hat sie einen hellblauen Kittel getragen und sich als Mitarbeiterin des Krankenhauses ausgegeben. Danach habe die Frau das 7 Tage alte Baby im Parkhaus des Sterncenters abgelegt. Dem Kind geht es laut Polizei gesundheitlich gut. Wer die Frau ist, welche Beziehung sie zu dem Kind hat und warum sie es mitgenommen hat, all das versuchen Ermittler in Lüdenscheid jetzt herauszufinden.
1: Und so wird das Wetter in Nordrhein-Westfalen. Heute Nacht erst einzelne Gewitter, später vor allem vom Selfkant über den Niederrhein bis ins Münsterland vermehrt. Teilweise mit Starkregen, Hagel und Sturmböen bei 25 bis 21 Grad. Morgen Temperaturen bis 34 Grad und teilweise Gewitter. Das war WDR aktuell.
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4: Guten Abend und herzlich willkommen zu unserer Sendung über Guy Rebel, der 2026 seinen 90. Geburtstag feiert. Der 1936 in Straßburg geborene Guy Rebel galt mit seinem absoluten Gehör und seinen Fähigkeiten als Dirigent innerhalb der Groupe de Recherche Musicale am Pariser Rundfunk als der Musiker schlechthin. 25 Jahre lang lehrte er als Professor für Komposition am Pariser Konservatorium. Seine elektroakustischen Werke waren lange Zeit, wenn überhaupt, nur antiquarisch zu finden und vieles blieb bis heute unveröffentlicht. Hören wir nun ein Porträt des Komponisten Guy Rebel von Reinhold Friedl aus dem Jahr 2014.

0: Ein Ausschnitt aus Guy Rebels Antinote. Dieses frühe Tonbandstück zeigt bereits eine Konstante in Guy Rebels Schaffen. Seine Vorliebe für die instrumentale Geste, für das musikalische Spiel und die Reduktion auf ein klar definiertes Klangmaterial. Hier das Donnerblech, aus dem mit Hilfe von elektroakustischen Transformationen und durch Montage das ganze Stück entsteht. Der 1936 geborene, aus dem Elsass stammende Rebel schloss zuerst auf Wunsch seiner Eltern ein Ingenieurstudium ab, bevor er bei Olivier Messiaen Komposition studierte und eine Ausbildung zum Pianisten und Dirigenten absolvierte. 1963 wurde er Mitglied der GAM in Paris und realisierte mit Hilfe der Komponistin Beatrice Ferreira das Solfège de l'Objet Sonore, die auf drei LPs gebrannte praktische Hörschule zu Pierre Schaeffers theoretischem Vermächtnis, Traité des Objets Musicaux. Anschließend leitete er gemeinsam mit Schaeffer, dem Direktor der GAM, die elektroakustische Klasse am Pariser Konservatorium, die er nach dessen Abschied in den Ruhestand alleine weiterführte. Von 1990 bis 1994 leitete er als Dirigent die Gruppe Vocale de France und spielte mit ihr unter anderem die erste Gesamtaufnahme der Vokalkompositionen von György Ligeti ein. Zudem veröffentlichte er mehrere theoretische Schriften und eines der erfolgreichsten Bücher im Bereich der experimentellen Musik, Jeu Vocal, ein Kompendium improvisatorisch-klanglicher Stimmspiele für Chorsänger und Laien. Bis 1983 war Guy Rebel Mitglied der GAM. Allerdings hatte er sich bereits vorher mit François Bayle, dem Nachfolger Pierre Schaeffers, überworfen. Der Grund war nicht allein, dass Rebel selbst lange als Kronprinz Pierre Schaeffers gehandelt worden war, sondern es gab auch inhaltliche Auseinandersetzungen. Rebel sah in der Entwicklung der GAM hin zur Akusmatik und der damit verbundenen zunehmenden Konzentration auf Tonbandmusik eine Verengung und fand für seine Theorie der musikalischen Geste, des musikalischen Spiels, gerade auch in der elektronischen Musik, wenig Resonanz innerhalb der Gruppe. Schließlich war Rebel auch einer der wenigen ausgebildeten Musiker, der zudem noch über das absolute Gehör verfügte. Guy Rebels Liebe galt schon damals besonders der Vokalmusik. 1968 hat er einen Kompositionsauftrag für das Chorfestival in Vaison-la-Romaine in der Nähe von Avignon ergattert. Damals konzipierte er noch einträchtig mit François Bayle Rumeur für mehrere Chöre, Vokalensembles, Tonband, Kammerensemble, Perkussion, drei Vokalsolisten, Ant Martenot und den prominenten französischen Schauspieler und Chansonnier Jacques Higelin. Was groß geplant war, führte wegen der Pariser Maiunruhen 1968 zu einer etwas chaotischen, improvisatorischen Aufführung.
1: Et puis il y avait des moments où moi j'avais conçu des épisodes où les choristes devaient chanter.
2: Ich hatte Passagen für fünf Chöre entworfen, jeder mit 1000 Personen, also 5000 Sänger mit fünf Dirigenten. Und dazu noch zwei kleinere Chöre mit je 250 Personen und zwei weiteren Dirigenten. Insgesamt 7 Dirigenten. In den Momenten, in denen diese Chöre singen mussten, gaben die Dirigenten Zeichen und plötzlich nahmen die Sänger, die gerade noch Schreibpartien hatten, ihre Noten und begannen zu singen. Eine dieser Episoden trägt den Titel Continuo. György Ligeti kannte ich damals noch nicht, aber es ist völlig in seinem Sinn. Riesige, kontinuierliche Verläufe.

0: Continuo aus dem abendfüllenden Werk Rumeur von 1968.
1: Mais à la sortie, paf, paf. Ah oui, ça a terminé avec des batailles. Il y a des gens qui voulaient me frapper.
2: Am Ende, als die exaltierten Stellen kamen, endete das Ganze in einer Schlägerei. Einige Leute wollten mich verprügeln. Schließlich war das Chorfestival eher politisch rechts, während das Festival in Avignon, das gleichzeitig stattfand, eher links gerichtet war. Dort waren die Leute, die in Paris die 68er-Revolution auf dem Boulevard Saint-Michel gemacht hatten. In Vaison-la-Romaine waren eher die Skinheads, die Nazis, Leute, die sehr rechts waren.
1: Les Skinheads, les Nazis, les gens qui étaient très droite.

0: Der bekannte Schauspieler Ijlin war ein echter Hippie. Und so betrachtete man uns natürlich als Linke. Ijlin hat sich sofort verkrümelt und ich war nun der Verantwortliche.
1: Moi j'étais le responsable. Un type qui m'a frappé, qui m'a agressé.
0: Ein Kerl hat mich wirklich angegriffen und geschlagen. Es war schrecklich. Und ein echtes Abenteuer.
1: Mais ça c'était un événement.

0: Mais vous savez, moi, plusieurs fois dans ma vie, j'ai provoqué involontairement des émeutes.
1: Ich habe in meinem Leben mehrmals unbeabsichtigt Unruhen ausgelöst. Einmal beim Festival d'Avignon 1974, als ich dort eine Oper machte. Rabelais ou la naissance du Verbe, die ebenfalls in Tumulten endete. Wirklich übel mit einer Schlägerei. Ein Schauspieler drehte durch und ging auf eine Frau los. Schließlich kamen Polizei und Feuerwehr. Ich weiß nicht warum, aber diese Aufführung bewegte die Menschen derart.
0: Je ne comprenais pas pourquoi ça touchait comme ça les gens. Je fais chanter le public.
1: Ich lasse das Publikum singen. Ich lasse sie intervenieren, lasse sie Schreie ausstoßen. Ich integriere sie in die Aufführung. Und das verändert alles. Die Leute sind nicht mehr die gleichen. Statt einfach da zu sitzen und zu sagen, ja, das gefällt mir, das mag ich nicht, das gefällt mir, das nicht, werden sie sie selbst. Sie werden selber Akteure. Dadurch passiert etwas völlig Neues. Die Kunst muss diesen Weg gehen. Wir müssen diese Türe öffnen. Und das ist eben das genaue Gegenteil von Akusmatik.
0: L'acousmatique enferme dans une sorte de monde personnel, et là, c'est au contraire quelque chose qui développe une expression collective.
1: Akusmatik schließt uns in unserer persönlichen Welt ein. Hier aber wird eine kollektive Ausdrucksform entwickelt, die sich durch Energie vermittelt. Musik ist zuallererst Energie. Pierre Schaeffer zitierte häufig das Sprichwort, die Ahnungslosen schöpfen aus dem Vollen. Die finden alles. Die super gebildeten Leute finden nichts. Die Ahnungslosen sind es, die hier plötzlich über den Reichtum verfügen. Ich bin ein Ahnungsloser. Und ich glaube, dass es bestimmte Dinge gibt, die gewaltsame Reaktionen hervorrufen können, weil sie einen derartig tief berühren. Mich beeindruckt es außerordentlich, wie wir mit dem Klang, mit unserem Spiel, mit unserem Körper und unseren Gesten über Ausdrucksmittel verfügen, die man nur zum Leben erwecken muss und mit anderen teilen. Und wenn einem das gelingt, wird plötzlich eine unglaubliche Energie freigesetzt. Wie Wasser, das aus einem Becken entweicht, sobald man den Korken zieht.
0: Une baignoire ou un lavabo. Ça s'écoule et enfin cette énergie sort.
1: Schauspieler und Interpreten verfügen über diese Fähigkeiten und nehmen das auch sehr deutlich wahr.
2: Kaum erstaunlich, dass Guy Rebelle schon bald nach seinen ersten Tonbandstücken Instrumentalisten in seine Werke mit einbezog. Sein 1969 entstandenes Stück Vertige komponierte er für Tonband und E-Gitarre. Im Katalog der GAM ist vermerkt, erster Versuch einer Annäherung von instrumentaler Geste und elektroakustischer Technik.
0: On a fait ça à un concert qui s'appelait les Semaines musicales internationales de Paris.
1: Wir haben Vertige bei einem Konzert im Rahmen der Semaine Musicale de Paris aufgeführt. Zuerst wurde ein Stück von Yannis Xenakis gespielt und dann mein Stück. Und Xenakis hat sein Stück mit unglaublicher Lautstärke wiedergegeben. Und ich genauso. Auf Französisch würde man, wenn man es auf den Punkt bringen will, sagen, ich war damals ein junger Trottel. Ich erinnere mich daran, als ob es gestern wäre. Ich war eng mit Olivier Messiaen befreundet, der mir sehr geholfen und mich sehr unterstützt hat. Umgekehrt habe ich auch seine Musik dirigiert. Messiaen war also bei diesem Konzert. Er kam oft zu meinen Konzerten und saß trotz dieser unerträglichen Lautstärke in der ersten Reihe. Er rührte sich nicht. Er saß unbeweglich da, emotionslos, und hörte Xenakis Stück an und dann meines. Und freute sich. Bei einer Lautstärke und einer Intensität, die für das Gehör gefährlich möglich waren. Es war unglaublich. Es war ein Match zwischen Xenakis und mir. Aber Messiaen ließ sich nicht ablenken. Die GRM war zu dieser Zeit noch nicht im Maison de la Radio, sondern in einem kleinen Studio 300 Meter von dort, in einem sehr schicken Viertel von Paris. Direkt auf der anderen Straßenseite hatte ein berühmter französischer Maler namens Mathieu sein Haus. Ich arbeitete bei geöffneten Fenstern und es war derartig laut, dass dieser Typ völlig ausflippte und die Polizei und die Feuerwehr rief. Wir waren damals wirklich laut. Wir waren verrückt, wirklich völlig verrückt. Das waren Klänge. Manipulierte E-Gitarre, wir machten unglaubliche Klangbearbeitungen. Ich finde, dass diese Klangbearbeitungen und Transformationen der GRM-Stücke der Jahre 1968, 69, 70, das fing mit Luc Ferrari an und ging mit Bernard Parmigiani und François Bell weiter und auch mit meinen eigenen Stücken, wesentlich spektakulärer sind als alles, was heute mit der unglaublichen Software am IRCAM entsteht. Wir waren Wilde. Wir waren die Wilden in der Musik. Aus diesem Grunde mochte Stockhausen die GRM. Er sagte immer, ihr seid verrückt.
0: Stockhausen aimait bien le GRM. Il dit, vous êtes fous. Et il venait, il aimait bien cette bande de fous. Parce que

0: Der erste Teil von Guy Rebels halbstündiger Komposition Vertige für E-Gitarre und Tonband. Roh und wild wirkende und doch durchstrukturierte elektroakustische Musik, die man heute als Noise bezeichnen würde. Diese Seite der CRM ist heute kaum noch bekannt. Die Werke Rebels aus dieser Zeit sind unveröffentlicht.
1: Pierre Schaeffer wollte, dass wir Etüden komponieren. Schaeffer hatte eine professorale Seite und die Tendenz, andere zu bevormunden. Er sagte immer, Komponisten machen totalen Quatsch. Als ich mich bewarb, Messia hatte mich dort eingeführt, fragte er mich, warum kommen Sie zu mir? Es gibt schon 150 Komponisten, die der GRM beitreten wollen. Das interessiert mich überhaupt nicht. Können Sie nicht noch etwas anderes als komponieren? Ja klar, ich bin Physiker, Ingenieur. Okay, Sie sind eingestellt. So bin ich Mitglied der GRM geworden, durch die Hintertür sozusagen.
2: Vous savez, les compositeurs, j'en ai marre. Ils ont, alors, c'était l'expression de la bouillie dans le crâne.
1: Und Schaeffer sagte mir, wissen Sie, von den Komponisten habe ich die Schnauze voll. Die haben nur, das war seine Ausdrucksweise, Fleischsuppe im Schädel. Das sollte heißen, diese Leute sind ziemlich verwirrt, mir reicht's.
2: À la fois, il était impressionné, mais en même temps, il était exaspéré.
1: Einerseits war er beeindruckt, andererseits aber sauer. Beeindruckt, weil Leute wie Luc Ferrari oder Pierre Henry oder bedeutende Persönlichkeiten wie Yannis Xenakis, Karl-Heinz Stockhausen oder Olivier Messiaen zu ihm kamen. Aber gleichzeitig musste er feststellen, diese Leute haben nur eine Sache im Kopf, nämlich ihre Werke zu realisieren. Ich aber will musikalische Forschung betreiben. Und darin bestand Schaeffers Genie. Er hat die musikalische Forschung begründet. Zweifellos war er es, der diese Idee eingeführt hatte, dass das Schöpferische ein Teil dieser musikalischen Forschung sein kann. Vorausgesetzt, dass diese Forschung es ermöglicht, über Grundsätzliches nachzudenken. Weiter kam Schaeffer aber nicht. Insbesondere die Etüden, die er immer von allen verlangte, das wollte keiner nachvollziehen. Er selbst hat einige gemacht, die Objektetüden und so weiter. Ferrari hat ein oder zwei Etüden gemacht, die ziemlich brillant sind, weil Ferrari eben sehr brillant war. Aber sonst hat niemand ernsthaft Etüden komponiert, weil es keinen wirklich interessierte. Es hat die Komponisten nur genervt. Ich habe mir dann gesagt, ich werde die Etude aux Modulations machen, weil mich das Verhältnis zwischen den elektronischen und den konkreten, den akustischen Klängen interessierte. Genau genommen sind mir die elektronischen Klänge zu glatt, zu sauber, zu perfekt, zu ich weiß nicht was. Umgekehrt waren die akustischen Klänge, die wir verwendeten, einfach schrecklich, körnig und grob, wie wir es nannten. In den Etudes aux Modulations interessierte mich insbesondere der Klang des Styropors. Wenn Sie es nehmen und neben einem Mikrofon zerbröseln, ergibt das fantastische dynamische Strukturen. Ich habe deshalb von diesen Styroporklängen ausschließlich ihre dynamische Form verwendet. Ich habe also ihre Klangfarbe entfernt und die verbleibenden Lautstärkeverläufe auf elektronische Klänge übertragen. Das ist das einzige Prinzip der Etude aux Modulations. Ich verwende die Dynamik ursprünglich akustischer Klänge, um damit elektronische Klänge zu modulieren. Es ist eine Art Vermählung. Und daher kommt der Titel Etude aux Modulations. Der Versuch einer weitgehenden Verschmelzung und Fusion der elektronischen Klänge mit den sehr lebendigen und reichhaltigen akustischen Klängen.
2: Akustik très vivant, très riche. Très foisonnant. Voilà.

0: Guy Rebels bisher unveröffentlichte dritte Étude aux Modulations von 1973, die im Wesentlichen aus elektronischen Klängen besteht, die mit den Hüllkurven zerbröselnden Styropors moduliert wurden. Die Geste des Zerbröselns bleibt akustisch erhalten und auch dieses Stück steht in deutlichem Kontrast zu den Stücken der CRM Anfang der 70er Jahre, wo man zusehends Wert auf technische Eleganz und produktionstechnische Sauberkeit legte. So ist es kaum verwunderlich, dass aus Guy Rebels elektroakustischer Klasse am Pariser Konservatorium das einzige live-elektronische Projekt der CRM hervorging, das Synthesizer-Trio TM+, das Rebels ehemaliger Assistent Denis Dufour 1977 mit Jan Geslin und Laurent Cugnot gründete.
1: TM+ était un groupe de trois musiciens qui jouaient du synthétiseur.
2: TM+ war eine Gruppe dreier Musiker, die Synthesizer spielten. Sie gingen eher den Weg, den ich aufgezeigt hatte, als den Weg von François Bell. Bell unterstützte sie, weil sie elektroakustische Instrumente spielten. Aber TM+ verfolgte eher die Idee des Spiels als die Idee der Klangherstellung. Das Spiel, das ist die große Idee. Das Spiel mit der Stimme, das musikalische Spiel. Ausgehend von der Idee, dass eine Erfindung zuallererst aus dem Spiel entsteht und erst dann der Blick auf das Ergebnis und die Arbeit mit den Elementen kommt. Letztendlich ist es dann ein rekursives Phänomen, das aber vom Spiel und vom Lebendigen ausgeht.
1: Phänomen en boucle qui part du jeu, du vivant.
0: Der Streit zwischen Guy Rebel und François Bell steigerte sich zusehends. Irgendwann kommunizierten sie nur noch über Zettel, die Michel Philippot zwischen ihnen hin und her reichte. Und TM+ wurde auch nicht lange von der GRM unterstützt. Sicherlich formulierte François Bell seine akusmatische Theorie auch als Reaktion auf Rebels Betonung der musikalischen Geste und des musikalischen Spiels, das auch das Performative umfasst. Bells akusmatische Theorie stellt die Hörsituation in den Mittelpunkt, die aus der vermeintlichen Vortragstechnik Platons abgeleitet wird. Der Philosoph spricht zu seinen Schülern, verdeckt von einem Vorhang, damit diese nicht vom Visuellen fehlgeleitet werden. Dem entsprach die fortschreitende Konzentration der GRM auf die Produktion reiner Tonbandmusik, in der der Ursprung der Klänge nicht mehr sichtbar ist. Improvisatorische Elemente, die Rebel ebenfalls gerne verwendete, waren damit auch kaum mehr möglich. In seinen Douze Inventions für das Trio Instrumental Elektroakustique TM+ waren sie noch vorhanden und wurden in Rebels üblicher Manier auf ein sehr reduziertes Klangmaterial angewendet. Hören Sie nun die Erstsendung der 10. der Douze Inventions von 1977, die im Katalog der GRM nicht einmal mehr aufgeführt sind. Guy Rebel hat die Aufnahmen der meisten Stücke, die in dieser Sendung zu hören sind, aus seinem privaten Archiv zur Verfügung gestellt.

0: Die zehnte der Douze Inventions, Guy Rebelles, gespielt von TM+. Guy Rebelles verließ schließlich 1983 die CAM und komponierte kaum noch elektroakustische Musik. Stattdessen konzentrierte er sich auf andere Arbeitsfelder, intensivierte seine Arbeit als Dirigent, besonders von Vokalmusik, und leitete eine eigene Kompositionsklasse am Pariser Konservatorium. Er schrieb zahlreiche Chormusiken, die deutlich von seinen elektroakustischen Erfahrungen geprägt sind.
1: En 1992, c'était l'année du bicentenaire de la Marseillaise. Et ils ont cherché un compositeur pour faire un événement.
2: 1992 war das 200-jährige Jubiläum der Marseillaise. Und man suchte einen Komponisten, der für dieses Ereignis eine Musik macht. Ich weiß nicht, warum die Wahl auf mich gefallen ist, aber der Präsident der Republik hat mich gefragt. Nicht direkt, ich kannte François Mitterrand nicht persönlich, aber sie hatten die Idee, einen etwas merkwürdigen

0: Stücke zusammenmontiert.
1: J'avais 1000 Musiciens, 10 Orchestres et 600 Chanteurs.
0: Ich hatte 1000 Musiker, 10 Orchester und 600 Sänger. Und das haben wir an einem ziemlich mythischen Ort aufgeführt, dem Ehrenhof des Hôtel des Invalides in Paris. Wir haben die Musiker überall verteilt. Es kamen 15.000 Personen zu diesem monumentalen Open-Air-Konzert. Und auf den Galerien hatte ich Trompeten und Posaunen platziert.
1: Des trompettes, des trombones, et il y avait des musiciens tout autour et le public dans la cour. C'était rempli, 15.000 personnes.
0: Um den ganzen Hof und das Publikum herum befanden sich Musiker. Es funktionierte so gut, dass wir es dreimal aufgeführt haben. Unter anderem auch für die Fête de la Musique. Die Blasorchester waren Militärkapellen, gute, professionelle Militärkapellen. Und dann entschied der Präsident, dass wir es nochmals auf dem Place de la Concorde nach der Militärparade am französischen Nationalfeiertag, dem 14. Juli, machen sollen. Dort haben wir es vor 500.000 Leuten aufgeführt, mit weltweiter Fernsehübertragung, 1 Milliarde Zuschauer. Dabei sind 1000 Musiker nicht 1000-mal lauter als ein Musiker, aber sie erzeugen eine unglaubliche Intensität. Am Ende der Marseillaise hatten wir den Eindruck, dass man sie bis nach Montmartre hören konnte. Es war derartig laut, es klang unglaublich. Und all diese Leute hatten keine Ahnung, wer Guy Rebel ist. Da gab es halt diesen Typ, der dirigierte. Das interessierte keinen weiter. Es war ein gewöhnliches Publikum, das eben zu einer Aufführung kommt, die von der Regierung und dem Verteidigungsministerium organisiert worden ist. Und da kamen dann die Eltern mit ihren Kindern auf den Schultern. Es war ungemein populär. Ich hatte diese Signalrufe mit Clustern komponiert, mit Klangballungen. Da hört man elektroakustische Einflüsse. Als ich die Partitur meinen Gesprächspartnern zeigte, sagten die, das können sie nicht machen, die Leute werden sich das nicht anhören. Und ich sagte, doch, sicher. Heutzutage können die Leute alles anhören. Man kann sich nicht vorstellen, wie zugänglich die Leute sind. Und diese Musik mit diesen Clustern und diesen Klangballungen, das war völlig verrückt.
1: Complètement fou, ce truc. Complètement fou. D'ailleurs, j'avais envoyé le truc à Ligeti, il m'a dit, c'est incroyable.
0: Ich hatte es auch Ligeti geschickt, der mir sagte, das ist unglaublich. Diese Signale sind aus allen denkbaren Tönen aufgeschichtet und verschwimmen noch mehr, weil Blasinstrumente nie sehr genau spielen. Alle Fans von elektroakustischer Musik müsste das begeistern. Diese Tontrauben, diese großflächigen Verläufe, 250 Trompeten. 150 Posaunen, Perkussion und so weiter. Das ist eine fantastische Wirkung.

0: Das dritte Signal, die Sonnerie aus Guy Rebels Marseillaise des Mille.
1: Voilà, là j'ai gagné de l'argent avec ça. J'ai payé toutes mes dettes.
2: Da habe ich wirklich einmal Geld verdient. Damit habe ich alle meine Schulden bezahlt. Und das klingt, diese Version der Marseillaise mit den Signalen zwischen den drei Strophen. Und die Chöre, das funktionierte. Ich hatte mehrere Dirigierassistenten, weil sich die Musiker bis zu 110 Meter voneinander entfernt befanden. Als ich dann vor Publikum dirigierte, hatte ich riesige Angst. Ich befand mich auf einem 27 Meter hohen Turm. Und da oben war es windig, die Partitur flog fast davon. Und die Tempi. Als wir probten, war das nie zusammen. Ständig verschob sich etwas oder war vorne weg. Deshalb vermittelten Hilfsdirigenten meine Zeichen. Die Musiker hätten es sonst nicht sehen können, so weit weg war ich. Aber am Tag des Konzertes funktionierte alles. Das war eine Erfahrung, die ich nicht so schnell vergesse. Ich habe einen Kanon mit, ich weiß nicht mehr genau, 50 unterschiedlichen Einsätzen gemacht. Das ist wie ein großes Crescendo. Dann kommen alle Trompeten dazu. Wie ein elektroakustisch montiertes Crescendo. Und um das zu dirigieren,

0: musste ich mich umdrehen und das gesamte Publikum drehte sich mit mir um. Nach dieser Aufführung war ich in einem unglaublichen Zustand, derart aufgeputscht. Es war fantastisch.
1: J'étais tellement excité. Ah, c'était fantastique.

die Rebels-Version der französischen Nationalhymne. Rebel hat sich aber nicht ganz von der elektroakustischen Musik abgewendet, sondern schließlich ein eigenes elektroakustisches Instrument entwickelt, mit dem sich seine Vorstellungen von Geste und Spiel elektroakustisch realisieren lassen. Surface légèrement sphérique. Beliebige Klänge können mit dieser leicht sphärischen Oberfläche gesteuert und live gespielt werden. Mit Hilfe von Sensoren werden die Bewegungen der Arme und Hände ausgelesen, die über einer in Sektoren aufgeteilte, abgeflachten Halbkugel von ca. 2 Meter Durchmesser ausgeführt werden. Guy Rebel hat unter anderem ein Stück für »Wie könnte es anders sein?« vorab aufgenommene Stimmklänge komponiert, die in Echtzeit moduliert werden. »En eût dit des coups d'ailes«, auf Deutsch in etwa »Vielleicht Flügelschläge?«

On eut dit de Goudelle von Guy Rebelle. Mit diesem Stück endet unser heutiges Studio Elektronische Musik. Ein Porträt des französischen Komponisten Guy Rebelle. Anlässlich des 90. Geburtstags wiederholten wir eine Sendung von Reinhold Friedl aus dem Jahr 2014. Die Übersetzungen sprach Dominik Freiberger. Realisation Katja Teubner. Ich bin Frank Hilberg, Ihr Redakteur, und wünsche weiterhin anregende Unterhaltung mit WDR 3.

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3: Die Nachrichten mit Frank Wörner. Guten Abend. Die massive Hitze hat in Nordrhein-Westfalen weite Teile des Lebens betroffen. In Dormagen musste ein Seniorenheim geräumt werden, weil die Klimaanlage ausgefallen war. In Kerpen und Bonn haben Trafostationen gebrannt. Der Bahnbetreiber National Express hat viele Regionalexpresslinien vorübergehend eingestellt. Mittlerweile fahren erste Züge wieder. Claudia Kleinert aus dem ARD-Wetterkompetenzzentrum erklärt die Hintergründe dieser Hitzewelle.
4: Das ist wirklich schon zurückzuführen auf Klimaveränderungen, Klimawandel und vor allen Dingen eine so lang andauernde Hitzewelle, die wir jetzt haben. Auf sowas werden wir uns in Zukunft häufiger einstellen und vor allen Dingen auch besser vorbereiten müssen. Das, was wir jetzt gerade erleben, das ist wirklich sehr extrem und das sehr früh im Jahr. Und ob der Sommer jetzt wirklich so heiß bleibt, kann kein Mensch wirklich sagen. Soweit kann man nicht nach vorne gucken. Sicher ist allerdings, dass wir eher in Zukunft mit sehr trockenen und deutlich zu warmen Sommern rechnen müssen.
3: In NRW hat es heute 4 Badetote gegeben. Im Rhein-Herne-Kanal ist ein 6-jähriger Junge ertrunken. Ein älterer Mann kam im Schiedersee im Kreis Lippe ums Leben. Dort ist Baden verboten. Am Angermunder See in Düsseldorf starb ein 41-Jähriger. Und aus dem Baldeneysee in Essen konnten Taucher einen 19-Jährigen zunächst retten. Er starb jedoch später im Krankenhaus. Die Steuer auf Schnäpse und Spirituosen wie Rum, Wodka und Korn soll nächstes Jahr steigen. Den entsprechenden Gesetzesentwurf hat das Bundesfinanzministerium jetzt fertiggestellt, hält ihn aber noch zurück. Das Redaktionsnetzwerk Deutschland berichtet allerdings von einer Steuererhöhung um ein Fünftel. Der serbische Präsident Vucic will vorzeitig zurücktreten. Seine Amtszeit endet regulär nächstes Jahr im Mai und er darf nicht nochmal als Präsidentschaftskandidat antreten. Erwartet wird, dass Vucic eine vorgezogene Parlamentswahl anordnet und dann für das Amt des Ministerpräsidenten in Serbien antritt.
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3: Wegen der Hitze war der Rettungsdienst in Köln überlastet. Löschfahrzeuge waren als Unterstützung unterwegs. Marion Sendker, WDR aktuell.
5: Seit gestern fanden die Rettungskräfte in Köln 7 Menschen bewusstlos in ihren Wohnungen. Alle waren lebensbedrohlich überhitzt mit einer Körpertemperatur von mehr als 42 Grad. Laut der Kölner Feuerwehr gibt es gerade so viele Einsätze, weil die Hitze schon seit Tagen anhält und der Körper kaum zur Ruhe kommen kann. Der Sprecher der Feuerwehr sagte aber auch, dass die Menschen trotzdem noch zu wenig trinken und sich zu viel bewegen würden.
3: Und wir schauen auf das Wetter in Nordrhein-Westfalen. Bis zum Morgen ziehen einige Gewitter durch, teils mit Starkregen, Hagel und Sturmböen. Bei tropisch warmen Tiefstwerten von 25 bis 21 Grad. Tagsüber ist es erst sonnig, bevor sich am Nachmittag dann neue, teils wieder heftige Gewitter bilden. Es wird aber nicht mehr ganz so heiß. In Nettersheim 31 Grad, in Bottrop 32 und in Siegen werden im Tagesverlauf bis zu 35 Grad erreicht. Das war WDR aktuell.
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7: Guten Abend, ich bin Benedikt Schregle und begleite Sie gern ein Stück durch diese Nacht. Die Aufnahmen kommen in den ersten beiden Stunden von Radio Bremen. Zum Beispiel hören wir die Nordwestdeutsche Philharmonie mit der Serenade für Orchester G-Dur von Max Reger. Aber die Sendung beginnt mit Musik von Johannes Brahms, mit den Variationen über ein Thema von Haydn für Orchester in B-Dur. Es spielt die Deutsche Kammerphilharmonie Bremen. Die Leitung hat Paavo Järvi.

Die Deutsche Kammerphilharmonie Bremen unter Leitung von Paavo Järvi im ARD-Nachtkonzert mit den Variationen über ein Thema von Haydn für Orchester in B-Dur, komponiert von Johannes Brahms. Jetzt haben wir Musik von Franz Liszt für Sie. Und zwar ein Stück, das Liszt komponiert hat, nachdem er La Divina Commedia von Dante gelesen hat. Die Dante-Sonate, hier bei uns gespielt von der Pianistin Lise de la Salle.

Die göttliche Komödie, La Divina Commedia von Dante. Dieses Werk hat Franz Liszt inspiriert zu seiner Dante-Sonate. In der Aufnahme haben wir die Pianistin Lise de la Salle gehört. Jetzt haben wir einen Archivschatz für Sie von 1960. Die Nordwestdeutsche Philharmonie spielt unter Leitung von Hermann Scherchen, und zwar die Orchesterserenade in G-Dur von Max Reger.

Max Regers Orchesterserenade in G-Dur war das in einer Aufnahme von 1960 mit der Nordwestdeutschen Philharmonie unter Leitung von Hermann Scherchen. Von Old Robin Gray erzählt jetzt die Sopranistin Dorothee Mielz, und zwar in diesem schottischen Lied, das Joseph Haydn bearbeitet hat, für Singstimme, Klavier, Violine und Cello.

Dank Joseph Haydn kennen wir dieses schottische Lied Old Robin Gray. Joseph Haydn hat es bearbeitet für Singstimme, Klavier, Violine und Violoncello. Das war eine Aufnahme mit der Sopranistin Dorothee Mielz und dem Ensemble Les Amis de Philippe. Und damit übernimmt das Ensemble Les Adieux für das Klaviertrio G-Dur Köchelverzeichnis 496 von Wolfgang Amadeus Mozart, allerdings bearbeitet für Klarinettenquartett.

ARD-Nachtkonzert mit Aufnahmen von Radio Bremen. Das war eben das Ensemble Les Adieux mit dem Klaviertrio G-Dur, Köchelverzeichnis 496 von Wolfgang Amadeus Mozart in einer Bearbeitung für Klarinettenquartett. Jetzt kommen wir noch in den Genuss von zwei Jagdhörnern, zwei Oboen, Streichern und Basso Continuo für ein Capriccio von Jan Dismas Zelenka. Es spielt das neu eröffnete Orchester unter Leitung von Jürgen Sonnenteil.

Das neu eröffnete Orchester hat unter Leitung von Jürgen Sonnenthal Musik von Jan Dismas-Zelenka gespielt, und zwar ein Capriccio für zwei Jagdhörner, zwei Oboen, Streicher und Basso Continuo in G-Dur. Und vor den 2-Uhr-Nachrichten hören wir noch Kammermusik von Antonín Dvořák, und zwar einen Auszug aus einer Violinsonatine, die er in G-Dur komponiert hat.

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1: Die Nachrichten mit Frank Wörner. Guten Morgen. In Deutschland gibt es schon wieder einen neuen Temperaturrekord. Nach vorläufigen Daten des Deutschen Wetterdienstes hat eine Wetterstation in Sachsen-Anhalt am Nachmittag 41,5 Grad gemessen. In Nordrhein-Westfalen wurde der Rekord von Freitag aus Tönisforst nochmal wiederholt. Diesmal wurden die 40,2 Grad in Weilerswist im Kreis Euskirchen gemessen. Katharina Gollen, WDR Wetter. Wann wird's denn endlich ein bisschen kühler?
2: Also im Vergleich zu der extremen Hitze der letzten Tage wird es heute schon wieder etwas kühler. Aber auch heute wird es nochmal schwülheiß mit bis zu 35 Grad. Die erste Abkühlung kommt dann in der kommenden Nacht. Dann fallen die Temperaturen mal wieder unter die 20-Grad-Marke. Allerdings sind dann auch wieder Schauer und Gewitter möglich. Deswegen beim Durchlüften etwas aufpassen. Am Montag liegen die Höchstwerte dann nur noch bei bis zu 27 Grad. Und so ähnlich geht die Woche dann auch weiter.
1: In Venezuela sind mittlerweile rund 1600 internationale Rettungskräfte eingetroffen, um die Menschen nach den schweren Erdbeben zu unterstützen. Auch 48 Helfer des Technischen Hilfswerks sind in der Hauptstadt Caracas angekommen. In Venezuela sind bei den Erdbeben 1400 Menschen ums Leben gekommen, rund 50.000 werden vermisst. Der serbische Präsident Vucic will vorzeitig zurücktreten. Seine Amtszeit endet regulär nächstes Jahr im Mai und er darf nicht nochmal als Präsidentschaftskandidat antreten. Erwartet wird, dass Vucic eine vorgezogene Parlamentswahl anordnet und dann für das Amt des Ministerpräsidenten in Serbien antritt. In Rom haben tausende Menschen den 80. Geburtstag der Vespa gefeiert. Fans des Kultmotorrollers aus aller Welt waren in die italienische Hauptstadt gekommen. Bei einer Parade durch Rom fuhren nach Angaben der Veranstalter rund 25.000 Vespas mit.
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1: In einem Einkaufszentrum in Lüdenscheid ist ein Säugling abgelegt worden. Passanten haben das Baby in der Tiefgarage auf dem Boden gefunden. Sebastian Riechel.